Und nun spricht der Herr, der dich geschaffen hat, Jakob, und dich gemacht hat, Israel. Fürchte dich nicht, denn ich habe dich erlöst. Ich habe dich bei deinem Namen gerufen, du bist mein. Wenn du durchs Wasser gehst, will ich bei dir sein, dass dich die Ströme nicht ersäufen sollen. Und wenn du ins Feuer gehst, sollst du nicht brennen, und die Flamme soll dich nicht versengen. Denn ich bin der Herr, dein Gott, der Heilige Israels, dein Heiland.

Wohlan, alle, die ihr durstig seid, kommt her zum Wasser. Und die ihr kein Geld habt, kommt her, kauft und esst. Kommt her und kauft ohne Geld und umsonst Wein und Milch. Warum zählt ihr Geld da für das, was kein Brot ist und sauren Verdienst für das, was nicht satt macht? Hört doch auf mich, so werdet ihr Gutes essen und euch am Köstlichen laben. Neigt eure Ohren her und kommt her zu mir. Höret, so werdet ihr leben.

Und er zeigte mir einen reinen Strom vom Wasser des Lebens, glänzend wie Kristall, der ausging vom Thron Gottes und des Lammes. In der Mitte, zwischen ihrer Straße und dem Strom, von dieser und von jener Seite aus, war der Baum des Lebens, der 12-mal Früchte trägt und jeden Monat seine Frucht bringt, jeweils einer. Und die Blätter des Baumes dienen zur Heilung der Völker. Und es wird keinen Fluch mehr geben. Und der Thron Gottes und des Lammes wird in ihr sein. Und seine Knechte werden ihm dienen. Und sie werden sein Angesicht sehen und sein Name wird auf ihren Stirnen sein. Und es wird dort keine Nacht mehr geben. Und sie bedürfen nicht eines Leuchters, noch des Lichtes der Sonne, denn Gott, der Herr, erleuchtet sie. Und sie werden herrschen von Ewigkeit zu Ewigkeit. Und der Geist und die Braut sprechen, komm. Und wer es hört, der spreche, komm. Und wen da dürstet, der komme. Und wer da will, der nehme das Wasser des Lebens umsonst.

Und ich sah einen neuen Himmel und eine neue Erde. Denn der erste Himmel und die erste Erde sind vergangen, und das Meer ist nicht mehr. Und ich sah die heilige Stadt, das neue Jerusalem, von Gott aus dem Himmel herabkommen, bereitet wie eine geschmückte Braut für ihren Mann. Und ich hörte eine große Stimme von dem Thron her,

Und er sprach zu mir, es ist geschehen. Ich bin das A und das O, der Anfang und das Ende. Ich will dem Durstigen geben von der Quelle des lebendigen Wassers.

Herr, du durchschaust mich. Du kennst mich durch und durch. Ob ich sitze oder stehe, du weißt es. Aus der Ferne erkennst du, was ich denke. Ob ich gehe oder liege, du siehst mich. Mein ganzes Leben ist dir vertraut. Schon bevor ich rede, weißt du, was ich sagen will. Von allen Seiten umgibst du mich und hältst deine schützende Hand über mir. Dass du mich so genau kennst, unbegreiflich ist es, zu hoch, ein unergründliches Geheimnis. Wie könnte ich mich dir entziehen? Wohin könnte ich fliehen, ohne dass du mich siehst? Stiege ich in den Himmel hinauf? Du bist da. Wollte ich mich im Totenreich verbergen? Auch dort bist du.

eilte ich dorthin, wo die Sonne aufgeht, oder versteckte mich im äußersten Westen, wo sie untergeht, dann würdest du auch dort mich führen und nicht mehr loslassen.

wünschte ich mir, völlige Dunkelheit soll mich umhüllen. Das Licht um mich her soll zur Nacht werden. Für dich ist auch das Dunkel nicht finster. Die Nacht scheint so hell wie der Tag und die Finsternis so strahlend wie das Licht. Du hast mich geschaffen. Im Leib meiner Mutter hast du mich gebildet. Herr, ich danke dir dafür, dass du mich so wunderbar und einzigartig gemacht hast. Großartig ist alles, was du geschaffen hast, das erkenne ich. Schon als ich im Verborgenen Gestalt annahm, unsichtbar noch, kunstvoll gebildet im Leib meiner Mutter, da war ich dir dennoch nicht verborgen. Als ich gerade erst entstand, hast du mich schon gesehen. Alle Tage meines Lebens hast du in dein Buch geschrieben, noch bevor einer von ihnen begann. Deine Gedanken sind zu schwer für mich, oh Gott. Es sind so unfassbar viele. Sie sind zahlreicher als der Sand am Meer. Wollte ich sie alle zählen, so käme ich doch nie an ein Ende. Durchforsche mich, oh Gott, und sieh mir ins Herz. Prüfe meine Gedanken und Gefühle. Sieh, ob ich in Gefahr bin, dir untreu zu werden, dann hol mich zurück auf den Weg, den ich gehe.

sondern ermahnt euch selbst alle Tage, solange es heute heißt, dass nicht jemand unter euch verstockt werde durch den Betrug der Sünde. Denn wir haben an Christus Anteil bekommen, wenn wir die Zuversicht von anderen

Gott spricht zu uns durch die Natur und die Offenbarung, durch seine Vorsehung und den Einfluss seines Geistes. Doch das allein reicht noch nicht aus. Es ist auch notwendig, dass wir unser Herz vor ihm ausschütten. Um geistliches Leben und Kraft zu haben, brauchen wir engen Umgang mit unserem himmlischen Vater. Unsere Gedanken mögen zu ihm gezogen werden. Wir mögen über seine Werke, seine Barmherzigkeit und seine Segnungen nachdenken, doch das bedeutet noch nicht, im vollsten Sinne mit ihm zu sprechen. Mit Gott zu sprechen, heißt, ihm das zu sagen, was tatsächlich in unserem Leben geschieht. Beten bedeutet, Gott unser Herz wie einem Freund zu öffnen. Nicht, weil es notwendig wäre, Gott zu sagen, wer oder was wir sind. Nein, sondern damit wir fähig werden, ihn zu empfangen. Das Gebet holt nicht Gott zu uns herunter, es hebt uns zu ihm hinauf. Als Jesus auf der Erde war, lehrte er seine Jünger, wie sie beten sollten. Er wies sie an, Gott ihre täglichen Bedürfnisse mitzuteilen und alle ihre Sorgen bei ihm abzulegen. Und seine Zusicherung, dass ihre Bitten erhört würden, gilt auch uns. Jesus betete oft, als er unter den Menschen lebte. Unser Heiland identifizierte sich mit unseren Bedürfnissen und Schwächen, indem er ein Bittender wurde. Auch er ging mit seinen Bitten zu Gott und bat seinen Vater um neue Kraft, um für seine Pflichten und Schwierigkeiten gewappnet zu sein. Er ist in allem unser Vorbild. In all unseren Schwachheiten ist er unser Bruder und wurde in allem versucht wie wir. Doch als der Sündlose schreckte er von Natur aus vor dem Bösen zurück. Er erduldete Kämpfe und Seelenqual in einer Welt der Sünde. Sein Menschsein machte das Gebet für ihn zu einer Notwendigkeit und zu einem Vorrecht. In der Zwiesprache mit seinem Vater fand er Trost und Freude. Wenn er, der Heiland der Menschen, der Sohn Gottes, spürte, dass er das Gebet brauchte, wie viel mehr sollte uns schwachen, sündhaften Sterblichen bewusst sein, wie sehr wir inniges, beständiges Gebet brauchen. Menschen, die das Gebet vernachlässigen, werden von der Finsternis des Bösen umgeben. Die Versuchungen, die der Feind ihnen einflüstert, verleiten sie zur Sünde. Und das alles nur, weil sie nicht von dem Vorrecht Gebrauch machen, das Gott ihnen mit dem Gebet geschenkt hat. Warum beten die Söhne und Töchter Gottes so ungern, wodurch das Gebet der Schlüssel in der Hand des Glaubenden ist? Mit ihm können sie das Vorratshaus des Himmels öffnen, in dem die grenzenlosen Reichtümer des Allmächtigen aufgehäuft sind. Wenn wir nicht unaufhörlich beten und immerzu auf der Hut sind, laufen wir Gefahr, sorglos zu werden und vom richtigen Weg abzukommen. Der Feind versucht beständig, uns den Weg zum Gnadenthron zu versperren. Damit will er verhindern, dass wir durch ernstes Bitten und aufrichtigen Glauben Gnade und Kraft erhalten, um der Versuchung zu widerstehen. Es gibt bestimmte Bedingungen, unter denen wir erwarten können, dass Gott unser Gebet hören und beantworten wird. Eine Grundbedingung ist, dass wir spüren, wie sehr wir seine Hilfe brauchen. Er hat verheißen, ich werde Wasser auf das Durstige gießen und Ströme auf das Dürre. Haben wir Unrechtes im Herzen vor oder halten wir an einer uns bekannten Sünde fest, wird uns der Herr nicht erhören. Doch das Gebet eines reuigen, gebrochenen Herzens nimmt er immer an. Wenn wir jedes uns bekannte Unrecht in Ordnung gebracht haben, dann dürfen wir darauf vertrauen, dass Gott unser Gebet beantworten wird. Mit unseren eigenen Leistungen können wir uns niemals Gottes Gunst erwerben. Allein die Würdigkeit Jesu wird uns retten. Nur sein Blut wird uns reinigen. Und dennoch ist es unsere Aufgabe, die

Bedingungen zu erfüllen, um bei Gott angenommen zu werden. Eine weitere Bedingung für siegreiches Gebet ist der Glaube. Wer zu Gott kommt, muss glauben, dass er ist und dass er die belohnen wird, welche ihn suchen. Jesus sagte zu seinen Jüngern: Alles, was ihr auch immer im Gebet erbittet, glaubt, dass ihr es empfangt, so wird es euch zuteil werden. Nehmen wir ihn beim Wort? Die Zusicherung Gottes ist weitreichend und grenzenlos. Treu ist, der sie gegeben hat. Wenn wir um etwas bitten und es nicht sofort erhalten, sollten wir dennoch glauben, dass der Herr uns hört und unsere Gebete beantworten wird. Wir sind so fehlbar und kurzsichtig, dass wir manchmal um Dinge bitten, die für uns kein Segen wären. Und unser himmlischer Vater beantwortet unsere Gebete in seiner Liebe so, dass er uns gibt, was das Beste für uns ist, nämlich das, was wir uns selbst wünschen würden, könnten wir alle Dinge mit von Gott erleuchteten Augen so sehen, wie sie wirklich sind. Werden unsere Gebete scheinbar nicht erhört, dann müssen wir uns an der Verheißung festklammern, denn die Zeit der Erhörung wird mit Sicherheit kommen und wir werden den Segen erhalten, den wir am meisten brauchen. Wenn wir zu Gott kommen und ihn um Barmherzigkeit und Segen bitten, dann sollte unser Herz von Liebe und Vergebungsbereitschaft erfüllt sein. Wie können wir beten und vergib uns unsere Schuld, wie auch wir vergeben unseren Schuldigern und gleichzeitig Unversöhnlichkeit im Herzen hegen? Wenn wir erwarten, dass unsere eigenen Gebete erhört werden, müssen wir den anderen in gleicher Weise und gleichem Maße vergeben, wie wir Vergebung erhoffen. Auch Beharrlichkeit im Gebet ist eine Bedingung für Gebetserhörungen. Wollen wir im Glauben und in der Erfahrung wachsen, brauchen wir das beständige Gebet. Wir müssen beharrlich im Gebet sein, ausdauernd im Gebet und mit Danksagung wachen. Petrus ermahnt die Gläubigen, besonnen zu sein und nüchtern zum Gebet. Bete im Kämmerlein. Und wenn du an deine tägliche Arbeit gehst, dann erhebe dein Herz oft zu Gott. So lebte Henoch mit Gott. Diese stillen Gebete steigen wie kostbarer Weihrauch vor den Gnadenthron. Satan kann den nicht überwinden, dessen Herz auf Gott gerichtet ist. Kein Zeitpunkt oder Ort ist ungeeignet, um Gott eine Bitte vorzubringen. Nichts kann uns davon abhalten, das Herz in ernstem Gebet zu erheben. Im Gedränge der Straßen oder mitten in einer geschäftlichen Verabredung können wir eine Bitte hinauf zu Gott senden und um göttliche Führung bitten, so wie es Nehemia tat, als er mit seinem Anliegen vor König Artaxerxes war. Überall, wo wir sind, können wir ein Kämmerlein der Gemeinschaft mit Gott finden. Unsere Herzenstür sollten wir immer offen halten und Jesus einladen, zu uns zu kommen und als himmlischer Gast im Herzen zu bleiben. Auch wenn uns eine vergiftete, verdorbene Atmosphäre umgibt, brauchen wir ihren Gestank nicht einzuatmen. Wir können vielmehr in der reinen Luft des Himmels leben. Indem wir uns durch ernsthaftes Gebet in Gottes Gegenwart erheben, können wir jede Tür zu unreinen Vorstellungen und unheiligen Gedanken schließen. Wessen Herz offen für Gottes Hilfe und Segen ist, der wird in einer heiligeren als der irdischen Atmosphäre leben und beständige Gemeinschaft mit dem Himmel haben.

Erzähl Gott deine Nöte, Freuden, Sorgen, deinen Kummer und deine Ängste. Du kannst ihn nicht belasten. Du kannst ihn nicht ermüden. Ihm, der die Haare auf deinem Kopf zählt, sind die Bedürfnisse seiner Kinder nicht gleichgültig. Die Beziehung zwischen Gott und jedem Menschen ist so tiefgehend und ausgeprägt, als gäbe es keine andere Person sonst auf der Erde, für die er sorgen würde. Als wäre sie die einzige, für die er seinen geliebten Sohn gegeben hat. Jesus sagte: Ich habe euch erwählt, damit der Vater euch gibt, was auch immer ihr ihn bitten werdet in meinem Namen. Doch im Namen Jesu zu beten bedeutet mehr, als am Anfang oder Ende des Gebets seinen Namen zu nennen. Es bedeutet, in Jesu Sinn und Geist zu beten und an seine Verheißungen zu glauben, sich auf seine Gnade zu verlassen und seine Werke zu tun. Gott will nicht, dass irgendjemand von uns zum Einsiedler oder Mönch wird und sich aus der Welt zurückzieht, um sich der Anbetung zu widmen. Unser Leben muss wie das Leben Christi sein, zwischen der Einsamkeit der Berge und der Menschenmenge. Wer ausschließlich betet, wird bald ganz aufhören zu beten oder seine Gebete werden zu einer formalen Routine werden. Wenn sich die Menschen aus dem sozialen Leben zurückziehen, weg von dem Platz, wo sie ihre christliche Pflicht tun und ihr Kreuz tragen sollen, wenn sie nicht mehr ernstlich für den Meister wirken, der so ernstlich für sie wirkte, verlieren ihre Gebete an Inhalt und sie haben keinen Anreiz mehr zur Hingabe. Ihre Gebete werden selbstbezogen und selbstsüchtig sein. Sie werden unfähig, für die Bedürfnisse der Menschheit oder den Aufbau des Reiches Christi zu beten und um Kraft für ihre Arbeit zu ringen. Unsere Anbetung sollte nicht nur aus Bitten und Empfangen bestehen. Lasst uns nicht ständig nur an unsere Bedürfnisse denken und niemals an die Wohltaten, die wir empfangen. Wer Dank opfert, der ehrt mich. Lasst uns ehrfürchtig und freudig vor unseren Schöpfer kommen mit Dankliedern und Lobgesang.

0: Well, our journey this evening is going to begin in Babylon.
1: Unsere heutige Reise wird in Babylon beginnen.
0: In ancient Babylon.
1: Und zwar in dem antiken Babylon.
0: Ancient Babylon was a mighty empire, approximately between 500 and 600 years before Christ.
1: Das antike Babylon war ein sehr großes, mächtiges Reich, das ungefähr 500 bis 600 vor Christus existierte.
0: And it started conquering the nations around it.
1: Zunächst hat es die Nationen, die um Babylon herum lagen, besiegt.
0: And one of the nations that it conquered were the Jews.
1: Und eine der Nationen, die sie dort besiegten, waren die Juden.
0: And the Jews were taken captive, many of them, to Babylon.
1: Und viele der damals lebenden Juden wurden in die Gefangenschaft geführt nach Babylon.
0: And what we're going to do this evening is we're going to look at a prophecy that we find in the Old Testament that occurred or that happened or the prophecy was given in the context of this Babylonian captivity.
1: Und was wir heute Abend machen wollen, wir wollen uns eine Weissagung anschauen aus dem Alten Testament, die im Zusammenhang mit dieser jüdischen Gefangenschaft damals gegeben wurde.
0: The prophecy was written by a prophet with the name Daniel.
1: Die Prophezeiung wurde von einem Propheten namens Daniel niedergeschrieben.
0: And he was a captive in Babylon during this time.
1: Und er war selbst ein Gefangener in Babylon während dieser Zeit.
0: And he records these prophecies.
1: Und er berichtet über diese Prophezeiung.
0: And one of the prophecies that we're going to look at is regarding the dream of a king, King Nebuchadnezzar.
1: Und eine dieser Prophezeiungen, die wir uns jetzt näher anschauen wollen, bezog sich auf einen Traum, den einer der Könige hatte, nämlich König Nebuchadnezzar.
0: Now before we get

0: into our prophecy and we're going to lead it up to where we are today, I want to give you a little bit of a context and background of the book of Daniel.
1: Bevor wir jetzt ins Detail gehen mit dieser Prophezeiung und schauen, was sie mit unserer heutigen Zeit zu tun hat, möchte ich ein wenig den Hintergrund des Buches Daniel beleuchten.
0: The book of Daniel, as I mentioned earlier, was written between 500 and 600 years before Christ.
1: Wie ich bereits sagte, wurde das Buch Daniel ungefähr 500 bis 600 vor Christus geschrieben.
0: It was written by Daniel the Jew that was taken captive to Babylon.
1: Es wurde von diesem Juden Daniel geschrieben, der in die Gefangenschaft nach Babylon geführt worden war.
0: And through a succession of interesting events, Daniel ends up as one of the wise men, the counselors of at the Babylonian court.
1: Und durch eine Abfolge von interessanten Ereignissen passiert ist, dass Daniel einer der wichtigsten Ratgeber an diesem babylonischen Hof wurde, einer der weisen Männer.
0: He received visions and dreams from God that he recorded.
1: Er erhielt von Gott Visionen und Träume, die er aufschrieb.
0: Prophecies that really you can trace from his days even to our days today.
1: Und das sind Prophezeiungen, die wir verfolgen können von seinen Tagen aus bis hin in unsere Zeit.
0: In the last book of Daniel, chapter 12, it's only a small book with 12 chapters.
1: Im letzten Kapitel des Buches Daniel, also ein relativ kurzes Buch mit nur 12 Kapiteln.
0: And verse 4, we read the following.
1: Lesen wir im Vers das Folgende, Vers 4 das Folgende.
0: But you, Daniel, shut up the words, seal the book until the time of the end. Many shall run to and fro, and knowledge shall increase.
1: Du aber, Daniel, verbirg diese Worte und versiegle das Buch bis auf die Zeit des Endes. Dann werden viele darin forschen und das Verständnis wird zunehmen.
0: You see, the prophecies in the book of Daniel were really more for our day than they were for the very days in which Daniel lived.
1: Das heißt also, die Prophezeiungen, die wir im Buch Daniel finden, waren weniger für seine Zeit gedacht, sondern für unsere Zeit, in der wir heute leben.
0: I think we are truly living in the end of time.
1: Ich glaube, dass wir wirklich in den letzten Zeiten leben.
0: And the prophecy we're going to study this evening will definitely confirm that.
1: Und die Prophezeiung, die wir heute Abend studieren wollen, wird das auf jeden Fall bestätigen.
0: Jesus gave many signs as to what would happen prior to his second coming.
1: Jesus hat viele Zeichen uns genannt, was passieren würde kurz bevor er wiederkommt.
0: He said to his disciples, I will come again.
1: Er hat seinen Jüngern gesagt, ich werde wiederkommen.
0: And he gave them indications of how they would know that his coming would be near.
1: Und er hat ihnen ganz bestimmte Anzeichen genannt, an denen sie erkennen würden, dass sein Kommen nahe vor der Tür steht.
0: He didn't give them a date.
1: Er hat ihnen kein Datum genannt.
0: But he did give them events that they were to look at and know that his coming would be near.
1: Aber er hat ihnen ganz bestimmte Ereignisse genannt, die sie erkennen, die sie anschauen könnten und daran erkennen, dass sein Kommen nahe wäre.
0: And in the very times in which we are living, the book of Daniel is opened up for us and the prophecies are coming alive as they show us where we are in the scope of time.
1: Und in der Zeit, in der wir heute leben, sehen wir, wie das Buch Daniel sich öffnet und wie diese Prophezeiungen darin lebendig werden, an denen wir erkennen können, an was für Zeiten wir leben.
0: And the developments that we are seeing happening around us have been prophesied long time ago.
1: Und die Entwicklungen, die wir um uns herum erkennen können, sind Ereignisse, die schon vor langer Zeit vorhergesagt worden sind.
0: So we're going to see if the ancient prophecies of Babylon have something to say about where we are today and what is happening around us.
1: Wir werden schauen, ob diese uralten Prophezeiungen von Daniel uns etwas zu sagen haben und uns etwas darüber sagen können, über die Dinge, die um uns herum geschehen.
0: Now, as I said, we're going to study a prophecy that deals with the dream that a king had. This is King Nebuchadnezzar that was ruling during the time that Daniel was a young captive there in Babylon.
1: Wie schon gesagt, wird die Prophezeiung, die wir heute Abend studieren wollen, etwas mit einem Traum zu tun haben, den der König hatte, der König Babylons, Nebuchadnezzar, der zur damaligen Zeit gelebt hat, als Daniel dort als junger Gefangener am Hof war.
0: Now you got to understand that in those days the king's word was the last word in all matters.
1: Wir müssen natürlich verstehen, dass zu damaligen Zeiten das Wort des Königs das letzte Wort in allen Angelegenheiten war.
0: King Nebuchadnezzar, according to, and you can read this account in the book of Daniel in the second chapter.
1: Wir können diesen Bericht im zweiten Kapitel des Daniel-Buches lesen und nach seinem Bericht.
0: This King Nebuchadnezzar has a dream.
1: hat dieser König Nebukadnezar einen Traum.
0: But he can't quite remember his dream the next day.
1: Aber am nächsten Morgen kann er sich an diesen Traum nicht mehr erinnern.
0: But he knows it's something important.
1: Aber er weiß, das war ein ganz wichtiger, bedeutender

0: And the story goes on that he calls all his wise men and magicians and astronomers together.
1: Die Geschichte erzählt dann weiter, dass er alle seine weisen Männer, seine Sterndeuter, seine Zauberer zusammengerufen hat.
0: And asks them to tell him what he dreamt and the interpretation thereof.
1: Und er stellt ihnen zwei Fragen. Einmal sollen sie ihm sagen, was er geträumt hat, und sie sollen ihm sagen, was die Bedeutung dieses Traumes ist.
0: Now they can't do that.
1: Und sie können es nicht.
0: And the Bible tells us in the story there in Daniel chapter 2 that he becomes so enraged.
1: Die Geschichte in der im Kapitel 2 von Daniel erzählt uns dann weiter, dass er darüber so wütend wird,
0: that he actually passes a death decree upon all his wise counselors in his realm.
1: Dass er einen Todeserlass herausgibt gegen alle seine Ratgeber, alle seine Magier in seinem Reich.
0: If they cannot come with the dream and interpretation, they will be put to death.
1: Wenn sie ihm nicht diesen Traum und die Bedeutung sagen können, werden sie mit dem Tode bestraft.
0: Now, when Daniel hears about this news,
1: als Daniel davon erfährt,
0: his own life is in danger.
1: Dann ist auch sein Leben bedroht.
0: Because he belongs to this group of the wise counselors of the king.
1: Denn er ist ein Teil dieser Gruppe der weisen Ratgeber des Königs.
0: Now, what he does is he asks for time.
1: Was er dann tut, ist, dass er den König um eine Frist bittet.
0: He goes home.
1: Er geht nach Hause,
0: gathers his friends together,
1: ruft alle seine Freunde zusammen,
0: and they pray.
1: Und sie beten.
0: And the Bible tells us that the same night God gave to King to Daniel the same dream that he gave to King Nebuchadnezzar with the interpretation.
1: Die Bibel berichtet dann darüber, dass in der folgenden Nacht Gott denselben Traum an Daniel gegeben hat und auch die Bedeutung des Traumes.
0: Are we okay with the mic? Yeah, okay. And so Daniel the prophet comes before King Nebuchadnezzar.
1: Und so kommt jetzt der Prophet Daniel, tritt vor den König.
0: And he comes now with the dream and the interpretation.
1: Und er hat nicht nur den Traum für ihn, sondern auch die Bedeutung.
0: And it's interesting when you read the story there in Daniel chapter 2, it's very clear that Daniel doesn't take the honor to himself that he can interpret the dream, but he gives the honor to God, the revealer of all things.
1: Und das ist sehr interessant, wenn man dort die Geschichte in Daniel 2 liest, dass Daniel also die Ehre dafür, diesen Traum zu wissen und zu kennen und die Bedeutung zu wissen, nicht für sich selbst in Anspruch nimmt, sondern er gibt die Ehre dafür Gott, derjenige, der alle Geheimnisse offenbaren kann.
0: And so Daniel explains the dream and the king, I can just imagine, is there thinking to himself, yes, that's exactly what I dreamt.
1: Und wir lesen dann dort, wie Daniel dem König den Traum erzählt und man kann sich so richtig vorstellen, wie der König sagt, ja, das ist der Traum, den ich geträumt habe.
0: Now what was the dream?
1: Was war das jetzt für ein Traum?
0: The dream was of, and you can see a picture here on this slide, of an image made, the head was made of gold, the chest and arms of silver, the thighs of brass, the legs of iron and the feet of iron and clay.
1: Wir können hier auf der Leinwand ein Bild sehen darüber, was der König dort geträumt hat. Der Traum handelte von einem Standbild und dieses Standbild bestand aus unterschiedlichen Materialien, der Kopf aus Gold, Arme und Brust aus Silber, die Lenden aus Kupfer, die Beine aus Eisen und die Füße aus Eisen und Ton.
0: And in the dream of the king, he saw this image made of different metals.
1: Und in diesem Traum sah also der König dieses Standbild mit den unterschiedlichen Metallen.
0: And then the dream goes on and it declares that he saw a stone, a rock that hit the image on the feet and everything crumbled to pieces.
1: Und im Verlauf dieses Traumes sieht er dann, wie ein Fels auf dieses Standbild zukommt und es an den Füßen trifft und das gesamte Standbild in kleine Stücke zerbröselt wird.
0: Now you would wonder, now what is a dream like that? What could it possibly mean?
1: Und da stellt man sich die Frage, so ein Traum, was für eine Bedeutung kann so ein Traum haben?
0: Well, take notice as the prophet Daniel now starts explaining the meaning of the dream.
1: Jetzt beachten wir einmal, was der Prophet Daniel zu sagen hat, als er beginnt, die Bedeutung dieses Traumes darzulegen.
0: And we will find that this dream was a prophecy regarding kingdoms that were to come. Take notice.
1: Und dann werden wir sehen, dass dieser Traum eine Prophezeiung war über die Reiche, die nacheinander entstehen sollten.
0: Daniel chapter 2 verse 37 says, here Daniel speaking to the king, you, O king, are a king of kings, for the God of heaven has given you a kingdom, power, strength and glory. You are this head of gold.
1: In Daniel 2, 37 bis 38 heißt es dann, Daniel sagt dort zum König, du, O König, bist ein König der Könige, da dir der Gott des Himmels königliche Herrschaft, Reichtum, Macht und Glanz gegeben hat. Du bist das goldene Haupt.
0: And so what we are finding in this image made of different metals, we have representations, as we're going to see, of different

0: kingdoms.
1: Wir können also sehen, dass in diesem Traum, in diesem Standbild, die unterschiedlichen Metalle ganz bestimmte Königreiche darstellen.
0: The head of gold represented the kingdom of Babylon.
1: Das heißt, dieses Haupt von Gold war ein Bild, ein Symbol für das Reich Babylon.
0: Now Babylon reigned from 605 to 539 BC.
1: Babylon herrschte 605 bis 539 vor Christus.
0: And here you can see on the map the region that Babylon ruled over.
1: Und wir können auf der Karte hier den Bereich sehen, den Babylon beherrscht hat.
0: Now Babylon, the city itself,
1: die Stadt Babel selbst,
0: was a very mighty city.
1: Die Stadt Babylon selbst war eine sehr mächtige Stadt.
0: It was interestingly enough, it was known as the Golden City.
1: Interessanterweise war Babylon bekannt als die goldene Stadt.
0: Well represented by the head of gold in this image.
1: Das heißt, dieses goldene Haupt in diesem Standbild ist ein sehr gutes Bild für Babylon.
0: Just to give you an idea of how big the city was.
1: Um eine Vorstellung zu bekommen, wie groß Babylon tatsächlich war, hier einige Zahlen.
0: It was 16 kilometers around.
1: 10 Meilen, also 16 Kilometer im Umfang.
0: And if you compare that with Rome, that was 9.6, or Athens 6.4, it gives you an idea of the size of this city.
1: Also wenn man das jetzt zum Beispiel mit Rom vergleicht, Rom war nur 9,6 Kilometer und Athen, und es war der Durchmesser. Der Durchmesser 16 Kilometer, Rom im Vergleich dazu 9,6 und Athen 6,4 Kilometer. Also es gibt uns schon einen Eindruck, wie groß Babylon tatsächlich war.
0: Now listen to this here about the riches of Babylon. The temple of Marduk, and Marduk was a god that they worshipped, was 91 meters high. Outside, this is talking about the temple. Outside it was covered with blue glazed tile. Inside it was overlaid with gold. The altar and throne, which were inside of this temple, were made from 8.5 tons, that's 7,727 kilograms, of solid gold. No wonder it was represented by the head of gold.
1: Damit wir eine Vorstellung bekommen, wie reich Babylon tatsächlich war, hier eine Beschreibung des Tempels Marduks. Also Marduk war einer der Götter, den sie angebetet haben. Er war 91 Meter hoch und dieser Tempel war von außen mit blauen Fliesen bedeckt und von innen ganz mit Gold überzogen. Der Altar und der Thron innerhalb dieses Tempels wurden aus reinem Gold angefertigt, insgesamt aus 7.727 Kilogramm reinem Gold.
0: Now, archaeologists have found this tablet that some actually believe to be the very writing of Nebuchadnezzar himself.
1: Archäologen haben diese Tafel gefunden und einige glauben, dass das tatsächlich die Handschrift von Nebuchadnezzar selbst ist.
0: And on the tablet it is written, it is inscribed there, may Babylon last forever.
1: Und auf dieser Tafel ist inskribiert, möge Babylon ewig bleiben.
0: Now, the Babylonians wanted their kingdom to last forever. It was powerful, it was rich, it was mighty. They thought it would never end.
1: Die Babyloner wollten natürlich, dass ihr Reich immer besteht. Es war ein mächtiges Reich, es war reich. Sie wollten, dass es niemals zu Ende geht.
0: And yet listen to what the prophecy says.
1: Aber hören wir einmal, was die Prophezeiung zu sagen hatte.
0: As Daniel the prophet is interpreting this prophetic dream,
1: während Daniel jetzt diesen prophetischen Traum interpretiert,
0: he said to the king of Babylon, you are represented by the head of gold, but listen to what he says next.
1: Sagt er zu dem König Nebukadnezar, du wirst durch dieses goldene Haupt dargestellt, aber was sagt er dann als nächstes?
0: In verse 39, but after you shall arise another kingdom inferior to yours.
1: In Vers 39 heißt es dann, nach dir aber wird ein anderes Reich kommen, geringer als das deinige.
0: So Babylon will not be the last kingdom to reign.
1: Das heißt, Babylon sollte nicht das letzte Königreich sein, was herrscht.
0: Another kingdom would come.
1: Sondern es sollte danach ein weiteres Königreich auftreten.
0: There are other prophecies in the Bible that also speak about the downfall, the collapse of Babylon.
1: Es gibt auch noch andere Prophezeiungen in der Bibel, die ebenfalls über den Zusammenbruch, über das Ende des Reiches Babylon sprechen.
0: Isaiah the prophet wrote the following.
1: Der Prophet Jesaja sagte Folgendes.
0: And Babylon, the beauty of kingdoms, the glory of the Chaldeans, pride will be as when God overthrew Sodom and Gomorrah.
1: Also wird Babel, die Zierde der Königreiche, der Ruhm, der Stolz der Chaldeer, umgekehrt von Gott wie Sodom und Gomorrah.
0: If you will remember the story of Sodom and Gomorrah, these cities were destroyed, never to be rebuilt.
1: Wenn wir uns an Sodom und Gomorrah erinnern, diese Städte wurden zerstört und wurden nie wieder aufgebaut.
0: It's interesting because historically Babylon did pass away.
1: Es ist interessant, dass historisch gesehen Babylon zu

0: Ende ging.
1: But in relatively recent times there has been an attempt to rebuild Babylon.
0: Aber es hat in kürzlicher Zeit Versuche gegeben, Babylon wieder aufzubauen.
1: The former dictator of Iraq, Saddam Hussein.
0: Der frühere Diktator vom Irak, Saddam Hussein,
1: actually attempted to rebuild Babylon.
0: Hat tatsächlich versucht, Babylon wieder aufzubauen.
1: It's interesting, he had himself photographed in a war chariot of Nebuchadnezzar because he believed that he was the spiritual ancestor of Nebuchadnezzar.
0: Er hat sich tatsächlich in einer Replika von einem Kriegswagen fotografieren lassen, weil er sich für den spirituellen Nachfahren von Nebuchadnezzar hielt.
1: Of course, Nebuchadnezzar was known for his the destruction that he brought on Jerusalem.
0: Denn Nebuchadnezzar war bekannt für die Zerstörung, die er über Jerusalem gebracht hatte.
1: And here you have an attempt of this former dictator to actually rebuild Babylon, but of course we know today he's off the scene and prophecy stands the test of time.
0: Und es ist interessant, dass er versucht hat, Babylon wieder aufzubauen, aber Saddam Hussein hat keine Bedeutung mehr, er ist nicht mehr da, und wir können sehen, dass die Prophetie durch die Zeit ihre Aussage, wahr blieb.
1: So Babylon has not been rebuilt.
0: Das heißt, Babylon ist nicht wieder aufgebaut worden.
1: Now historically, what happened?
0: Was ist dann damals historisch gesehen passiert?
1: The prophecy says, but after you shall arise another kingdom inferior to yours.
0: Also die Prophezeiung sagt, nach dir wird ein anderes Reich kommen, geringer als deines.
1: In Daniel chapter 5 you can read the story of what took place.
0: Und wir können die Geschichte, was damals tatsächlich passiert ist, in Daniel 5 nachlesen.
1: The grandson of Nebuchadnezzar,
0: der Enkel von Nebukadnezar,
1: Belshazzar, held this great, huge, big feast.
0: Belshazzar hat ein riesiges Festmahl gegeben.
1: At the very same time that this feast was going on inside of the city,
0: während dieses Fest innerhalb der Stadtmauern vor sich ging, passierte gleichzeitig Folgendes.
1: Outside, the Medes and Persians had surrounded the city.
0: Die Meder und Perser hatten außerhalb der Stadtmauern die Stadt umzingelt.
1: But the Babylonians were not very afraid.
0: Aber die Babylonier hatten keine große Angst.
1: Because they thought that their city was unconquerable.
0: Denn sie glaubten, dass ihre Stadt unbesiegbar war.
1: Their walls were so thick that you could race three chariots on top of them.
0: Die Mauern von Babylon waren so dick, dass man oben auf den Mauern drei Wagengespanne parallel fahren konnte.
1: They had a food supply of over 20 years.
0: Sie hatten einen Nahrungsmittelvorrat, der mehr als 20 Jahre lang reichte.
1: And there was a river running through the city, Euphrates, so they always had water.
0: Und durch die Stadt, mitten durch die Stadt, floss ein Fluss, nämlich der Euphrat, so dass sie immer mit Wasser versorgt waren.
1: Some historians found documents that indicate that the Babylonians actually threw food over the wall to tease the Medes and Persians and said, "Here's your lunch packet, go home."
0: Es gibt Geschichtsschreiber, die sagten, dass sie in dieser Situation die Babylonier, die Meder und Perser geärgert haben, indem sie Nahrungsmittel über die Mauer nach draußen geworfen haben, gesagt haben, hier ist euer Mittagessen, geht nach Hause.
1: And yet they didn't go home.
0: Aber sie sind nicht nach Hause
1: gegangen. They stayed around.
0: Sie blieben dort.
1: And the commander of the army of the Medes and Persians was a man by the name of Cyrus.
0: Und der General der Armee der Meder und Perser war ein Mann namens Kyros.
1: And what he did is when this riotous feast was going on inside of Babylon.
0: Und er tat Folgendes, als dieses Fest innerhalb der Mauern Babylons vor sich ging.
1: He built a huge reservoir and he subtracted the water of the Euphrates into this reservoir and so he laid the riverbed dry.
0: Hat er ein riesiges Reservoir gebaut und hat den Flusslauf umgeleitet in dieses Reservoir, sodass das Wasser nicht mehr durch die Stadt geleitet wurde, sondern abgeleitet wurde und damit der Fluss innerhalb der Stadt trockengelegt wurde.
1: And so in a very as fast as he possibly could, the riverbed was dry. And what he did is he marched his men under the walls. Now normally there was a gate that went through the Euphrates River, but that one had been left open that night.
0: Es war so, dass der Fluss, der durch die Stadt ging, unterhalb der Mauer in die Stadt hineinfloss. Und normalerweise war dort ein Tor oberhalb des Flusses, das verschlossen sein sollte. Aber in dieser Nacht war das Tor offen gelassen worden. Und dadurch, dass das Flussbett trockengelegt war, konnte Kyros seine Truppen in dem trockenen Flussbett unterhalb der Mauer durch das offene Tor in die Stadt hineinführen.
1: You can actually today go to

0: the British Museum in London.
1: Man kann heute im Britischen Museum in London,
0: and you can view something that is called the Cyrus Cylinder, which actually was a cylinder upon which this whole record is recorded.
1: Sich dort etwas anschauen, den sogenannten Kyros-Zylinder, und das ist ein Stein, auf dem dieses ganze Geschehen, was dort ablief, niedergeschrieben
0: ist. So that's a source outside of the Bible that actually confirms, you know, that writes about this very event.
1: Das heißt, es ist eine Geschichte, die wir in außerbiblischen Quellen finden und die dieses Ereignis zur damaligen Zeit dort beschreibt.
0: Now, the interesting thing is that more than 100 years prior to this, there was a prophet by the name of Isaiah that foretold that this would happen.
1: Das Interessante ist jetzt, dass 100 Jahre bevor dieses Ereignis stattfand, es einen Propheten gab, nämlich Jesaja, der darüber berichtet, dass dieses Ereignis genauso eintreten würde.
0: I want you to listen to the language of the prophet Isaiah and consider that when he wrote this, Cyrus was not even born.
1: Wir hören uns einmal an, mit welchen Worten Jesaja das hier beschreibt, und sollten dabei im Auge behalten, dass Jesaja, als Jesaja dies hier niederschrieb, Kyros noch nicht einmal geboren war.
0: This we read in Isaiah chapter 45 verse 1, it says, "Thus saith the Lord to his anointed, to Cyrus, whose right hand I have holden to subdue nations before him."
1: In Jesaja 45 Vers 1 lesen wir: Also spricht der Herr zu Kores oder Kyros, seinem Gesalbten, dessen rechte Hand ich ergriffen habe, um Völker vor ihm niederzuwerfen.
0: And I will loose the loins of kings to open before him the 2 leven gates, and the gates shall not be shut. That's exactly what happened.
1: Und die Lenden der Könige zu entgürten, um die Türen vor seinem Angesicht aufzutun und die Tore, damit sie nicht geschlossen bleiben. Und das ist genau das, was tatsächlich geschehen ist.
0: Quite fascinating that this prophecy did indeed come to pass with the fall of Babylon as they were conquered by the Medes and the Persians under the command of Cyrus.
1: Und es ist wirklich faszinierend, dass diese Prophezeiung sich genauso erfüllt hat, als Babylon besiegt wurde von den Medern und Persern unter der Führung von Kyros.
0: You see, actually the whole story is really a typology of what is going to happen in the end of time.
1: Tatsächlich ist diese ganze Geschichte eine Typologie von Ereignissen, die in der Endzeit geschehen werden.
0: You know, Cyrus came from the east.
1: Kyros kam aus dem Osten.
0: He conquered Babylon.
1: Er besiegte Babylon.
0: And then after that he allowed the Jews that were captive in Babylon to go back to Jerusalem.
1: Und danach hat er dann erlaubt, dass die Juden, die dort in Babylon gefangen waren, wieder nach Jerusalem zurückkehren konnten.
0: In the prophecies of the book of Revelation,
1: in den Prophezeiungen des Buches Offenbarung,
0: you'll find that the final king, which is none other than Jesus Christ,
1: sehen wir, dass der letzte König niemand anders als Jesus Christus,
0: it says that he will come from the east,
1: dort wird gesagt, er kommt aus dem Osten,
0: and we have a clear picture that of Babylon, which is now no literal city of Babylon, but basically a representation rather of this world,
1: und wir haben dort auch eine Beschreibung von Babylon im Zusammenhang mit Offenbarung, nicht eine buchstäbliche Stadt, sondern ein Bild für im Prinzip die ganze Welt.
0: A power that is at work in this world.
1: Eine Macht, die in dieser Welt die Herrschaft hat.
0: And what does Jesus do? He comes back to redeem his people.
1: Und was Jesus hier macht in der Offenbarung, dass er wiederkommt und sein Volk errettet.
0: So there's really a typology, a picture here of future events.
1: Also Jesus errettet sein Volk aus dieser Stadt, und es ist, was wir beschrieben finden im Alten Testament, ist eine Typologie, ein Bild für das, was tatsächlich in der letzten Zeit geschehen
0: Very
1: wird.
0: Interesting history.
1: Eine interessante Geschichte.
0: And as I said earlier, you can find this record on the Cyrus Cylinder in the British Museum today.
1: Und wie ich bereits sagte, wir können diese Geschichte auf diesem dargestellten Zylinder, auf dem Kyros-Zylinder im Britischen Museum nachlesen.
0: Now, in the dream of Nebuchadnezzar,
1: in dem Traum Nebukadnezars,
0: in this prophetic image,
1: in diesem prophetischen Standbild,
0: the next kingdom, Medo-Persia, is represented by the chest and arms of silver.
1: Wird das Königreich, was auf Babylon folgt, die Meder und Perser, now, dargestellt durch die Brust und die Arme, die aus Silber sind.
0: They ruled from 539 to 331 BC.
1: Die Meder und Perser haben in der Zeit von 539 bis 331 vor Christus geherrscht.
0: Here you see the area in which they reigned.
1: Wir können hier den roten Bereich sehen, wo sie ihre Herrschaft hatten.
0: And yet, Medo-Persia was not going to be the last empire either.
1: Aber auch Medo-Persien sollte nicht das letzte Reich sein.
0: We have the head of gold representing Babylon.

0: haben also zunächst das Haupt aus Gold, das für Babylon steht.
1: We have the chest and arms of silver representing Medo-Persia.
0: Wir haben die Brust und die Arme, die für Medo-Persien stehen.
1: But take notice what the prophecy says next.
0: Aber was sagt dann die Prophezeiung als nächstes?
1: Then another, a third kingdom of bronze, which shall rule over all the earth.
0: Und das nachfolgende dritte Reich, das Eherne, wird über die ganze Erde herrschen.
1: The third kingdom that would come was represented by the thighs of brass and was none other than the Greek Empire.
0: Also das nächste Königreich, was folgen sollte, wurde dargestellt durch die Lenden aus Messing oder aus Bronze oder Erz und war das Reich Griechenland.
1: And the Greeks ruled from 331 BC to 168 BC.
0: Die Griechen herrschten von 331 vor Christus bis 168 vor Christus.
1: And this kingdom of the Greeks was really a kingdom that in a matter of a short time spread very far.
0: Und dieses Reich der Griechen war ein Reich, das wirklich innerhalb von sehr kurzer Zeit sich weit und breit ausgebreitet hat.
1: This was under the command of Alexander the Great.
0: Und das geschah unter der Herrschaft von Alexander dem Großen.
1: Here you can see a picture of how vast the empire became under his command.
0: Und wir können hier ein Bild sehen, wie stark sich das griechische Reich unter seiner Herrschaft ausgebreitet hat.
1: Alexander the Great was very young when he led his army.
0: Alexander der Große war noch sehr jung, als er seine Armee anführte.
1: Only in his late 20s, early 30s.
0: Das heißt, er war in den späten 20ern, Anfang der 30er.
1: You know, at one point of time, he met on the fields of Arbela, he met with the army of the Medes and the Persians.
0: Bei einer Gelegenheit stand er der Armee der Meder-Perser gegenüber auf dem Schlachtfeld von Arbela.
1: And he was outnumbered 1-10.
0: Und die Meder und Perser waren so in der Überzahl, dass es ein Verhältnis von 1 zu 10 war.
1: And Darius, which was king of the Medes and the Persians at that time.
0: Und Darius, der damalige König der Meder und Perser,
1: he sent a messenger to Alexander.
0: Sandte einen Boten zu Alexander.
1: And even though he was much stronger, he was fearful of this young king, and so he sent a message.
0: Und obwohl Darius zahlenmäßig ihm weit überlegen war, hat er eine Botschaft an diesen jungen General geschickt.
1: And he said, "Why can't you just be the king of the West, then I'll be the king of the East."
0: Und hat ihm ein Angebot gemacht. Könntest du nicht der König im Westen sein und ich werde der König im Osten sein?
1: And Alexander the Great, he sent a messenger back.
0: Und Alexander hat einen Boten zurückgesandt.
1: With the message.
0: Mit folgender Botschaft.
1: As there are no two suns in the sky, there is no place for you and I.
0: Genauso wie es im Himmel nicht zwei Sonnen gibt, gibt es keinen für dich und mich nicht gleichzeitig Platz.
1: And so the battle erupted.
0: Und die Schlacht wurde also geschlagen.
1: And Alexander the Great, he used his cavalry, his horsemen in such a way that he was just able to surround and conquer the Medes and Persians and overthrow them.
0: Und Alexander der Große hat also seine Reiterschaft, seine Kavallerie so genutzt, dass er quasi um die Armee von Darius herum ihn eingezingelt hat und so dadurch die große Armee unterworfen hat.
1: And only in a matter of about 8 years, and remember, this is on horseback, they were able to reach into the vast areas even of India as they conquered the then known world.
0: Und innerhalb von nur 8 Jahren haben sie die damals bekannte Welt besiegt bis einschließlich Indien und wir müssen uns klar machen, dass das alles auf dem Rücken von Pferden geschah.
1: And it came to a point where the men of Alexander were just complaining, they wanted to go home, there was nothing more to conquer.
0: Und es kam an einen Punkt, wo die Männer Alexander es sich beschwert haben, gesagt haben, wir wollen jetzt endlich nach Hause, es gibt nichts mehr, was wir besiegen können.
1: Alexander the Great was able to conquer the world, but he wasn't able to conquer himself.
0: Alexander der Große war in der Lage, die Welt zu besiegen, aber er war nicht in der Lage, sich selbst zu beherrschen.
1: And every time he gained a victory,
0: und jedes Mal, wenn er einen Sieg erlangte,
1: he would drink a little bit too much.
0: Hat er ein bisschen zu viel getrunken.
1: And it came to the point that he died at the age of 32-33.
0: Bis er schließlich im jungen Alter von 32, 33 Jahren starb.
1: Which is interesting to think about.
0: Und das ist wirklich interessant, wenn wir darüber nachdenken.
1: Because there was someone else that came to this world and that conquered the hearts of man and that also died at 33, and that is Jesus Christ.
0: Denn es gibt noch jemand anderen, der in diese Welt gekommen ist und der auch die Herzen der Menschen besiegt hat und der auch im Alter von 33 Jahren gestorben ist.
1: Jesus,
0: und das war Jesus Christus.
1: Jesus didn't conquer countries, but he conquered the hearts of man.
0: Jesus Christus hat nicht Länder besiegt, aber er hat die Herzen von Menschen besiegt.
1: Now, again, Alexander the Great, or the Greek army, the Greek Empire, was

0: not the last empire to exist.
1: Wenn wir uns das Standbild jetzt anschauen, dann war auch Griechenland nicht das letzte Land, das letzte Reich, was die Welt beherrschen sollte.
0: I want you to take notice as the prophecy continues here.
1: Die Prophezeiung geht hier weiter.
0: Daniel chapter 2 and verse 40 says,

0: vierte Königreich aber wird so stark sein wie Eisen, ebenso wie Eisen alles zertrümmert und zermalmt.
1: Remember that the thighs of brass was followed by the legs of iron in this prophetic image.
0: Wir erinnern uns also daran, dass in diesem prophetischen Bild auf die Lenden von Messing oder Erz die Beine von Eisen folgten.
1: The description of iron, it goes on, and like iron that crushes, that kingdom will break in pieces and crush all the others.
0: Die Beschreibung dieses Eisens fährt dann fort und wie Eisen alles zerschmettert. So wird es auch jene alle zermalmen und zerschmettern.
1: So the kingdom that was going to come next, the fourth kingdom,
0: das Königreich, was also als nächstes folgen sollte, das vierte Reich,
1: was going to be a very strong kingdom and a very oppressive kingdom when you look at the description here.
0: Sollte auf der einen Seite ein sehr starkes Königreich sein, aber auch ein Reich, was starke Unterdrückung ausübt, wenn man sich die Beschreibung hier anschaut.
1: And the kingdom that followed the Greek Empire was none other than the Roman Empire.
0: Und das Reich, was auf Griechenland folgte, war kein anderes als das Römische Reich.
1: And the Roman Empire is also referred to as the Iron Monarchy of Rome, and very well represented by the iron legs in the prophetic image.
0: Und man spricht von dem Römischen Reich auch als das Eiserne Reich. Und deswegen ist also dieses Bild der eisernen Beine eine sehr gute Darstellung des Römischen Reiches.
1: Now, Rome ruled from 168 BC to approximately 476, even though it's hard to put AD, even though it's hard to put an exact date on the fall of the Roman Empire.
0: Rom herrschte in der Zeit von 168 vor Christus bis ungefähr 476 nach Christus, obwohl es schwierig ist, jetzt den Zerfall Roms auf ein ganz bestimmtes Datum zu fixieren.
1: Because the fall of Rome didn't happen overnight.
0: Denn dieser Fall Roms fand also nicht zu einem definierten Zeitpunkt über Nacht statt.
1: Here you have a picture of the Roman Empire.
0: Wir haben hier ein Bild der Ausdehnung des Römischen Reiches.
1: Now listen to this quote from Edward Gibbon.
0: Wir hören uns mal ein Zitat von Edward Gibbon an.
1: He wrote this in his book Decline and Fall of the Roman Empire.
0: Er schrieb das in seinem Buch Aufstieg und Fall des Römischen Reiches, Decline and Fall of the Roman Empire.
1: And it's interesting the language that he uses here.
0: Und es ist sehr interessant, welche Worte er hier benutzt.
1: The image of gold, silver and brass that might serve to represent the nations and their kings were successfully broken by the iron monarchy of Rome.
0: Die Bilder von Gold, Silber und Messing stellen die Nationen und ihre Könige dar, die nacheinander durch die eiserne Monarchie Roms gebrochen wurden.
1: You can see clearly that this historian is using the imagery of the prophecy found in Daniel chapter 2.
0: Man kann hier ganz klar sehen, dass dieser Historiker die Bildersprache benutzt, die wir in Daniel 2 finden können innerhalb dieser Prophezeiung.
1: And indeed Rome was a very harsh, oppressive and powerful empire.
0: Und tatsächlich war Rom ein sehr unterdrückendes, hartes, mächtiges Reich.
1: Now, if I ask you the question, which nation or which kingdom conquered Rome?
0: Wenn ich jetzt die Frage stelle, welche Nation, welches Reich hat Rom besiegt?
1: It's going to be very hard for you to answer that.
0: Dann wird es schwierig, diese Frage zu beantworten.
1: It's a little bit of a trick question.
0: Das ist eine Trickfrage.
1: Because there really wasn't one kingdom that overthrew the Roman Empire.
0: Denn es gab nicht ein einzelnes Reich, was das Römische Reich besiegt hat.
1: You see, up till now, Babylon was conquered by Medo-Persia.
0: Bis jetzt war es so, dass ein Reich von einem anderen besiegt wurde, Babylon von Medo-Persien.
1: Medo-Persia was conquered by Greece.
0: Medo-Persien wurde von Griechenland besiegt.
1: Greece was conquered by Rome.
0: Griechenland durch Rom.
1: But Rome was not conquered by one nation.
0: Aber Rom wurde nicht durch eine einzelne Nation besiegt.
1: Instead, Rome gradually fragmented. It fell apart.
0: Sondern Rom ist mehr oder weniger allmählich auseinandergebrochen und zerfallen.
1: And there were a number of reasons for that.
0: Und dafür gab es eine ganze Reihe von Gründen.
1: There was corruption from within.
0: Es gab innerhalb Korruption.
1: And so, you know, one Caesar would be poisoned and then the other would come up and it wouldn't take very long before he would be killed. And so, a lot of corruption from within.
0: Das heißt, ein Kaiser wurde zum Beispiel vergiftet, ein anderer kam an die Macht und es dauerte nicht lange, bis auch er aus dem Weg geschafft wurde. Das heißt, innerhalb des Reiches gab es eine ganze Menge an Korruption.
1: At the same time, there were various nations around them, tribes that were attacking the borders of Rome.
0: Gleichzeitig gab es um das Römische Reich herum eine ganze Menge Nationen, also bestimmte Stämme, die Angriffe führten gegen die Grenzen Roms.
1: And this was happening from the north and from the east and from the south, and so Rome could no longer

0: police its borders.
1: Das heißt, diese Angriffe fanden vom Norden aus, vom Osten aus, vom Süden aus statt, und Rom war nicht länger in der Lage, wirklich seine Grenzen zu sichern.
0: Now I want you to take notice what the prophecy says next, because this is just phenomenal how between 500 and 600 years before Christ this was exactly foretold.
1: Und ich möchte einmal jetzt hinweisen auf das, was die Prophezeiung als nächstes sagt, und das ist wirklich faszinierend, dass diese Dinge in diesen Einzelheiten 500 bis 600 Jahre vor Christus schon vorhergesagt wurden.
0: Daniel chapter 2 and verse 41.
1: Daniel 2 Vers 41.
0: And Daniel says to King Nebuchadnezzar, whereas you saw the feet and toes, remember in the image, partly of potter's clay and partly of iron, the kingdom shall be divided.
1: Und Daniel sagt jetzt hier zu dem König, und wir erinnern uns daran, wie die Füße aussahen in diesem Standbild. Daniel sagt also, dass du aber die Füße und Zehen teils aus Töpferton und teils aus Eisen bestehend gesehen hast, bedeutet, dass das Königreich sich zerspalten wird.
0: Isn't that interesting?
1: Ist das nicht interessant?
0: The prophecy would foretell that there would be the kingdom of Babylon, followed by a second kingdom, a third kingdom, a fourth kingdom, but then that fourth kingdom would be divided.
1: Die Prophezeiung sagt also voraus, dass es ein Reich geben wird, Babylon, auf das ein zweites Reich folgt, ein drittes Reich, ein viertes Reich. Aber das vierte Reich sollte dann zerspalten werden, aufgeteilt werden.
0: And this is what makes this prophecy so fascinating.
1: Und das ist das Faszinierende an dieser Prophezeiung.
0: Because it's not necessarily hard to say, well, there's going to come a kingdom and then another kingdom and another kingdom. But once you come to the exact moment of division, there's something divine in this prophecy.
1: Denn es ist einfach eigentlich nicht so schwer zu sagen, gut, auf ein Reich folgt ein anderes Reich und darauf noch ein weiteres Reich, noch ein weiteres Reich. Aber dann an einem ganz bestimmten Punkt genau zu sagen, dass dieses Reich sich jetzt aufteilen wird, das ist schon wirklich etwas Faszinierendes. Und wir merken, dass es hier nicht um menschliche Vorhersagen geht, sondern dass wirklich dieses göttliche, übernatürliche Element hier enthalten ist.
0: It's going to even get more detail as we go along.
1: Und wenn wir jetzt weitermachen, werden wir sehen, dass es noch sehr viel detaillierter wird.
0: Now the feet of iron and clay are really representing here in one way the division of the Roman Empire, or what we could say today, the divided Europe.
1: Diese Füße aus Eisen und Ton stellen hier die Reiche dar, die folgten, und wir können heute sagen, also die europäischen Reiche, das geteilte Europa.
0: For example, if you look here at the map, it's just a picture of the various nations that came out of the breakup of the Roman Empire.
1: Wenn wir uns diese Karte hier zum Beispiel anschauen, dann sehen wir hier die unterschiedlichen Nationen, in die das Römische Reich zerfiel, die also aus diesem Zerfall Roms entstanden.
0: And of course, over time, we see how these tribes developed to the nations that we currently are familiar with.
1: Und wir wissen, wie diese Stämme sich dann weiterentwickelt haben zu den Nationen in Europa, die uns heute bekannt sind.
0: Now, take notice of what the prophecy says here. This is absolutely fascinating. It goes really into detail here as to the events now taking place in this continent of Europe.
1: Also wir sehen uns jetzt die Prophezeiung weiter an, und es ist wirklich faszinierend zu sehen, wie hier Details beschrieben werden, die sich auf das beziehen, was dann in dem Kontinent Europa tatsächlich passiert ist.
0: It says, verse 43, and you saw iron mixed with ceramic clay, they will mingle with the seed of men.
1: Hier heißt es dann in Daniel 2, Vers 43, dass du aber Eisen mit Tonerde vermengt gesehen hast, bedeutet, dass sie sich zwar durch Verheiratung vermischen.
0: It's interesting. First, the prophecy says there's going to be a division.
1: Es ist interessant. Also zunächst sagt die Prophezeiung, es wird dort eine Aufteilung geben.
0: And we see the division of Rome.
1: Und wir sehen, wie Rom aufgeteilt
0: But
1: wird.
0: But then it says next that they're going to try to unite.
1: Aber dann heißt es als nächstes, dass sie versuchen werden, sich zu verbinden, zu vereinigen.
0: Through intermarriage.
1: Durch Verheiratung.
0: Now, when you look at the history of Europe.
1: Wenn wir uns die Geschichte Europas anschauen.
0: That's exactly what the history tells us.
1: Dann ist das genau das, was die Geschichte uns sagt.
0: Now, ever since the breakup of the Roman Empire,
1: seitdem das Römische Reich zerbrochen ist,
0: and the various nations of Europe were formed,
1: und die unterschiedlichen Nationen Europas gebildet wurden,
0: there has been an attempt to unite Europe together again.
1: Hat es immer wieder den Versuch gegeben, Europa zu vereinigen.
0: Now, these attempts were made through wars.
1: Diese Versuche wurden anhand von Kriegen durchgeführt.
0: But also very many times the attempts were made through intermarriage.
1: Aber dieser Versuch der Vereinigung wurde auch häufig dadurch gemacht, dass die Königshäuser untereinander heirateten.
0: You know,

0: one prince of one kingdom would marry a princess of another country, another kingdom.
1: Das heißt, ein Prinz aus einem bestimmten Reich heiratete eine Prinzessin aus einem anderen Land.
0: In an attempt to bring these countries back together again.
1: Und das stellte einen Versuch dar, diese Länder sich annähern zu lassen oder wieder zu vereinigen.
0: And sometimes it would last for a little while.
1: Und manchmal dauerte das eine gewisse Zeit an.
0: But in length it didn't really work.
1: Aber auf Dauer gesehen hat das nicht funktioniert.
0: And take notice what the prophecy tells us.
1: Und beachten wir einmal, was die Prophezeiung hier sagt.
0: Second part of verse 43 says, but they will not adhere to one another just as iron does not mix with clay.
1: In Daniel 2, Vers 43 heißt es, aber sie werden nicht aneinander haften, genauso wie sich Ton mit Eisen nicht vermischen lässt.
0: Fascinating that we have a prophecy, what would happen with the fourth empire, a breakup, an attempt to unite, but then the prophecy says it wouldn't really work, this unity.
1: Es ist wirklich faszinierend, wie die Prophezeiung uns hier sagt, dass zunächst das Reich auseinanderfallen wird, dass es einen Versuch geben wird, sich zu vereinigen, aber dass das auf Dauer nicht funktioniert und sie wieder auseinanderfallen.
0: And you just have to look at the history of Europe to see the attempt after attempt after attempt that has been made, but all of them have failed ultimately.
1: Aber wir brauchen uns nur die Geschichte von Europa anzuschauen, um zu sehen, wie das wirklich geschehen ist, denn es gab einen Versuch nach dem anderen, dass Europa vereinigt wird, aber letzten Endes diese Versuche alle gescheitert sind.
0: You think of Charles V of Spain.
1: Wenn wir uns zum Beispiel Karl den V. aus Spanien anschauen.
0: Louis XIV of France.
1: Ludwig XIV aus Frankreich.
0: Napoleon.
1: Hitler.
0: All these attempts to unite Europe, but it did not last.
1: Alle diese Versuche, Europa zu vereinigen, waren nicht von Dauer.
0: And the prophecy stands the test of time.
1: Und die Prophetie hat wirklich den Test der Zeit bestanden.
0: Now, how about today though?
1: Wie steht es heute?
0: Is Europe still trying to unite?
1: Ist Europa immer noch dabei? Unternimmt Europa immer noch den Versuch, sich zu vereinigen?
0: Now, maybe those attempts have changed in form, in ways.
1: Vielleicht hat die Art und Weise der Vereinigungsversuche sich geändert.
0: The attempt is not so much by war or intermarriage any longer.
1: Das heißt, der Versuch, sich zu vereinigen, geschieht nicht mehr durch Kriege oder durch Verheiratung.
0: But it's through politics, right?
1: Sondern durch die Politik.
0: I came across this very interesting poster that you see on the screen here.
1: Das Poster, was hier ja auf der Leinwand sehen könnt, ist ein wirklich sehr interessantes Bild.
0: To the left, this poster here was given out by the EEC, the European Ecumenical Community.
1: Das Poster hier auf der linken Seite wurde durch die Europäische Wirtschaftsgemeinschaft hergestellt und herausgegeben.
0: And it says here, Europe, many tongues, one voice.
1: Und hier heißt es, Europa, viele Sprachen, eine Stimme.
0: And the picture really is of people that are building a tower.
1: Und das Bild stellt hier Völker dar, Menschen, die an einem Turm bauen.
0: Now, if you're familiar with the biblical stories,
1: wenn man die biblischen Geschichten kennt,
0: you will recognize that this is a story that is taken from a picture that I put right up here from Genesis chapter 11.
1: Dann wissen wir, dass dies eine Geschichte ist, die aus der Bibel entnommen wurde, nämlich aus 1. Mose 11. Und wir sehen hier auf der rechten Seite ein Bild dieser Geschichte, die damals stattgefunden
0: Now,
1: hat.
0: What happened in Genesis chapter 11?
1: Was ist damals passiert in 1. Mose 11?
0: The nations came together, the people came together.
1: Die Nationen, die Menschen kamen zusammen.
0: And they had a goal in mind, a purpose.
1: Und sie hatten ein ganz bestimmtes Ziel vor Augen, eine Absicht.
0: They were going to build a city and a tower that would reach from earth to heaven.
1: Sie wollten eine Stadt bauen und sie wollten einen Turm bauen, der von der Erde bis zum Himmel reicht.
0: This is also known as the Tower of Babel.
1: Und dieser Turm ist auch bekannt unter dem Namen der Turm von Babel.
0: Now God had clearly revealed to his people that he wanted them to scatter abroad upon the face of the earth.
1: Gott hatte seinem Volk ganz klar offenbart, dass er wollte, dass sie sich ausbreiten über die ganze Erde.
0: And yet instead they had clustered together in this city where there was a lot of vice and immorality taking place.
1: Stattdessen haben sie genau das Gegenteil gemacht. Sie haben sich zusammengezogen auf eine Stadt und innerhalb dieser Stadt ging es sehr lasterhaft zu. Da war viel Verbrechen und Unmoral.
0: They lived in opposition to the very revealed word of God.
1: Das heißt, sie lebten in Rebellion Gott gegenüber. Sie stellten sich in Opposition zu seinem direkten, offenbarten Wort.
0: And yet they sought to make themselves a great name by building this

0: tower.
1: Aber sie versuchten sich hier einen großen Namen zu machen, indem sie diesen Turm bauten.
0: Now, if you remember the story, what God did is he confused the languages there at the Tower of Babel.
1: Und wenn wir uns an die Geschichte erinnern, dann wissen wir, dass Gott damals die Sprache derjenigen Menschen, die dort an dem Turm bauten, verwirrte.
0: Before that time, when they started building that tower, they all spoke one language.
1: Vor diesem Zeitpunkt, bevor sie anfingen, den Turm zu bauen, hatten sie alle nur eine Sprache gesprochen.
0: But then God confused the languages, and so they could no longer communicate with one another, and the project failed, and they spread. They went all their separate directions.
1: Und Gott hat dann aber zu diesem Zeitpunkt ihre Sprachen verwirrt, sodass sie unterschiedliche Sprachen sprachen und sich nicht mehr verständigen konnten. Und dadurch war es nicht mehr möglich, den Turm weiterzubauen. Und sie haben sich dann in alle Himmelsrichtungen verbreitet.
0: So do you see the message that this poster is actually giving?
1: Können wir also erkennen, welche Botschaft auf dem Poster hier auf der linken Seite uns tatsächlich gegeben wird?
0: It's basically like what happened in the past. You know, we're going to do it anyway. We're going to come together, Europe, many tongues. One voice.
1: Was hier gesagt wird, ist gut, da ist was in der Vergangenheit geschehen, aber wir kommen trotzdem zusammen und unser Ziel ist ein Europa, eine Vereinigung von Europa, viele Stimmen, eine Sprache.
0: Now, unity in and of itself is nothing wrong.
1: Einheit an und für sich ist keine schlechte Sache.
0: Unity can be something very good.
1: Einigkeit kann etwas sehr Gutes sein.
0: But it depends on which premises, right?
1: Aber es ist immer wichtig, welche Voraussetzungen da dafür da sind.
0: Take notice of this picture here.
1: Jetzt beachten wir folgendes Bild.
0: On the left side, this is actually a painting by Bruegel of the Tower of Babel.
1: Wir haben auf der linken Seite hier ein Gemälde von Bruegel über den Turm zu Babel.
0: This is the EU Parliament in Strasbourg.
1: Rechts sehen wir das Parlament der EU in Straßburg.
0: It kind of looks like an unfinished tower, doesn't it?
1: Dieses Gebäude sieht mehr oder weniger wie ein unvollendeter Turm aus, nicht wahr?
0: You would almost want to go inside and ask, are you finished building this tower yet?
1: Man möchte am liebsten hineingehen, die Leute fragen, ist der Bau dieses Gebäudes schon abgeschlossen?
0: I mean, is there something going on?
1: Geht hier etwas vor?
0: That prophecy has predicted.
1: Irgendetwas, was die Prophetie vorhergesagt hat?
0: Take notice, the German Chancellor Angela Merkel, she had this speech on the 4th of June 2011.
1: Beachten wir hier einmal eine Rede von Angela Merkel am 4. Juni 2011.
0: She said the following: if you want to have a real world order, a global political order.
1: Sie sagte folgendes: wenn man eine echte Weltordnung haben will,
0: then you have to take into consideration that in some aspects you have to give up your sovereignty, your rights and other things.
1: Also sie sagte, wenn man eine wirkliche Weltordnung haben will, eine globale politische Ordnung, dann wird man nicht umhinkommen, an einigen Stellen auch Souveränität, Rechte an andere abzugeben.
0: This means that other international organizations can punish us when we are failing to keep the rules.
1: Das heißt, dass andere internationale Organisationen uns dann bestrafen können, wenn wir irgendetwas nicht einhalten.
0: Many countries are afraid of this and keep back. According to me, this is a real intercultural process we need to go through.
1: Viele Länder haben Angst davor und halten sich zurück. Das ist aus meiner Sicht ein wirklich interkultureller Prozess, den wir durchlaufen müssen.
0: Interesting language, right?
1: Das sind wirklich sehr interessante Worte, nicht wahr?
0: Now, take notice of this article given through BBC News, November 15, 2007, talking about why the EU should expand beyond Europe.
1: Das ist jetzt ein interessanter Artikel, der bei BBC News erschienen ist im November 2007. Und zwar werden hier Argumente genannt, warum die EU sich erweitern sollte bis, also über Europas Grenzen hinaus.
0: In his first major speech on the UK's relationship with Europe, Foreign Secretary David Miliband said the EU,
1: in seiner ersten wichtigen Rede über die Beziehung Großbritanniens zu Europa, sagte der Außensekretär David Miliband,
0: that the EU should be a role model, listen to those words, role model for the world. It could be a model power of regional cooperation dedicated to free trade, the environment and tackling extremism.
1: Der Politiker sagte also, die EU sollte ein Vorbild, ein Modell, ein Muster für die Welt sein. Sie könnte eine Modellmacht für regionale Kooperation sein, die sich dem freien Handel, der Umwelt und der Extremismusbekämpfung widmet.
0: Now surely,

0: this unity is not all, you know, there are benefits to such a union.
1: Man kann sagen, dass natürlich so eine Vereinigung auch ihre Vorteile hat.
0: But we got to ask some deeper questions, like what's behind it?
1: Aber wir müssen auch einige tiefergehende Fragen stellen. Was steckt eigentlich dahinter?
0: Are there freedoms that are going to have to be given up?
1: Ist es so, dass wir bestimmte Freiheiten werden aufgeben müssen?
0: And where is all this heading?
1: Und wohin führt das Ganze? Was ist das eigentliche Ziel?
0: Obviously, the European Union and the cooperation of these nations is seen by many political leaders as a model that is to be now implemented in the world.
1: Offensichtlich ist diese EU, diese Vereinigung, diese Kooperation von Nationen ein Modell, ein Muster, ein Vorbild für das, was auf einem höheren Level in der Welt geschehen sollte.
0: Take notice of the words of Barack Obama.
1: Wir schauen hier, was Barack Obama dazu zu sagen hat.
0: He said, this was recorded in Time magazine, he says, in America there's a failure to appreciate Europe's leading role in the world.
1: Wir lesen dieses Zitat im Time Magazine und er sagt, in Amerika wird die führende Rolle in Europa nicht richtig wertgeschätzt.
0: There was a mistake. Oh, sorry. Okay. Now I want to go a little bit deeper and look at what's really behind all of this.
1: Wir wollen einmal in die Sache etwas tiefer einsteigen und uns fragen, was steckt eigentlich hinter all diesen Dingen?
0: There's a very interesting book written by Adrian Hilton entitled The Principality and Power of Europe.
1: Es gibt ein sehr interessantes Buch von Adrian Hilton über die Principality and Power of Europe.
0: Listen to what he says.
1: Er sagt Folgendes.
0: He says, it is impossible to understand the current drive for European integration without viewing it in the context of previous attempts.
1: Es ist unmöglich, den gegenwärtigen Trend für europäische Integration zu verstehen, wenn man ihn nicht im Kontext früherer Versuche sieht.
0: In other words, we got to look back at the previous attempts to understand what this attempt is all about.
1: Das heißt, er sagt mit anderen Worten, wir müssen uns frühere Einigungsversuche anschauen, um zu verstehen, worum es hier im Moment eigentlich geht.
0: Listen to what he says here. Since the fall of the Roman Empire, that was the fourth empire there in the vision, there in the prophecy, numerous attempts to rebuild a unified Europe have failed.
1: Hilton sagt hier, seit dem Fall des Römischen Reiches, und er spricht, wir denken also an diese eisernen Beine in diesem Standbild, seit dem Fall sind zahlreiche Versuche, ein geeintes Europa wieder aufzurichten, gescheitert.
0: The vision of one empire under one emperor belonging to one church under one God has caused more bloodshed than anything in the history of the world.
1: Die Vision von einem Reich unter einem Kaiser, das zu einer Kirche unter einem Gott gehört, hat mehr Blutvergießen gefordert als alles andere in der Weltgeschichte.
0: Now, Adrian Hilton here makes a very important observation.
1: Adrian Hilton macht hier eine sehr wichtige Beobachtung.
0: And that is that whenever there were attempts that were made previously to unite Europe, it wasn't only about political unity.
1: Er sagt, dass immer, wenn es in der Vergangenheit Versuche gegeben hat, Einigkeit herzustellen, dann ging es nicht nur um politische Einheit,
0: but rather it was also about religious unity.
1: Sondern es ging auch um religiöse Vereinigung und Einheit.
0: So if all attempts in the past have been that way, what can we expect from the previous attempt that is going on in our world today?
1: Wenn also alle Versuche in der Vergangenheit so gestaltet waren, dann müssen wir uns fragen, was haben wir zu erwarten von dem gegenwärtigen Versuch, Europa zu vereinigen?
0: Take notice, he says here, somehow Europe has seemed doomed to oscillate between war and peace, between power and ignominy, between order and chaos.
1: Hilton wird hier weiter zitiert, irgendwie ist Europa dazu verdammt, zwischen Krieg und Frieden, zwischen Macht und Ohnmacht, zwischen Ordnung und Chaos zu schwanken.
0: You see, when you look at the previous kingdoms in this prophecy.
1: Wenn wir uns also die vorhergehenden Reiche in dieser Prophezeiung anschauen,
0: each of these kingdoms was not only a political power but clearly also a religious authority.
1: Dann war jedes dieser Reiche nicht nur eine politische Macht, sondern gleichzeitig auch eine religiöse Autorität.
0: You see, in Babylon they worshiped the god Marduk.
1: In Babylon zum Beispiel wurde der Gott Marduk angebetet.
0: And it wasn't an option whether you wanted to worship him or not.
1: Und man konnte sich nicht aussuchen, ob man ihm ihn anbetete oder nicht.
0: That was the state religion.
1: Sondern es war die Staatsreligion.
0: The Medes and

0: Persians also had their state religion.
1: Und die Meder und Perser hatten ebenso eine Staatsreligion.
0: And so also Greece and pagan Rome.
1: Und genauso war es bei Griechenland und beim heidnischen Rom.
0: You see, all of these nations were political powers, but also very clearly they were pagan powers or powers that dealt with worship, how you were to worship.
1: Alle diese Nationen waren also politische Reiche, aber ganz deutlich waren es auch religiöse Autoritäten, die den Menschen vorschrieben, in welcher Art und Weise sie Gott anbeten sollten.
0: And that didn't stop with pagan Rome.
1: Und das war mit dem heidnischen Rom nicht abgeschlossen.
0: You see, when pagan Rome collapsed,
1: seht ihr, als das heidnische Rom zusammenbrach,
0: there was another power that was coming up and that received authority from pagan Rome, and that was none other than papal Rome, the Church of Rome.
1: Kam eine andere Macht auf, die ihre Autorität direkt vom heidnischen Rom empfing, und das war das päpstliche Rom, die Kirche von Rom.
0: And for many centuries,
1: und viele Jahrhunderte lang,
0: which is also known as the Dark Ages,
1: und diese Jahrhunderte sind auch bekannt als das finstere Mittelalter.
0: The Church of Rome and the Pope of Rome ruled over the kings of Europe.
1: Hat die Kirche von Rom, der Papst von Rom, über die Könige in Europa geherrscht.
0: This was really a period in which the church was deformed. It was many pagan traditions and teachings were now coming in to Christianity.
1: Das war eine Zeitperiode, in der die christliche Kirche sich sehr zum Negativen verändert hat. Viele heidnische Gebräuche und Rituale sind in die Kirche aufgenommen worden und hineingekommen.
0: And during this period there was a severe persecution against those that followed the word of God and even possessed the Bible, the scriptures.
1: Und während dieser Zeitperiode gab es eine ernste Verfolgung gegen alle, die Gott wirklich wahrhaftig anbeten wollten, und selbst jemand, der nur die Bibel besaß, wurde verfolgt.
0: And so you look at these many centuries.
1: Und wenn wir uns jetzt diese vielen Jahrhunderte anschauen,
0: we're talking here about a period of more than 1,000 years.
1: Das ist eine Zeitperiode, über die wir hier sprechen, die mehr als 1,000 Jahre umfasste.
0: That Rome, the Church of Rome, was unifying the empire together, and what was it about? It was a religious power.
1: Dass also die römische Kirche, das römische Reich vereinte unter seiner Macht. Und diese Kirche war eine politische Autorität, eine politische Macht, eine religiöse Macht, die politische Macht ausübte.
0: As well as, yeah, you said it right. Actually, a political and religious power was united. State and church was united.
1: Es war im Grunde genommen eine Autorität, die Religion und Politik miteinander verband, also eine Vereinigung von Kirche und Staat.
0: You see, a church can say whatever it wants, and you can decide whether you follow or not. But once the state backs up the religious authority, that's a different case.
1: Also eine Kirche kann natürlich so viel sagen, wie sie will, einem Vorschriften machen, und man kann entscheiden, ob man diesen Vorschriften folgt oder nicht. Aber in dem Moment, wo die Kirche durch die politische Macht unterstützt wird, dass also die politische Macht hinter der Kirche steht und die Dinge durchsetzt, dann sind wir an einem ganz anderen Punkt.
0: This is exactly what happened in the past attempt to unite Europe, and the question is it going to happen again?
1: Und das ist eben genau das, was in der Vergangenheit geschehen ist bei dem Versuch, Europa zu vereinigen. Und die große Frage, die wir hier stellen müssen, werden diese Dinge sich genauso wiederholen?
0: And just from a glance at the unity that is now attempted to bring about.
1: Und wenn man sich nur oberflächlich diese Einheit anschaut, die jetzt versucht wird zu bewerkstelligen.
0: It seems that it's all on a political plan, you know, political benefits and economical benefits.
1: Dann scheint es auf den ersten Blick so, als wenn es hier nur um politische Dinge geht, um Ökonomie, um Wirtschaft, um Handel.
0: But the question is there something behind it?
1: Aber die Frage ist, stecken hinter den Kulissen noch andere Dinge dahinter?
0: Take notice of this very recent article. The Vatican calls for a world government and a new world order. This is taken from a news agency just last December 2012.
1: Beachten wir diesen Artikel hier von einer Newsagentur, die vor kurzem diesen Artikel veröffentlicht hat im Dezember 2012.
0: Now it says here the leader of the Catholic Church, Pope Benedict the 16th. Of course, we know that just recently there is now a new pope, Pope Francis.
1: Unter der Überschrift, der Vatikan ruft nach einer Weltregierung, einer neuen Weltordnung, heißt es, der Leiter der katholischen Kirche, Papst Benedikt XVI.

0: 16. Wir wissen, inzwischen haben wir einen neuen Papst, aber das war damals der amtierende Papst.
1: It says he called for the establishment of world government and a new world order in a speech made at the Pontifical Council for Justice and Peace on Monday, December 3, 2012.
0: Das heißt, also in dem Artikel, Papst Benedikt hat die Etablierung einer Weltregierung und einer neuen Weltordnung gefordert. In einer Rede vor dem Pontifikalen Rat für Gerechtigkeit und Frieden am Montag, dem 3. Dezember 2012.
1: The Pope called for the construction of a world community with a corresponding authority to serve the common good of the human family.
0: Also forderte der Papst, das Zitat geht weiter, die Konstruktion einer Weltgemeinschaft mit entsprechender korrespondierender Autorität, um dem gemeinsamen Guten der menschlichen Familie zu dienen.
1: The Pope also described his vision as a moral force or moral authority that has the power to influence in accordance with reason, that is, a participatory authority limited by law in its jurisdiction.
0: Der Papst beschrieb seine Vision als eine moralische Kraft oder moralische Autorität, die die Macht hat, in Übereinstimmung mit Vernunft zu beeinflussen. Das heißt, eine partizipatorische Autorität, die durch Gesetze kontrolliert wird.
1: The article goes on to say these latest remarks made by the Pope and the Catholic Church can't come as no surprise, considering that in 2010 the Catholic Church sought the establishment of a...
0: Diese neuesten Bemerkungen des Papstes und der katholischen Kirche sind keine Überraschung. Das ist also immer noch das Zitat. Wenn man bedenkt, dass 2010 die katholische Kirche die Etablierung...
1: A new central world bank that would be responsible for regulating the global financial industry and the international money supply.
0: Also die Etablierung einer zentralen Weltbank forderte, die verantwortlich für die globale Finanzindustrie und den internationalen Geldbedarf sei.
1: It was reported that the Vatican sought a supranational authority which would have worldwide scope and universal jurisdiction to guide and control global economic policies and decisions.
0: Es wurde berichtet, der Vatikan ziele auf eine supranationale Autorität, die weltweit agieren würde und universale Jurisdiktion hätte und globale Wirtschaftspolitik und entsprechende Entscheidungen zu führen und zu kontrollieren.
1: I think you're getting the point here.
0: Ich denke, dass wir hier den entscheidenden Punkt verstanden haben.
1: You see, the Vatican, which is a not only a church but also a state,
0: der Vatikan, der ja nicht nur eine Kirche ist, sondern auch ein Staat,
1: is trying to bring its influence into Europe and the world at large.
0: Versucht hier also seinen Einfluss nicht nur in Europa geltend zu machen, sondern in der gesamten Welt.
1: As a moral authority.
0: Und stellt sich als eine moralische Autorität dar.
1: See, the question is, when Europe attempts to unite,
0: die Frage ist hier, wenn Europa den Versuch unternimmt, sich zu vereinigen,
1: is this new attempt that we are seeing around us going to be different than the attempts that have been in the past?
0: Wird dann dieser Vereinigungsversuch, den wir hier vor unseren Augen stattfinden sehen, anders sein als die Vereinigungsversuche, die in der Vergangenheit waren?
1: Most likely not.
0: Höchstwahrscheinlich nicht.
1: And in the unity and the attempts in the past, it was not only a political and financial unity, but the unity was based on one world government and a one world religion.
0: Und wir sehen, dass in den Vereinigungsversuchen in der Vergangenheit es eben nicht nur um politische und finanzielle Einheit ging, sondern dass dort auch eine gemeinsame Weltordnung, eine gemeinsame Weltreligion eine Rolle spielte.
1: It's very interesting. Benjamin Franklin said the following: the man who trades freedom for security does not deserve nor will he ever receive either.
0: Benjamin Franklin hat hier etwas sehr Interessantes gesagt. Der Mensch, der die Freiheit für Sicherheit eintauscht, verdient beides nicht und wird es auch nie bekommen.
1: You see, the fact that there is a push for unity is not in and of itself something innocent. It's not innocent. It might appear that way, but it's not.
0: Seht ihr, der Versuch, jetzt hier eine Einheit herzustellen, ist an sich genommen, für sich genommen, nicht etwas Harmloses, Unschuldiges.
1: You know, it is so easy to give up on freedom for the desire to be one.
0: Es ist so einfach, seine Freiheit aufzugeben. Es passiert leicht, dass man seine Freiheit aufgibt für den Wunsch,

0: Einigkeit darzustellen.
1: I want you to take notice as we now come back to our prophecy.
0: Ich möchte, dass ihr beachtet, wenn wir uns jetzt wieder unserer Prophezeiung zuwenden.
1: As we come to the last part of this prophecy.
0: Und den letzten Teil dieser Prophezeiung betrachten.
1: It's absolutely fascinating.
0: Dann ist es wirklich faszinierend, was
1: wir hier sehen.
0: Because
1: the prophecy does not just give a picture of what we are seeing right now happening around us, but also gives us a picture of what is on the horizon next.
0: Denn die Prophezeiung zeichnet nicht nur ein Bild der Dinge, die im Moment um uns herum geschehen, sondern die Prophezeiung zeigt uns auch, was in der nahen Zukunft danach geschehen wird.
1: Daniel chapter 2 verse 45 says the dream is certain and its interpretation is sure.
0: Daniel 2 vers 45 heißt es, das ist wahrhaftig der Traum und zuverlässig ist seine Deutung.
1: We see that it's come to pass so far.
0: Wir können sehen, dass die Dinge in der Prophezeiung sich wirklich erfüllt haben,
1: you know,
0: bis zu diesem Zeitpunkt.
1: We're not living in the time of Babylon.
0: Wir leben nicht in der Zeit Babylons
1: or Medo-Persia or Greece,
0: oder Medo-Persien oder Griechenland
1: or Rome.
0: Oder Rom.
1: You see, in this prophetic image, where are we? We're right there in the feet, or we could say we're in the very tips of the toes.
0: Wir können sehen, dass innerhalb dieses Standbildes wir uns ganz unten befinden in den Füßen. Also man kann sozusagen in den ganz unten an den Zehenspitzen.
1: What's going to happen next?
0: Was wird als nächstes geschehen?
1: Daniel chapter 2, verse 44 and 45. Listen carefully.
0: Hören wir einmal, was Daniel 2, 44 und 45 zu sagen hat.
1: And in the days of these kings, talking about these powers that are seeking to unite in Europe, in the days of these kings, the God of heaven will set up a kingdom which shall never be destroyed and the kingdom shall not be left to other people.
0: Aber in den Tagen jener Könige, und es spricht hier von diesen europäischen Mächten, die versuchen, sich zu vereinigen, wird der Gott des Himmels ein Reich aufrichten, das ewiglich nie untergehen wird. Und sein Reich wird auf kein anderes Volk übergehen.
1: It shall break in pieces and consume all these kingdoms, and it shall stand forever, inasmuch as you saw that the stone was cut out of the mountain without hands.
0: Es wird alle jene Königreiche zermalmen und ihnen ein Ende machen. Es selbst aber wird ewiglich bestehen, ganz so wie du gesehen hast, dass sich von dem Berge ein Stein ohne Handanlegung loslöste.
1: And that it broke in pieces the iron, the bronze, the clay, the silver and the gold. The great God has made known to the king what will come to pass after this.
0: Und das Eisen, das Erz, den Ton, das Silber und das Gold zermalmte. Der große Gott hat dem König kundgetan, was hernach geschehen soll.
1: Isn't this fascinating?
0: Das ist doch faszinierend.
1: Here, between 500 and 600 years before Christ, we have a dream, a king that has a dream.
0: 500 bis 600 Jahre bevor Christus geboren wird, haben wir hier einen Traum. Ein König träumt einen Traum.
1: And in this dream he sees this image made of different metals.
0: Und in diesem Traum sieht er dieses Standbild, das aus verschiedenen Metallen hergestellt ist.
1: And then a stone that hits the image on the feet and everything crumbles to pieces.
0: Und dann sieht er, wie dieser Stein kommt und das Standbild an seinen Füßen trifft und alles zerbröselt in Stücke.
1: When the prophet Daniel interprets the dream,
0: als der Prophet Daniel diesen Traum dann deutet,
1: he says to Nebuchadnezzar, you, as the king of Babylon, are represented by the head of gold.
0: Sagt er dem König Nebuchadnezzar, du, als der König von Babylon, du stellst dieses goldene Haupt dar.
1: But after you will come another kingdom.
0: Aber nach dir wird ein anderes Reich
1: the
0: aufkommen.
1: The chest and arms of silver representing Medo-Persia.
0: Die Brust und die Arme aus Silber repräsentieren Medo-Persien.
1: And then a third kingdom, the thighs of brass representing Greece.
0: Und dann ein drittes Königreich, die Lenden aus Erz sind ein Bild für Griechenland.
1: Then would come the legs of iron representing Rome.
0: Und dann sollten die Beine aus Eisen kommen, die das römische Reich darstellen.
1: Then the feet and the feet part of potter's clay and part of iron.
0: Und dann kommen die Füße, die teils aus Eisen, teils aus Ton bestehen.
1: The fourth kingdom, the kingdom of Rome would be divided.
0: Das heißt, das vierte Reich, das Reich Rom, sollte zerteilt werden.
1: They will seek to unite through intermarriage.
0: Sie werden versuchen, sich zu vereinigen durch heiraten untereinander
1: and other ways,
0: und durch andere Arten.
1: But it would not last.
0: Aber das würde nicht von Dauer sein.
1: And then the prophecy goes on that a stone would hit the image and that is a representation of the kingdom of God that will be set up.
0: Und dann ging die Prophezeiung der Traum weiter, dass dieses Standbild durch einen Stein getroffen werden würde. Und dieser Stein ist ein Bild für das Reich, was Gott selbst aufrichten würde.
1: See, this prophecy shows that we are living indeed in the very end of time.
0: Diese Prophezeiung zeigt uns, dass wir tatsächlich wirklich ganz am Ende der Zeit leben.
1: What's coming next?
0: Was als nächstes kommt?
1: God has promised that he will set up his kingdom.
0: Gott hat versprochen, dass er sein Reich aufrichten
1: Now, that
0: wird.
1: Stone and that rock is interesting because in the Bible Christ is represented as a rock.
0: Dieser Fels, dieser Stein ist interessant, denn in der Bibel

0: wird Christus als ein Fels dargestellt.
1: 1. Corinthians 10, verse 4, and that rock was Christ.
0: 1. Korinther 10, Vers 4, der Fels aber war Christus.
1: And the Bible, especially the New Testament, confirms over and over again the promise of Jesus and his second coming.
0: Und die Bibel, besonders das Neue Testament, nimmt immer wieder auf dieses Versprechen, auf die Verheißung Jesu Bezug, dass er wiederkommen wird.
1: And when Jesus comes again, it's not going to be like his first coming.
0: Und wenn Jesus wiederkommt, dann wird es nicht so sein wie sein erstes Kommen.
1: No, he will come as King of Kings.
0: Sondern er wird als ein König der Könige
1: wiederkommen. With all power from heaven.
0: Mit der gesamten Macht des Himmels.
1: He will come with all his angels.
0: Er wird mit all seinen Engeln kommen.
1: And the Bible tells us that those that have put their faith in him will then become part of his kingdom that he will set up.
0: Und die Bibel sagt uns, dass alle diejenigen, die ihr Vertrauen auf Gott gesetzt haben, ein Teil dieses neuen Reiches werden wird, das Gott selbst errichtet.
1: You see, my friends, this is a prophecy that was given long ago in Babylon, but it has stood the test of time.
0: Seht ihr, diese Prophezeiung ist eine Weissagung, die vor langer, langer Zeit in Babylon gegeben wurde, aber sie hat den Test der Zeit bestanden.
1: And just as all these steps have taken place, we can be sure that the final events will also unfold as have been prophesied.
0: Und genauso wie die Details dieser Prophezeiung Schritt für Schritt, Phase für Phase sich wörtlich erfüllt haben, können wir sicher sein, dass das, was noch in der Zukunft geschehen soll, innerhalb dieser Weissagung sich genauso erfüllen wird, wie es vorhergesagt wurde.
1: Maybe you've been disappointed by the promises of man.
0: Vielleicht sind wir enttäuscht worden durch Versprechen, die Menschen uns gegeben haben.
1: But I can tell you for sure, you can trust the promises of God's word.
0: Aber ich kann euch wirklich versichern, den Verheißungen, den Versprechen des Wortes Gottes können wir absolut vertrauen.
1: You can put your faith in the word of God and the prophecies of his word.
0: Du kannst dein Vertrauen wirklich in das Wort Gottes und in die Prophezeiung des Wortes Gottes setzen.
1: And as the prophecies have come to pass, we can also be sure that what is still before us will soon take place.
0: Und genauso wie die Prophezeiungen der Vergangenheit sich erfüllt haben, können wir sicher sein, dass das, was vor uns liegt, sich genauso erfüllen wird.
1: Which is good news.
0: Und das sind gute Nachrichten.
1: Because we can long for a better kingdom than the kingdoms we experience on this earth.
0: Denn wir dürfen uns sehnen und freuen auf ein besseres Reich, ein Reich, das besser ist als das, was wir in der Politik heute erleben.
1: And I pray that you may put your faith in Jesus.
0: Und ich bete darum, dass ihr euer Vertrauen auf Jesus setzt.
1: So that you can be part of his kingdom when he soon comes.
0: So dass wir ein Teil, dass wir zu seinem Reich gehören können, wenn er bald wiederkommt.
1: How many of you want to be part of that kingdom?
0: Wie viele von euch möchten zu diesem Reich gehören?
1: Amen. Let's pray together.
0: Ja, lasst uns gemeinsam beten.
1: Heavenly Father, thank you for being with us this evening.
0: Himmlischer Vater, danke, dass du heute Abend unter uns warst.
1: Thank you for guiding our study.
0: Danke, dass du uns geführt hast in unserem Studium.
1: Thank you that, Lord, even though we are living in times that so much is taking place around us, that we can put our confidence in your promises.
0: Herr, danke, dass wir, obwohl so viele Dinge um uns herum geschehen, wir unser Vertrauen ganz auf deine Verheißungen und Versprechen setzen können.
1: And I pray that we will be part of your kingdom when you finally come.
0: Und ich bete darum, dass wenn du wiederkommst, wir zu deinem Reich gehören dürfen.
1: Thank you that we can put our trust in these amazing prophecies.
0: Danke, dass wir unser Vertrauen ganz auf diese erstaunlichen Prophezeiungen setzen dürfen.
1: Thank you for speaking to our hearts.
0: Danke, dass du zu unserem Herzen sprichst.
1: And we pray and ask these things in Jesus' name.
0: Und wir beten und bitten alle diese Dinge im Namen Jesu.
1: Amen.
0: Amen.

Kein Grund zum Prahlen. Da sprach ich, weh mir, ich vergehe, denn ich bin unreiner Lippen und wohne unter einem Volk von unreinen Lippen. Denn ich habe den König, den Herrn Zebaoth gesehen, mit meinen Augen. Menschen, die biblische Heiligung erleben, werden Demut und Bescheidenheit an den Tag legen. Wie Mose haben sie einen Blick auf die ehrfurchtgebietende Majestät der Heiligkeit getan. Nun erkennen sie ihre eigene Unwürdigkeit im Gegensatz zur Reinheit und höchsten Vollkommenheit des Unendlichen. Der Prophet Daniel bietet ein Beispiel echter Heiligung. Sein langes Leben war vom edlen Dienst für seinen Meister erfüllt. Er war ein von Gott Geliebter. Anstatt aber auf seine Reinheit und Heiligkeit zu pochen, identifiziert sich dieser ehrenwerte Prophet mit den wirklich schlimmen Sündern Israels, als er vor Gott für sein Volk Fürbitte einlegte. Wir liegen vor dir mit unserem Gebet und vertrauen nicht auf unsere Gerechtigkeit, sondern auf deine große Barmherzigkeit. Wir haben gesündigt, wir sind gottlos gewesen. Er sagte, als ich noch so redete und betete und meine um meines Volkes Israel Sünden bekannte. Als Hiob die Stimme aus dem Wettersturm vernahm, rief er, darum spreche ich mich schuldig und tue Buße in Staub und Asche. Es geschah, als Jesaja die Herrlichkeit des Herrn erblickte und die Cherubim rufen hörte, heilig, heilig, heilig ist der Herr Zebaoth, dass er aufschrie, weh mir, ich vergehe. Nachdem Paulus in den dritten Himmel entrückt wurde und Dinge hörte, die ein Mensch nicht aussprechen kann, bezeichne er sich selbst als den Allergeringsten unter allen Heiligen. Und der Lieblingsjünger Johannes, der sich an Jesu Brust lehnte und seine Verklärung mit ansah, fiel wie ein Toter dem Engel zu Füßen. Wer im Schatten des Kreuzes von Golgatha lebt, bei dem kann es keine Überheblichkeit geben, kein Prahlen, man sei frei von Sünde. Solche Menschen spüren, dass ihre Sünde die Seelenangst verursachte, an der das Herz des Gottessohnes schließlich brach. Dieses Bewusstsein lässt sie ganz

ganz klein werden, die am engsten mit Jesus verbunden sind, entdecken am deutlichsten, wie schwach und sündig der Mensch ist. Ihre einzige Hoffnung liegt im Verdienst eines gekreuzigten und auferstandenen Heilands.

Also dieser Vortrag geht um einen anderen Teil der Schöpfung. Am Anfang schuf Gott Himmel und Erde, sagt 1. Mose 1. Und die Bibel sagt, dass als Gott diese Erde schuf, hat es 6 Tage gebraucht, um Leben und alles, was dazugehört, zu schaffen. Denn in 6 Tagen hat der Herr Himmel und Erde gemacht und das Meer und alles, was darinnen ist, und ruhte am 7. Tage. Darum segnete der Herr den Sabbattag und heiligte ihn. Also an diesem Tag hat Gott geruht. Frage, war Gott müde? Nein, er war nicht müde, denn Gott braucht keine Ruhe. Also diese Ruhe muss etwas anderes an sich haben. Das hebräische Wort für Tag ist Yom. Und wenn die Tage dann nummeriert sind in diesem hebräischen Denken, 1. Tag, 2. Tag, 3. Tag, dann ist das im jüdischen Denken und im biblischen Sinn immer ein echter 24-Stunden-Tag. Und die Reihenfolge der Schöpfung ist auch interessant, wenn wir die durchdenken. In den ersten 3 Tagen hat Gott die Umstände geschaffen, die notwendig sind zum Leben. Und in den nächsten 3 Tagen hat er die Welt, die Erde, die er geschaffen hat, gefüllt mit dem, was davon leben musste. Also am 1. Tag hat er das Licht geschaffen, am 4. Tag aber erst die Lichtkörper hineingesetzt. Die Frage ist, haben wir nicht die Sonne und den Mond nötig als Licht? Gott ist Licht. Gott ist nicht abhängig von einer Sonne und einem Mond für Licht. Gott ist Licht. Die Sonne und der Mond sind abhängig von Gott für Licht, nicht andersrum. Wir machen immer das Geschaffene größer als Gott. Und darum gibt es Götzendienst. Am 2. Tag hat er das Firmament geschaffen. Am 5. hat er es bestückt. Am 3. Tag hat er die Erde mit Nahrung geschaffen. Also alles, was dazu gehört, die Erde mit Pflanzen kam hervor. Die Menschen sagen immer, es ist biologisch ein lebendiges Essen. Aber nach biblischer Definition ist es nicht Leben, sondern Essen. Wieso? Weil die Bibel sagt, das Leben ist im Blut. Und eine Pflanze hat kein Blut, hat ein ganz anderes

Lediglich nach seiner Art und Bäume, die da Frucht trugen und ihren eigenen Samen bei sich selbst hatten, ein jeglicher nach seiner Art, und Gott sah, dass es gut war. Also alle die Pflanzen, die er geschaffen hatte, waren unterschiedlich. Alle diese Pflanzen hatten Substanzen drin, die notwendig war zum Leben für alle Organismen auf der Welt. Und alle die Organismen, die er dann geschaffen hatte, mussten sich von diesen Dingen ernähren. Erst am vierten Tag kam Sonne und Mond und dergleichen. Und die Frage ist dann, wenn wir das eine lange Zeit machen, ein paar Millionen Jahre, wie haben die Pflanzen dann ohne Licht existiert? Also das macht keinen Sinn. Das Licht war da. Gott ist Licht. Und am fünften Tag hat er das Firmament bestückt. Das Firmament ist die Atmosphäre unter anderem, ist ein Teil des Firmaments, und die Wasserquellen und die Wassermengen, das war Teil des Firmaments. Und am fünften Tage wurde alles geschaffen, was im Firmament ist. Also alles, was fliegt in der Luft, und alles, was schwimmt im Meer. Das ist jetzt ein Problem. Denn theistische Evolutionisten wollen gerne behaupten, dass diese Tage nicht Tage sind, sondern viele Millionen Jahre, aber sie wollen auch bleiben bei, was die Bibel sagt. Dann werden sie eben theistische Evolutionisten. Problem ist, dass wir Säugetiere, sowie Walfische und Robben und dergleichen und Delfinen, dann schon in der fünften Zeitepoche haben, obwohl nach Evolution sie von Landtieren entstanden sein sollten und daher erst ein paar Millionen Jahre später hätten entwickelt würden. Also sie waren da, vor dem sie da sein müssten. Allerhand Probleme. Theistische Evolution ist ein Kompromiss, der nicht funktioniert. Und diese Tiere wurden am fünften Tag geschaffen und dann am sechsten Tag alle anderen Lebewesen. Gut, jetzt verschiedene Pflanzen, verschiedene Tiere. Und es sollte keine Konkurrenz geben. Heute haben wir Konkurrenz. Unter bestimmten Umständen gibt es Konkurrenz. Zum Beispiel Antilope. Einige Antilope fressen Gras. Einige Antilope sind so adaptiert, dass sie nur langes Gras essen. Die kommen dann vorbei, und mit der Zunge wickeln sie die Zunge um das Gras herum und brechen es ab mit dem hornigem Oberkiefer und fressen langes Gras. Wenn das Gras dann kürzer ist, dann können diese nicht mehr essen. Und sie gehen dann weiter. Und dann kommen andere, die anders adaptiert sind, und essen das kürzere Gras. Und dann können die nicht mehr essen und gehen weiter. Und dann kommt das Zebra, das hat Zähne oben und unten, und greift das untere und kann sogar das Ganze rausreißen, die Wurzeln abschütteln und das fressen. Also für jedes Stadium des Wachstums ist da ein Lebewesen, das damit umgehen kann. Wenn wir die verschiedenen Pflanzen betrachten, alle die Pflanzen haben Phytochemikalien, bestimmte Stoffe drin, die dann bestimmte Lebewesen anziehen. So ein Koalabär, der frisst nur, wenn Eukalyptusöl gegenwärtig ist in der Pflanze. Und andere Tiere, wenn da Eukalyptusöl drin ist, sagen bäh und fressen es nicht. Also ein Eukalyptus zieht einen Koalabären an und der frisst das. Tabakpflanze, Tobacco Hornworm, der frisst nur diese Pflanze, weil da Nikotin drin ist. Hat nämlich ein Enzym, der Nikotin sofort ausscheidet. Man kann ihm Nikotin tödliche Spritze, Nikotin für uns, einspritzen und zack, das ist weg. Er ist geschaffen, um mit diesem Nikotin umzugehen. Und so wird das ganze Tierreich aufgeteilt auf alle verschiedenen Pflanzen, damit sich die Tiere nicht streiten, um welche Pflanze da gegessen wird. Wenn jetzt plötzlich 90% der Pflanzen verschwinden, und nur 10% bleiben übrig, was passiert dann? Dann sterben die Tiere entweder aus oder sie streiten sich um die 10%, die übrig sind. Und dann haben wir das Theater, was wir heute haben. Pflanzen, nicht nur werden die Tiere verbreitet über die verschiedenen Pflanzen,

aber die Pflanze schützt sich sogar, dass ein Tier nicht kommt und die ganze Pflanze verzehrt. Außer wenn die Pflanze so ist, dass da sehr viele sind, weil sie sehr schnell wachsen, dann kann das passieren. Aber ein Baum zum Beispiel, das wäre ja die Katastrophe, wenn ein Tier käme und sagte, gut, den Baum, den esse ich jetzt auf. Und dann fressen sie jedes Blatt an dem Baum und der Baum steht da, kein Blatt. Also es ist ganz toll gemacht. Derweil ein Tier an diesem Baum frisst, sagen wir mal ein Eland, in dem Baum, in den Blättern ist da Tannin. Und dieser Tannin zieht den Mund zusammen. Ja, wir machen ja Tee davon, dieses Giftstoff, und dann trinken wir das und dann nennen wir das Kultur. Ist eigentlich Blödsinn und Doofheit, aber macht nichts. Also das Tier frisst dann und dieser Tannin, derweil die Pflanzen gebrochen werden, wenn die Blätter zerrissen werden, kommt dieser, wird ein Pheromon freigestellt und der geht in die Luft und warnt die ganze Pflanze chemisch, dass die Blätter gebrochen werden. Und dann reagiert die Pflanze auf diesen Pheromon durch Tannine zu steigern in den Blättern. Und dann plötzlich merkt das Tier, ups, jetzt wird es unangenehm, diese Pflanze zu essen. Und dann hören sie auf zu essen und wandern weiter weg und fressen wieder. Und so wird verhindert, dass ein Baum vernichtet wird. Das ist eine ganz tolle Sache. Es ist entweder Evolution oder Schöpfung. Ich glaube, es ist Schöpfung. Es ist so toll ausgearbeitet. Jetzt sagen wir mal ein Springbock. Der frisst Gras. It's a grazer. Er frisst Gras. Ein Eland ist ein Browser. Der frisst Blätter. Und so haben wir verschiedene Böcke, die Blätter fressen und andere, die Gras fressen. Jetzt was, wenn ein Feuer kommt und das Gras verbrennt? Was muss ein Springbock jetzt machen? Oder sie haben so viele Tiere eingezäunt in einem Gebiet, dass das Gras weggefressen ist und da bleibt nichts übrig. Was muss ein Springbock jetzt machen? Er ist ein Grazer, isst Gras, das ist alles, was er isst. Aber wenn er kein Gras mehr isst, dann frisst er Blätter. Dann frisst er Blätter, hat er keine Wahl. Wenn das Gras wieder da ist, dann frisst er nur Gras. Aber wenn er jetzt Blätter fressen muss, dann hat er Ärger mit dem Eland. Ja, oder all die anderen Browsers, die es gibt ja viele. Dann hat er Ärger mit denen, denn die wollen das auch fressen. Und dann gibt's zack, und derjenige, der stärker ist und der es besser fressen kann, naja, der gewinnt dann eben und dann krepiert der andere. Und dann sagen wir, das ist Evolution. Das hat nichts mit Evolution zu tun. Also diese Tiere, die wurden geschaffen, um bestimmte Pflanzen zu essen und die waren alle da. Jeder hatte seine Nahrung und heute sieht das ganz anders aus, wie wir gesehen haben. Und dann, am Ende des sechsten Tages, kommt Gott und er sagt in Kapitel 1, Vers 26, und Gott sprach, lasst uns Menschen machen, ein Bild, das uns gleich ist. Jetzt Evolutionslehre lehrt, nein, wir kommen aus der Ursuppe hervor, die kommt vom Stein, also sind wir endgültig auch vom Stein, und wir haben uns entwickelt zu was wir sind, und wir sind jetzt der Gottheit nahe. Dann gibt es keinen Sündenfall. Denn wir entwickeln uns ja noch zur Großartigkeit. Aber hier fängt der Mensch großartig an und ist jetzt nicht mehr so großartig, wie er früher war. Nach diesem Bild. Da herrschen über die Fische und Meer und über die Vögel unter dem Himmel und über das Vieh und über die ganze Erde und über alles Gewürm, das auf Erden kriegt. Also der Mensch wurde der Beaufsichtiger. Er bekam eine Welt, wo er herrschen sollte. Das ist was ganz Besonderes, das ist was ganz Neues, was hier passierte. Gott schuf den Menschen ihm zum Bilde Gottes schuf er ihn und er schuf sie einen Mann und ein Weib und Gott segnete sie und sprach zu ihnen, seid fruchtbar und mehret euch. Füllt die Erde, macht sie euch untertan, herrscht über die Fische im Meer und über die Vögel unter dem Himmel und über alles Getier, das auf Erden kriecht. 1. Mose 1.

0: 27 und 28. Das war ein ganz neues Wesen hier. Das war ein ganz neuer Planet. Der sah ganz anders aus als irgendein anderer. Die Bibel erzählt von Engeln. Gibt es männliche und weibliche Engel? Nein. Die heißen Gabriel und nicht Gabriella. Es gibt keine weiblichen Engel. Und Jesus sagt ganz eindeutig, dass Engel nicht Kinder zeugen. Sagt er das nicht? Gut. Also hier haben wir eine ganz neue Schöpfung. Eine Schöpfung, wo es Mann und Weib gibt und wo gesagt wird, seid fruchtbar und mehret euch. Hat Gott Engel geschaffen, die fruchtbar sind und sich vermehren? Ja oder nein?
1: Nein.
0: Nein. Also als Gott 1 Milliarde Engel wollte, was hat er gemacht? Er sprach und es stand fest. Es gab 1 Milliarde Engel. Als er 1 Milliarde Menschen haben wollte, was hat er gemacht? Hat Adam und Eva geschaffen. Hat er 2 geschaffen. Ja, wieso ein Unterschied? Wieso hat er hier einen Unterschied gemacht? Wieso? Warum hat er plötzlich diese Menschen geschaffen? War das so ein Nachgedanke? Was er vorher geschaffen hatte, war nicht so toll, jetzt macht er noch was extra. Oder er hat 10 Milliarden Jahre her Engel und alles Mögliche geschaffen, hatte Langeweile und dann hat er uns geschaffen? Oder war da ein anderer Grund, warum er die Menschen geschaffen hatte? Und noch eine Frage. Mache die Erde euch untertan und herrscht. Welche Engel herrschen? Keiner. Keiner. Wer herrscht im Himmel? Gott herrscht im Himmel. Gott herrscht im Himmel. Also stellt euch mal vor, hier wird eine neue Welt geschaffen, wo sogar die Tiere Leben zeugen können. Sogar die Tiere. Jede Ebene dieser Schöpfung kann Leben hervorbringen. Vom einfachsten Mikroorganismus bis zum komplexen Menschen. Alle bringen sie Lebewesen vor. Das ist ja was ganz anderes. Und dann noch Männchen und Weibchen und Mann und Frau und dann noch herrscht. Hier ist ein Planet für euch. Bumm, da, herrscht. Ja, glaube ich, das ist einige auf den Wecker gegangen. Haben gedacht, das ist aber nicht fair. Was ist denn jetzt hier los? Wir können nicht schöpfen wie Gott. Wir können kein Leben hervorbringen. Ich glaube, da war etwas im Himmel, dass Gott eine Antwort haben musste, um etwas ins Klare zu bringen. Also ward vollendet Himmel und Erde mit ihrem ganzen Heer. 1. Mose 2, Vers 1. Und also vollendete Gott am 7. Tage seine Werke, die er machte, und ruhte am 7. Tage von allen seinen Werken, die er machte. Das ist ganz eindeutig. Gott ruhte. Er fand Ruhe in dem, was er hier geschaffen hatte. Glaubt ihr, Gott hatte Ruhe nötig? Ja, vielleicht, denn er ruhte hier. War er müde? Das haben wir gesagt, nein, er war nicht müde. Aber das ist ein Unterschied zwischen Ruhe und müde. Er hat Ruhe gesucht. Und Gott hat diese Welt geschaffen zu seiner Ehre. Die Bibel erzählt uns eine Geschichte und sagt, dass als Gott diese Menschen geschaffen hatte, hat er sie auch gleichzeitig gewarnt. Wovor? Vor was? Vor einem Feind, der kommen würde, um sie in die Irre zu führen. Und er hat gesagt, pass auf vor diesem Feind. Hat er das getan, ja oder nein? Also irgendwie muss was schiefgegangen sein im Himmel. Und die Bibel erzählt, dass ein mächtiger Engel, Luzifer, der hatte Gefühle in seinem Herzen, dass er gleich sein wollte wie Gott. Gott war Schöpfer, Gott war Herrscher und er war Engel. Er war da zum Dienst anderer. Und er war der oberste Engel. Und die Bibel sagt,

Als er geschaffen wurde, waren alle Musikinstrumente waren gegenwärtig. Er war also auch der Top-Musiker. Er hat den Engelchor geleitet. Er war der Führer. Und alle die Engel kamen zu ihm. Und er hat geleitet. Aber wenn Gottes Sohn erschien, da fielen die Engel vor dem Sohn nieder und nicht vor ihm. Das ging ihm auf den Wecker. Dann hat er sich überlegt, ja, ich mache all die Arbeit und der kriegt all die Ehre. Sehen, wenn Gott geschaffen hatte, das, was er schuf, seine Engel, da hat er sie auch geschaffen, so nah wie möglich an sich selbst. Denn Gott ist total unselbstsüchtig. Und er schuf die Engel so herrlich und so schön, wie er selber war. Genauso wie er den Mensch geschaffen hat in seinem Ebenbild. Das sieht man heute nicht mehr so gut an uns. Wir sind ein bisschen vergammelt über die letzten tausenden paar Jahre. Aber man sieht es manchmal noch. Manchmal sieht man Menschen und denkt, wow. Männer, vor allem die Frauen. Ich weiß nicht, ob es bei Frauen andersrum ist, aber naja, so ist es dann eben. Man sieht, wow, das ist was Besonderes. Man sieht so hier und da noch so ein bisschen von, wie es hätte sein können. Und dann dachte er sich, das ist nicht fair, ich möchte auch. Wieso nicht ich? Wieso kann ich nicht angebetet werden? Ich habe ja auch einen hellen Verstand. Und wieso kann Gott schöpfen und ich nicht? Das ist ja nicht fair. Gott hält etwas zurück. Gott ist selbstsüchtig. Und dann hat er die Gedanken ausgetauscht, dass Gott Selbstsucht ist. Gott ist selbstsüchtig. Wieso hat er das nicht alles geteilt? Und Gott wurde missverstanden wegen seiner Schöpfung. Gott hatte auch Regeln. Gott hat gesagt, wenn wir alle glücklich zusammenleben wollen in meinem Königreich, dann müssen wir bestimmte Regeln haben. Sonst geht's nicht. Und ein Drittel der Engel, sagt die Bibel, haben ihn missverstanden und haben sich gegen ihn aufgelehnt. Gottes Antwort für dieses Riesenproblem ist, um den Mensch zu schaffen. Gott hat gesagt, gut, ich schaffe den Menschen und ich mache ihn noch näher als die Engel. Noch näher an dem, was ich bin, als die Engel. Ich teile etwas mit ihm, was ich noch nie vorher geteilt habe, mein Schöpfungsdrang. Und jetzt können sie Kinder zeugen. Jetzt, wie fühlt ihr über eure Kinder? Ihr habt doch eine Sorge um eure Kinder. Und ihr passt eure Kinder auf. Und wenn eure Kinder Dinge machen, die gefährlich sind, habt ihr dann Regeln oder nicht, dass die das nicht machen? Ja, warum? Weil ihr wie ein Vater und eine Mutter seid, die sich darum kümmern. Weil das ist aus euch hervorgegangen. Und ihr passt da unheimlich auf. Passt ihr nicht eure eigenen Kinder sogar besser auf als andere Kinder, ja oder nein? Natürlich. Und somit nur dieses Wesen, welches dieses Ereignis teilen kann mit Gott, kann Gott verstehen, auch im Sinne eines Schöpfers, und warum Regeln nötig sind und warum eine Herrschung in diesem Sinne etwas Notwendiges ist und warum man sich Kummer macht über das, was man gezeugt hat. Und Gott wusste, dass wenn diese Menschen diese Lehren lernen würden, würden sie ihn besser verstehen und könnten vielleicht sogar die Engel überzeugen, dass es so richtig ist, dass Gott Regeln nötig hat, dass Gott herrscht. Und wenn wir am Anfang an mit Gott geblieben wären, dann hätte das ganze Problem sich auflösen können. Aber Satan ist gefallen, sagt die Bibel. Und dann die tragische Geschichte, dass der Mensch auch gefallen ist. Und Gott segnete den siebenten Tag und heiligte ihn, darum, dass er an demselben geruht hatte von allen seinen Werken, die Gott schuf und machte. Also wieso ruhte er an diesem siebten Tag? Er hatte den Menschen geschaffen
und hatte ihn

gesagt, das ist deine Arbeit. Hier, regiere. Die Engel hatten immer direkten Zugang zu Gott, aber der Mensch, wie hatte der Zugang zu Gott? Am Anfang, vor dem Sündenfall. Wo war der Zugang zu Gott? Ah, Gott hat gesagt, ich werde dich treffen am Kühle des Tages. Also Jesus, vor dem er Mensch wurde in seiner göttlichen Form, wie er war im Himmel vorher, kam und besuchte den Menschen täglich. Aber dann hat der Mensch weitergearbeitet auf Erden und hat geherrscht. Und dann einmal die Woche hat er mit ihm Gemeinschaft gehabt. Also 6 Tage Arbeit, aber 1 Tag Abhängigkeit von Gott. Abhängigkeit von Gott. Und der Mensch, wenn er seine Abhängigkeit von Gott behalten hätte, wäre nie in Sünde gefallen. Also dieser Sabbattag wurde dann ganz besonders abgesondert als ein Abhängigkeitstag, ein Liebesereignis zwischen Mensch und zwischen Gott. Und als Gott diesen Menschen sah, den er geschaffen hatte, ruhte er. Das sind so wie 2, die verliebt sind, die sich nach einer Woche Trennung wieder sehen und im ersten Augenblick überhaupt gar nichts zueinander sagen können, sondern nur ruhen in der Gegenwart des anderen. Also Schlüsselfragen, die wir haben, wer schuf? Zweit, weshalb schuf er? Das haben wir schon zum Teil geantwortet. Warum in 6 Tagen? Und was ist das Charakterisierende des 7. Tags des Sabbats? Wieso einen Sabbat? Denn die Schöpfung, wir hören immer auf bei 6 Tagen, aber das ist ein 7. Ein 7. Tag auch. Also wer schuf? Denn so er spricht, so geschieht's, so er gebeut, so steht's da. Psalm 33, Vers 9. Er sprach und es stand fest. Da war's. Gut, die Frage ist jetzt, wer hat da gesprochen? Und viele behaupten, es war Gott der Vater, der da gesprochen hat. Aber was sagt die Bibel? Nachdem vor Zeiten Gott manchmal und mancherlei Weise geredet hat zu den Vätern durch die Propheten, hat er am letzten in diesen Tagen zu uns geredet durch den Sohn, welchen er gesetzt hat zum Erben über alles, durch welchen er auch die Welt gemacht hat. Hebräer 1, Vers 1 und 2. Also, durch wem ist diese Welt gemacht? Durch den Sohn. Durch den Sohn. Epheser 3, Vers 9. Und zu erleuchten jedermann, welche da sei die Gemeinschaft des Geheimnisses, das von der Welt her in Gott verborgen gewesen ist, der alle Dinge geschaffen hat, durch Jesum Christum. Es wird nicht in eurer Elberfelder stehen, aber das macht nichts. Es steht in der Altluther und es wird auch in den anderen Textus Receptus drin stehen. Also, durch Jesum Christum hat er die Welt geschaffen. Jesus ist der Schöpfer. Johannes 1, Vers und so weiter. Am Anfang war das Wort und das Wort war bei Gott und das Wort und Gott war das Wort. Jehovas Zeugen müssen das ein bisschen ändern, damit Jesus da nicht Gott ist. Aber im Ursprünglichen, da steht es ganz eindeutig. Alle Dinge sind durch dasselbe gemacht, durch dieses Wort. Und ohne dasselbe ist nichts gemacht, was gemacht ist. Also wer hat geschaffen? Das Wort, Jesus. Es war in der Welt und die Welt ist durch dasselbe gemacht. Und die Welt kannte es nicht und das Wort ward Fleisch und wohnte unter uns. Also wer hat geschaffen? Jesus Christus. Noch eins, 1. Korinther 8, Vers 6. So haben wir doch nur einen Gott, den Vater, von welchen alle Dinge sind, und wir zu ihm und einen Herrn Jesus Christus, durch welche alle Dinge sind, und wir durch ihn. Also die Gottheit war in der Fülle bei der Schöpfung natürlich dabei, denn sie ist eine Einheit, aber die sprechende Macht war Jesus Christus. Und warten auf die selige Hoffnung und Erscheinung der Herrlichkeit des großen Gottes und unseren Heilandes Jesus Christus,
der sich selbst

für uns gegeben hat, auf dass er uns erlöste von aller Ungerechtigkeit und reinigte sich selbst ein Volk zum Eigentum, das fleißig wäre zu guten Werken. Also Jesus Christus ist nicht nur Schöpfer, sondern er ist auch Erlöser. Und Joshua heißt Yahweh, der Erlöser. Herr, du bist würdig zu nehmen Preis und Ehre und Kraft, denn du hast alle Dinge geschaffen und durch deinen Willen haben sie das Wesen und sind sie geschaffen. Offenbarung 4,11. Es geht um Jesus Christus, der hier geschaffen hat. Und es erhob sich ein Streit im Himmel, sagt die Bibel. Michael, ja, es wird der Erzengel Michael genannt. Michael heißt der, der ist, was Gott ist. Was war Jesus, vor dem er Jesus war? Ja, aber in welcher Form war er im Himmel? Was wäre der logische himmlische Name? Er wurde genannt der Engel des Herrn. Der Engel des Herrn, das ist der Botschafter des Herrn. Derjenige, durch den die Gottheit zum Ausdruck kam, zu seiner Schöpfung. Und er erhob sich ein Streit im Himmel, Michael und seine Engel stritten mit dem Drachen und der Drache stritt und seine Engel. Offenbarung 12, Vers 7. Jetzt Jehovas Zeugen sagen, Michael ist ein normaler Engel. Wir schauen mal, was sagt die Bibel. Wer ist Michael? Euer Fürst Michael. Daniel 10, Vers 21. Michael ist Gottes Volks Fürst, Führer, Leiter. Zur selben Zeit wird der große Fürst Michael, der für die Kinder deines Volkes steht, sich aufmachen. Daniel 12, Vers 1. Wer kommt uns denn erlösen? Jesus Christus kommt uns erlösen. Michael, aber der Erzengel, der er mit dem Teufel stritt und mit ihm redete über den Leichnam Mose. Wow. Wer ist verantwortlich für eine Auferstehung? Mose hatte eine Auferstehung und ist im Himmel. Elia hat den Tod nicht gesehen. Und Elia und Mose sind erschienen auf dem Berg der Verherrlichung. Wer hat ihn denn aufgeweckt nach diesem Text? Michael hat ihn aufgeweckt. Gut, wir lesen weiter. Denn er selbst, der Herr, wird mit einem Feldgeschrei und der Stimme des Erzengels. Aha, also der Herr hat die Stimme des Erzengels und mit der Posaune Gottes herniederkommen vom Himmel und die Toten in Christo werden auferstehen. In Johannes 5, Vers 28 sagt, werden seine Stimme hören. Also diese Stimme des Erzengels ist die Stimme, die die Toten hören und dadurch werden sie aufgeweckt. Jetzt Engel kann ein geschaffenes Wesen sein, aber Engel heißt auch Botschafter. Und jetzt müssen wir weiterlesen, wer ist der Engel? 1. Mose 48, Vers 16. Der Engel, der mich erlöst hat von allem Übel. Wer kann uns erlösen? Nur Jesus Christus. Hier ist noch einer. Und der Engel des Herrn erschien ihn in einer feurigen Flamme. Also wer ist ihm erschienen in der feurigen Flamme? Der Engel des Herrn. Und wer ist das? Ist das ein Engel oder ist das Gott? Antwort. Jesaja 63, wer sie ängstete, der ängstete ihn auch. Und der Engel seines Angesichts half ihm. Also die Bibel gebraucht dieses Wort Engel seines Angesichts, Engel des Herrn. Und hier im brennenden Busch, was musste Moses machen vor diesem Engel? Schuhe ausziehen, denn du stehst auf heiligem Boden. Er musste anbeten. Gibt es Engel, die angebetet werden? Nein, nur Gott darf angebetet werden. Also dieser Engel des Herrn, dieser Engel seines Angesichts ist Michael. Und das Wort, wie gesagt, heißt der, der ist, was Gott ist. Also vor Jesus Christus wurde, Christus heißt Messia, Erlöser, Yeshua Messia, Yahweh, der

0: Erlöser, der Messias. Gott selber. Vor dem hieß er Michael und Luzifer war der erste Engel. Und er konnte Michael nicht vertragen, denn wieso sollte der sein, was Gott ist und er nicht? Also wer ist der Drache? Ja, das wissen wir, das ist die alte Schlange, der Teufel, Offenbarung 12, Vers 9. Ezekiel sagt, du bist im Lustgarten Gottes und mit allerlei Edelsteine geschmückt, da du geschaffen wurdest. Du bist wie ein Cherub, der sich weit ausbreitet und deckt. Du warst ohne Tadel in deinem Tun von dem Tage an, da du geschaffen wurdest, bis sich deine Missetat gefunden hat. Also hat Gott Bosheit geschaffen oder nicht?
1: Nein,
0: da war kein Tadel in ihm. Dann wieso konnte er fallen? Antwort: Das größte Geschenk, was Gott uns gibt, was uns gleich macht, in diesem Sinne, in seinem Ebenbild macht, ist das Geschenk, dass wir einen freien Willen haben. Denn ohne freien Willen sind wir nicht Gott ähnlich. Wir müssen einen freien Willen haben. Liebe ohne freien Willen ist keine Liebe, sondern Zwang. Ganz einfach. Eine Liebe ohne freien Willen taucht überhaupt gar nichts. Wenn unsere Frauen uns lieben, weil sie programmiert sind, uns zu lieben, dann würde uns das nach 20.000 Jahren auf den Wecker gehen. Aber weil sie uns lieben, weil sie einen freien Willen haben und mit unserer gammligen Natur uns immer noch lieben, dann ist es wertvoll. So Wert liegt im freien Willen. Und wenn wir einen freien Willen haben, können wir sündigen, ja oder nein? Dann können wir sündigen. Also wir sind nicht programmiert, um zu sündigen. Wir sind aber geschaffen, um sündigen zu können, wenn wir die Wahl ausüben. Und Satan hat die Wahl ausgeübt. Also, und du hast dich versündigt. Er hat gegen Gott gehandelt. Darum will ich dich entheiligen von dem Berge Gottes und will dich ausgebreiteten Cherub aus den feurigen Steinen verstoßen. Er wurde rausgeschmissen aus dem Himmel. Und weil sich dein Herz erhebt, dass du so schön bist, das war der Haken. Gott ist so unselbstsüchtig, dass er seine Wesen so nah wie möglich an sich selbst geschaffen hat. Das ist unverständlich. Sagt die Bibel nicht, dass der verherrlichte Körper, den die Auferstandenen und die lebendigen Verwandelten bekommen, dem Körper Christi gleich sein wird? Ja oder nein? Immer noch die gleiche Selbstlosigkeit. Ich meine, das ist wow. Und darum Satan sah, ich bin dem doch gleich. Wieso darf der in das Geheimnis Gottes mit aufgenommen werden und ich nicht? Ich bin doch gleich. Und wir machen es heute auch noch immer so. Wir sind so toll. Und wehe, wir sind noch hübsch obendrein. Das ist ja der Hammer. Da geht die Nase hoch, man schluckt einen Stock und geht um die Welt. Und wenn eine Frau hübsch ist, wenn sie demütig ist, ist sie wunderschön. Ich sage immer, sie stehen und drehen sich auf der Hacke um, wenn sie schön sind. Wenn da zu viel Hacke abgetreten ist, dann ist da ein Problem. Dann ist da kein Platz für Gott, denn die eigene Schönheit ist drin. Da ist nichts schöner als ein schönes Herz und ein schönes Wesen. Gott hat alles schön geschaffen, nicht damit wir hochmütig werden, sondern dass wir ihm danken für seine Selbstlosigkeit. Denn du hast dein Heiligtum verderbt und endgültig wird er vernichtet werden, nimmermehr aufkommen kannst. Er wird verschwinden. Was ist Sünde? Jeder, der Sünde tut, tut auch Gesetzlosigkeit und die Sünde ist Gesetzlosigkeit. Also im Himmel, Satan hat sich aufgeregt wegen dem Gesetz Gottes und er hat sich aufgeregt, weil Michael, der ihm so ähnlich war, höher war als er. Denn Michael war der, der Gott war und er nicht, und es gab eine Rebellion im Himmel. Gedachtest du doch deinem Herzen, ich will in den Himmel steigen und meinen Stuhl über die Sterne Gottes erhöhen. Er will über die Engel sein und gleich sein dem Allerhöchsten. Jesaja 14, 13, 14. Das ist Sünde. Also Satan begehrte Gottes Stuhl. Das ist Sünde. Und wenn wir wie Gott sein wollen, das ist Sünde. Und wir können nicht wie Gott sein, wir sind geschaffene Wesen. Aber Gott hat mit uns sogar seinen Schöpfungsdrang geteilt. Wow, unglaublich. Und nicht nur was Kinderzeugen betrifft, aber ein Schöpfungsdrang in allem, in der Kunst, in Gedicht, in Musik, in allem. Der Mensch ist ein schöpfendes Wesen. Wenn er nichts zu tun hat mit was schöpfend ist, was nennen wir das? Langeweile. Langeweile. Und Gott schuf den Menschen zu seinem Bilde, zum Bilde Gottes schuf er ihn und schuf sie ein Mann und ein Weib. Warum? Weil Gott wurde missverstanden und hier war seine Antwort. Ich schaffe ein Wesen, das das simulieren muss, wofür ich stehe. Und dann wird es vielleicht mich verstehen, warum ich Regeln habe, warum ich mich kümmere um die, die mit mir sind, warum ich sie liebe und wie man etwas lieben kann, was sogar gegen einen geht. Unverständlich. Steh mal die Mutter auf, die das Kind hasst, welches ungehorsam ist. Steh mal auf. Wieso springt ihr nicht alle auf? Ungehorsame Kinder müssen doch gehasst werden, oder nicht? Versteht man Gott? Warum kommt Gott nicht und vernichtet diese Welt? Tag weg, ihr Bösen! Gott wird ja immer angeklagt. Du hast Schuld, schau, wie sieht's aus, du hättest ja stoppen können. Okay, euer Kind ist ungehorsam, hier ist eine Pistole, schießen tot. Einige machen es ja, wenn sie so hart werden. Aber wenn wir Gott verstehen, weil wir selber Eltern sind, dann können wir sehen, warum die Welt, warum Gott erlaubt, dass die Welt so weit geht. Aber endgültig wird er doch sagen, so weit und nicht weiter. So weit und nicht weiter. Und Gott sprach, lass uns den Menschen machen ein Bild, das uns gleich sei. Was für ein Geschenk. Dieser Mensch ist die Krone der Schöpfung. Wir sind nicht besser wie die Engel. Wir sind nicht intelligenter wie die Engel. Wir sind jetzt gefallene Wesen. Aber ursprünglich hat Gott uns geschaffen, nicht um zu regieren über Engel. Gott wird regieren über alles. Aber um Gott zu verstehen, wie nicht erst ein Engel ihn verstehen kann. Wie nicht erst ein Engel ihn verstehen kann. Und Gott wird Menschen gebrauchen in der Zukunft, um seinen Charakter zu verteidigen. Denn nur wir waren da, haben es verstanden. Gott wollte nie, dass Sünde kommt auf dieser Welt und das Problem wäre auch gelöst gewesen ohne Sünde. Aber sogar mit Sünde, und Gott hat gesehen, es kommt Sünde, ist es doch die Mühe wert. Denn Gott sieht das Ende vom Anfang. Er sieht eine kurze Zeit der Sünde im Vergleich zu einer Ewigkeit von keiner Sünde mehr, weil das Böse nicht wieder hochkommen wird, weil die Menschen werden es verstehen, dass Auflehnung gegen Gott Chaos verursacht. Und stellt euch mal vor, in 20 Millionen Jahren im Himmel kommt ein geschaffenes Wesen und sagt, Gott ist unfair, er regiert und ich nicht. Boom! Ein paar Millionen Menschen, boom, werden dem sofort den Kopf waschen, dass er nicht mehr weiß, wo er ist. Die Menschen, die am Ende übrig bleiben, sind die Garantie, dass die Sünde nicht wiederkommt. Also seid fruchtbar, füllt die Erde, alle diese Dinge. Psalm 8, Herr, unser Herrscher, wie herrlich ist dein Name in allen Landen. Du, den man lobt im Himmel, aus dem Mund der jungen Kinder. Und Säuglinge hast du eine Macht zugerichtet. Okay? Warum? Was steht da? Um deiner Feinde willen. Die Menschen sind eine

Habgierigen. Wenn ich sehe die Himmel, deiner Fingerwerk, den Mond und die Sterne, die du bereitet hast, was ist der Mensch, dass du seiner gedenkest? Und wir denken da immer, wir sind solche Würmer, wir sind nichts, Gott ist alles. Das ist nicht, was der Text sagt. Lesen wir weiter. Und das Menschenkind, dass du sich seiner annimmst, du hast ihn ein wenig niedriger gemacht, denn Gott, das Wort, was da gebraucht wird, ist Elohim. Elohim, ein bisschen weniger als Gott. Mit Ehre und Schmuck hast du ihn gekrönt. Du hast ihn zum Herrn gemacht, über deiner Hände Werk. Alles hast du unter seine Füße getan. Also das war die ursprüngliche Schöpfung. Von wegen Wurm. Was ist der Mensch, dass du ihn so wichtig achtest, dass du ihn so geschaffen hast und dann noch bereit warst zu sterben für ihn? Er ist wegen der Feinde geschaffen. Schafe und Ochsen alle zumal, dazu auch die wilden Tiere, die Vögel im Himmel und so weiter. Herr, unser Herrscher, wie herrlich ist dein Name in allen Landen. Und Gott, der Herr, ließ aufwachsen auf der Erde allerlei Bäume, schön zum Sehen, Baum des Lebens, Baum des Erkenntnis des Guten und Bösen. Freie Wahl. Wählet, wen ihr dienen wollt. Studiert meinen Charakter und studiert den Charakter des Bösen. Der eine steht für Selbstsucht, der andere steht für Selbstlosigkeit. Schaut euch die beiden an. Gott sah alles an, was er gemacht hatte, und siehe, es war sehr gut. Und es war Abend und Morgen, der sechste Tag. Also, Adam und Eva sind am Ende des sechsten Tages geschaffen. Und dann kam ein Ruhetag. War Adam müde, dass er ruhen musste gleich am nächsten Tag, ja oder nein? Nein. Adam hatte gearbeitet, er hatte die Tiere alle Namen gegeben. Und was hat Eva getan? Die wurde noch später geschaffen. Und was für eine Arbeit hat sie am sechsten Tag getan? Überhaupt gar keine. Nichts. Nicht erst Tieren Namen gegeben. Also müde konnte sie auch nicht gewesen sein. Und trotzdem mussten sie ruhen. Und so vollendete Gott am siebten Tage seine Werke, die er machte, und ruhte. Schabbat. Am siebten Tage von allen seinen Werken, die er gemacht hatte. Also keiner war müde. Gott wird nicht müde. Adam war nicht müde, hat nur all die Tiere Namen gegeben. Da waren nicht so viele, denn es waren alle Canidae hatten einen Namen, die hatten einen Namen, hat die Gruppentiere gegeben, Namen gegeben. Und Gott segnete den siebten Tag und er heiligte ihn, setzte ihn beiseite für heilige Zwecke, weil er an ihm ruhte, Schabbat, von allen seinen Werken, die Gott geschaffen und gemacht hatte. Genesis 2, Vers 3. Was sagt die Definition von Schabbat? Es heißt, ja, ruhen, von Müdigkeit, aber es heißt auch feiern und es heißt auch, um still zu sein. Still zu sein. Also ich glaube, sie haben sich angeschaut und der Mensch hat gesagt, wow, das ist mein Schöpfer. Und Gott hat geschaut und gesagt, wow, das ist die Krone der Schöpfung. Wir ruhen und wir werden Gemeinschaft haben. Ja, hier ist ein altes Zitat von Philo und er sagte, da ist eine Würdigkeit am siebten Tag, weil es heilig genannt wird. Und er sprach zu ihm, der Sabbat ist um des Menschen willen gemacht und nicht der Mensch um des Sabbat willen. Frage, vor dem der Mensch geschaffen ist, gab es einen Sabbat, ja oder nein? Wow, jetzt höre ich beides. Die Antwort ist nein. Es gab keinen Sabbat, vor dem diese Erde geschaffen wurde. Warum nicht? Die Engel hatten 24 Stunden am Tag Zugang zu Gott. Sie waren ständig bei Gott. Sie haben nicht regiert irgendwo auf einem Planeten und sind dann zusammengekommen, um bei Gott zu sein. Nein, sie hatten ständigen Zugang.

der Sabbat wurde nach dem siebten Tage, nach dem sechsten Tage geschaffen. Und für wen? Für den Menschen. Weil der Mensch hatte eine andere Aufgabe. Er musste regieren und er musste Zeit haben, um zu wissen, wo er herkommt und von wem er abhängig ist für sein Leben. Er musste eine Beziehung zu Gott haben, darum ein Sabbat. Und weil Menschen in Zukunft im Himmel sein werden, wird der Sabbat existieren auf der neuen Erde, ja oder nein? Ja, der Sabbat wird immer bleiben. Der Sabbat ist um des Menschen willen gemacht und nicht der Mensch um des Sabbats willen. So ist des Menschen Sohn ein Herr auch des Sabbats. Also Jesus ist derjenige. Und was heißt es, dass er am siebenten Tage ruhte und erquickte sich? Erquickt heißt nafash im Hebräischen. Und das heißt eigentlich, dass er aufgeatmet hat. Also es gab eine Krise im Weltall. Der Mensch war die Antwort auf diese Krise. Gottes Antwort ist noch mehr Selbstlosigkeit. Könnt ihr das mal verstehen? Noch mehr Selbstlosigkeit schafft diese Menschen und atmet auf. Ha, es ist die Mühe wert. Er sieht das Ende vom Anfang. Er sieht aber auch, dass er sterben muss für diesen Menschen, der in die Irre geführt wird. Aber er verspricht, siehe, in die Hände habe ich dich gezeichnet, deine Mauern sind immer da vor mir. Nochmal eine Selbstlosigkeit, wie man sie nicht beschreiben kann. Und wenn ich erhöht werde von der Erde, so will ich alle zu mir ziehen. Nicht, weil ich sie zwinge, sondern weil sie werden das Kreuz betrachten und werden denken, wieso hängt der Schöpfer Himmel und Erde am Kreuz? Was hat das mit mir zu tun? Es zeigt mir diesen selbstlosen, liebeswürdigen Charakter Gottes und ohne Zwang. Denn wenn Jesus zwingen würde, wäre dieser Planet nicht in dem Zustand, in welcher er ist. Und darum wird er einmal das Recht haben, um diesen vollkommenen Gehorsam zu verlangen, denn das ist die einzigste Art und Weise, wie das nicht wieder passieren kann. Aber wir wollen keine Hitlers haben, die uns regieren. Wir wollen auch keine Idi Amins haben, die uns regieren. Wir würden einen liebevollen, würdigen, selbstlosen Führer gerne akzeptieren. Aber da müssen wir verstehen, wo es lang geht, wie man gehorsam ist ohne Selbstsucht. Wir müssen die Selbstsucht aufgeben. Und die Ehe ist auch ein wunderbarer Platz, um dieses zu verlieren. Und Gott hat eine Liebe dem Menschen geschenkt, damit wir einander schleifen. Also Gott nimmt raue Steine, jetzt, wo wir sündig sind, und er legt sie in den Fluss seiner Gnade und sie reiben sich gegeneinander, bis sie ganz glatt sind. Und dann stößt man sich nicht mehr so an. Und dieser Engel, diese Schlange, ja, sollte Gott gesagt haben, ihr sollt nicht essen von den Früchten der Bäume im Garten, also schon wieder was er euch enthält. Habt ihr nicht gewusst? Wir essen von den Früchten der Bäume im Garten, aber von den Früchten des Bäumes mitten im Garten hat Gott gesagt, esst nicht davon, rührt es auch nicht an, dass ihr nicht sterbet. Frage, was war das Beispiel, das gebraucht wurde in Eden, um zu prüfen, ob der Mensch gehorsam oder nicht gehorsam sein wollte? Ja, was war es? War der Baum? War der Sabbat ein Zeichen des Gehorsams, ja oder nein? Ich höre wieder beide Stimmen, das ist ja interessant. Nein, der Sabbat war nicht ein Zeichen im Himmel des Gehorsams, ach, in Eden des Gehorsams. Warum nicht? Der Baum war das Zeichen. Wieso nicht der Sabbat? Weil der Sabbat war doch kein Problem. Als Gott Adam und Eva geschaffen hat und hat gesagt, morgen

haben wir ein bisschen Zeit zusammen, haben Adam und Eva gesagt, nee, wollen wir nicht mit dir, nein, wollen nicht mit dir reden morgen, wir haben anderes zu tun. Sie konnten nicht warten, um bei Gott zu sein, um auszufinden, wer ist dieser Schöpfer, warum hat er uns alles dieses geschenkt, warum, wow, schau dir mal diese Frau an, die du mir gegeben hast, puh, Knie weg, was für ein Gott ist das, der so eine Eva mir geschenkt hat, wow, die wollten ihn kennenlernen. Kann man zwei Verliebte auseinanderhalten? Nein, Sabbat war kein Problem, aber als die Sünde kam, dann wollten die Leute nicht ein Verhältnis mit Gott, sondern ein Verhältnis mit wem? Mit dem Gegner. Und dann wurde der Sabbat wichtig. Denn da der Sabbat geht nicht um einen Tag, der Sabbat geht um ein Verhältnis. Da sprach die Schlange zum Weibe, ihr werdet mitnichten des Todes sterben, sondern Gott weiß, dass welches Tages ihr davon esst, so werden eure Augen aufgetan und werdet sein wie Gott und wissen, was gut und böse ist. Ganze New Age Lehre. Und die Menschen brauchen keinen Gott. Sie sind ja selber Gott. Und sie brauchen keinen Tag mit Gott. Das ist ja nur eine Irritation. Der sagt ihnen schon wieder, es ist nicht gut, was du machst. Lass mich in Ruhe, ich will sein wie du. Sie haben den Geist Satans, sie haben nicht den Geist Gottes. Also aßen sie die Frucht. Wisset ihr nicht, welchem ihr euch begebet zu Knechten in Gehorsam, des Knechte seid ihr, dem ihr gehorsam seid? Es sei der Sünde zum Tode oder dem Gehorsam zur Gerechtigkeit. Wählet. Entweder wir verstehen den Charakter Gottes und seine Ziele, oder wir verstehen es nicht. Viele werden in die Irre geführt, um es nicht zu verstehen, durch den gleichen bösen Geist. Und andere, eigensinnig, wollen nicht ihre Selbstsucht preisgeben. Aber im Himmel wird es eines Tages keine Selbstsucht geben. Dem Nächsten dienen ist alles. Ja, Satan hat gesagt, dann sind wir glorified slaves. Dann sind wir Sklaven, verherrlichte Sklaven. Dann dienen wir ja nur ständig. Das ist so ein dummes Denken. Stellt euch mal vor, da sind 7 Milliarden Menschen und wir wollen dem Nächsten dienen. Wie viel wollen dann uns dienen? 7 Milliarden. Ich weiß ja vor lauter dem, was ich bekomme, gar nicht mehr, was ich machen soll. Alle sind so lieb zu mir. 7 Milliarden, meine Güte, das wäre ja was. Also eine Rebellion auf Erden gab es leider auch und der Tod ist der Sünde sollt. Denn Gott sagt, wenn wir Chaos erlauben im Himmel, dann haben wir ewige Trauer, ewigen Unfrieden. Es gibt nur eine Lösung. Die müssen verschwinden. Aber Gott kann ja nicht gleich, wenn das Kind zuerst was verkehrt tut, ihn gleich pop, weg. Stellt euch mal vor, ihr habt ein Kind und das Kind macht mal etwas Unartiges und pop, weg. Weil es nächstes Mal vielleicht was schlimmer machen würde. Was würde man denken von euch? Ihr seid ja Tyrannen, ihr seid ja schrecklich. Also wir können das nicht machen und Gott konnte es auch nicht machen. Er konnte nicht Satan einfach beseitigen. Dann hätten die restlichen Engel gedacht, meine Güte, ein Fehlschritt und Sisselfitz, weg sind wir. Dann hätten sie einen Gott gehabt, den sie nur mit Angst und Beben, so fast einen katholischen Gott gehabt. Schrecklich. Also endgültig wird der Tod kommen. Und Gott, der Herr, machte Adam und seinem Weibe Röcke von Fellen und kleidete sie. Er zeigte ihnen, da ist ein Ausweg. Meine Gerechtigkeit, zieh die an. Transgression, the breaking of the law, the violation of a civil or moral law. Also wenn man eine Übertretung hat, dann ist da ein Gesetz, das gebrochen wurde. Adam und Eva sündigten und endgültig nur eine Lösung. Wir müssen Jesus Christus wieder als Herrn und Erlöser akzeptieren. Kain und Abel, Kain hat's nicht verstanden. Nein.

Wieso soll ich mich unterstellen? Wieso kann ich nicht selber meine eigene Güte bringen, meine eigenen Werke? Abel hat es verstanden. Er hat gesagt, nein, ich muss meine Selbstsucht aufgeben. Gott hat recht. Ich akzeptiere, dass er recht hat und ich beanspruche seine Gnade in meinem Leben. Das ging ihm Kain auf den Wecker und dann hat er ihn ermordet. Und seitdem gibt es Mord und Totschlag. Denn wo das Gesetz nicht ist, da ist auch keine Übertretung. Es gab also ein Gesetz, Römer 4, Vers 15. Und es ward ausgeworfen, der große Drache, die alte Schlange, die da heißt Teufel und Satanas, der die ganze Welt verführt und ward geworfen auf die Erde und seine Engel wurden auch dahin geworfen. Er hat diese Welt ja beansprucht. Adam und Eva haben ja gesagt, wir gehorchen dir. Also jetzt haben wir es. Jetzt sitzt er hier unten. Und wir mit ihm zusammen. Und es wird gepredigt. Und wenn man predigt über Gott, dann wird man verpönt und verlacht. Damals gab es eine Sintflut. Darum, dass Abraham meine Stimme gehorsam gewesen ist und hat gehalten meine Rechte, meine Gebote, meine Weise und meine Gesetz, 1. Mose 26,5. Da gab es noch kein jüdisches Gesetz. Also wie hat Abraham gewusst, dass es Gebote gibt? Von Anfang an, von Mund zu Mund. Und immer wieder gab es Menschen, die sich zu Gott stellten. Und immer wieder waren es die Selbstlosen. Lot, was möchtest du haben? Wie du es möchtest. Wenn du das Schöne haben willst da drüben oder das hier drüben, wähle du. Was möchtest du haben? Na, ich nehme mir das schöne Tal hier unten. Nimm du das Dürre. Danke, in Ordnung. Kein Problem. Womit saß Lot nachher und womit saß Abraham? Die Selbstlosen. Endgültig, der Mensch hat es vergessen, da wurde es auf zwei Steintafeln geschrieben. Das Gesetz der Liebe. Dieses Gesetz ist extra angeordnet für den Menschen, aber hat die Grundprinzipien des himmlischen Gesetzes in sich. Die Werke seiner Hände sind Wahrheit und Recht. Alle seine Gebote sind rechtschaffen. Sie werden erhalten, immer und ewiglich und geschehen, treulich und redlich. Ist das nicht logisch? Lies doch mal die Gebote, sind doch logisch. Und sieht mal die Welt an. Herr Gott, barmherzig und gnädig und geduldig und von großer Gnade und Treue, der da bewahrt, Gnade in tausend Glieder, vergibt Missetat, Übertretung, Sünde und vor welchem niemand unschuldig ist. 2. Mose 34, 6 und 7. So einem Gott möchte ich dienen, dem anderen möchte ich nicht dienen. Das Zeugnis des Herrn ist gewiss, Psalm 19, Vers 7. Gedenke des Sabbattages, dass du ihn heiligst. 6 Tage sollst du arbeiten und alle deine Dinge beschicken. Aber einmal in der Woche gib mir deine Zeit. Die anderen Christen sagen häufig, weil sie den Sonntag verteidigen wollen und darum das ganze Gesetz entfernen müssen, sagen, ja, wir müssen Gott jeden Tag geben. Natürlich leben wir jeden Tag mit Gott. Wir stehen auf mit Gott, wir gehen durch den Tag mit Gott, wir fragen Gott, dass er uns hilft, aber wir arbeiten auch. Wir müssen Essen auf den Tisch legen, wir müssen dies machen, das machen, jenes machen. Und Gott ist immer nur so eine Randfigur in unserem Leben. Einmal in die Woche Schluss. Zeit für Gott. Zeit füreinander. Ist doch ein gutes, logisches Gesetz. Der Mensch hat es nötig. Und warum? In 6 Tagen hat der Herr Himmel und Erde gemacht und das Meer und alles, was da drin ist. Wir müssen diese Beziehung, dass Jesus uns geschaffen hat und dass alles, was wir besitzen und haben, durch seine Güte ist, müssen wir uns wieder einprägen und das kommt nur durch den Sabbat. Denn in 6 Tagen hat der Herr Himmel und Erde gemacht und am Sabbattag hat er geruht und hat ihn gesegnet und er hat ihn geheiligt. Und diese Ruhe, die hier gebraucht wird, dieses Wort ist etwas anders. Normalerweise wird das Wort Schabbat gebraucht, aber hier in 2. Mose 20, Vers 11 wird das Wort Noach gebraucht. Und das heißt bisschen anders, heißt give comfort, sich ermutigen.

0: mutigen, confederate, zusammen sein, ein bisschen stille zusammen sein. Das sind so viele Nuancen an diesem Sabbat. Es ist nicht nur, hör auf mit Arbeiten. Das ist ein jüdischer Sabbat, der taucht überhaupt gar nichts. Dieser Sabbat ist anders. Ruhe finden, Stille, Beziehung zu Gott, wieder diesen Geist empfinden, wo man aufgerichtet wird und weiß, wo man herkommt und weiß, wo man hingeht. Und dann wieder eine Woche Arbeit. Ich gab ihnen auch meinen Sabbat zum Zeichen zwischen mir und ihnen, damit sie lernten, dass ich, der Herr, sie heilige. Und meine Sabbat sollt ihr heiligen, sie seien ein Zeichen zwischen mir und euch. So nach dem Sündenfall, nachdem Eden und der Baum des Lebens weg war, wir hatten ihn ja weggeschmissen, was wurde dann das Zeichen des Gehorsams? Der Sabbat ist doch ein logisches Zeichen. Warum? Weil der Sabbat das Zeichen ist nicht eines Tages, sondern einer Beziehung. Möchte ich eine Beziehung mit diesem Gott haben, ja oder nein?
1: Ja.
0: Und wenn wir ja sagen, dann haltet den Sabbat. Denn das ist das einzigste Zeichen, das Gott gesetzt hat. Es geht nicht um den Tag. Zufälligerweise sagt Gott siebter Tag und nicht dritter Tag, wenn eure Geliebten euch anrufen und sagt, holt mich ab am Mittwoch beim Zug, dann sage ich, ach na, ich hole ihn am Donnerstag, ist gut genug. Ist doch Quatsch. Gott hat gesagt, ich treffe euch am siebten Tag. Er ist jeden Tag bei uns. Aber den siebten hat er geheiligt. Und das ist das Zeichen einer Beziehung. Also 2. Mose 31, sage den Kindern und spricht, haltet meinen Sabbat, denn es ist ein Zeichen zwischen mir und euch und euren Nachkommen, dass ihr wisset, dass ich der Herr bin, der euch heiligt. Es ist ein ewiger Bund, steht hier geschrieben. Es ist ein ewiges Zeichen, steht in Exodus 31, 17, 2. Mose. Ein ewiges Zeichen. Es ist ein Mahlzeichen, es ist eine Erquickung. Die Geschichte von Pharao, er hat ein Gesetz gemacht gegen diesen Ruhetag, haben wir schon besprochen, dieses Thema. Und da sprach der König in Ägypten zu ihnen, du Mose und Aaron, warum soll das Volk von seiner Arbeit frei machen? Geht hin an eure Dienste, arbeitet. Satan möchte nicht haben, dass wir diese Beziehung zu dem Schöpfergott haben. Aufhören, ruhen, abwesen, feiern, Abstand nehmen, Sabbat. Und wenn Satan Menschen beeinflusst, um die Beziehung zwischen Mensch und Gott zu verbrechen, dann kommt eine Vernichtung. Also führte er sein Volk in Freuden und seine Auserwählten in Wonne und gab ihnen die Länder der Heiden. Warum? Dass sie die Güter der Völker einnahmen, auf dass sie halten sollten, seine Rechte und seine Gesetze bewahren. Halleluja. Erlösung kommt, damit wir Gottes Charakter in die Höhe erheben. Und damit wir sagen, Gott hat Recht. Gott hat Recht mit seinen Gesetzen. Da sprach der Herr zu Mose, siehe, ich will euch Brot vom Himmel regnen lassen. Und das Volk soll hinausgehen und sammeln täglich, was es des Tages bedarf, dass ich es versuche, ob in meinem Gesetze wandeln oder nicht. Ah, also jetzt sehen wir ganz deutlich, der Sabbat wird zur Prüfung. Denn, wie wir ja sehen, 6 Tage sollt ihr sammeln, aber am 7. Tage wird da keins sein. Es wird nur ein Tag lang halten, aber am 6. Tage wird es 2-mal halten. Also dieses Gesetz des Mannas, Sabbat halten, war das vor oder nach Sinai? Vor. Also der Sabbat wurde nicht beim Berg Sinai erst herbeigeführt. Er kommt von Eden. 6 Tage sollst du sammeln, am 7. Tag ist es der Sabbat, an dem wird nichts da sein. Fertig, Schluss. Und so war's. So du deinen Fuß von dem Sabbat kehrst, dass du nicht tust, was dir gefällt an meinem heiligen Tage und den Sabbat eine Lust heißt.

Ja, wenn wir denken, oh, ich muss schon wieder Sabbat halten, oh, ich muss schon wieder zur Kirche gehen. Vergiss es. Beziehung zu Gott. Und den Sabbat eine Lust heißt. Und den Tag, den den Herrn heilig ist, ehrest, sodass du ihn ehrest, dass du nicht tust deine Wege, noch darin erfunden werden, was dir gefällt oder leeres Geschwätz. Das ist, worum der Sabbat geht. Eine Beziehung zu Gott und nicht mein tagtägliches. Und eine Lust, eine Wonne. Wie haben die Juden den Sabbat gehalten? Du darfst nicht, du darfst nicht, du darfst nicht, darfst kein Ei essen, das an diesem Tag gelegen ist, darfst nicht, darfst nicht, darfst nicht, darfst nicht, darfst nicht. Das ist so schrecklich. Das ist nicht ein Tag von ich darf nicht. Das ist von einem Tag, ich habe eine Liebesbeziehung. Und er bezieht sich auch auf die Fremden. Und die Fremden, die sich zum Herrn getan haben, dass sie ihm dienen und seinen Namen lieben und dass sie seine Knechte seien, ein jeglicher, der den Sabbat hält, will ich zu meinem heiligen Berge bringen. Und was soll da passieren? Sie sollen sich erfreuen in meinem Bethause. Es ist herrlich, den Herrn anzubeten. Ich meine, ihr sitzt jetzt schon 2 Wochen hier. 2 Wochen lang. Ich weiß, wir sind alle müde. Aber wenn wir um des Herrn Sachen reden, ist doch schön. Ist doch schön. Sinn des Sabbats ist also ein Tag der Ruhe, Segnung, Frieden. Es ist ein Zeichen, eine Erinnerung der Schöpfung, ein Symbol der Heiligung, ein heiliger Tag und eine andauernde Wohltat, eine Beziehung. Jesaja sagt, oh, dass du auf meine Gebote merktest, so würde dein Friede sein wie ein Wasserstrom und deine Gerechtigkeit wie Meereswellen. Ach, dass du ein solches Herz hättest, mich zu fürchten und zu halten alle meine Gebote, nicht Angst zu haben von Gott, sondern Beziehung zu Gott zu haben. Ihr Leben lang, auf dass es ihnen und ihren Kindern wohl ginge, ewiglich. Es wird eine Zeit kommen, wenn diese Welt aufhört, ich gab ihnen meine Sabbate zum Zeichen, es ist ein Zeichen der Beziehung, denn des Menschensohn ist gekommen, zu suchen und selig zu machen, das verloren ist. Wir brauchen alle diese Beziehung. Sabbat ist nur ein Zeichen dafür. Denn Gott hat seinen Sohn nicht gesandt in die Welt, dass er die Welt richte, sondern dass er die Welt durch ihn selig werde. Zeigt Jesus auf, zeigt seinen Charakter. Nachdem nun die Kinder Fleisch und Blut haben, ist er dessen gleichermaßen teilhaftig geworden, auf dass er durch den Tod die Macht nehme dem, der des Todes Gewalt hatte. Das ist dem Teufel. Also unsere Aufgabe, wenn wir den Sabbat halten, ist, um den Charakter Jesu zu verkündigen, um zu erklären an der Welt, nicht nur diese Welt, auch an die Engel, dass wir es verstanden haben und dass Gott gerecht ist und dass sein Charakter endgültig siegreich ist. Ihr sollt nicht wähnen, dass ich gekommen bin, das Gesetz oder Propheten aufzulesen. Jesus ist nicht gekommen dafür. Er ist gekommen, um für uns zu sterben, um den Preis zu bezahlen. Und er hat die Gebote gehalten und wir sind aus Gnade gerettet, nicht durch Werke. Das sind alles große Lehren. Das Gesetz wird nicht aufgehoben durch den Glauben, es wird aufgerichtet. Und Satan wird einmal gerichtet und er wird vertilgt werden und Sünde wird enden. Denn das ist die Liebe zu Gott, dass wir seine Gebote halten und seine Gebote sind nicht schwer. Wir brauchen es auch nicht aus eigener Kraft, sondern Jesus sagt, ich stärke dich, ich helfe dir auch, ich erhalte dich durch meine rechte Hand und meine Gerechtigkeit. Wir tun nichts aus eigener Kraft, nur mit Jesus Christus. Also kurz zusammengefasst, Gott schuf die Menschen als Antwort auf Sünde. Wir sind die Garantie, dass die Sünde nicht wiederkommen wird, aber um das gut zu machen, müssen wir den Charakter Jesus richtig verstehen, wir müssen sein Verhältnis mit uns verstehen und wir werden für ewig Zeugen für ihn sein. In dem ganzen Weltall, auch Engel wollen das verstehen. Und möge Gott uns helfen, um eine Beziehung mit Jesus zu haben. Möge Gott uns helfen,

0: The greatest battle we face,
1: der größte Kampf, den wir zu kämpfen haben,
0: the greatest battle ever fought by man,
1: der größte Kampf, den je ein Mensch

0: Mensch zu kämpfen hat,
1: is the surrender of self to the will of God.
0: Ist sein Ich sich selbst unter den Willen Gottes zu stellen.
1: So there it is.
0: Dort ist der größte Kampf.
1: Our greatest battle is not self.
0: Der größte Kampf ist nicht unser eigenes Ich.
1: Our greatest battle is not surrender.
0: Und der größte Kampf ist auch nicht sich zu unterstellen.
1: But our greatest battle is the surrender of our selfishness to the will of God.
0: Aber der größte Kampf ist, dass unser eigenes Ich, unsere Selbstsucht unter den Willen Gottes gestellt wird.
1: And the reason that this is the toughest battle we face.
0: Und der Grund, weshalb dieses der schwerste Kampf ist,
1: is because we are all very selfish.
0: Es ist, weil wir alle sehr selbstsüchtig sind.
1: And no one can disagree with that.
0: Und ich glaube, keiner kann mir hier widersprechen.
1: Unfortunately, that is the way we are.
0: Unglücklicherweise ist das die Art und Weise, wie wir sind.
1: We are always wanting to justify self.
0: Wir wollen uns immer rechtfertigen, das heißt uns selber, unser eigenes Ich rechtfertigen.
1: We are wanting to blame someone else.
0: Und wir geben immer die Schuld auf andere.
1: We are wanting to excuse why I do what I do.
0: Wir wollen uns entschuldigen, wenn wir etwas tun, was nicht richtig ist, was ich denke, mit dem, was ein anderer ist.
1: But here's the problem.
0: Aber hier ist das Problem.
1: We call ourselves Christians.
0: Wir bekennen uns zu Christen.
1: Christians are supposed to be different.
0: Und Christen sollten doch anders sein.
1: We are supposed to have a different power.
0: Wir sollten doch eine andere Kraft in unserem Leben haben.
1: The grace and power of God working in us.
0: Die Gnade Gottes und die Kraft Gottes müsste ja in unserem Herzen arbeiten.
1: That is supposed to make a difference in our lives, right?
0: Und das sollte doch einen Unterschied ausmachen zwischen einem Christen und einem Nichtchristen.
1: You agree with that?
0: Einverstanden?
1: Did they agree or not?
0: Einverstanden?
1: Okay, just making sure. All right. So the problem is that at the beginning of the day we make our first decisions.
0: So kommt es dazu, dass am Morgen, wenn wir aufstehen, wir unsere erste Entscheidung treffen.
1: And right at the very beginning when we're deciding to get out of bed,
0: und gerade dann, wenn wir uns vorbereiten, aus dem Bett auszusteigen,
1: or to stay in bed,
0: oder uns auf die andere Seite drehen,
1: we make a choice.
0: Müssen wir eine Entscheidung treffen.
1: And we have the Holy Spirit calling to our heart.
0: Und der Geist Gottes, der spricht zu unserem Herzen.
1: That we need God.
0: Denn wir brauchen Gott. Wir brauchen Gott.
1: That without him we can't be Christians.
0: Weil ohne Gott können wir keine Christen sein.
1: But we're tired.
0: Aber wir sind so müde.
1: We're always tired.
0: Wir sind immer müde.
1: Because we have a busy life.
0: Weil wir ein sehr beschäftigtes Leben führen.
1: And we stayed up too late last night.
0: Und wir sind gestern Abend zu spät ins Bett gegangen.
1: But we always have a choice.
0: Aber immer müssen wir am Morgen uns entscheiden.
1: God wants to spend time with us.
0: Gott möchte mit uns Zeit verbringen.
1: Jesus said, "Seek first the kingdom of God and His righteousness."
0: Jesus sagte, suche zuerst das Reich Gottes und seine Gerechtigkeit.
1: And everything else will be added unto you.
0: Und alles andere wird euch zugegeben werden, dazugegeben werden.
1: So God is calling to me.
0: So ruft Gott, spricht Gott zu meinem Herzen.
1: Jesus is saying, without me you can't do anything.
0: Jesus sagt uns, ohne mich könnt ihr nichts tun.
1: And I'm saying, yes, but I'm tired.
0: Und ich sage, aber ich bin doch so müde.
1: I like to hug my pillow.
0: Ich möchte noch mal mein Kissen umarmen.
1: And these covers feel so good. It's cold.
0: Und die Decke fühlt sich so warm an. Es ist kalt außerhalb.
1: So who's going to win the battle?
0: So wer wird den Kampf gewinnen?
1: Is self going to win?
0: Ist mein Ich, meine Selbstsucht,
1: or is God going to win over self?
0: Oder wird Gott über mein Ich triumphieren?
1: This is our battle.
0: Das ist unser Kampf.
1: And this is our choice.
0: Und hier liegt auch unsere Wahl.
1: What shall we choose?
0: Was sollen wir wählen?
1: Self?
0: Unser eigenes Ich?
1: Or by faith the power of

0: God.
1: Oder durch den Glauben die Kraft Gottes.
0: It's our choice every day.
1: Das ist unsere tägliche Wahl, unsere tägliche Entscheidung.
0: Dozens of times through the day we are making these choices.
1: Ja, mehrfach, ja, hundertfach machen wir diese Entscheidungen über den Tag.
0: And that first choice in the day is what sets the tone for how we live life.
1: Und diese erste Entscheidung am Morgen beim Aufstehen gibt den Ton an für den Rest der Entscheidungen,
0: if we stay in bed,
1: die wir am Tag treffen werden. Wenn wir also im Bett bleiben,
0: and we get up just in time to grab a quick bite of breakfast,
1: und wir stehen gerade so viel auf, dass wir kurz Frühstück einnehmen können,
0: and we just have a few minutes to throw ourselves together.
1: Und wir haben ein paar Minuten, um uns zu bekleiden, uns fertig zu machen.
0: And we are out the door.
1: Und sind schnell aus dem Haus.
0: How do you think our choices will be through the rest of the day?
1: Wie werden dann unsere Entscheidungen sein über den Rest des Tages?
0: We say we love God.
1: Wir sagen nicht, wir lieben Gott.
0: We say he is my God.
1: Wir sagen, er ist mein Gott.
0: We say I want to be with him in heaven for eternity.
1: Wir sagen, ich möchte mit ihm für alle Ewigkeit im Himmel sein.
0: But I don't have any time for God right now.
1: Aber jetzt habe ich keine Zeit für Gott.
0: And so we start our day on the wrong way.
1: Und so starten wir den Tag in der falschen Art und Weise.
0: And then we don't represent him very well at work.
1: Und dann geben wir natürlich kein gutes Bild von Gott ab, wenn wir in der Arbeit sind.
0: And we're not very good to our wife.
1: Und wir sind nicht sehr freundlich zu unserem Ehepartner.
0: And we're impatient with our children.
1: Und sind ungeduldig mit unseren Kindern.
0: All in the name of Christianity.
1: Alles in dem Namen des Christentums.
0: Because we have an intellectual assent to truth.
1: Weil wir leider nur eine intellektuelle Bindung an die Wahrheit haben.
0: But we have no present power for Christianity.
1: Aber keine gegenwärtige Kraft, als Christ zu handeln.
0: So, how are we doing in our greatest battle?
1: So, wie steht's also in unserem größten Kampf?
0: I'm not going to ask you to raise your hand about how much time you've spent with God.
1: Ich werde nicht jetzt die Frage stellen, wie viel Zeit ihr euch nehmt, um mit Gott zu sein.
0: But I will tell you this from my own experience.
1: Aber ich möchte euch das erklären von meiner eigenen Erfahrung.
0: When I have no time for God,
1: wenn ich keine Zeit mit Gott habe,
0: God still loves me.
1: Liebt mich Gott immer noch.
0: God still calls to me.
1: Gott ruft mich.
0: But he doesn't have much authority in my life.
1: Aber er hat nicht sehr viel Macht und Autorität in meinem Leben.
0: Because I'm not giving him the opportunity to lead me.
1: Ihm die Möglichkeit nicht gebe, dass er mich lenkt.
0: So, we want to win this battle.
1: So, wir wollen doch diesen Kampf gewinnen.
0: Every time.
1: Jedes Mal.
0: We just sang that beautiful song, "Have Thine Own Way, Lord."
1: Wir haben gerade dieses schönes Lied gesungen, "Nimm mich ganz hin" oder "Habe du deinen Willen in meinem Leben, Herr."
0: Thou art the potter, I am the clay.
1: Du bist der Töpfer, ich bin der Ton.
0: Do we believe it?
1: Glauben wir das?
0: Do we argue against the potter?
1: Sprechen wir oder sind wir gegen den Töpfer?
0: Yes.
1: Ja.
0: We do argue against the potter.
1: Wir wenden uns manchmal gegen den Töpfer.
0: We say, I don't want to get out of bed right now.
1: Wir sagen, ich möchte jetzt gerade nicht aufstehen.
0: Oh, but you need time with me.
1: Aber du brauchst doch Zeit mit mir.
0: Later.
1: Später,
0: too,
1: Herr.
0: Too tired now.
1: Jetzt bin ich zu müde.
0: This is how we begin to argue with the potter.
1: Das ist so, wie wir uns widersetzen, wenn wir uns widersetzen dem Töpfer.
0: And we get into a difficult situation in the traffic.
1: Und dann kommen wir in eine schwierige Situation während des Verkehrs auf der Straße.
0: We are already late for work.
1: Wir sind sowieso schon sehr spät dran.
0: Because we slept in too long.
1: Weil wir zu lange geschlafen haben.
0: And now this dear old lady is in the wrong lane.
1: Und jetzt ist diese alte

0: Mutterchen and she is auf der falschen Spur.
1: She is a very sweet old lady.
0: Stoppt mich beim Schnellfahren. Sie ist eine sehr süße alte Frau.
1: But she is in no hurry to be anywhere.
0: Aber sie hat keine Eile, irgendwo anzukommen.
1: And there we are.
0: Und hier sind wir.
1: Wanting to be on the Autobahn.
0: Wir wollen auf der Autobahn vorwärts kommen.
1: But she won't let us get there.
0: Aber sie steht uns im Weg.
1: And we are going, ugh.
0: Und wir sind ganz genervt.
1: And that is self coming up inside.
0: Und das ist unser eigenes Ich, das sich da hebt.
1: And the Lord calls to our heart.
0: Und der Herr spricht zu unseren Herzen.
1: And he says, my son.
0: Und er sagt, mein Sohn.
1: My daughter.
0: Meine Tochter.
1: Will you give me your heart?
0: Möchtest du mir dein Herz geben?
1: Right now.
0: Jetzt.
1: The choice is ours.
0: Die Wahl ist unsere.
1: And if we haven't taken time for God at the beginning of the day,
0: und obwohl wir vielleicht keine Zeit genommen uns haben am Anfang des Tages,
1: it's much harder to make that choice behind the old lady.
0: Dann ist es sehr viel schwieriger, diese Wahl zu treffen, wenn uns jemand im Verkehr stoppt hinter der alten Oma.
1: Because we really haven't given God access to our real life.
0: Weil wir haben Gott nicht wirklich Einlass gegeben zu unserem eigentlichen Leben.
1: And so in that moment as we're going so slow.
0: So in dem Moment, wo wir halt hinter dem anderen nur langsam vorwärts kommen.
1: Instead of remembering that all things work together for good to those that love the Lord.
0: Anstelle dass wir uns dann, wenn uns jemand im Verkehr stoppt, erinnern, alle Dinge sind zum Besten denen, die Gott lieben.
1: We find ourselves struggling.
0: Sind wir selbst in einem Kampf.
1: And often we lose the battle.
0: Und sehr häufig verlieren wir diesen Kampf.
1: Now, all of you face different battles, but they're all similar to humanity.
0: Wir alle sind in unterschiedlichen Situationen und kommen in unterschiedliche Konflikte, aber die Sache an sich ist immer dieselbe.
1: And many of us have missed where the power really comes from.
0: Und viele von uns verstehen nicht, woher die Kraft kommt zum Sieg.
1: The power does not come from trying harder to make the right decision.
0: Die Kraft kommt nicht daher, dass man sich mehr anstrengt, die richtige Entscheidung zu treffen.
1: The power certainly does not come from making excuses for the wrong decision.
0: Die Kraft kommt sicherlich auch nicht, wenn man sich entschuldigt, dass man die falsche Entscheidung getroffen hat.
1: The power comes from submitting ourselves to God.
0: Die Kraft kommt, indem wir uns Gott unterstellen.
1: In James, the fourth chapter, in verse 7, says it very simply.
0: Und in Jakobus, im Kapitel 4 und im 7. Vers, steht es sehr einfach.
1: He says, submit yourselves therefore unto God.
0: Unterwerfet euch Gott.
1: That means surrender yourself.
0: Also gib dich selbst hin
1: to God. And then resist the devil and he will flee from you.
0: Und dann widersteht dem Bösen, dann wird fliehen für euch.
1: Many times we miss that first step.
0: Sehr häufig verpassen wir diesen ersten Schritt.
1: So we're standing at the refrigerator door.
0: Wir stehen also vor dem Kühlschrank.
1: It's not meal time.
0: Es ist nicht Essenszeit.
1: It isn't even hungry time.
0: Es ist nicht mal Zeit, um hungrig zu sein.
1: It is temptation time.
0: Es ist nur Versuchungszeit.
1: And we reach for the refrigerator door.
0: Und wir wollen die Tür am Kühlschrank öffnen.
1: And the Lord calls to our heart.
0: Und der Herr spricht zu unserem Herzen.
1: And instead of making the right choice to surrender to God,
0: und anstelle, dass wir die richtige Wahl treffen, uns Gott zu unterstellen,
1: we start fighting over what's in the refrigerator.
0: Fangen wir an, uns zu kämpfen darüber, was im Kühlschrank ist.
1: Oh, I want it.
0: Oh, ich will das
1: it
0: jetzt.
1: It looks good.
0: Es sieht so gut aus.
1: It tastes good.
0: Es ist so appetitlich.
1: I want it now.
0: Ich möchte es jetzt.
1: Oh, I shouldn't eat it.
0: Oh, ich brauche es nicht.
1: It's gonna make me fat.
0: Es wird mich dick machen.
1: Oh, but I want it.
0: Aber ich möchte es.
1: I've gotta have it.

0: Ich muss es haben.
1: That's the battle.
0: That's the come.
1: It's the wrong place to fight the battle.
0: Aber es ist der falsche Platz und die falsche Art, den Kampf zu kämpfen.
1: When we're reaching for the refrigerator door.
0: In dem Moment, wo wir uns die Hand aus
1: and the Holy Spirit calls to our heart.
0: Kühlschrank zu öffnen und der Geist Gottes ruft oder spricht zu unserem Herzen.
1: There's only one choice that we need to make.
0: Dann haben wir nur eine Wahl, die wir treffen müssen.
1: Will I serve God now?
0: Will ich jetzt Gott dienen?
1: And surrender myself to Him?
0: Und mich seiner Autorität unterstellen?
1: Or will I serve myself?
0: Oder will ich meinem Ich dienen?
1: Forget about what's in the refrigerator.
0: Vergesst, was im Kühlschrank ist.
1: Make this choice first.
0: Mach diese Entscheidung, diese Wahl trefft zuerst.
1: Connect my weakness to His strength.
0: Verbindet meine Schwäche zu seiner Stärke.
1: And get the power to change us.
0: Und nehmt, empfangt die Kraft, die verändern kann.
1: Get the energy to be a Christian.
0: Bekommt, nehmt die Kraft, die euch zu Christen macht.
1: This is what happened to the man by the pool of Bethesda.
0: Dies ist die Erfahrung, die der Mann am Pool Bethesda hatte.
1: For 38 years he was a cripple.
0: Für 38 Jahre war er ein Krüppel.
1: There are some of us in this church today that have been cripples for 38 years spiritually.
0: Und es mag sein, dass jemand hier in diesem Gemeinderaum ist, der für 38 Jahre ein christlicher Krüppel ist.
1: We have been struggling with the same impotence to live God's will in the same area for too long.
0: Wir haben zu viel gekämpft, Gottes Willen zu tun und sind gefallen zu oft, zu häufig.
1: And this man is laying there by the pool.
0: Und dieser Mann liegt jetzt hier am Pool.
1: And Jesus offers him to be made whole.
0: Und Jesus bietet ihm an, ganz zu werden.
1: And at first he didn't understand.
0: Und am Anfang hat dieser Mann natürlich nicht verstanden.
1: And he said, "Sir, there's nobody when the water is stirred to get me into the pool."
0: Und er sagt, es ist niemand hier, der mich jetzt tragen könnte in den Pool, in den Teich.
1: And then with the authority, with the power, Jesus said, "Rise, take up your bed and walk."
0: Und dann mit der Kraft Gottes und mit der Autorität sagt Jesus diesem Mann, nimm dein Bett oder steh auf, nimm dein Bett und geh.
1: And in that moment,
0: und in dem Moment,
1: the moment when we reach for the refrigerator door,
0: in dem Moment, wo wir uns ausdehnen, zum Kühlschranktür zu öffnen.
1: The power of God speaks to the soul.
0: Spricht die Kraft Gottes zur Seele.
1: Calls to our heart.
0: Und bittet uns.
1: And says, "Wilt thou be made whole?"
0: Und sagt uns, willst du gesund werden?
1: Do you want to be healed from what you have struggled with for 38 years?
0: Möchtest du ganz werden? Möchtest du geheilt werden von den Sachen, mit denen du dich schon 38 Jahre kämpfst?
1: That man made a choice.
0: Und dieser Mann traf eine
1: the
0: Entscheidung.
1: One thing every human being can do.
0: Und diese Entscheidung kann jeder Mensch treffen.
1: He made a choice to put his will on the side of Jesus Christ.
0: Er traf die Entscheidung, um seinen Willen mit dem Willen Christi zu verbinden.
1: And he took those legs and began to stand up.
0: Nahm seine Füße und stand auf.
1: And the instant he made the decision to cooperate.
0: Und in dem Moment, wo er die Entscheidung getroffen hatte, miteinander zu arbeiten,
1: he felt the power of God.
0: Fühlte er die Kraft Gottes in seinem Körper.
1: With new life into his
0: und neues
1: body.
0: Leben kam in ihn hinein.
1: This is why we have this miracle in the Bible.
0: Deshalb ist uns dieses Wunder in der Bibel aufgezeichnet.
1: It's not to give hope only to people who are in wheelchairs.
0: Es ist nicht nur da, um Hoffnung denen zu geben, die im Rollstuhl sind.
1: It's for all of us to have hope.
0: Sondern für alle von uns.
1: No matter how long we have been oppressed by sin.
0: Dass wir Hoffnung haben, die Sünde zu überwinden, egal wie lange wir schon ihre
1: Knecht waren. No matter how

0: how much of an addiction it holds over us.
1: Es ist egal, wie lange es schon uns in der Sucht hielt.
0: We can connect with the living power of God.
1: Wir können uns verbinden mit der lebendigen Kraft Gottes.
0: This is a simple definition of Christianity.
1: Dies ist eine sehr vereinfachte Definition, was ein Christ ist.
0: Living in the present will of God.
1: In dem gegenwärtigen Willen Gottes zu leben.
0: In the present power of God.
1: In der gegenwärtigen Kraft Gottes.
0: We need to be in His will.
1: Wir müssen also in seinem Willen sein.
0: And we will be in His power.
1: Dann werden wir auch in seiner Kraft sein.
0: And we will win our greatest battle.
1: Und dann werden wir unseren größten Kampf auch gewinnen.
0: You want to win?
1: Wollt ihr gewinnen?
0: You want to be a real Christian?
1: Wollt ihr ein wahrer Christ sein?
0: There is real power in the gospel of Jesus Christ.
1: Es gibt also reelle Kraft, wirkliche Kraft in dem Evangelium
0: Jesu
1: Christi.
0: And it is life-changing power.
1: Und es ist eine lebensverändernde Kraft.
0: That's good news.
1: Und das ist doch eine gute Nachricht.
0: I remember finishing a weekend of meetings.
1: Ich kann mich
0: in the United States.
1: Noch erinnern, nachdem ich ein Wochenende Vorträge gehalten hatte.
0: For many years we've been privileged to do ministry together, husband and wife, and also with our children when they were younger.
1: Viele Jahre haben wir gemeinsam als Familie und auch mit den Kindern Vorträge gehalten.
0: But occasionally I would be asked to do a special seminar where it would only be me going.
1: Und manchmal war es auch so, dass zu einem gewissen Seminar ich nur alleine reiste.
0: And so I always missed my wife and my family just being up there alone the whole weekend.
1: Und so habe ich sie immer vermisst, meine Frau und die Kinder, während ich dort an dem Wochenende alleine diente.
0: But now it's time to go home.
1: Aber jetzt war es zu Ende und es war Zeit nach Hause zu gehen.
0: And I was getting on the airplane.
1: Und ich bin ins Flugzeug gestiegen.
0: Getting on the airplane in Dallas, Texas.
1: In Dallas, Texas.
0: And I was going to be heading for Montana.
1: Und ich sollte nach Hause fliegen nach Montana.
0: And I was excited to be going home.
1: Und ich freute mich schon auf
0: Had to get up very, very early that morning.
1: Und ich war sehr früh aufgestanden an dem Morgen.
0: So I got on the airplane and I'm sitting there's it's a 737 with three seats on this side and three seats on this side of the aisle.
1: Es war eine 737 Maschine mit drei Sitzen auf einer Seite und drei Sitzen auf der
0: and
1: anderen.
0: I happened to be at the window seat looking right down the leading edge of the left wing.
1: Und er saß auf der linken Seite am Fenster gerade über dem Flügel.
0: There was nobody sitting in the center seat and there was a nicely dressed gentleman that came and joined our row.
1: Neben mir saß niemand, aber am Rande saß ein anderer wohlgekleideter Mensch
0: in
1: dem Sessel.
0: And so we were waiting for other passengers to board the plane.
1: Und wir warteten, bis das Flugzeug dann aufgefüllt war.
0: And I saw the in-flight magazine in the seat back pocket, the seat in front of me.
1: Und während wir so warten, sah ich dieses in-flight magazine, das heißt diese Zeitschrift, die in jedem Flugzeug da steht mit der Reklame.
0: So I reached for the in-flight magazine.
1: So habe ich mich ausgedehnt, um diese Zeitschrift zu
0: And
1: nehmen.
0: As I'm reaching, the Holy Spirit called to my heart.
1: Und während ich so die Hand ausdehne, ruft der Geist Gottes zu
0: That
1: meinem Herzen.
0: Still small voice.
1: Diese stille
0: No audible
1: Stimme,
0: voice.
1: Keine hörbare Stimme.
0: And the thought I had was
1: Und der Gedanke war, den ich hatte,
0: Take out your Bible.
1: Nimm und hol dir die Bibel raus.
0: Take out your Bible.
1: Nimm dir die Bibel raus.
0: I didn't want to take out my Bible.
1: Aber ich hatte keine Lust, jetzt meine Bibel aus dem Tasche zu nehmen.
0: Now that is a terrible thing to say, isn't it?
1: Ist das nicht etwas Grausames zu sagen?
0: I didn't feel like taking out my Bible.
1: Ich hatte keine Lust, meine Bibel rauszunehmen.
0: Is it because I don't like my Bible?
1: Nicht weil ich die Bibel nicht mag.
0: No, it's because I was exhausted.
1: Weil ich so müde war.
0: I just wanted to vegetate.
1: Ich wollte mich jetzt nur etwas zurücklehnen, etwas
0: ausruhen. You have that word over here in Germany?
1: No.
0: Okay. Make something up.
1: Yeah, I did something.
0: Okay. I just wanted to relax.
1: Ich wollte nur mich entspannen.
0: Is there anything wrong with relaxing?
1: Ist etwas falsches, dass man sich entspannt?
0: No.
1: Nein.

0: But is there anything wrong with relaxing from doing the will of my Father in heaven?
1: Aber ist es falsch dann, wenn ich ausruhe vom Tun des Willens meines Vaters im Himmel?
0: Yes.
1: Ja.
0: You agree?
1: Seid ihr einverstanden?
0: So I'm in my greatest battle.
1: So bin ich jetzt gerade in meinem größten Kampf.
0: The battle every one of us faces.
1: Den Kampf, den wir alle kämpfen.
0: I just wanted to look at the InFlight magazine.
1: Wollte doch nur ein wenig in dieser Zeitschrift blättern.
0: And the Lord just wanted me to take out my Bible.
1: Und der Herr will jetzt, dass ich meine Bibel heraushole.
0: What an easy battle.
1: Was für ein einfacher Kampf an sich, oder?
0: You know it isn't true.
1: Aber ihr wisst, dass das nicht wahr ist.
0: Because you might think I'm terrible because I had a battle taking out my Bible.
1: Und man denkt jetzt vielleicht, na, wie schlimm ist das, dass der Mensch, der wollte seine Bibel nicht rausholen.
0: But you do the same thing every day.
1: Aber ihr tut dasselbe jeden Tag an anderen Stellen.
0: God asks you to do something you don't want to do.
1: Gott bittet dich, etwas zu tun, was du nicht willst.
0: Tells you that you need to be quiet and not speak that way to your wife.
1: Sagt dir, du sollst doch jetzt freundlich sein zu deiner Frau und nicht
0: don't
1: so sprechen.
0: Don't use that tone of voice.
1: Benutz doch nicht diesen Tonfall.
0: Don't nag your husband.
1: Sei nicht, versuche deinen Mann nicht zu reizen.
0: Don't yell at your kids.
1: Schrei nicht deine Kinder an.
0: And you're in the same battle.
1: Und du bist genau in demselben Kampf.
0: And you decide, no, I'm going to do it my way.
1: Und du sagst dann, nein, ich werde es meinen Weg gehen.
0: Because that kid deserves to be yelled at.
1: Weil dieses Kind ist es wert, dass man es anschreit.
0: That's how self works.
1: Das ist, wie unser eigenes Ich
0: and so,
1: funktioniert.
0: I'm in my battle.
1: Und so bin ich inmitten meines Kampfes.
0: And at least I'm honest with the Lord.
1: Und ich bin letztendlich zumindest ehrlich zum Herrn.
0: Some of us have not been honest with the Lord.
1: Und manche sind nicht einmal ehrlich mit dem Herrn.
0: And so I said, I'm too tired.
1: Und so sage ich dem Herrn, ich bin zu müde.
0: I just want to relax.
1: Möchte mich jetzt nur entspannen.
0: Now that's really having a conversation with the Lord.
1: Und das ist ja ein Gespräch mit dem Herrn.
0: I'm not proud of that.
1: Ich bin nicht stolz für diese Sache.
0: But I'm illustrating real life that we deal with.
1: Aber ich stelle das wahre Leben dar, mit dem wir uns täglich auseinandersetzen.
0: And this is the thought that came to my mind.
1: Und dies ist der Gedanke, an den Gott mich erinnerte.
0: I don't need your excuses.
1: Ich brauche doch nicht deine Entschuldigungen.
0: I need your heart.
1: Ich möchte dein Herz.
0: My son, will
1: you
0: give me your heart?
1: Möchtest du mir dein Herz geben?
0: That's Proverbs 23:26.
1: Das steht in Sprüche 23, 26.
0: That's what I call cutting right to the root of it.
1: So, das sage ich, das geht und schneidet genau an der Wurzel, setzt es das Messer an.
0: Stop making excuses.
1: Stopp, dich zu entschuldigen.
0: And make a choice.
1: Und triff eine Wahl.
0: And by God's grace, I made a faith choice and I took out my Bible.
1: Und durch Gottes Gnade habe ich eine Wahl des Glaubens getroffen, Entscheidung getroffen und habe meine Bibel herausgenommen. Und als ich diese
0: faith,
1: Wahl traf durch den Glauben,
0: not feeling,
1: nicht aufgrund eines Gefühls,
0: I got power.
1: Bekam ich Kraft.
0: To take out my Bible with the desire to do God's will.
1: Und ich nahm sie raus mit dem Wunsch, Gottes Willen zu erfüllen.
0: I didn't know what he wanted me to read.
1: Ich wusste nicht, was wollte,
0: so
1: dass ich
0: just
1: lese.
0: Opened my Bible and
1: so habe ich meine Bibel einfach nur
0: geöffnet. Fell open to Ecclesiastes, the third chapter.
1: Und es öffnete sich in dem Prediger, das dritte Kapitel.
0: Talks about a time and a season for everything in
1: life. Und
0: dort
1: im dritten Kapitel im Prediger steht,
0: and I start reading this.
1: Alles hat seine Zeit. Und ich habe das angefangen zu lesen.
0: The plane is beginning its takeoff roll.
1: Und jetzt ist gerade das Flugzeug am Starten.
0: And I'm reading about everything having a season and a time.
1: Ich lese in der Bibel, dass alles hat seine Zeit.
0: And within a few moments, we were in the most violent thunderstorm I have ever experienced in an aircraft.
1: Und nach dem Abheben waren wir plötzlich in dem schlimmsten Sturm, den ich je in einem Flugzeug erlebt habe.
0: We were not very far off the ground yet.
1: Wir waren noch nicht weit weg vom Boden.
0: And that plane was being rocked and buffeted and tossed.
1: Und dieses Flugzeug

0: waren hin und her geschmissen in diesem Sturm.
1: You know, we're told that it's in a crisis that character is revealed.
0: Es wird uns gesagt, dass in einer Krise kommt der Charakter zum Vorschein.
1: I've been on lots of airplanes and flown over a million miles on airplanes.
0: Und ich war in vielen Flugzeugen. Wir sind über 1 Million Meilen geflogen.
1: And that's the worst storm I have ever experienced.
0: Und das war der schlimmste Sturm, den ich je erfahren hatte.
1: And my wife missed out on it.
0: Und meine Frau hat ihn verpasst.
1: But I want to tell you that the people on that airplane, very dignified looking people, can let you know how they really feel when they think they might die.
0: Aber sehr gut angezogene, sehr gut aussehende Menschen auf diesem Flugzeug, die sich sonst sehr wohl verhalten, als sie in dem Gedanken vor dem Tode standen, haben sie doch etwas anders offenbart.
1: But I was at peace.
0: Aber ich hatte Frieden.
1: Do you know why?
0: Wisst warum?
1: Because I was surrendered to the will of God.
0: War unterstellt dem Willen Gottes.
1: I looked out the window.
0: Und ich sah und ich blickte auch raus zum Fenster.
1: And there was a flash of fire.
0: Und da war ein Blitzeinschlag.
1: The moment that I looked out the window.
0: Genau in dem Moment, als ich aus dem Fenster rausblickte.
1: It looked like a flash of fire.
0: Es sah wie ein so ein Blitz.
1: It was a bolt of lightning.
0: Und es war ein Blitzeinschlag.
1: And it hit the left wing of the aircraft.
0: Und es traf genau den linken Flügel
1: des
0: Flugzeuges.
1: Just on the outside of the engine.
0: Gerade außerhalb des Motors.
1: And that flash of fire.
0: Und dieser Blitzeinschlag.
1: That turned into a ball of fire.
0: Und der wurde zu einem Feuerball.
1: Bigger than I can make with my arms.
0: Ich kann ihn nicht mit meinen Händen zeichnen.
1: And it started rolling right towards me.
0: Und es startete auf mich zuzukommen.
1: Not a very nice thing.
0: Nicht sehr erfreulich.
1: I've never had a ball of fire roll towards me.
0: Nie hatte ich einen Feuerball, der auf mich zurollte.
1: But I want to tell you that I was at peace.
0: Aber ich möchte euch sagen, ich war in Frieden.
1: And I can take no credit for it.
0: Und ich kann mich dafür nicht loben.
1: The only thing I can take credit for is a choice I made.
0: Alles, was ich sagen kann von mir, ist, dass ich eine Wahl getroffen habe.
1: It's really the only hard thing a Christian has to do in the Christian life.
0: Es ist wirklich das Schwerste, was der Christ machen muss, nämlich diese Wahl zu treffen.
1: That's why it's called our greatest battle.
0: Deshalb ist es ja auch genannt
1: unser greatest battle
0: Kampf.
1: Boils down to one thing.
0: Der größte Kampf,
1: I'm going to do it my way.
0: Einzigen Sache zusammenfassen, entweder tue ich es in meinem Willen.
1: Which has failed me time after time after time.
0: Und das bedeutet, ich verliere, ich werde besiegt.
1: Or I'm going to surrender my will to the will of God.
0: Oder ich werde meinen Willen dem Willen Gottes unterstellen.
1: And I was surrendered.
0: Und ich war unterstellt diesem Willen.
1: And that lightning never did anything to anybody.
0: Und dieser Blitzeinschlag hat niemanden verletzt.
1: But the captain got on the intercom.
0: Aber der Kapitän kam und sprach.
1: And he said, "This is your captain speaking."
0: Hier spricht der Kapitän.
1: We just sustained a direct lightning strike.
0: Wir haben uns gerade von einem direkten Blitz getroffen worden.
1: Everything is all right.
0: Alles ist in Ordnung.
1: And then he added these words.
0: Und dann hat diese Worte gesagt.
1: It always curls my skin.
0: Es macht mir immer wieder Gänsehaut, wenn ich sowas erlebe.
1: Well, that incident curled the skins of lots of people on that flight.
0: Und dieses Ereignis hat viele Gänsehaut auf den Menschen, die dort im Flugzeug waren, gemacht.
1: And now the man who was sitting on the aisle seat turned to me.
0: Und jetzt spricht der Mann mich an, der neben mir am Gang saß.
1: And he said, "I noticed that you were reading in the third chapter of Ecclesiastes when the lightning hit the plane."
0: Und er sagte, ich sah, dass Sie gerade gelesen haben im

0: Prediger 3 als der Blitzeinschlag.
1: That's pretty observing, right?
0: Er hat also sehr gut beobachtet, was ich tat.
1: Because this plane is bouncing all over. The stewardesses were bouncing in the aisles and had to sit down.
0: Dieses Flugzeug war wirklich gerüttelt und geschüttelt und die Stewardessen mussten sich hinsetzen.
1: Yeah, I call them flight attendants now.
0: Yeah.
1: Anyway, you can tell how long I've been flying.
0: Flugbegleiter.
1: But everybody was in an upheaval.
0: Und jeder war in einer Aufregung.
1: But this man noticed where I was reading in my Bible.
0: Aber dieser Mann sah, wo ich in meiner Bibel las.
1: And he said, I also noticed something else.
0: Und sagte, ich habe noch was anderes.
1: You did not respond the way the other people in the airplane responded.
0: Ich habe gemerkt, sie haben nicht so reagiert, wie die anderen im Flugzeug reagiert haben.
1: He said, I want to know what this Bible does to make a difference.
0: Ich möchte wissen, was macht diese Bibel so viel aus, dass sie sich anders verhalten.
1: And for the next 20 or 25 minutes, I had the opportunity to answer the questions that this man asked me about the gospel of Jesus Christ.
0: Und etwa für die nächsten 20, 25 Minuten konnte ich diesem Mann antworten auf die Fragen, die er hatte zu dem Evangelium Jesu Christi.
1: So he says, how does it affect your marriage? Are you married?
0: So
1: I have a ring on. I said, yes.
0: Er hat mich gefragt, bist du verheiratet?
1: Do you have a family? Yes.
0: Hast du eine Familie?
1: How does it work in your family?
0: Und wie funktioniert das in der Familie, das Evangelium?
1: And I was sharing with him my testimony.
0: Und ich konnte mit ihm das Ganze erklären.
1: About living in the present will of God, in the present power of God.
0: Über das Leben in der Gegenwart des Willens Gottes, im jetzigen Willen Gottes, in der jetzigen
1: And
0: Kraft
1: then I said
0: Gottes.
1: To him, so what do you do?
0: Und so habe ich ihn dann gefragt, na ja, was ist sein Beruf?
1: He said, well, I'm the associate professor of marriage and family at Brigham Young University in Utah.
0: Dann sagte er, ich bin ein Professor an der Universität in Utah über Familie und Heirat.
1: That's the big Mormon university in America.
0: Das ist eine große mormonische Universität in den USA.
1: And I said, praise God.
0: Und ich sagte mir, lobe den Herrn.
1: Silently.
0: Ja, innerlich.
1: For two reasons.
0: Für zwei Gründe sagte ich das.
1: First of all,
0: erstens,
1: that I won my battle with the in-flight magazine.
0: Dass ich den Kampf gesiegt hatte, als ich die Zeitschrift lesen wollte.
1: God asked me to take out my Bible.
0: Und Gott mich bat, die Bibel zu nehmen.
1: Do you know now why God wanted me to be in my Bible?
0: Du weißt, warum Gott wollte, dass ich in der Bibel lese.
1: He is our hiding place.
0: Er ist der Ort, wo wir uns verstecken können.
1: God is always looking out for our best.
0: Und Gott schaut immer danach, um uns das Beste zu
1: what
0: geben.
1: Is ahead.
0: Er weiß, was im Voraus kommt.
1: I'm thankful I won my battle that morning.
0: Und ich bin sehr dankbar, ich habe meinen Kampf an dem Morgen gewonnen.
1: Because if I would have been reading the in-flight magazine,
0: weil wenn ich jetzt diese Zeitschrift gelesen hätte,
1: and by the way, don't misunderstand the illustration.
0: Und ich möchte das jetzt nicht, dass ihr mich falsch versteht.
1: I have read plenty of in-flight magazines.
0: Ich habe viele dieser flugbegleitenden Zeitschriften gelesen.
1: The point is,
0: es ist nicht das der Punkt.
1: Being in the present will
0: es
1: of God.
0: Es kommt darauf an, was ich jetzt tue. Bin ich jetzt im gegenwärtigen Willen Gottes oder
1: if
0: nicht?
1: If I would have been reading the in-flight magazine when God asked me to take out His Word,
0: damals, dass diese Zeitschrift gelesen, dann, wenn mich Gott bittet, das Wort zu lesen,
1: I would have been howling.
0: Dann hätte ich genauso geschrien.
1: Louder than everybody else on the plane.
0: Vielleicht lauter noch wie alle anderen auf dem Flug.
1: You know why?
0: Warum?
1: Because many people don't know the power of God.
0: Denn viele wissen nicht und kennen die Kraft Gottes.
1: And so
0: nicht.
1: When something bad happens, they just
0: und wenn
1: react.
0: Etwas Falsches oder Schlimmes passiert, dann reaktionieren.
1: When those of us
0: sie.
1: Who know the will of God,
0: aber wir, die wir den Willen Gottes kennen,
1: turn away from the will of God,
0: uns vom Willen Gottes entfernen,
1: to do my own way,
0: um unseren eigenen Willen zu tun,
1: we howl louder.
0: Dann werden wir stärker schreien.
1: Because we know the truth.
0: Weil wir die Wahrheit kennen.
1: And we know the power.
0: Und wir kennen auch die Erfahrung.
1: And
0: die,
1: when
0: die
1: we
0: Kraft.
1: Reject it,
0: und wenn wir sie ablehnen,
1: we howl.
0: Dann werden wir schreien.
1: So I thank God for that.
0: So ich danke Gott für diese Erfahrung.
1: And the second thing I thank God for quietly was that I did not know he was a Mormon.

0: Und ich danke Gott auch, dass ich nicht wusste, dass er ein Mormone war, als ich ihm erzählte von meiner Tätigkeit.
1: Do you know why?
0: Wisst ihr warum?
1: I hope nobody will misunderstand me here.
0: Ich hoffe, dass auch hier mich niemand falsch versteht.
1: But we tend to have our canned ways of reaching certain groups of people.
0: Wir haben nämlich unsere gewisse Vorgehensweise, wenn wir gewisse unterschiedliche Leute vor uns haben und wissen, was sie tun.
1: Oh, this is a Catholic, I'll do this.
0: Ah, das ist ein Katholik, da
1: Jehovah's Witness, I'll do this.
0: Die vorgehen, wenn es ein
1: This is a Mormon, I do this.
0: Dann tue ich das, wenn das ist ein Mormone, dann rede ich mit ihm so.
1: I say no.
0: Und ich sage nein.
1: I say we live real Christianity.
0: Nein, wir müssen das wahre Christentum leben.
1: I say we be real in the moment.
0: Wir müssen an dem Moment,
1: and
0: wo
1: let
0: wir
1: God
0: gefordert sind, reell sein.
1: Have access to us.
0: Und müssen Gott die Erlaubnis haben, dass er unser Herz
1: and if
0: hat.
1: There's somebody that needs a witness,
0: und wenn jemand einen Zeugen braucht,
1: we are in the best position to give it to them.
0: Dann sind wir in der besten Position, es ihnen zu sagen.
1: That was a beautiful experience.
0: War eine wunderbare Erfahrung.
1: And a very impactive experience.
0: Und eine, die mein Leben sehr geprägt hat.
1: And I played this experience out for you so you can see the process.
0: Und ich habe diese Erfahrung euch erzählt, so dass ihr den Prozess seht, wie das im Kampf stattfindet.
1: And maybe you will remember this tomorrow morning when you wake up.
0: Und vielleicht werdet ihr euch erinnern morgen früh, wenn ihr wach werdet.
1: Better yet, maybe you'll remember this tonight when you're thinking about staying up till 11 o'clock.
0: Vielleicht erinnert ihr euch schon heute Abend, bevor ihr zu lange aufbleibt, bis ihr ins Bett geht.
1: Because if we want to have a better chance of spending time with God with our mind working,
0: dann wenn wir wirklich eine bessere Zeit mit Gott haben wollen, wenn unser Geist richtig wach ist,
1: we need to be getting to bed a little bit earlier.
0: Dann müssen wir etwas früher zu Bett gehen.
1: And then when God calls to us in the morning.
0: Und wenn Gott am Morgen uns ruft.
1: Jesus said he wakens me morning by morning.
0: Jesus sagt, er ruft mich morgens für morgen, weckt
1: he wakens
0: mich auf.
1: My ear to hear.
0: Er ruft und macht mich wach,
1: and
0: dass
1: I
0: ich höre,
1: not,
0: wie ein Jünger höre.
1: I do not turn my back to him.
0: Ich kehre ihm nicht den Rücken zu.
1: That means I do not roll over and say,
0: das ist nicht, ich gehe auf die andere
1: not now.
0: Seite
1: I'm
0: später.
1: Too tired.
0: Jetzt bin ich zu müde.
1: You want to win the Christian battle?
0: Wollt ihr den christlichen Kampf gewinnen?
1: I want to win.
0: Ich möchte gewinnen.
1: I want to win the war.
0: Ich möchte den Kampf gewinnen.
1: I want to win with Jesus Christ.
0: Ich möchte ihn mit Jesus Christus gewinnen.
1: Battle by battle.
0: Kampf um Kampf.
1: And so I don't know what your battle will be.
0: So weiß ich nicht, was euer Kampf ist, in dem ihr seid.
1: Maybe you struggle with being irritated at your husband.
0: Vielleicht kämpft ihr damit, nicht mehr geärgert zu sein oder euch zu ärgern über euren Ehemann.
1: Maybe you just feel like I've got zero patience with the children.
0: Oder vielleicht fühlt ihr euch, ihr könnt keine Geduld aufbringen für eure Kinder.
1: God can give us new life.
0: Gott kann uns neues Leben geben.
1: Maybe some of you husbands are just so checked out.
0: Vielleicht einige Ehemänner sind so fertig,
1: that you have no idea how your wife really feels about life.
0: Dass sie gar nicht wahrnehmen, wie es ihrer Frau wirklich geht.
1: God can change that.
0: Gott kann das ändern.
1: He wants to change it.
0: Er will das ändern.
1: Because he wants to change us.
0: Weil er möchte uns ändern.
1: And he wants to start one choice at a time.
0: Und er möchte anfangen mit einer Wahl nach der anderen.
1: Because the only power we have,
0: weil die einzige Kraft, die wir haben,
1: is not the power to save ourselves.
0: Ist nicht, dass wir uns selbst erlösen können.
1: The only power we have is called choice power.
0: Die einzige Kraft, die wir haben, ist Wahlkraft.
1: That's
0: wir können entscheiden.
1: Will power.
0: Das ist der Willenskraft.
1: It is the power to make a choice.
0: Es ist die Kraft, eine Wahl zu treffen.
1: A choice that will keep us connected or get us connected with the power of God.
0: Eine Wahl, die uns zu Gott bindet oder in der Bindung zu Gott hält.
1: Or the choice that says, no, I'll do it my way, thank
0: oder
1: you.
0: Oder die Wahl sagt, naja, jetzt werde ich es in meiner Art tun. Nein,
1: we
0: danke.
1: Have been making too many of those self-focused choices.
0: Und ich denke, wir haben schon zu viele solcher Wahlen getroffen,

0: von unserem eigenen Ich.
1: You know, God wants access to us.
0: Gott möchte einen Zugang haben zu unserem Herzen.
1: Because he loves us with an everlasting
0: love.
1: Weil
0: er uns liebt mit einer ewigen Liebe.
1: He says he wants to guide us continually.
0: Er hat uns versprochen, uns kontinuierlich zu leiten.
1: Ultimately, he wants to have us with him forever.
0: Und am Ende möchte er, dass wir mit ihm für ewig zusammen sind.
1: Life everlasting.
0: Ewiges Leben.
1: You want that?
0: Möchtest du es?
1: I want that.
0: Ich möchte es.
1: Do you want that enough to win?

0: greatest battle?
1: Ist das eine Motivation genug, dass du deinen größten Kampf gewinnst?
0: In closing, I'm going to sing a song.
1: Am Ende möchte ich noch ein Lied singen.
0: And the title of it is, What will you do?
1: Und der Titel dieses Liedes ist, Was wirst du tun?
0: And it's really a song that is written from the context of Jesus speaking to us.
1: Und es ist geschrieben in dem Kontext, dass Jesus uns ruft.
0: It talks about what he's done for us.
1: Er sagt, was er für uns getan hat.
0: What he's doing for us.
1: Was er für uns tut.
0: And that we have a choice to make.
1: Und dass wir eine Wahl zu treffen haben für das.
0: What will you do?
1: Was willst du tun?

0: O Father in heaven.
1: Unser Vater, du bist im Himmel.
0: Thank you for the invitation to come.
1: Wir danken dir, dass du uns eingeladen hast zu kommen.
0: Thank you that we can come as we are.
1: Wir danken dir, dass wir so kommen können, wie wir sind.
0: Just needing you.
1: In der Not nach dir.
0: Powerless and helpless without you.
1: Machtlos und hilflos ohne dich.
0: O Lord, please take us as holy thine.
1: O Herr, nimm uns als völlig dein Eigentum.
0: Help us to learn to trust you completely.
1: Hilf uns, dass wir lernen, dir völlig zu vertrauen.
0: And win our greatest battle.
1: Und im größten Kampf zu siegen.
0: Through Christ we pray, amen.
1: Durch Jesus Christus. Amen.

Fürchte dich nicht, denn ich habe dich erlöst. Ich habe dich bei deinem Namen gerufen, du bist mein. Wenn du durchs Wasser gehst, will ich bei dir sein, dass dich die Ströme nicht ersäufen sollen. Und wenn du ins Feuer gehst, sollst du nicht brennen, und die Flamme soll dich nicht versengen. Ich bin der Herr, dein Gott.

Und ich sah einen neuen Himmel und eine neue Erde. Denn der erste Himmel und die erste Erde sind vergangen, und das Meer ist nicht mehr. Und ich sah die heilige Stadt, das neue Jerusalem, von Gott aus dem Himmel herabkommen, bereitet wie eine geschmückte Braut für ihren Mann. Und ich hörte eine große Stimme von dem Thron her,

Kein Grund zum Prahlen. Da sprach ich, weh mir, ich vergehe, denn ich bin unreiner Lippen und wohne unter einem Volk von unreinen Lippen. Denn ich habe den König, den Herrn Zebaoth gesehen, mit meinen Augen. Menschen, die biblische Heiligung erleben, werden Demut und Bescheidenheit an den Tag legen. Wie Mose haben sie einen Blick auf die ehrfurchtgebietende Majestät der Heiligkeit getan. Nun erkennen sie ihre

eigene Unwürdigkeit im Gegensatz zur Reinheit und höchsten Vollkommenheit des Unendlichen. Der Prophet Daniel bietet ein Beispiel echter Heiligung. Sein langes Leben war vom edlen Dienst für seinen Meister erfüllt. Er war ein von Gott Geliebter. Anstatt aber auf seine Reinheit und Heiligkeit zu pochen, identifiziert sich dieser ehrenwerte Prophet mit den wirklich schlimmen Sündern Israels, als er vor Gott für sein Volk Fürbitte einlegte. Wir liegen vor dir mit unserem Gebet und vertrauen nicht auf unsere Gerechtigkeit, sondern auf deine große Barmherzigkeit. Wir haben gesündigt, wir sind gottlos gewesen. Er sagte, als ich noch so redete und betete und meine um meines Volkes Israel Sünden bekannte. Als Hiob die Stimme aus dem Wettersturm vernahm, rief er, darum spreche ich mich schuldig und tue Buße in Staub und Asche. Es geschah, als Jesaja die Herrlichkeit des Herrn erblickte und die Cherubim rufen hörte, heilig, heilig, heilig ist der Herr Zebaoth, dass er aufschrie, weh mir, ich vergehe. Nachdem Paulus in den dritten Himmel entrückt wurde und Dinge hörte, die ein Mensch nicht aussprechen kann, bezeichnete er sich selbst als den Allergeringsten unter allen Heiligen. Und der Lieblingsjünger Johannes, der sich an Jesu Brust lehnte und seine Verklärung mit ansah, fiel wie ein Toter dem Engel zu Füßen. Wer im Schatten des Kreuzes von Golgatha lebt, bei dem kann es keine Überheblichkeit geben, kein Prahlen, man sei frei von Sünde. Solche Menschen spüren, dass ihre Sünde die Seelenangst verursachte, an der das Herz des Gottessohnes schließlich brach. Dieses Bewusstsein lässt sie ganz klein werden. Die am engsten mit Jesus verbunden sind, entdecken am deutlichsten, wie schwach und sündig der Mensch ist. Ihre einzige Hoffnung liegt im Verdienst eines gekreuzigten und auferstandenen Heilands.

Heute Abend wollen wir uns das anschauen, was ich finde, das Wichtigste ist oder einen der wichtigsten Punkte beinhaltet, nämlich die Wahrheit über uns selbst. Was glauben Sie, was ist die wichtigste Erkenntnis? Ich glaube, Sie werden alle mir zustimmen, dass die wichtigste Erkenntnis ist die Selbsterkenntnis. Die größte Katastrophe der Menschheit ist die Unkenntnis seiner selbst. Weil würden die Menschen sich selbst kennen, könnte man sie nie betrügen. Weil die Selbsterkenntnis würde uns ganz deutlich zeigen, wer wir sind, was wir können und was wir nicht können. Aber wir kennen uns nicht. Wissen Sie, was Sie gestern gedacht haben? Wissen Sie, was durch Ihren Kopf gegangen ist? Heute um 5 morgens? Oder sind Sie sich bewusst, woher Sie handeln, warum Sie handeln? Eines der ersten Dinge, die ich beobachtet habe in meiner Praxis, als ich anfing, mit dem Patienten zu sprechen, war, als er mir so seine Geschichte erzählte, dass er sich selbst fehleinschätzte. Nun, ich sah ihn zum ersten Mal oder zum zweiten Mal und ich konnte aus dem, wie er die Dinge sah über sich selbst, sehen, dass er ein

völlig verkehrtes Bild von sich hat. Und dann bin ich manchmal nach Hause gegangen und habe gesagt, habe ich das auch? Sehe ich mich auch so verkehrt rum? Wir haben eine Not. Wir kennen uns selbst nicht. Und ich denke, es ist Zeit, sich selbst kennenzulernen. Ja, es ist ein bisschen mühevoll manchmal, weil wir lieber uns beschäftigen mit Dingen, die außerhalb von uns sind. Aber ich denke, es ist entscheidend zu verstehen, wie die Dinge innerhalb von uns sind. Laufen, weil Krankheit müssen wir definieren als etwas Klares, woher kommt's? Ja, wir haben gesehen, per Gesetz muss es immer außerhalb des Körpers kommen, aber wo kommt sie denn her, wenn es durch meine Gedanken geschieht? Dann kommt sie natürlich aus mir, aus meinem Geist. Die Selbsterkenntnis ist die wichtigste Erkenntnis, die der Mensch über sich selbst hat. Wir sind das einzige Wesen, was selber reflektieren kann und diese Fähigkeit der Selbstreflexion nicht zu nutzen, ist und bleibt eine Katastrophe. Deshalb mache ich diese Vorträge, um einen Unterschied zu machen, um eine Aufforderung zum Denken zu bringen, damit die Menschen anfangen, sich selbst zu verstehen, sich selbst zu kennen. Und dafür haben wir zwei Spiegel. Haben Sie Spiegel zu Hause? Ich bin mir sicher, dass nicht nur einer da ist. Und wir haben einen Spiegel, der sehr schön uns eine körperliche Abbildung von uns selbst gibt, oder? Jeder schaut in den Spiegel und der Spiegel macht, dass ich meinen Körper sehe. Ist der Spiegel richtig oder falsch? Ja, wenn es jetzt ein guter Spiegel ist, nicht so einer aus Blech gemacht, der sich, ja, dann wissen wir, dass der Spiegel akkurat weitergibt, was tatsächlich äußerlich auf mir, auf meiner Haut oder was ich anhabe. Aber wir haben ja gesehen, wir haben nicht nur einen Körper, sondern auch einen Geist. Und die Frage ist, was ist der Spiegel für den Geist? Was ist der Spiegel für das, wer ich bin als Person? Weil ich brauche ja auch einen geistigen Spiegel. Und das Schöne ist, der geistige Spiegel ist die Wahrheit. Weil auf geistiger Ebene haben wir nur zwei grundlegende Dinge, zwei Wurzeln. Entweder entsteht alles aus einer Lüge oder alles entsteht aus der Wahrheit. Aus der Wahrheit kann keine Lüge entstehen, aus der Lüge kann keine Wahrheit entstehen. Ich denke, das ist einwandfrei. So, auf der geistigen Ebene habe ich nur Täuschung. Das heißt, ich habe Irrtum, das ist Lüge, oder ich habe Wahrheit. Und wir alle sind so, dass wir auf Wahrheit eingestellt sind. Deshalb müssen wir ja wissen, wie kann ich jetzt ergründen, was Wahrheit ist? Und jemand hat mir eine Frage geschrieben und ich nutze die Situation, sie zu beantworten. Und sie hat gefragt, was ist subjektive Wahrheit und was ist objektive Wahrheit? Ja, unser Geist ist subjektiv. Wir haben zwar, wie wir sehen werden, dieselben Bedürfnisse, aber wir haben sie ein bisschen anders angeordnet, je nachdem, wie unser Geist anders ist wie der Geist des anderen. So, das ist Subjektivität, das ist Unterschiedlichkeit, das ist aber nicht relevant. Das ist so, wie in der Natur alles ist. Relevant aber ist und wichtig ist, dass ich mich selbst erkenne nach einem Maßstab, der objektiv ist. Und dieser Maßstab der Wahrheit ist und bleibt nun das, was wir jeden Abend gesehen haben, das Grundgesetz dieses Universums, das sagt, nichts kann aus sich selbst existieren und funktionieren und nichts kann etwas für sich selbst tun. Ich hoffe, Sie haben diese zwei Sätze auswendig gelernt bis hierher. Wenn nicht, dann tun Sie es, weil Sie werden Ihr Leben komplett verändern zum Guten. Wenn Sie das realisieren, dass Sie ein Kanal sind, das, was im Universum alles ist, ein Kanal, Sie haben einen Eingang, bevor Sie einen Ausgang haben, Sie haben und müssen nehmen, bevor Sie geben können, Sie haben zuerst eine Ursache und dann eine Wirkung, dann wissen Sie, dass alles
in einer

miteinander nur und miteinander funktionieren kann, wenn es ein Kanal an den anderen angebunden ist. So, wir haben gesehen, unser Hirn ist so aufgebaut, dass auf der Hirnrinde und in der Hirnrinde haben wir den ganzen Menschen zusammen und dann gehen alle Kabel, die Nerven in den Körper. Und es gibt nichts im Körper, was von der Hirnrinde nicht gesteuert wird. Und jetzt haben wir gelernt gestern Abend, dass wir über der Hirnrinde einen Geist haben, so wie wir über der Tastatur des Klaviers einen Klavierspieler mit seinen Händen haben. Der Geist hat keine Hände, aber er hat Gedanken und Entscheidungen. So, wir haben gesehen, dass das Hirn ein Kanal ist und ich habe jetzt nur die Hirnrinde genommen, damit wir das veranschaulichen. Der Geist gibt durch die Gedanken, durch seine Entscheidungen den elektrischen Strom. Das Hirn muss das aufnehmen, weil es keine Wahl hat. Sie werden sehen, bei Nehmen hat niemand eine Wahl. Der Hirn muss es aufnehmen und gibt diesen elektrischen Strom weiter über den Nerv, je nachdem, auf welche Taste der Geist mit seiner Entscheidung gedrückt hat. Ob es diese Hand ist oder das Bein oder was auch immer es ist. Die Taste wird gedrückt und der Kanal gibt das, was er aufnimmt, weiter an den Muskel und so weiter, wie die Kaskade im Körper läuft. So, das kommt hier raus. Und die erste Stufe der Reaktion des Körpers ist im limbischen System, im Zentrum des Gehirns, dort, wo die Chemie, die Endorphine produziert werden, auf Befehl und Induktion des Stroms, der von hier nach oben, von hier oben nach unten fließt oder von außen nach innen. Weil Sie wissen, von der Peripherie kann man nur etwas aufnehmen, damit was weitergibt. Und jetzt gibt es im limbischen System einen ersten Kreislaufschluss, das heißt, die Chemie meldet zurück über Emotionen, ob der Gedanke, der den Stromimpuls gemacht hat, körpergerecht war oder nicht. Dieselbe Person, die mir die Frage über die Wahrheit, die absolute und die subjektive gestellt hat, hat mir auch die Frage gestellt, ob nicht bevor dem Denken wir Gefühle hätten. Nun, deshalb müssen wir das Gesetz verstehen. Der Kanal beginnt hier und hat hier an der Peripherie der Hirnrinde seinen Eingang. Deshalb sind Gedanken die, die den Strom machen und die Chemie reagiert darauf. Gefühle sind immer Ursache, oder ich meine, Emotionen sind immer Folge von Gedanken. Gefühle können auch Folge von Hunger und Durst und Schmerz und sowas sein, aber Emotionen, das, was wir emotional nennen, sind immer sekundär. Sie sind Wirkungen, nie Ursache. Deshalb können wir nicht den Menschen einordnen und sagen, Gefühle und Gedanken sind parallel. Nein. Jede Emotion haben sie sich selbst gedacht. Das heißt, durch ihren Gedanken haben sie die Emotion durch den Stromimpuls und die Ausschüttung der Chemie realisiert. Deshalb sind wir also verantwortlich zu 100% für das, was wir als Emotion wahrnehmen. Es ist nur der Spiegel unseres unbewussten Denkens. Das ist ganz wichtig zu verstehen. Und nur das Gesetz kann uns helfen, dass wir wissen, man kann ein Handy nie benutzen, bevor man es nicht angemacht hat. Ja? Sie können nichts benutzen, bevor der Strom nicht da ist. Und der Geist muss als erstes den Stromimpuls in den Körper hineingeben, damit der Körper überhaupt etwas tun kann, als Folge dessen, dass er aufnimmt und gibt. Und ich hoffe, dass das klar ist, und jetzt kommen wir zu dem ersten Fall, den wir gestern Abend angeschaut haben. Diese Patientin hat Kopfschmerzen. Wir haben gesehen, Kopfschmerzen sind objektive Dinge, weil wir können sie in einem funktionellen Kernspinnbild auch sehen, so wie man auch einen Tinnitus sehen kann. Den hört man zwar in dem Ohr, aber er ist und wird nur wahrgenommen vom Geist, der an diesem Punkt eine chemische Reaktion wahrnimmt, der als Ton wahrnimmt. Weil nur der Geist kann aus einer chemischen Reaktion einen Ton machen. Und er kann aus einem

einer chemischen Reaktion des Stoffes, der durch den Geruchsnerv an die Hirnrinde kommt, sagen, das riecht süß oder sau. Nein, der Geschmack, das riecht irgendwie, wie es riecht. Und genau dasselbe ist, nur der Geist kann aus einem chemischen Impuls, der dann an die Hirnrinde kommt, sagen, das schmeckt süß, sauer, bitter oder salzig. Aber es ist immer derselbe Transportweg. Es ist immer Chemie, aber jemand muss das Ding umsetzen. Das heißt, sie bekommen über die Augen ein Signal, das läuft an die Hirnrinde, aber wer nimmt das Signal auf und macht daraus ein Bild? Das kann nur der Geist tun. So, wenn wir etwas hören, fühlen, riechen, schmecken, dann ist das objektiv. Diese Frau hat Kopfschmerzen und wir haben gesehen, dass sie die Kopfschmerzen bekam, nachdem sie ihre liebevollen Gedanken oder freie Gedanken umgeändert hat, aufgrund der Informationen über ihren Freund, die nicht entsprach ihrem geistigen Bedürfnis, hat sie angefangen, nicht mehr frei zu denken, sondern gefangen. Und in dem Moment, wo sie gefangen denkt, trifft sie Entscheidungen, die als elektrischen Impuls hier reinkommen. Und als erstes hat man eine schlechte Emotion, ein schlechtes Gefühl. Und als nächstes kommen etwa eine Stunde, zwei, drei, vier, je nachdem, wie der Körper eingestellt ist, eine Kopfreaktion. Es kann sogar Schwindel geben, was auch immer auftreten kann. Nach so einer Information, der Freund hat dich betrogen, dann explodiert es. Und das ist jetzt der Mechanismus aller Probleme des Menschen. Das heißt, der Mensch, wenn solange die Information seinem geistigen Bedürfnis entspricht, bleibt er frei. Er muss nicht reagieren dagegen, er muss sich nicht ärgern, weil es entspricht seinem Bedürfnis und, wie wir sehen werden, seiner Erwartung. Aber in dem Moment, wo das, was der andere tut, genau entgegengesetzt ist zu dem, was ich erwarte oder zu dem, was richtig ist. Weil wissen Sie, es ist nicht richtig, dass er fremd geht. Die Frage ist nur, warum kriegt sie die Kopfschmerzen und nicht er? Ja, das heißt, wir müssen verstehen, warum kriegt der die Kopfschmerzen, der sich als Opfer des anderen sieht und nicht der, der das Falsche tut. Das offensichtlich Falsche. Das heißt, ich muss verstehen, warum habe ich die Kopfschmerzen, nachdem ein anderer einen Fehler macht. Ist das fair? Ja oder nein? Es ist unfair. Verstehen Sie, einer macht einen Fehler und sie ohrfeigen sich. Nicht sehr klug. Als wir klein waren, hatte unser Opa einen Hund. Und immer wenn man den geärgert hat, hat er sich in den Schwanz gebissen. Das heißt, er ist hinter seinem Schwanz hergerannt. Nicht? Das ist nicht eine kluge Sache, dass dann, wenn andere Fehler machen, man sich selbst zerstört. Aber genau das ist der Prozess aller Menschen, die ich untersucht habe. Und ich glaube, ich muss nicht alle Menschen dieses Globus untersuchen, um zu sagen, dass alle genau dasselbe tun werden. Ich gebe Ihnen eine Geschichte. Weil manche kommen und sagen, naja, sie hätte hier eine Wahl, anders zu denken. Nicht ganz schlau, sagen, naja, sie könnte sich auch nicht ärgern. Könnte sie es? Ich gebe die Geschichte der Frau, die von ihrem Mann nach 35 Jahren Ehe erfährt, dass er sie schon vom ersten Tag der Ehe betrogen hat. Er hat mehrere Frauen gehabt, dort wo er rumgereist ist. Und sie erfährt das im Jahr 2010. Im Jahr 2013 kommt sie zu mir in die Praxis mit körperlichen Symptomen. Sagen Sie mir, kann diese Frau, ist sie im Geist frei oder ist sie gefangen? Sie sagt, ich kann nicht mehr schlafen in der Nacht. Ich fahre mit dem Auto durch die Gegend und ich schaue mir den Himmel an und frage mich, wie kann ich loswerden?
35 Jahre wusste sie nichts

was ihr Mann tat, und sie war glücklich und zufrieden. Jetzt erfährt sie es und der Zerstörungsprozess in ihr beginnt. Und wenn sie jetzt nicht realisiert, dass sie sich selbst zerstört, dann wer kann ihr helfen? Niemand kann ihr helfen. Weil sie denkt, es zerstört sie wer? Die Tat ihres Mannes. Aber die Tat ihres Mannes, solange sie nichts davon wusste, hat ihr nichts angetan. Das müsste doch jedem überzeugt sein, dass nur das, was ich berechne, was ich wahrnehme, was ich beurteile, kann mir etwas antun oder nicht. Und ich kann Ihnen zig Geschichten erzählen, sie sind alle identisch. Es ist immer ein Irrtum, der den Menschen dazu bringt, sich selbst zu zerstören. Krankheit ist die Anstrengung, sage ich jetzt mal, der Natur, mich zu warnen, mich nicht mehr selbst zu zerstören. Inklusiv die Lungenentzündung. Inklusiv die Produktion eines Virus, die nur aus einem Körper entstehen kann, ist und bleibt, dass die Folge des Inputs des Geistes, der etwas will, was nicht geht. So, darüber müssen Sie nachdenken. Und als ich das gesehen habe, dass alle meine Patienten ihre eigenen Selbstzerstörer sind, habe ich gesagt, okay, wieso tun Sie sich das an? Und sicherlich habe ich mich dann auch erkannt, weil wir sind alle gleich in der Funktion. Es gibt keine Unterschiede zwischen uns, weil wir sind alle dieselbe Spezies. Wir haben alle dieselben Funktionen. Niemand funktioniert anders wie der andere, von der Struktur und von der Funktion her. Nur die Mittel, die wir reintun, ist bei dem anderen so oder so. Aber das heißt der Inhalt. Aber die Funktionen sind identisch. So, deshalb war ich neugierig. Was ist dieser Irrtum? Wieso täuscht sich der Mensch? Und durch die Täuschung, durch die Annahme einer Lüge, zerstört er seinen Körper und nimmt sich geistig gefangen. Was ist der Irrtum? Schauen Sie sich unsere Beziehungsmuster an. Wir haben ja Mutter, Vater, Ehefrau, Kinder und so weiter. Und warum haben wir zu denen eine Beziehung? Weil wir sie lieben und ihnen etwas geben? Oder weil wir von denen etwas bekommen wollen, nämlich geliebt werden? Warum kam diese Frau und hat ihren Freund geholt? Warum heiratet jemand? Weil er geben will oder bekommen will? Nun, ich weiß Ihre Antwort, weil diese Antwort antwortet jeder, um beides, nicht? Aber jetzt wissen Sie per Gesetz, dass beides nicht geht. Sie können nicht gleichzeitig vorwärts und rückwärts gehen, oder können Sie? Sie können entweder noch vorwärts gehen einmal oder rückwärts. Sie können nicht gleichzeitig nach vorne und nach hinten gehen. Der Irrtum im Menschen sagt und zwingt uns zu denken, dass ich abhängig bin für Liebe von den Taten und dem Sein, das heißt der Existenz anderer. Sehen Sie das? Das sind die zwei Wurzeln. Die Taten anderer, entweder tun die Leute nicht, was sie sollen, was mein Bedürfnis stillt, oder sie tun, was sie sollen und sterben weg. Es gibt nur diese zwei Wurzeln in unseren Beziehungen. Entweder von denen ich abhängig bin, wo ich denke, sie müssen mein Liebesbedürfnis stillen, sind gut und ich denke, sie befriedigen mich, oder und sterben dann weg, oder sie tun das Falsche und dann muss ich reagieren. Alle, mit denen wir in eine Beziehung eingehen, werden zu unseren Schuldnern, weil wir beginnen die Beziehung mit Geben und nicht mitnehmen, wie es im Gesetz vorgegeben ist. Das heißt, der Geist täuscht sich, indem er denkt, er gibt von sich aus zuerst und dann müssen ihm die anderen etwas schulden. Schauen Sie, ich habe früher nie Geschenke angenommen. Sie können sich vorstellen, warum. Ich wollte nie jemandem etwas zurückgeben müssen.
weil ich wollte

frei sein. Also soll er mit seinem Geschenk bleiben, wo er ist, weil sein Geschenk gibt er mir ja auch nur, damit er dann was zurückkriegt. Und wissen Sie, wie viele Menschen das tun? Sie werden sehen, alle, inklusive Sie. Jeder, aufgrund des Irrtums, gibt und erwartet dafür was zurück. Auch wenn er denkt, er erwartet es nicht. Weil man kann das ja prüfen. Dann, wenn es nicht zurückkommt, dann sehen Sie, dass es so nicht geht. So, wir haben gesehen, dass der Mensch und die Denkweise des Menschen umgekehrt ist zu allem, das, was in der Natur funktioniert, nämlich der Mensch denkt, er gibt zuerst, um zu nehmen oder zu bekommen. Das ist an der Basis. Und ich wollte herausfinden, warum ist der Geist des Menschen umgekehrt zum Naturgesetz? Und während ich die ganzen Geschichten aufgenommen habe, bin ich so vorgegangen, wie ich es in der Schule gelernt habe. Ich habe alle meine Patienten in Gruppen aufgeteilt und habe gesagt, ich muss jeden, der dasselbe Symptom hat, in dieselbe Gruppe tun, um herauszufinden, den gemeinsamen Nenner in jeder Gruppe. Ich wollte wissen, was hat einer gemeinsam, der einen Tinnitus hat, mit dem anderen, der einen Tinnitus hat. Und ich wollte die Geschichte erfahren, weil die Geschichte sagt mir, ob sie gleich ist oder nicht. Was hat der, der Schwindel hat, gemeinsam mit dem anderen Schwindel? Patienten. Und die besten Patienten waren die, die alles hatten. Ja, es gibt ja welche, die haben alles. Die haben sogar Zucker und Krebs und sind dick oder was auch immer sie haben, Bluthochdruck, Herzinfarkt. Und jetzt hast du so einen Patienten und du sagst, meine Güte, was hat er in seinem Leben erfahren, damit er all das hat? Weil den kann ich in keine Gruppe tun. Weil er hat auch das und das und das. Und während ich so in den ersten 3-4 Jahren diese Gruppen mir betrachtete und in jeder Gruppe immer gesucht habe, was hat er gemeinsam, bin ich Ende 2007 auf etwas gestoßen, was mein ganzes Wissen über den Menschen verändert hat. Ich bin nämlich zu dem Bewusstsein gekommen, dass egal welche Geschichte mir ein Mensch erzählt, sie kommt und beginnt oder endet, Sie wissen, dort, wo etwas beginnt, endet es auch im selben Gedanken. Können Sie sich das vorstellen, dass ein Gedanke die Ursache aller Probleme des Menschen sind? Das können Sie sich nicht vorstellen, oder? Ich konnte es mir auch nicht vorstellen. Und ich war so erstaunt, dass ich gesagt habe, es ist völlig egal, welches Symptom der Mensch im Körper hat, seine Geschichte ist total identisch mit allen anderen Geschichten auch. Das war eines der erstaunlichsten Dinge, die mein Leben sozusagen geprägt haben. Ich bin zum Schluss gekommen, egal welche Geschichte mir ein Patient erzählt, ich weiß sie schon im Voraus. Wissen Sie warum? Ich weiß jetzt die Details der Geschichte nicht, ich bin ja kein Hellseher, aber ich weiß im Voraus, wo die Geschichte beginnt und endet. Und das hat mich fasziniert. Und ich habe 4 Monate gebraucht, um überzeugt zu sein, ja, der Mensch denkt nur in einem Gedanken. Das heißt, er trifft Entscheidungen, er funktioniert in einem Gedanken. Und das hat mich fasziniert und so habe ich dann gesehen, es ist ein einziger Gedanke und das ist der Gedanke des Verlustes. Ohne Verlust haben Sie nie ein Problem. Ohne Verlust können Sie nie Angst haben. Ohne Verlust gibt es nie eine Krankheit, weil sie muss aus dem Verlust kommen, die der Geist denkt. Gucken Sie sich alle Ihre Probleme an. Sie ärgern sich nie, es sei denn wegen Verlust. Sie kriegen keinen Tinnitus, keine Ohrentzündung, keinen Krebs ohne Verlust. Sie kriegen keinen Virus ohne Verlust. Ich bin jemand, der häufig einen Herpesvirus bekommt, wenn er sich ärgert, wenn ich einen unvermeidlichen Verlust erlebe. Und meine Frau, wir sind schon über 37 Jahre verheiratet, küsst mich auch, wenn ich den Herpes habe.

Ja, das heißt, sie hält keinen Abstand. Und es ist erstaunlich, dass in 37 Jahren sie nie einen Herpes gekriegt hat. Nirgendwo. Ich blühe auf im Herpes, ja, weil ich das Programm dafür habe, ihn zu produzieren. Sie hat es nicht, weil sie hätte sich in 37 Jahren, so viele Herpes ich hatte, unvermeidlich irgendwann mal anstecken müssen. Das heißt, habe ich ein Programm für ein Virus nicht, kann ich ihn auch nie produzieren. Das müssen wir wissen. Man kann kein Auto herstellen, wenn man nicht ein Programm für das Auto hat. Und dass das, was etwas in unserem Körper negativ vollbringt, ist nichts anderes als der Verlustgedanke. So, lassen Sie uns schauen, wie funktioniert unser Unterbewusstsein. Als ich gesehen habe, dass wir nur in einem Gedanken funktionieren, habe ich dieses Modell mir zusammengestellt, das Bewusstsein und das Unterbewusstsein. Im Bewusstsein haben wir unseren Willen. Ja? Da nehmen wir wahr, H steht für Hunger und F für Frieren und D für Durst und S für Schwitzen. Das sind die körperlichen Bedürfnisse. Sie müssen sich jedes Bedürfnis bewusst werden, bevor Sie etwas unternehmen, um damit zu tun. Ja? Der Wille ist so wie der Bildschirm, der mir darstellt, aha, da ist eine Notwendigkeit. Wir haben aber im Willen und im Bewusstsein auch unsere Bedürfnisse. Und wir sind so gebaut, das sind meine eigenen Sachen, die ich so, das müsste nicht hundertprozentig sein, aber Sie werden sehen, dass es nicht aus dem Nichts gegriffen worden ist. Jeder Mensch hat ein Hauptbedürfnis auf geistiger Ebene. Bei mir ist es die Harmonie. Deshalb habe ich den Willen so gezeichnet, als wenn er hier ein Hauptding hat, wodurch er alles durchschaut, eine Hauptbrille. Ich brauche Harmonie als erstes, aber auch G für Gerechtigkeit. Ich brauche Freiheit, Sie haben es gehört gestern Abend. Ich brauche Treue, ich brauche Wissen und Weisheit und ich brauche Sicherheit. Dafür stehen diese Dinge. Ich konnte sie da nicht auf dem Bildschirm schreiben. So, Sie können sich das merken. So, alle Bedürfnisse, um sie zu stillen, muss ich bewusst sein. Aber alle Bedürfnisse und alle Entscheidungen, die ich treffe, obwohl ich bewusst bin, treffe ich im Unterbewusstsein. Weil mir das nicht bekannt ist und auch nicht unbedingt bekannt sein muss, weil es so schnell funktioniert. Im Unterbewusstsein haben wir also die Bindungsstelle zwischen Geist und Körper. Und Sie wissen, damit der Geist einen Strom machen muss, muss er ein Elektron bewegen. Wer auch immer das tut, der Spieler muss eine Taste drücken. Und so haben wir hier die Körperebene und darüber, über der Hirnrinde, haben wir, wer auch immer, den Geist. Ich habe noch nie einen Geist gesehen, aber wir wissen jetzt, dass er da ist, weil Sie würden nie in Zweifel nehmen, wenn die Lampe brennt, dass da Strom ist, oder? Haben Sie Strom schon mal gesehen? Nein, aber er ist bewiesen durch die Leuchtung des Dings. Und wir beweisen, dass wir einen Geist haben, dass wir denken können. Und ich habe gestern Abend Ihnen alle Beweise gebracht. So, das heißt, dieser Geist muss alle Dinge, die auf ihn zukommen am Eingang, muss er einsortieren in zwei Bereiche. Und das ist Verlust und Gewinn. Das heißt, alles, was Sie erleben auf Ihren fünf Sinnen, kommt und wird runtergerechnet auf zwei Ebenen. Man könnte auch eine dritte nehmen, die Nulllinie. Gewinn, Verlust oder geht mich nichts an. Das sind die Nullebene. Interessiert mich nicht. Und nachdem wir alles eingeordnet haben, können wir und treffen wir eine Entscheidung, die dann den Strom macht und das ist ein Ja für den Gewinn und ein absolutes Nein für den Verlust. So, als ich diesen Mechanismus entdeckt habe, habe ich mich ja vielleicht jahrelang damit beschäftigt. Er war lange im Mittelpunkt meiner Vorträge, weil er beschreibt fantastisch, wie wir unterbewusst jede Entscheidung treffen. Und es zeigt ganz deutlich, dass wir nur mit Ja und Nein alles entscheiden. Das heißt, wenn Sie Hunger oder Durst haben, müssen Sie was unterbewusst denken, um zu trinken.

Wir müssen denken, trinken ist jetzt ein Gewinn. Und dann werden sie Ja sagen und trinken. Sind sie sich dessen bewusst, dass sie Ja gesagt haben und weil sie Durst oder Trinken als Gewinn gesehen haben? Nein. Sie haben vor sich mehrere Früchte und sie werden es immer berechnen, Gewinn, Verlust, Gewinn, Verlust, Gewinn, Verlust, Gewinn, Verlust, Gewinn, Verlust. Und wenn jemand denkt, es gäbe mehr an Entscheidung beim Menschen, dann muss er sich nur die Werbung anschauen und alles, was in seinem Leben passiert. Schauen Sie, alle Werbung muss Gewinn versprechen oder Verlustvermeidung. Wir haben keine Wahl. Alles, was wir als Verlust berechnen, müssen wir Nein sagen. Müssen wir Nein sagen. Wenn also ein Virus von außen uns als Verlust verkauft wird, dann müssen Sie was tun. Haben Sie eine Wahl? Wenn Sie glauben, es ist ein Verlust, müssen Sie sich erschrecken und Angst haben, weil Sie können es ja nicht sehen. Das Allerschönste ist, einen Feind zu haben, den man nicht sieht. Das perfekte Feind. Das ist eine fantastische Sache. Genial gedacht. Ein Feind, der unsichtbar ist, zu bekämpfen, ist das absolute, wie soll ich sagen, Sie haben, ab wann haben Sie verloren mit einem Keim, mit einem Feind, den Sie nicht sehen können? Wann haben Sie verloren? Von Anfang an. Von Anfang an haben Sie verloren. Deshalb entsteht Angst. Angst kann nur entstehen, weil ich etwas vermeiden muss, was ich nicht kann. Wüsste ich, wie ich funktioniere, wüsste ich, ob was ein Verlust ist oder nicht, dann könnte ich komplett frei sein. Das heißt, die Krankheit und alle Probleme des Menschen entstehen, weil er sein Nein verliert, was er aber nie verlieren kann. Er muss immer Nein sagen zum Verlust. Würden Sie je eine Werbung nachgehen, wo man sagt, kommen Sie zu mir, ich habe die schlechteste Ware, sie ist aber die teuerste, kommen Sie und kaufen Sie. Sie lachen, Sie wissen, das funktioniert nicht. Da würde vielleicht einer, der nicht ganz bei Verstand ist, reingehen. Aber so geht das nicht. Keiner geht und kauft etwas Teures, wenn es nicht den Wert entspricht. Und so sind wir alle gebaut. Jeder muss Nein sagen zum Verlust und Ja zum Gewinn. Ich kann auch ohne Gewinn existieren, wenn ich bei Null bin. Sie wissen ja, 0 und 1 auf Informatikebene. Ich kann auch bei Null noch existieren. Aber alles, was mich kaputt machen wird, ist, wenn ich glaube, ich habe einen Verlust oder es droht mir ein Verlust. Wir berechnen etwas, was wir aufnehmen, zwischen Gewinn und Verlust in 4,5 Millisekunden. Das hat man mal gemessen bei Spielern, zu sehen, wie schnell sie denken, wie schnell ein Stromimpuls entsteht zwischen der Idee des Gewinns und Verlusts, wie schnell sie berechnen zwischen Gewinn und Verlust. Ich weiß nicht genau, wie sie es gemacht haben, und das ist die Berechnung, aber ich denke, sie klingt plausibel. Wir nehmen und treffen sehr schnell eine Entscheidung, das ist ein Gewinn und das ist ein Verlust. So alle Dinge werden runterdestilliert auf diese Ebene. Und alles, was den Menschen ein Problem macht, ist, dass er Verlust nicht vermeiden kann. Aber bevor ich etwas in Gewinn und Verlust einordnen muss, habe ich ein Filter, durch das ich es einordne. Und ich frage dann meistens meine Patienten und auch Sie, können Sie denn Verlust vermeiden? Was kriege ich als Antwort von jedem? Nein, okay? Jeder wird Nein sagen. Aber dieses Nein entsteht aus einer Berechnung, wie er berechnet, wie er zum Verlust
und zum

Gewinn kommt. Okay? Das heißt, ich habe eine Sichtweise, deshalb habe ich das mit den zwei Augen und auch mit der Brille, das Gesetz. Ich muss etwas sehen durch einen gewissen Blickwinkel. Und der Geist hat ein geistiges Auge, mit dem er sieht. Und jetzt habe ich gemerkt, dass es nur zwei Möglichkeiten gibt, Dinge zu sehen und zu berechnen. Ist auch schön, ja? Wenn es nur zwei Möglichkeiten gibt. Es gibt keine dritte. So, mit dem einen Auge denke ich, dass Bekommen mir Gewinn bringt. Ganz egal, was es ist. Es ist natürlich mein Bedürfnis bekommen. Nicht Schläge bekommen, es ist ein Antibedürfnis. Das will ich nicht. Aber ich will mein Bedürfnis bekommen. Das denke ich, das bekomme ich, also das befriedige ich durch Bekommen. Und die andere Seite wäre, dass mein Bedürfnis gestillt wird durch das, was ich gebe. So, das sind zwei sehr unterschiedliche Sichtweisen. Wenn Bekommen Gewinn ist, dann muss Verlust das Gegenteil von Bekommen sein. Und das ist nicht bekommen, zu wenig bekommen oder etwas weggenommen bekommen. Das reimt sich in Deutsch sehr gut. Das heißt, Bekommen ist Gewinn und etwas weggenommen bekommen, zu wenig bekommen oder nicht bekommen, ist Verlust. Wenn Geben Gewinn ist, dann was ist Verlust? Nicht geben, behalten. Und jetzt wissen Sie von gestern Abend und von vorgestern Abend, das Gesetz des ganzen Universums sagt, ich muss nehmen und was tun? Geben, nicht behalten. Würde die Lunge für sich den Sauerstoff nur ein bisschen behalten, würden wir bald nicht mehr leben. Würde der Magen Nahrung für sich behalten, würden wir bald nicht mehr leben. Es ist immer so, das Gesetz erlaubt es nicht, dass das, was ich aufnehme, ich nicht weitergeben muss. Jetzt schauen Sie sich die zwei Augen an. Welches hätten Sie denn gerne? Welches gibt Ihnen immer das Nein, ohne dass es Ihnen jemand stehlen kann? Welches Auge? Ich weiß, das fordert ein bisschen zum Nachdenken, aber Sie können ja danach noch nachdenken. Ich will das Thema schön fertig kriegen, aber ich möchte Sie nicht irgendwo verlieren, weil dann macht es auch keinen Sinn, dass ich was sage. So, ich hoffe, Sie alle sehen, das Auge hier mit Blau gibt mir die völlige Fähigkeit, Ja und Nein zu jedem Zeitpunkt zu geben, unabhängig von jedem Umstand. Weil Gewinn und Verlust liegt nur in dem, was ich tue oder nicht tue. Weil nehmen, geben, behalten, nicht geben, sind wessen Taten? Die eigenen. Sind Sie froh, dass Sie sich selbst steuern können oder wollen Sie fremdgesteuert sein? Nun, ich hoffe doch alle, dass wir super glücklich sind, dass wir die Steuerung unseres Lebens, unseres Körpers in eigener Hand haben, oder nicht? Aber jetzt durch das Auge, das ich hier als Chamäleon-Auge hineingetan habe, weil es eine betrügerische Sicht bringt, dieses Auge suggeriert mir, dass das Bekommen und Nicht-Bekommen, zu wenig gekommen, bekommen, weggenommen bekommen, wessen Taten sind das? Der anderen. Also auf was ist jeder fixiert in seinem Leben? Auf das, was er tut oder was andere tun? Ich habe viele tausende Patienten durchgeschleust und ich habe viele Beratungen gemacht, inzwischen auch mit Ehepaaren. Was glaubt ihr, von wem der Partner immer spricht? Du kannst ihn nicht aufhören und dann sagen, hallo, denken Sie mal nicht an ihn oder an sie. Und dann hört er zu und sagt, und im nächsten Satz, aber... Und schon ist dein Geist wieder fixiert auf das, was der andere tut. Haben Sie schon mal gesehen, die Leute heute, wenn sie dort, wo Maskenpflicht ist, die keine Maske tragen, wie sie reagieren? Auf was gucken sie? Schauen Sie, wenn ein anderer ihnen Verlust machen kann, sind sie ihm verkauft. Ja? Wenn
Ich denke, und deshalb kommen ja die Leute,

Leute so aggressiv? Warum sind die Leute aggressiv gegen die, die sich nicht an die Regel halten oder weil sie nicht können? Weil es gibt ja auch Kranke, die keine Maske tragen können, weil sie COPD oder was auch immer sie haben. Wenn sie eine Maske tragen ein paar Minuten, dann fallen sie um, weil sie in Sauerstoffmangel kommen. Aber das trägt ja keiner. Hauptsache, der andere kann mir keinen Verlust machen. Jede Kontrolle entsteht zwischen nicht nur der Staat und so weiter, sondern zwischen Mann und Frau, zwischen jeder, zwischen Mutter und Tochter. Oder jeder kontrolliert den anderen aus einem einzigen Grund. Er will verhindern, dass er ihm Verlust bringt. Deshalb müssen wir kontrollieren. Deshalb müssen wir sehen, kann der andere mir was oder kann er mir nichts? Es gibt also nur die zwei Möglichkeiten, Dinge zu sehen. Entweder bin ich derjenige, der Verlust und Gewinn in seiner Hand hat, das Ja und das Nein. Und wenn Sie ein bisschen nachdenken, kann jemand für Sie denken? Nein. Also kann das Ja und das Nein niemandem anderen gehören, außer Ihnen selbst? Aber jetzt denken Sie, dass andere Ihnen Verlust machen können oder Gewinn. Und somit sind Sie, solange Sie im Gewinn sind, natürlich fühlen sich wohl, weil Sie sagen, ich bekomme. Aber die Katastrophe kommt, wenn Sie nach 35 Jahren hören, er hat mich betrogen. Und dann sind Sie schachmatt für Ihr ganzes Leben lang. Weil Sie glauben, der andere hat Ihnen einen Verlust gemacht. Und es gibt ein Zünglein an der Waage in dieser ganzen Geschichte, und das ist, dass der Mensch denkt, es ist ein persönlicher Verlust. Auch wenn ein Verlust außerhalb von uns passiert, das heißt, ein Kind stirbt, ein Mensch wird missbraucht, das ist Verlust, das ist eine Ungerechtigkeit, das ist eine schlimme Sache. Die einzige Situation, in der ich mich gefangen nehme, ist, wenn ich es als persönlich achte. Und wenn diese Frau sich ärgert über den Freund, der fremdgegangen ist, wie achtet sie sein Handeln? Persönlich oder unpersönlich? Ja, persönlich. Sie sagt, er hat es mir angetan. Würde sie verstehen, dass der Freund es nicht ihr angetan hat, dann hätte sie wie viele Probleme? Gar keine. Ja, er hat was Falsches getan, aber mir persönlich hat er nichts angetan. Weil er ist ja nicht mein Untertaner, oder? Aber so denkt jede Frau, dass ihr Mann ihr Untertaner ist. Es gibt keine Ausnahme. Ja? Und sicherlich auch der Mann denkt, dass die Frau seine Untertane ist. Das ist keine Ausnahme. Ja? Jeder, der streitet, jeder, der sich über den anderen ärgert, der sieht im anderen seinen Untertanen, den er zurechtweisen muss und bestimmen und beherrschen. Weil wir alle Dinge persönlich nehmen. So, woher kommt dieses falsche Auge? Wo ist der Beginn dieses Auges? Und ich habe gesehen, und in all dem, was ich mit meinen Patienten mitgemacht habe, war, ich habe das Tiefste im Menschen gefunden. Das heißt, das Auge ist die Identität. Wer bin ich? Und da ich das nicht wusste, wer ich bin, habe ich nach der Motivation, die bekannt ist, die Psychologen haben uns gelehrt, dass wir egoistisch und stolz sind. Und in meiner Praxis habe ich dann danach gesucht, eine Definition zu geben, es zu vereinfachen. Und ich habe zwei Ideen gefunden, die ich als die Wurzel von Egoismus und Stolz sehe. Die egoistische Wurzel heißt, ich habe Eigentum. Das heißt, mir gehört etwas persönlich. Das ist die Wurzel des Egoismus oder die Definition davon. Und die Wurzel des Stolzes ist, ich kann etwas von mir aus herstellen und weitergeben. Deshalb, weil der Mensch so denkt, wer er ist, dass er was hat und was herstellen kann, gibt er immer zuerst, aber dann will er wieder was bekommen. Und das macht jeder Mensch so.
Warum?

tut der Mensch das? Und die Wurzel ist die Identität, wer bin ich? Und ich habe einige Fragen mir gestellt und diese Fragen müssen wir beantworten. Warum kann der Mensch kein Eigentum besitzen? Und ich könnte euch viele Geschichten erzählen, wo es immer ums Eigentum geht. Das Kind wird missbraucht oder das Kind wird getötet. Eines der katastrophalsten Sachen. Die Jahre sind vergangen und die Eltern sind immer noch

ja uns, seinen Körper nicht. Aber da der Geist das Ereignis bewerten muss, und wenn er es bewertet als sein Besitz, dann muss er kaputt gehen, weil er kann nichts verlieren. Wir haben keine Fähigkeit, je Ja zu sagen zum Verlust, wenn er persönlich ist. Wenn er unpersönlich ist, muss ich mich nicht einmischen. Aber ist das Kind mein, dann muss ich Nein sagen. Die Antwort ist, weil er nichts erschaffen kann. Das, was ein Mensch erschaffen kann, ist sein. Und da er ein Kanal ist, kann er auch nichts erschaffen. Auch das Kind kommt durch ihn, aber nicht von ihm. Aber der Mensch denkt in seinem Irrtum, das Kind kommt von ihm. Das zweite ist der Stolz. Was denkt der Mensch, dass er das schaffen kann? Und hier müssen wir uns ein bisschen eine Gedankenstütze geben. Wir brauchen alle Sauerstoff, das wissen wir. Können wir den Sauerstoff herstellen? Nein. Es gibt eine Methode. Das Gesetz sagt, du musst nehmen, um zu geben. Und du brauchst eine Quelle, das ist die Luft. Wir können Wasser nicht herstellen, wir müssen es nehmen, um zu geben, weil sie halten es ja nicht im Mund, sie schlucken es ein und dann geht es immer so weiter. Sie holen es aus der Wasserquelle. Die Nahrung können sie sich nicht herstellen, sie können sie nur zubereiten. Damit müssen sie es nehmen aus der Natur und sie weitergeben, das heißt einschlucken, nicht im Mund behalten. Und jetzt kommt die Liebe. Und da die Liebe etwas Geistiges ist, stellt sich die Frage, kann ich die Liebe herstellen oder nicht? Woher kommt die Liebe, mit der ich liebe? Und jetzt ist ohne Ausnahme, antwortet mir jeder Patient, dass sie von ihm selbst kommt. Das heißt, wenn die Liebe von mir selbst kommt, dann ist das ein Irrtum. Dann muss ich natürlich geben, um zu bekommen. Und dann ist die Frage, dann brauche ich keine Quelle, dann bin ich ja selbst die Quelle. So, der Mensch denkt, dass er die Liebe erschaffen kann. Deshalb spricht er von Selbstliebe, deshalb geht die ganze Psychologie in eine Richtung, die kein Ende hat und kein Ende findet und ein Durcheinander und ein Widerspruch in sich selbst immer ist. Stellen Sie sich vor, die Lunge würde behaupten, den Sauerstoff, den sie weitergibt, kommt von ihr. Ah, fantastisch, nicht? Stellen Sie sich vor, der Magen würde behaupten, die Nahrung, die er weitergibt, hat er selbst hergestellt. In einem Kanal gibt es nur Umsatz, keine Schöpfung. Ein Kanal gibt nur etwas weiter. Er kann nie etwas erschaffen. Deshalb ist die Frage, wer glaubt der Mensch, dass er ist? Und es gibt nur zwei Grundidentitäten. Entweder man ist Geschöpf oder man ist Schöpfer, das heißt Gott. Schauen wir uns den Unterschied an. Es gibt grundsätzlich nur zwei Identitäten. Entweder Schöpfer. Ein Schöpfer ist ein in sich selbst existierendes System, das keine Bedürfnisse hat. Es ist die Quelle. Sie existiert in sich selbst. Sie ist geschlossen. Sie braucht keinen Input. Sie hat nur einen Output. Und sie ist unabhängig. Ein Geschöpf ist per Definition ein Kanal. Es muss nehmen, um zu geben. Das heißt, es ist ein offenes Funktionssystem. Und es ist ein abhängiges System. Absolut abhängiges System, zuerst zu nehmen, damit es gibt. Die Frage ist, wo tun wir den Menschen hin? Wo tun wir den Geist hin? Natürlich müssen wir den Menschen hintun, wo er hingehört. Er ist nämlich ein Kanal, körperlich und geistig. Aber jetzt denkt dieser Geist, er ist ein Schöpfer. Was machen wir mit ihm? Als ich diese Sache entdeckte an meinen Patienten und an mir selbst, dass wir alle denken, dass wir ein höheres Wesen sind, habe ich natürlich erstmal gestaunt. Und jeden Patienten, den ich an diese Position bringe, ihm zu demonstrieren, dass er krank ist, weil er denkt, es ist Gott, in dem Moment sagt der Patient, Herr Doktor, das habe ich noch nie gedacht. Echt? Und dann sage ich, fantastisch. Ich bin überzeugt, Sie haben es bewusst noch nie gedacht. Aber ich habe nur Götter als Patienten. Weil als Geschöpf wird man nicht krank, aber als Gott wird man krank. Inklusiv, man hat eine Lungenentzündung. Wie passiert das? Und jetzt muss ich dem Patienten beweisen, dass er tatsächlich denkt, er ist Gott. Weil er ist es ja unbewusst. Keiner hat es noch gedacht. Keiner hat es bewusst wahrgenommen. Aber dennoch kommt jedes Problem des Menschen, weil er sich über den anderen erhebt.

Jedes Problem des Menschen. Warum würde ich mich über meine Frau erheben? Oder? Warum habe ich sie geheiratet? Dass ich ihr was gebe oder dass sie mir was gibt? Habe ich sie geheiratet, dass ich ihr das Leben leicht mache oder dass sie mir das Leben leicht macht? Habe ich sie als Untertane geheiratet oder als Gleichberechtigte? Fragen Sie sich das. Wir gucken uns die Beweise an. Wie kann man etwas sichtbar machen, was unsichtbar ist? Und ich denke, durchs Verhalten des Menschen kann man sehen, ob er Gott ist oder nicht. Und das schlimmste Verhalten des Menschen ist die Machtausübung über andere. Er versucht, über andere Macht auszuüben. Haben Sie das schon mal probiert? Geht das? Ab wann beginnt ein Mensch, Macht auszuüben über andere? Wir haben nicht die Zeit, aber er beginnt im Mutterleib. Ja, wo das Kind der Mutter ein Dings haut. Und wenn es rauskommt, wird ein Machtkampf beginnen. Wer, glauben Sie, gewinnt den Machtkampf? Wer ist stärker? Ich mache diese Übung bei mir in der Praxis. Wenn die Patienten kommen mit ihren Kindern, und als Heilarzt habe ich ja die großes Vorrecht, alle Altersgruppen zu haben, und dann muss ich nur zwei Blicke haben und dann weiß ich, wer der Chef ist zu Hause. Da braucht nicht viel, zu sehen, wer wen anbetet. Das sieht man auf einen Blick. Das Kind geht ja an die ganzen Instrumente ganz locker hin und die Mutter sagt, nicht berühren. Und was macht das Kind? Das geht hier rein und hier raus. Das hört nicht. Und dann kommen sie manchmal zu mir und sagen, machen Sie ein Hörtest meinem Kind, das hört nicht. Und das hört ganz genau. Es ist nur stärker wie sie, es ignoriert sie. Weil sie sind für sie keine Autoritätsperson. Machtausübung über andere ist das schlimmste Verhalten des Menschen. Und es kommt nur aus der Idee, dass ich ein höheres Wesen bin über den anderen. Wenn ich gleich wäre mit dem anderen, hätte ich nie das Bedürfnis, über ihn Macht auszuüben. Wenn er mir keinen Verlust oder keinen Gewinn bringen kann, dann muss ich über ihn nie Macht ausüben. Und Sie wollen mir noch nicht sagen, dass Macht ausüben etwas Feines ist. Kontrolle ausüben über andere. Lieben Sie es, kontrolliert zu sein? Ich habe noch keinen Menschen gefunden und ich selbst hasse es. Aber jeder Mensch kontrolliert den anderen. Wissen Sie, dass jeder Mensch ein Richter ist über andere? Wer ist der Maßstab aller Dinge? Natürlich ich. Ja, ich habe immer recht. Wussten Sie das? Ich meine es wirklich. Haben Sie schon mal Unrecht gehabt? Jeder Mensch hat Recht. Nur deshalb kämpft er, weil er im Recht ist. Der Mensch verlangt Anbetung. Haben Sie schon mal verlangt, dass jemand Ihnen Danke sagt, Sie respektiert und anerkennt? Ja oder nein? Absolut. Was ist, wenn es nicht passiert? Ich hatte einen Patienten, der hat eine Party gefeiert, Geburtstagsparty in einer Gaststätte, und er hat dort mit den gefeiert, und am Ende guckt er die Rechnung durch, als er zu Hause angekommen ist und sieht, dass das der Wirt um 200 D-Mark noch zu der Zeit verrechnet hat. Das heißt, er hat ihm anstelle 900 D-Mark berechnet, nur 700 D-Mark berechnet. Und dann ruft er natürlich an den Wirt und sagt, hallo, du hast dich verrechnet. Wenn er ein Mensch ist, der gerecht ist, dann sagt er, ich gehe und bringe ihm die 200 D-Mark. Würden Sie das auch noch tun? Würden Sie es tun oder nicht? Ja, manche würden das tun. Und so macht doch dieser Mann sich am nächsten Tag auf, geht in die Wirtschaft, gibt dem Mann seine 200 D-Mark und während er in der Wirtschaft ist, trinkt er einen Saft mit seiner Frau. Was erwartet er vom Wirt? Aber der Wirt ist gerecht, er verlangt ihm die 5 D-Mark 80. Und was macht der Mensch darauf? Der Gerechte, der ihm das Geld gebracht hat, so freizügig. Er ärgert sich und geht 15 Jahre nicht mehr in die Wirtschaft. Das heißt, warum hat er etwas getan? Damit er dafür anerkannt wird.

Wir lieben es doch, oder? Warum glaubt ihr, gehen die großen Leute auf die Bühne? Es gibt ihnen ein gutes Gefühl, sie werden angebetet. Der größte Beweis, dass der Mensch denkt, er ist Gott, ist, dass er etwas gibt, bevor er nimmt. Wir machen nochmal den Vergleich. Gott hat keine Bedürfnisse, er gibt nur. Und der Mensch ist ein Kanal, er muss nehmen, bevor er gibt. Wenn er also gibt, bevor er nimmt, dann muss er Gott sein, automatisch. Das ist mein erster Beweis. Und ich hoffe, dass Sie alle sich wiedererkennen, dass Sie alle diese Sachen ausüben. Und wissen Sie, jeder, der heute an der Regierung wäre, würde gleich handeln wie die Regierung. Wissen Sie das? Es ist völlig egal, wer regiert. Weil jedem, der Macht gegeben wird, wird sie missbrauchen. Weil es erfüllt ihn. Deshalb wird niemand, der einmal Macht hat, auf seine Macht wieder verzichten. Er kann es nicht. Und würde jetzt demjenigen, der gegen jemanden ist, die Macht gegeben, würde er nie anders reagieren. Sie kennen vielleicht den Test, den man gemacht hat in den USA, in New York in den 70er Jahren oder 60er Jahren, wo man eine Gruppe von Studenten genommen hat, denen hat man gesagt, ihr seid jetzt die Insassen eines Gefängnisses und ihr seid die Wärter. Und man hat den Wärtern absolute Macht gegeben über ihre Insassen. Gucken Sie es an, ich glaube, es heißt der Test oder das Experiment. Wissen Sie, in wie viel Zeit aus normalen Menschen Bestien geworden sind? Was glauben Sie? In 5 Tagen oder 7 Tagen, wenn ich mich richtig erinnere, der Test sollte 10 Tage gehen. Man musste den Test unterbrechen, weil diese ganz normalen Menschen, denen man völlige Macht gegeben hat über die Insassen im Gefängnis, haben angefangen, diese zu foltern, sie zu quälen, einfach aus dem Nichts heraus. Jedem, der Macht bekommt, ändert sein Verhalten sofort. Deshalb richten Sie keinen Politiker, richten Sie keinen, weil wenn Sie an Ihrer Stelle wären, würden Sie es genauso tun. Nur wenn jemand den Irrtum weg hat, dass er Gott spielt, nur dann, und Sie werden ja sehen jetzt, die Bestrebungen, die wir haben, ist ja nichts anderes. Sie können in jedem Menschen jetzt betrachten, wenn er Gott spielt oder nicht. Jeder, der über andere bestimmen will, jeder, der anderen etwas aufzwingen will, muss Gott sein. Er ist kein Mensch. Er muss sich über dich erheben und sagen, ich bin gescheiter wie du und du musst mir jetzt untertan sein. Es gibt noch einen Beweis, den ich euch vor Augen halten möchte, dass wir alle Menschen denselben Irrtum haben in uns, der uns zerstört, der auch alles verhindert, dass wir uns selbst erkennen können. Die Ideologien. Ideologien sind Dinge, die man sieht, weil sie werden geschrieben, sie stehen in Büchern. Und Sie können sich anschauen, die erste und weit verbreiteste Ideologie sind die Religionen. Und fast alle Religionen lehren eine Lehre, nämlich sie sind Götter oder ein Teil Gottes. Und es gibt keine Religion, die keine Macht ausübt. Und jeder, der Macht ausübt über andere, muss. Jeder, der Zwang ausübt über andere, muss sich als Gott halten und muss falsch sein. Jedes System, das Zwang ausübt, in dem Sinne nicht nur Macht, damit dass es etwas einschränkt, weil du was Falsches tust, sondern weil es dich zwingt, etwas zu tun, ist ein falsches System. Dann haben wir die Atheisten, die Humanisten, die Kommunisten und wie sie alle Isten sind. Und sie alle haben einen Glauben und der entsteht aus der Idee, dass sie Götter sind, nämlich sie sind geistig unabhängig. Sie produzieren ihre Liebe selbst. Sie produzieren ihre geistigen Bedürfnisse selbst. Aber ich bin so dankbar, wenn ich diese Art von Menschen habe bei mir, in der Praxis, dass wenn ihre Frau stirbt, brechen sie zusammen. Sie waren ja jetzt so geistig unabhängig und plötzlich stirbt die Frau oder das Kind und sie gehen in eine Depression und in eine Selbstzerstörung, was ja völlig beweist, dass sie nicht geistig unabhängig sind. Aber ihre Ideologie entstammt aus der Idee eines Gottes und wenn du Gott bist, bist du geistig unabhängig. Und dann meine Kollegen, die Wissenschaftler, sie sind die Besten von allen. Sie haben sich eine Theorie zurechtgerecht, indem sie eine Wirkung, eine Ursache heißen. Und das ist die Evolutionstheorie. Sie sagt, dass auch

aus einem niedrigen Wesen ein höheres Wesen entsteht. Also wer ist das höchste Wesen? Automatisch. Ja? Deshalb können Sie in jeder Ideologie, egal welches ist, dieselbe Wurzel entdecken. Sie sind alle auf einem Baum, egal ob sie rechts oder links, oben oder unten stehen. Sie alle sind davon überzeugt, dass sie Götter sind und sie verhalten sich alle als Götter. Einer sieht sich höher als der Nächste. Jeder ist Besserwisser und Besserkönner. Jeder ist im Wettbewerb mit dem anderen. Jeder ist im Wettkampf mit dem anderen, im Machtkampf, im Richtersein, im Kontrolleur, im Gewalt und am Ende Krieg und Mord. Vor kurzem ist eine Bombe explodiert neben Beirut. Mein Sohn wohnt in Beirut. Einer von Ihnen, so werden nachher schauen in den Nachrichten, was da passiert. Gewalt. Aber auch die religiösen Menschen. Ich habe jetzt die Christen und die Religionen auf den Baum getan. Was gibt es für einen Unterschied unter ihnen? Ob sie die katholische, die evangelische, die Lutheraner, die evangelischen Freikirchen, alle zusammen, Zeugen Jehovas, Heilsarmee, andere Religionen, da sind die Juden. Alles, was drin ist, was ich denke an Religion. Jeder denkt von sich, er ist Gott, weil er verhält sich so. Er sagt, ich bin höher als der andere, ich weiß es besser, ich bin im Wettbewerb mit dem anderen, ich bin im Wettkampf mit dem anderen, ich bin im Machtkampf mit dem anderen. Wie viele Kriege wurden aufgrund der Religion geführt? Kontrolleur, Richter, Gewalt, Mord und Krieg. Die einzige Lösung ist und wäre darin, dass jeder das wäre, was er tatsächlich ist, nämlich ein Geschöpf. Wäre ein Geschöpf, dann hätten wir alle Platz auf dem Baum. Wir könnten unterschiedliche Nationen sein, wir können unterschiedliche Fähigkeiten haben, wir können unterschiedliche Hautfarben, wir können unterschiedliche Kleidung haben, wir können unterschiedlichen Geschmack haben, wir können unterschiedliche Größen, wir können unterschiedliche Aufgaben haben. Wir würden uns alle als gleich mit dem anderen sehen. Wir hätten keinen Anspruch, es besser zu wissen oder zu können. Wir würden nie im Wettbewerb mit dem anderen sein, weil wir müssen uns nicht messen, nicht vergleichen. Nur Götter vergleichen sich unter sich. Es wäre nie ein Wettkampf, kein Machtkampf. Keiner richtet den anderen, weil er muss es ja nicht, er muss ihn nicht kontrollieren, weil keiner kann ihm etwas nehmen noch geben. Es gäbe keine Gewalt und es gäbe keinen Krieg und keinen Mord. So, die Lösung wäre zu verstehen, wer ich bin. Ich bin ein Geschöpf. Und wenn ich ein Geschöpf bin, dann bin ich im Gesetz, nämlich ich weiß, ich habe kein Eigentum, ich kann nichts herstellen, also muss ich zuerst nehmen und wenn ich es nicht für mich behalte, habe ich immer Gewinn, weil der Gewinn ist immer im Geben. Und das wissen Sie. Sie haben es experimentiert. Wann fühlt man sich wohl? Wenn man was nimmt oder wenn man es gibt? Ja? Immer dann, wenn wir geben, dann sind wir erfüllt. Deshalb ist meine Frage am Schluss. Die wichtigste Erkenntnis ist, dass wir etwas von uns wissen. Es ist die Selbsterkenntnis. Und diese Selbsterkenntnis ist das, was wir alle wissen müssen über uns. Wir haben alle von vornherein eine Täuschung in uns selbst. Wir haben eine angeborene Lüge über uns selbst. Diese angeborene Lüge ist die falsche Identität. Wir glauben, wir sind jemand, der wir nicht sind. Vom ersten Augenblick der Zeugung bis zum Tod. Es sei denn, wir ändern die Identität. Es sei denn, wir werden das, was wir tatsächlich sind, nämlich Kanäle und Geschöpfe. Und dann hätten wir nicht nur jeden Streit auf der Welt gelöst, dann hätten wir auch jede Krankheit geheilt. Weil der Ursprung aller Dinge, die negativ sind, ist der Selbstbetrug und die Erhebung eines über den anderen. Natürlich können wir nichts dafür, dass wir so geboren sind. Aber wenn wir es jetzt sehen, dann können wir was dafür, ob wir so bleiben wollen. Und ich habe schon lange den Kampf meiner Gottheit angesagt. Meine Frau ist meine Frau, mit der ich jeden Tag lebe. Und ihr wisst, wenn man immer zusammenlebt, wird man meistens von dem am meisten provoziert, mit dem man lebt. Weil an den hat man die größten Erwartungen. Und es sind immer Kleinigkeiten, die mich stören. Ja, stören Sie große Sachen? Mich stören Kleinigkeiten. Und zum Beispiel, ich liebe Wärme.

Meine Frau hat kein Problem mit der Kälte. Ich zittere schon, wenn ich nur durchs Fenster schaue. Und jetzt komme ich in die Küche und die Tür zur Terrasse ist weit offen. Und ich sage, es zieht, also ich meine, es kommt kalt. Und ich richte sie und sage und denke mir, sie tut es absichtlich, weil sie will jetzt Kälte haben und ich brauche Wärme. Und wer denkt denn immer, er muss geliebt werden? Ja, wir werden morgen Abend sehen, denn alles, was aus dieser Lüge herauskommt in unserem Leben, das uns katastrophal zerstört. Und wenn wir, und dann erkenne ich meine Not, ich ärgere mich. Und dann, was wollen Sie am letzten tun? Sich selbst verändern oder die Frau verändern? Und ich habe gelernt, es ist eine mühevolle Arbeit, aber es ist eine befreiende Arbeit. Wenn immer sie einen Fehler macht oder ich richte es als Fehler, ich an mir, das heißt in mir was verändern muss, nicht in ihr. Wir müssen den Krieg deklarieren, dem Irrtum in uns und aufhören mit den anderen Krieg zu führen. Weil die anderen können uns nie ein Bedürfnis stillen. Weil sie wurde nicht dazu gemacht, dass sie mich, die mir dienen oder meine Bedürfnisse befriedigen. Weil das Gesetz erlaubt es nicht und auch nicht unsere Konstruktion, dass jemand für mich isst, jemand für mich denkt, jemand für mich schläft oder sich jemand für mich wärmt. Niemand kann etwas für meine Bedürfnisse tun, außer ich selbst. Also was will ich dann vom anderen? Deshalb lasst uns diesen Schluss für heute Abend ziehen. Wir haben ein Problem, nicht außerhalb von uns, sondern in uns. Und wir werden das Problem außerhalb von uns nie lösen können, weil der andere ist ein geschlossenes Individuum. Aber wir haben zumindest eine Chance, wenn wir wollen, den Irrtum in uns zu entfernen und zu ersetzen mit der Wahrheit. Und wenn wir aus der Wahrheit leben über uns selbst, werden wir frei sein. Ganz egal, wie die Regierungen sind, weil die Freiheit ist nur im Geist.

Herr, du durchschaust mich, du kennst mich durch und durch. Ob ich sitze oder stehe, du weißt es. Aus der Ferne erkennst du, was ich denke. Ob ich gehe oder liege, du siehst mich. Mein ganzes Leben ist dir vertraut. Schon bevor ich rede, weißt du, was ich sagen will. Von allen Seiten umgibst du mich und hältst deine schützende Hand über mir. Dass du mich so genau kennst, unbegreiflich ist es, zu hoch, ein unergründliches Geheimnis. Wie könnte ich mich dir entziehen? Wohin könnte ich fliehen, ohne dass du mich siehst? Stiege ich in den Himmel hinauf? Du bist da. Wollte ich mich im Totenreich verbergen? Auch dort bist du.

eilte ich dorthin, wo die Sonne aufgeht, oder versteckte mich im äußersten Westen, wo sie untergeht, dann würdest du auch dort mich führen und nicht mehr loslassen. Wünschte ich mir, völlige Dunkelheit soll mich umhüllen. Das Licht um mich her soll zur Nacht werden. Für dich ist auch das Dunkel nicht finster. Die Nacht scheint so hell wie der Tag und die Finsternis so strahlend wie das Licht. Du hast mich geschaffen. Im Leib meiner Mutter hast du mich gebildet. Herr, ich danke dir dafür, dass du mich so wunderbar und einzigartig gemacht hast. Großartig ist alles, was du geschaffen hast, das erkenne ich. Schon als ich im Verborgenen Gestalt annahm, unsichtbar noch, kunstvoll gebildet im Leib meiner Mutter, da war ich dir dennoch nicht verborgen. Als ich gerade erst entstand, hast du mich schon gesehen. Alle Tage meines Lebens hast du in dein Buch geschrieben, noch bevor einer von ihnen begann. Deine Gedanken sind zu schwer für mich, oh Gott. Es sind so unfassbar viele. Sie sind zahlreicher als der Sand am Meer. Wollte ich sie alle zählen, so käme ich doch nie an ein Ende. Durchforsche mich, oh Gott, und sieh mir ins Herz. Prüfe meine Gedanken und Gefühle. Sieh, ob ich in Gefahr bin, dir untreu zu werden. Dann hol mich zurück

0: Good afternoon to everyone.
1: Guten Nachmittag euch.
0: Now is this on? This next section is going to be challenging because of the time period that we're having the meeting. Is it on?
1: Are these on? Yeah, it's on. Okay. Das wird jetzt etwas herausfordernd, weil wir einiges abzudecken haben.
0: Now, I want to let you know that if you are feeling sleepy or tired, you will not offend me if you stand up, stand in the back, get water. It will not offend me at all.
1: Es ist immer etwas schwierig dieser Zeit nach dem Mittagessen und ich möchte euch einfach sagen, wenn ihr mal aufstehen müsst, weil ihr Bewegung braucht oder etwas Wasser trinkt, das macht mir überhaupt nichts aus.
0: This weekend we are gathered together under the theme as a needle to the pole.
1: Das Motto unter dem das Wochenende steht, ist ja wie die Nadel zum Pol.
0: And it reminds us of the statement that says that God, the greatest one of the world is the one of men.
1: Und es erinnert uns an diese Aussage, wo es heißt, was die Welt am meisten braucht, sind Männer.
0: Men whose conscience is as true to duty as the needle is to the pole.
1: Männer, deren Gewissen so zuverlässig auf die Pflicht zeigt, wie die Nadel zum Pol.
0: Now we are studying the life of Jacob because Jacob was a man who endured a severe test.
1: Wir studieren das Leben von Jakob, weil er jemand war, der schwere Prüfungen durchzustehen hatte.
0: It is a test that God's people shall have to face one time at the

0: very end of time.
1: Eine Prüfung, durch die auch Gottes Volk einmal gehen muss, nämlich ganz am Ende der Zeit.
0: And this afternoon we continue where we left off as we progress through the life of Jacob.
1: Und wir werden jetzt einfach den Faden wieder aufnehmen von heute Vormittag und weitergehen durch das Leben Jakobs.
0: Before we begin,
1: bevor wir das tun,
0: I would like to invite you to bow your heads with me as we begin with the word of prayer.
1: Möchte ich euch gerne einladen, dass wir kurz unser Haupt neigen und beten.
0: Our Father in heaven.
1: Unser Vater im Himmel.
0: We ask that your spirit would be present here right now.
1: Wir bitten dich, dass dein Geist jetzt unter uns ist.
0: We ask that you would speak to us through the story and the life of Jacob.
1: Wir bitten dich, dass du zu uns sprichst durch das Leben und die Geschichte von Jakob.
0: May we not barter the precious privileges that we have been given as your people.
1: Mögen wir diese kostbaren Vorrechte, die wir als Volk erhalten haben, nicht gegen etwas anderes eintauschen.
0: We thank you in Jesus' name we pray.
1: Wir danken dir und beten im Namen Jesu.
0: Amen.
1: Amen.
0: Please open your Bibles with me to the book of Genesis, chapter 25.
1: Öffnet bitte eure Bibeln mit mir. 1. Mose 25.
0: And we are going to look at verse 30. Genesis chapter 25 and verse 30.
1: 1. Mose 25 und dort Vers 30.
0: We should really start from verse 29. The Bible says, "And Jacob sawed pottage, and Esau came from the field, and he was faint."
1: You want to read it? Ich gehe noch einen Text, also einen Vers zurück. Und Jakob kochte ein Gericht. Und Esau kam vom Feld und war erschöpft.
0: And Esau said to Jacob, "Feed me, I pray thee, with that same red pottage, for I am faint." Therefore was his name called Edom.
1: Und da sprach Esau zu Jakob, "Lass mich doch essen von dem roten da, denn ich bin erschöpft."
0: And Jacob said, "Sell me this day thy birthright."
1: Darum gab man ihm den Namen Edom. Und Jakob sprach, "Verkaufe mir heute dein Erstgeburtsrecht."
0: And Esau said, "Behold, I am at the point to die. What profit shall this birthright do to me?"
1: Und Esau sprach, "Siehe, ich gehe hin zu sterben. Und wozu nützt mir da das Erstgeburtsrecht?"
0: Now, my title of my message this afternoon is called "Bartering the Birthright."
1: Der Titel meines Vortrags heute Nachmittag ist Tauschhandel mit dem Erstgeburtsrecht.
0: In the United States, there was a woman who advertised a Porsche on for sale.
1: A Porsche. In den Vereinigten Staaten war eine Frau, die einen Porsche verkaufte und eine Anzeige machte.
0: But it was very, very, very cheap.
1: Aber er war sehr, sehr billig.
0: In fact, I don't remember the exact cost, but it was under $100.
1: Ich weiß nicht mehr genau wie viel, aber es war jedenfalls nicht mal $100.
0: As you can understand, it sold right away.
1: Und ihr könnt euch denken, der war sofort weg.
0: And the story was that the woman was getting a divorce and that was her husband's Porsche.
1: Und was war die Geschichte dahinter? Die Frau war gerade in einer Scheidung und der Porsche gehörte ihrem Mann.
0: Now perhaps you can understand what a loss that husband must have felt.
1: Ihr könnt euch vielleicht vorstellen, wie das ihrem Mann wehgetan hat, der Verlust.
0: But strangely enough, in our story this afternoon, we find that Esau sells something of tremendous value.
1: Aber so komisch es ist, stellen wir auch in unserer Geschichte heute Nachmittag fest, dass Esau etwas enorm Kostbares verkauft hat.
0: For something of almost no significance.
1: Für etwas eingetauscht, was praktisch wertlos war.
0: Now we must understand what the birthright was in order to appreciate its value.
1: Nun, wir müssen verstehen, was mit dem Erstgeburtsrecht verbunden war, um den Wert zu erkennen.
0: The Bible teaches that the birthright consisted of three things.
1: Die Bibel sagt uns, das Erstgeburtsrecht umfasste dreierlei.
0: A person who received the birthright was A, entitled to a larger share of his father's inheritance.
1: Der Erstgeborene war der erste Erbe sozusagen und er bekam den größten Anteil vom Erbe seines Vaters.
0: From a material standpoint, this was something that was to be desired.
1: Rein vom materiellen Standpunkt war das etwas Erstrebenswertes.
0: Since there were only two sons,
1: und es gab ja nur zwei Söhne in diesem Fall.
0: It would appear that the receiver of the birthright would get 2/3 and the one without would only get 1/3.
1: Und in dem Fall wäre das so gewesen, dass der Erstgeborene 2/3 bekam vom Erbe und der zweite 1/3.
0: But not only that, the receiver of the birthright also became the spiritual father or leader of the family from that point on.
1: Aber darüber hinaus war der Erstgeborene auch der geistliche Führer der ganzen Verwandtschaft von dem Punkt an.
0: It was the third point of the birthright that made it so tremendously valuable.

0: Aber eigentlich war es der dritte Punkt, der das Erstgeburtsrecht so ungeheuer kostbar machte.
1: You see, the third thing that the birthright entailed is that the receiver of the birthright would become the ancestor of the Messiah.
0: Der Erstgeborene nämlich sollte ein Vorfahre werden des Messias.
1: What a privilege.
0: Was für ein Vorrecht.
1: And yet the Bible says that Esau came in from the field one day.
0: Und trotzdem sagt die Bibel, eines Tages kam Esau vom Feld.
1: No doubt in the pursuit of game Esau had been running or busy and active exerting his strength and now he was hungry.
0: Und natürlich keine Frage, Esau hatte gejagt und er war gerannt und so weiter, war sehr aktiv gewesen und jetzt war er unheimlich hungrig.
1: And so now we see Esau comes in from the field and he sees Jacob making this delicious pottage.
0: Er kommt also direkt aus der Wildnis und da sieht er, wie Jakob da ein wunderschönes Gericht zubereitet hat.
1: And now we learn something of the nature of Jacob's character.
0: Und hier lernen wir noch etwas kennen vom Charakter Esaus.
1: You see, friends, because now Esau says, "Give me some of this pottage."
0: Denn Freunde, jetzt sagt der Esau, gib mir etwas von diesem Gericht.
1: And Jacob proposes something that is so preposterous because he now says to Esau, give me or sell me your birthright.
0: Und was Jakob jetzt vorschlägt, das ist eigentlich unglaublich anmaßend, denn er sagt ihm, gut, aber dafür will ich dein Erstgeburtsrecht.
1: Here in I know we're near Stuttgart, yeah. The home of Mercedes-Benz.
0: Ich weiß, wir sind in der Nähe von Stuttgart, da ist Mercedes-Benz zu Hause.
1: And you can imagine a Mercedes-Benz Maybach, one of the most expensive cars that they make.
0: Und jetzt stellt euch mal vor, dass ein Mercedes Maybach ist eines der luxuriösesten Autos überhaupt.
1: We're hundreds of thousands of euros.
0: Und der ist hunderttausende Euros wert.
1: And someone wants to trade that for a piece of gum. Piece of gum, like chewing gum.
0: Und jemand möchte das eintauschen gegen einen Kaugummi.
1: This seems almost ridiculous in someone's mind.
0: Das wäre natürlich lächerlich, so ein Handel.
1: This is maybe a small example of what Jacob was doing with Esau.
0: Aber das ist ein kleines Beispiel dafür, was hier zwischen Jakob und Esau geschah.
1: If Jacob was a good Christian,
0: wenn Jakob ein guter Christ gewesen wäre,
1: as his brother,
0: wie sein Bruder,
1: he should have said, I gladly share my food with you.
0: Oder als sein Bruder hätte er doch sagen müssen, ich teile gerne mit dir.
1: But Jacob made a tragic mistake.
0: Aber Jakob machte einen tragischen Fehler.
1: You see, all his life, from his early childhood, Jacob knew of what the angel had told the parents, Isaac and Rebekah.
0: Denn sein ganzes Leben lang, schon von früher Kindheit, hatte Jakob gewusst, was der Engel damals Isaac und Rebekah gesagt hatte.
1: Even though he was not converted,
0: obwohl er noch nicht bekehrt war,
1: Jacob desired, he longed to be spiritual leader and to have the Messiah as part of his lineage.
0: War es der Wunsch von Jakob und seine größte Sehnsucht, einmal der geistliche Führer zu sein und ein Vorfahre des Messias.
1: But even though he was spiritual,
0: aber obwohl er ein Verlangen nach geistlichen Dingen hatte,
1: he was not converted.
0: War er nicht bekehrt.
1: When our brother is in need, we should gladly give and share with them.
0: Denn wenn unser eigener Bruder ein Bedürfnis hat, dann sollten wir doch gerne das mit ihm teilen und es stillen.
1: But all those years of listening to what the angel had said and the longing that Jacob had, now they manifest themselves in this critical moment and Jacob says, "Sell me your birthright."
0: Aber all diese Jahre, wo er wusste, was der Engel gesagt hat und wo der Wunsch in ihm gewachsen ist nach diesem einen, führten jetzt zu einem Höhepunkt, wo Jakob sagt, gut, und jetzt verkaufe mir dein Erstgeburtsrecht.
1: Now, while this request may seem almost ridiculous because of the comparison between the value of the two things.
0: Und obwohl dieser Vorschlag schon lächerlich sein muss, wenn man die beiden Dinge mal miteinander abwägt.
1: What is even more incredible is that Esau was agreeing.
0: Ist es umso unglaublicher, dass Esau zugestimmt hat.
1: And notice what he said.
0: Und beachten wir, was er sagt.
1: In verse 32,
0: in Vers 32,
1: Esau said, "Behold, I am at the point to die."
0: Und Esau sprach, siehe, ich gehe hin zu sterben.
1: What profit shall this birthright do to me?
0: Und wozu nützt mir da das Erstgeburtsrecht?
1: Now, friends, the truth is that a person can live only a few minutes without air.
0: Freunde, Tatsache ist, ein Mensch kann ohne Luft nur einige Minuten überleben.
1: A person can only live a few days without water.
0: Er kann nur einige Tage ohne Wasser überleben.
1: But a person can go for a significant amount of time without food.
0: Aber ohne Nahrung kann

0: man ziemlich lange überleben.
1: It's clear that Esau was not in danger of dying because he had missed one or two meals in one day.
0: Also es ist ganz offensichtlich, dass Esau hier nicht in Todesgefahr war. So im Englischen heißt es, ich bin kurz davor zu sterben, in dem Vers, nur weil er ein, zwei Mahlzeiten vermisst hatte.
1: But Esau was impatient.
0: Sondern eigentlich war Esau ungeduldig.
1: He could not wait.
0: Er wollte nicht warten.
1: He was used to gratifying every desire, every whim, impatient of any kind of waiting.
0: Er war es gewohnt, dass wenn er etwas wollte, dass er es sofort bekam, ohne zu warten.
1: And so now Esau feels so hungry and he says, I am willing to do this.
0: Und jetzt spürt Esau diesen großen Hunger und er sagt, okay, ich mach das.
1: Now friends, the Bible says,
0: Freunde, die Bibel sagt,
1: in verse 34,
0: in Vers 34,
1: then Jacob gave, oh, I'm sorry, verse 33, and Jacob said, swear to me this day, and he swore unto him, and he sold his birthright unto Jacob.
0: Vers 33, und Jakob sprach, schwöre mir heute, und er schwor ihm und verkaufte sein Erstgeburtsrecht an Jakob.
1: Then Jacob gave Esau bread and pottage of lentils, and he did eat and drink and rose up and went his way, thus Esau despised his birthright.
0: Und Jakob gab Esau Brot und ein Gericht Linsen, und er aß und trank und stand auf und ging davon. So verachtete Esau das Erstgeburtsrecht.
1: Now friends, this teaches us something very important about Esau.
0: Nun Freunde, da ist eine ganz wichtige Lektion über Esau drin.
1: You see, Esau did not value the birthright because it was largely a spiritual blessing.
0: Esau hatte keine Wertschätzung für das Erstgeburtsrecht, weil es hauptsächlich eine geistliche Segnung war, die damit verbunden war.
1: Not only that, but the fulfillment of the birthright would take more time. It would be in the distant future.
0: Und nicht nur das, sondern das Erstgeburtsrecht, das würde ihm irgendwann in der Zukunft erst was nutzen.
1: And so for Esau, he felt no importance with this birthright, and for a trifle, he was willing to sell it to Jacob.
0: Und deswegen bedeutete das für Esau in der Gegenwart nicht viel, und er war bereit für einen Apfel und ein Ei oder für eine Suppe es zu verkaufen.
1: Now we could say that Esau valued the earthly above the heavenly.
0: Wir können also sagen, Esau war das Irdische viel wichtiger als das Himmlische.
1: He valued the temporal above the spiritual.
0: Er hat das Vergängliche als wichtiger angesehen als das Geistliche.
1: He had no interest for the things of God, only the things of this life.
0: Er hatte kein Interesse an göttlichen Dingen, nur das Leben hier zählte.
1: And as we read the story of Jacob, of Jacob and Esau.
0: Und wenn wir die Geschichte lesen von Jakob und Esau,
1: we are perhaps incensed, we are outraged at the foolishness that Esau demonstrates.
0: Dann sind wir vielleicht angewidert, wir sind wütend über die Dummheit, die Esau hier demonstriert.
1: But little do we realize that every day people are selling their spiritual birthright just like Esau did.
0: Aber uns ist kaum bewusst, dass jeden Tag das gleiche passiert und Menschen ihr geistliches Erstgeburtsrecht verkaufen wie Esau.
1: You see friends, today people are still selling the birthright that God has for them.
0: Seht ihr, Freunde, noch heute geschieht es immer wieder, dass Menschen das geistliche Erstgeburtsrecht, das Gott ihnen anbietet, austauschen.
1: The way that you sell your spiritual birthright is if you place the worldly above the spiritual.
0: Und wie geschieht sowas? Es geschieht immer dann, wenn uns das Weltliche wichtiger wird als das Geistliche.
1: God has given you great talent.
0: Gott hat euch große Talente geschenkt.
1: You are brilliant.
0: Ihr seid brillant.
1: And yet instead of using that talent and that brilliance for the work of God,
0: und aber statt dass du diese Brillanz und diese Talente einsetzt für Gottes Werk,
1: you are using it to please and gratify yourself simply by making money.
0: Gebrauchst du es nur um dich selbst zu befriedigen und daran Freude zu haben, indem du viel Geld machen möchtest.
1: Instead of valuing the things of God, you are selling your birthright because you place a greater value on the things of this world.
0: Anstatt dass du Gottes Dinge wertschätzt, legst du mehr Wert auf die Dinge dieser Welt und verkaufst dein Erstgeburtsrecht.
1: The truth is that day by day people sell the birthright in many instances.
0: Ja, es ist wahr. Täglich gibt es viele Beispiele dafür, dass Menschen
1: like
0: ihr Erstgeburtsrecht verkaufen und sie merken es kaum. Es ist wie eine Kleinigkeit. Man kommt vielleicht nach Hause von der Arbeit und dort
1: on the table
0: auf dem Tisch zu Hause
1: is a remote control,
0: ist eine Fernbedienung
1: and there's also a Bible.
0: Und daneben liegt eine Bibel.
1: And as you sit down in your chair,
0: und wenn du dich jetzt in den Sessel setzt,
1: you want to unwind,
0: dann möchtest du ein bisschen
1: You want to relax.
0: Dich entspannen.
1: And so this choice

0: before you.
1: Und jetzt hast du eine Entscheidung.
0: And one choice would place the spiritual above the earthly.
1: Eine Entscheidung würde bedeuten, dass das Geistliche dir wichtiger ist als das Weltliche.
0: But so often we place the earthly above the spiritual.
1: Aber so oft geschieht das Gegenteil. Die Welt wird uns wichtiger.
0: And so people pick up the remote.
1: Und dann greifen

0: turn on the TV.
1: Machen den Fernseher an.
0: And in a blissful state of nothingness, they pass 3, 4, 5 hours away.
1: Und dann haben sie diesen beglückenden Zustand der inneren Leere und 3, 4, 5 Stunden sind vorbei, vergangen.
0: Anytime we place the earthly above the spiritual, we are selling our birthright.
1: Jedes Mal, wenn uns irdische Dinge wichtiger sind als das Geistliche, verkaufen auch wir unser Erstgeburtsrecht.
0: Now I must tell you that Satan has used the temptation of television very strongly in my past life.
1: Ich möchte euch sagen, dass Satan gerade diese Versuchung des Fernsehens in meinem Leben sehr stark eingebracht hat.
0: Now I want to be clear, if you're watching Light Channel, this is a great thing to use TV for.
1: Und versteht mich nicht falsch, wenn ihr zum Beispiel Light Channel schaut im Fernsehen, dann ist das eine sehr gute Sache.
0: But I know that in America, the average American watches 4 hours of TV per day.
1: Aber ich weiß, in Amerika, da schaut jeder Amerikaner durchschnittlich 4 Stunden Fernsehen täglich.
0: Here's what happens.
1: Und was passiert?
0: If you watch 4 hours of TV per day,
1: wenn du 4 Stunden täglich Fernsehen schaust,
0: then if you live to be 65 years old,
1: und sagen wir mal, du wirst 65 Jahre alt,
0: you will have watched 9 years of television.
1: Dann macht das zusammen 9 Jahre vor dem Fernseher.
0: Now, folks, this is not a good way to spend your time.
1: Ihr Lieben, das ist keine gute Investition, wie man mit seiner Zeit umgeht.
0: Unless it's Light Channel.
1: Außer es ist Light Channel.
0: But even then, we should be doing some other things too.
1: Aber selbst in dem Fall sollten wir das nicht übertreiben.
0: I want to tell you a story. This is a very important story.
1: Ich möchte euch eine Geschichte erzählen und die ist wichtig.
0: It happened about 60 years ago.
1: Das geschah vor etwa 60 Jahren.
0: It happened in Brazil.
1: Und zwar in Brasilien.
0: And this story can actually be confirmed if you go to Southern University in the United States.
1: Und ihr könnt euch auch die Bestätigung für diese Geschichte holen. Das ist eine wahre Geschichte, wenn ihr in Kalifornien an die südliche Universität geht.
0: It's recorded in the archives there.
1: Dort in den Archiven ist das verzeichnet.
0: In the 1950s in Brazil, there was a missionary family. A missionary couple, his name was Leo Halliwell.
1: Es gab in den 1950er Jahren in Brasilien ein Missionsehepaar und sein Name war Leo Halliwell.
0: Now Leo Halliwell was working for the people living in the Amazon jungle, but along the Amazon River.
1: Leo Halliwell arbeitete entlang des Amazonas für die Völker dort im Dschungel.
0: And one day, Elder Halliwell's wife was diagnosed with cancer.
1: Eines Tages wurde seine Frau diagnostiziert mit Krebs.
0: So the General Conference sent him and his wife back to the States so that they could get treatment.
1: Also hat die Generalkonferenz die beiden, ihn und seine Frau, zurückgeholt in die Vereinigten Staaten, um Behandlung zu erhalten.
0: So to pick up the work.
1: Und
0: continue the work.
1: Ja. Damit die Arbeit weitergeht dort.
0: The conference sent a young missionary physician with his wife and 2 young beautiful girls.
1: Hat die Generalkonferenz ein junges Missionsehepaar mit 2 jungen Mädchen dorthin geschickt, er war Arzt.
0: And this family began to work among the people there along the Amazon River.
1: Also hat diese Familie die Arbeit übernommen in den Völkern entlang des Amazonas.
0: And after a period of time, something tragic happened.
1: Und nach einiger Zeit geschah etwas Tragisches.
0: The doctor's 2 young girls, they contracted a rare disease and they both died.
1: Die 2 jungen Mädchen von dem Arzt haben eine seltene Krankheit bekommen und beide sind verstorben.
0: As you can understand, the doctor was devastated.
1: Und ihr könnt euch vorstellen, dass der Arzt am Boden zerstört war.
0: And as a result of this, we might say that he sank into depression.
1: Und die Folge davon war, dass sozusagen er in eine Depression geriet.
0: Weeks passed, months passed, and he did not resume his work.
1: Wochen vergingen, Monate und seine Arbeit blieb total liegen.
0: But after a period of time,
1: aber nach einiger Zeit
0: he resumed again,
1: hat er doch wieder begonnen.
0: And he threw himself back into the work, trying to forget about the things that had happened.
1: Und hat sich richtig in die Arbeit reingestürzt, um zu vergessen, was passiert war.
0: One day, a visitor from a neighboring village came to see this doctor.
1: Eines Tages kam ein Besucher von einem Nachbardorf zum Doktor.
0: He said, "Doctor, come to our village. We are having some meetings there."
1: Und er sagte zu ihm, "Doktor, komm in unser Dorf. Wir haben dort einige Veranstaltungen."
0: Now the doctor knew that the meetings that they would have would be typical of those people. These were spiritualistic meetings, things that involve communication with the dead, things that

0: a Seventh-day Adventist should not be involved in.
1: Der Arzt wusste allerdings, dass so ein typisches Treffen, eine Veranstaltung dort, die in den Dörfern ablief, dass das spiritistische Elemente enthielt und dass ein Adventist bei so etwas unmöglich mitmachen konnte.
0: And so wisely he said, no, I cannot go.
1: Und er war so weise genug zu sagen, ich kann nicht mitkommen.
0: But the doctor countered, he said, you know, we are also holding some meetings in our village. I would like to invite you to come to our meetings.
1: Aber dann sagte er im Gegenzug, wir haben in unserem Dorf hier auch Veranstaltungen, vielleicht kommt ihr zu uns.
0: And now this other villager responded by saying, doctor, I will go to yours if you will come to ours.
1: Aber dann war die Antwort des Dorfbewohners, Herr Doktor, ich komme zu euren Treffen, wenn du zu unseren kommst.
0: The doctor made a mistake by responding, okay.
1: Und der Arzt machte einen großen Fehler, denn er antwortete, gut.
0: The first night he stepped into this meeting,
1: am ersten Abend, als er teilnahm an dem Treffen,
0: who should come running to greet him but two young daughters that looked exactly like his children that had passed away.
1: Wer lief ihm da entgegen, um ihn zu begrüßen? Zwei kleine Mädchen, die genauso aussahen wie seine.
0: Everything was the same.
1: Alles war genau gleich.
0: They looked the same.
1: Sie sahen so aus.
0: Same voice.
1: Die gleiche Stimme.
0: For all intents and purposes, it was them.
1: Und alles sah danach aus. Es mussten sie sein.
0: But Seventh-day Adventists know that the dead do not anything.
1: Aber Siebenten-Tags-Adventisten wissen, dass die Toten nichts
0: wissen. The Bible teaches that the dead are asleep in the graves awaiting the coming of Jesus or another resurrection.
1: Und die Bibel lehrt uns, dass die Toten im Grab schlafen und warten auf die Wiederkunft Jesu oder auf eine andere Auferstehung.
0: But it was too overwhelming. Here were these two look-alikes of his own daughters.
1: Aber es war einfach zu überwältigend, diesen Mädchen zu begegnen, die wie Kopien waren von seinen Töchtern.
0: Of course, the doctor stayed.
1: Und der Doktor blieb.
0: After that first night, he went back again.
1: Nach diesem ersten Abend kam er wieder.
0: He was only going to see these girls.
1: Er ging wieder hin.
0: Of course, they could not leave with him.
1: Nur um die Mädchen zu sehen.
0: But
1: die konnten natürlich nicht mitkommen.
0: After night, he would go.
1: Aber einen Abend nach dem anderen ging er immer wieder hin.
0: His wife had no idea what was happening.
1: Seine Frau hatte keine Ahnung von dem, was
0: and
1: geschah.
0: He did not just go, he did not just sit there, he was now participating in all of the things that they were doing.
1: Und er ging nicht nur hin, er saß nicht nur da, sondern er nahm jetzt teil an allem, was dort ablief.
0: And one night as he sat in the meetings,
1: und eines Abends, als er dort in der Veranstaltung saß,
0: it was as if the Holy Spirit just shook him.
1: War es, als würde der Heilige Geist ihn schütteln.
0: And he realized for a moment what he was doing.
1: Und einen Moment lang wurde ihm klar, was er hier machte.
0: And so after the meeting,
1: und nach dem Treffen
0: he demanded to speak with the person in charge.
1: Verlangte er, mit dem Verantwortlichen zu reden.
0: And so they met together.
1: Sie trafen sich.
0: And the doctor looked at this leader and he said, I know about who you are. I know who you are. I know what you're doing.
1: Und der Doktor sah ihn an und sagte, ich weiß, wer du bist und ich weiß, was hier abläuft.
0: To which this leader responded, we know who you are too.
1: Und der Führer antwortete ihm, ich weiß auch, wer du bist.
0: And the doctor said, I have been hearing in these meetings that there is this plan.
1: Und der Doktor sagte, ich habe hier in euren Veranstaltungen gehört, dass es einen Plan gibt.
0: You talk about a plan by which you will deceive God's people into believing spiritualism.
1: Ihr redet von einem Plan, um Gottes Volk zu täuschen, damit sie an Spiritismus glauben.
0: You talk about a plan by which you will cause hundreds, thousands to be swept away in the delusions of Satan.
1: Ein Plan, wo ihr die Hoffnung habt, dass Hunderte und Tausende weggeschwemmt werden in die Täuschungen Satans.
0: Tell me, what is this plan that you're talking about?
1: Sag mir, was steckt hinter diesem Plan? Worum geht es da?
0: The leader looked at the doctor and said, I can tell you what the plan is.
1: Der Führer sah den Doktor an und sagte, ich kann dir sagen, was der Plan ist.
0: He said, but if you tell anyone else,
1: aber wenn du es irgendjemand anders sagst,
0: in 3 days you will pass away.
1: Wirst du innerhalb von 3 Tagen sterben.
0: That night the doctor went home.
1: An dem Abend ging der Doktor heim.
0: And he woke up his wife.
1: Und weckte seine Frau auf.
0: Even though it was in the wee hours of the morning, he began to spill out to her everything that had happened over the past several weeks.
1: Obwohl es gerade in der Morgendämmerung war, hat er ihr sein ganzes Herz ausgeschüttet und alles erzählt, was in den letzten Wochen passiert war.
0: Then he got to the part about this plan that they had been talking about.
1: Und dann kam er zu dem Plan, über den er gesprochen hatte.
0: And he told his wife,
1: und er sagte seiner Frau,
0: that he said to me that if I tell anybody else that in 3 days I would die.
1: Er sagte zu mir, wenn ich es irgendjemand verrate, würde ich innerhalb von 3 Tagen tot sein.
0: His wife said, don't tell me.
1: Seine Frau sagte, sag mir nichts.

0: don't tell me, I don't want to hear.
1: Sie sagte, sag nichts, ich will es nicht hören.
0: But the doctor said, no, I have to tell you because it doesn't matter what happens to me now, but you have to know.
1: Aber der Doktor sagte, doch, ich muss es dir sagen, es ist egal, was mit mir passiert, du musst es wissen.
0: The doctor had been told by this leader.
1: Dem Doktor war gesagt worden von diesem Führer.
0: He told his wife that the agency that they would use, this plan that they would use to deceive God's people into believing spiritualism would be brought by something called television.
1: Dass das Mittel, das sie gebrauchen würden, der Plan, um Gottes Volk in den Spiritismus hineinzuziehen, etwas sein würde, das man Fernsehen nennt.
0: You have to remember, this is in the 1950s.
1: Vergessen wir nicht, das war in den 1950er Jahren.
0: And you know, friends, 3 days later, that doctor, he died.
1: Und wisst ihr was, Freunde? 3 Tage später starb der Arzt.
0: When I gave this message in Loma Linda,
1: als ich diese Geschichte erzählt habe in Loma Linda,
0: I met an individual at the door who told me that the wife of that doctor is still living in the United States.
1: Hat mich jemand angesprochen an der Ausgangstür und hat mir gesagt, dass die Frau dieses Arztes noch immer in den Vereinigten Staaten lebt.
0: I am concerned for God's people today.
1: Ich mache mir heute Sorgen um Gottes Volk.
0: If watching TV could give us salvation, then it would seem that many, many Adventists will be fine.
1: Wenn Fernsehen das Mittel wäre, um Erlösung zu erlangen, dann habe ich den Eindruck, dass vielen Adventisten es sehr gut geht.
0: But if I know something of what television is teaching today, I fear for God's people now.
1: Aber wenn ich mir bewusst mache, was Fernsehen wirklich vermittelt, dann habe ich Angst um Gottes Volk.
0: If your church received news,
1: wenn in eurer Gemeinde die Neuigkeit, die Nachricht käme,
0: dass somewhere in Stuttgart,
1: dass irgendwo in Stuttgart,
0: there was someone that could allow you to speak with the dead,
1: jemand ist, der dich in Kontakt bringen könnte mit Toten, dass du mit ihnen sprichst,
0: or that they could even bring back your loved one to let you talk with them,
1: oder dass sie sogar verstorbene Familienangehörige von euch wieder zum Leben erwecken könnten, dass ihr mit ihnen sprecht.
0: How many church members do you think would be tempted to go and just to see?
1: Was glaubt ihr, für wie viele Geschwister, Gemeindeglieder wäre das eine Versuchung?
0: See, we are living in serious times now, friends.
1: Wisst ihr, wir leben heute in ernsten Zeiten, Freunde.
0: This is not the time to sell our birthright cheaply.
1: Es ist nicht die Zeit, wo wir unser Geburtsrecht billig wegtauschen.
0: I am sure that Esau thought, oh, this is just a little thing.
1: Ich bin sicher, dass auch Esau der Meinung war, aha, das ist doch nur eine Kleinigkeit.
0: But you see, friends, if you cannot be faithful in the little tests,
1: aber Freunde, wenn wir nicht treu sein können in den kleinen Dingen,
0: you cannot be faithful in the bigger tests,
1: dann können wir auch nicht treu bleiben in den großen Prüfungen.
0: You see, some people say, oh, you know, they cannot pray in their own room.
1: Wisst ihr, manche Leute sagen, oh, ich kann nicht in meinem Zimmer beten,
0: but I'm gonna burn at the stake.
1: Also ich schaff's nicht, mein persönliches Gebet, aber ich bin bereit, auf den Scheiterhaufen zu gehen.
0: They cannot get Sabbath work off.
1: Ich muss am Sabbat leider arbeiten.
0: But somehow they think that they will make it through the mark of the beast.
1: Aber wenn das Zeichen des Tieres kommt, dann werde ich treu sein.
0: You see, friends, the truth is that if we cannot be faithful in the little tests in our lives.
1: Aber wisst ihr, Freunde, die Wahrheit ist, wenn wir nicht treu bleiben können in den kleinen Dingen des Lebens,
0: there is no chance that we will be able to make it when the bigger tests come.
1: Dann ist es unmöglich, treu zu bleiben in den großen Prüfungen.
0: Every day we are being tested by God.
1: Jeden Tag stellt Gott uns auf die Probe.
0: Don't sell your birthright cheap.
1: Verkaufen wir nicht unser Erstgeburtsrecht billig.
0: I want you to notice what happens next.
1: Schauen wir, was jetzt als nächstes passiert in der Geschichte.
0: Come with me now to Genesis chapter 27.
1: Schlagen wir 1. Mose 27 auf.
0: And we are going to come down to verse 6.
1: Und wir lesen ab Vers 6.
0: And I call this part of the story of Jacob. This is the beginning of sorrows.
1: Und ich nenne diesen Teil der Geschichte von Jakob der Beginn des Leidens.
0: Now notice what happens here.
1: Was geschieht hier eigentlich?
0: Rebekah spake unto Jacob, her son, saying, Behold, I heard thy father speak unto Esau, thy brother, saying, Bring me venison and make me savory meat, that I may eat and bless thee before the Lord, before my death.
1: Rebekah sprach zu ihrem Sohn Jakob und sagte, Siehe, ich habe deinen Vater zu deinem Bruder Esau reden hören, bring mir ein Wildbret und bereite mir ein schmackhaftes Gericht, dass ich esse und dass ich dich vor dem Herrn segne vor meinem Tod.
0: The Bible says in verse 8, she said, Now therefore, my son, obey my voice according to that which I command thee. Go to now to the

0: flock, fetch me from thence 2 good kids of the goats, and I will make them savory meat for thy father, such as he loveth. And thou shalt bring it to thy father, that he may eat, and that he may bless thee before his death.
1: Und nun, mein Sohn, höre auf meine Stimme in dem, was ich dir gebiete. Geh doch zu deiner Herde, hole mir von dort 2 gute Ziegenböckchen, und ich will sie zu einem schmackhaften Gericht bereiten für deinen Vater, wie er es gern hat. Und du sollst es deinem Vater bringen, dass er esse, damit er dich segne vor seinem Tod. Jetzt habe ich eine Frage an euch. Eine Frage.
0: Is what Rebecca asked Jacob to do, was it wrong or was it right?
1: Das, was Rebecca hier Jakob vorgeschlagen hat, war das richtig oder falsch?
0: Was it wrong or right? It was wrong.
1: Es war falsch.
0: She is telling Jacob to deceive his father.
1: Sie schlägt Jakob vor, seinen Vater zu betrügen.
0: Now notice who was Rebecca.
1: Jetzt, wer war Rebecca?
0: Who was it? It was who?
1: Wer war das?
0: It was Jacob's what?
1: It was Jakobs his mother. Mutter.
0: Now friends, this teaches us a very important lesson.
1: Freunde, da steckt eine wichtige Lehre für uns drin.
0: Temptation often comes from an avenue that we least expect.
1: Die Versuchung kommt oft aus einer Ecke, von der wir es am wenigsten erwarten.
0: You see friends, it's the truth is that as Rebecca came to Jacob, it's in his mind that he should honor his father and his mother.
1: Denn die Wahrheit ist, als Rebecca zu Jakob kommt, da wusste er ja, es war ihm bewusst, dass er als Sohn Vater und Mutter ehren sollte.
0: But what she's asking him to do is wrong.
1: Aber das, worum sie ihn bat, war falsch.
0: Now friends, I want to ask you a question.
1: Ich möchte euch eine Frage stellen.
0: Who was the one that prompted Abraham to take another wife? Who was the one?
1: Von wem kam der Vorschlag an Abraham, eine andere Frau sich zu nehmen?
0: Who was it?
1: Wer?
0: It was Sarah. It was his own wife.
1: Sarah, seine eigene Frau.
0: Now which Where did the temptation come to Jesus to not go to the cross? Where did it come from?
1: Die Versuchung an Jesus, nicht ans Kreuz zu gehen. Von wem kam sie?
0: Where did it come?
1: Von wem?
0: It came from Peter, one of his closest disciples.
1: Petrus, einer seiner ganz engen Jünger.
0: Now, friends, this is a very important point.
1: Freunde, das ist ein wichtiger Punkt.
0: Satan often uses things that we do not suspect to bring temptation to us.
1: Satan benutzt oft Zugänge, um uns zu versuchen, die wir nicht erwarten.
0: Now, I want to give some very practical application of this principle.
1: Und ich möchte dieses Prinzip mal ganz praktisch veranschaulichen.
0: Rebecca loved Jacob.
1: Rebecca liebte Jakob.
0: But her love was misguided.
1: Aber ihre Liebe war irregeführt.
0: And yes, she loved her son.
1: Ja, sie liebte ihren Sohn.
0: But this love of hers would lead to ultimate tragedy in her life.
1: Aber diese Liebe hat zu einer unglaublichen Tragödie in ihrem Leben geführt.
0: It was unprincipled, misguided love.
1: Es war eine irregeführte Liebe.
0: You know, I have known some parents that have told their children.
1: Ich habe einige Eltern kennengelernt, die ihren Kindern sagten,
0: you know, you can marry him. It would be good to marry him because he is a doctor.
1: Es wäre gut, wenn du ihn heiratest, denn er ist ein Arzt.
0: And if you live a good life, Christian life.
1: Und wenn du ein gutes christliches Leben führst.
0: Even though he is not a Christian now, you should be able to win him over with time.
1: Auch obwohl er jetzt nicht ein Christ ist, solltest du mit der Zeit ihn auf deine Seite ziehen können.
0: Now their love and their desire wants to see their children secure and happy.
1: In ihrer Liebe, ihr Wunsch ist es, der Wunsch der Eltern, dass ihre Kinder sicher sind im Hafen der Ehe.
0: And yet the Bible clearly teaches that we should not be unequally yoked.
1: Aber die Bibel lehrt uns doch ganz deutlich, dass wir nicht in einem ungleichen Joch laufen
0: and
1: sollen.
0: Because of this,
1: und deswegen,
0: because the avenue of temptation comes from someone that we least suspect.
1: Weil die Versuchung durch jemanden kommt, von dem wir es am wenigsten denken.
0: Many times we take the cup, even though it is filled with poison, because we trust the giver.
1: Greifen wir oft nach dem Becher, obwohl Gift drin ist, weil wir dem Geber vertrauen.
0: I have heard some parents counsel their children.
1: Ich habe einige Eltern gehört, die ihren Kindern den Rat geben.
0: This is what you need to do for your career.
1: Das musst du tun für deine Karriere.
0: And then later on,
1: und dann später,
0: after you have a good job,
1: wenn du einen guten Job hast,
0: then you can be a missionary.
1: Dann kannst du ein Missionar werden.
0: Friends, make no mistake.
1: Freunde, täuschen wir uns hier nicht.
0: Even though there is genuine love to see that child taken care of and secure.
1: Obwohl echte Liebe dahinter steckt, dass man nämlich sein Kind sicher und versorgt.

0: Gott wissen möchte.
1: It is still a temptation from Satan when we urge people to do something other than God's will for their lives.
0: Ist es dennoch eine Versuchung von Satan, wenn wir Menschen dazu drängen, etwas zu tun, was gegen biblische Prinzipien ist?
1: Today many people do not carefully pay attention to the ways that Satan brings temptation in their lives.
0: Und heute sind viele Menschen nicht aufmerksam genug und ihnen ist gar nicht bewusst auf, über welche Kanäle Satan sie versucht.
1: I want to share a personal testimony.
0: Ich möchte aus meinem eigenen Leben dort berichten.
1: Someone that I am very close to began to have a courtship or relationship with a person.
0: Jemand, der mir sehr nahe steht, begann eine freundschaftliche Beziehung, eine partnerschaftliche Beziehung mit jemand.
1: If you read his resume, it seemed very impressive.
0: Wenn man resume?
1: If you read his life,
0: okay. Yeah. Also sein Lebenslauf, wenn man das gelesen hat, der war beeindruckend.
1: He was a doctor.
0: Er war ein Arzt.
1: His father was a Seventh-day Adventist minister.
0: Sein Vater war sogar adventistischer Prediger.
1: He had been through our church schools.
0: Er hatte unsere eigenen Gemeindeschulen besucht.
1: Everything seemed like it was okay.
0: Und äußerlich sah alles danach aus, dass er empfehlenswert war. Alles in Ordnung.
1: The only problem was that for the last 10 years he had no longer been going to church.
0: Das einzige Problem war, dass er seit 10 Jahren nicht mehr den Gottesdienst besucht hatte.
1: And if you talk with him, you would discover that he no longer believed in the Adventist message.
0: Und wenn man mit ihm sprach, dann bekam man schnell heraus, dass er gar nicht mehr an die Adventbotschaft glaubte.
1: He was a pastor's son.
0: Er war ein Predigersohn.
1: But now this person that I was so close to began to form a relationship.
0: Aber jetzt begann diese Person, die mir so nahe stand, mit ihm eine Beziehung aufzubauen.
1: And their parents were saying, it is okay, this will work, you can win him over with time.
0: Und ihre Eltern sagten, das ist okay, das wird schon klappen, du kannst ihn mit der Zeit rüberziehen.
1: But I could see that as time went on in their relationship, instead of the strong one helping the weak one,
0: aber ich konnte es sehen mit der Zeit in ihrer Beziehung. Statt dass der Starke dem Schwachen half,
1: the spiritually strong one was getting weaker and weaker and weaker.
0: Wurde der geistlich Starke immer schwächer und schwächer.
1: And because I cared about this person,
0: aber weil mir diese Person wichtig war,
1: I tried to say something,
0: habe ich versucht, etwas zu sagen.
1: But you know what happens,
0: aber wisst ihr, was passierte?
1: When two people are dating,
0: wenn zwei Leute miteinander ausgehen
1: and they get very close,
0: und sich sehr nahe kommen,
1: at some point, if you say too much,
0: dann gibt es einen Punkt, wenn man da zu viel sagt,
1: they cut you off completely.
0: Dann kappen sie die Beziehung mit dir.
1: And I saw that this was happening.
0: Und das geschah.
1: And the problem was that the parents of this person were saying, it is okay, you can win them, faith comes and goes, and you hope that you'll get them after you get married.
0: Und das Problem waren die Eltern, die gesagt hatten, ja, geh die Beziehung ein, du kannst ihn wieder zurückholen zum Glauben.
1: My heart was breaking because I cared so much about this person.
0: Und mir brach es das Herz, denn diese Person war mir so nahe.
1: But what could I do?
0: Aber was konnte ich tun?
1: The wedding was set.
0: Der Hochzeitstermin stand fest.
1: Invitations were sent out.
0: Die Einladung verschickt.
1: And then one day I received a phone call.
0: Und eines Tages bekam ich einen Anruf.
1: I heard crying on the other end of the line.
0: Und am anderen Ende weinte jemand.
1: And I heard the words, we have broken up.
0: Und ich hörte, verstand die Worte, wir haben uns getrennt.
1: Friends, I'm sharing this story with you today.
0: Freunde, ich erzähle euch die Geschichte heute.
1: There are times in our lives when we look to our parents or our loved ones, our respected ones, and sometimes even these people, at times they can be used in a way, it's love, but it is unprincipled, misguided love.
0: Weil es Zeiten geben kann, auch in unserem Leben, wo wir aufschauen zu unseren Eltern, zu unseren Freunden, die uns nahestehen. Aber es kann Momente geben, wo sie aus einer irregeführten Liebe, die nicht auf den biblischen Prinzipien ruht, selbst für uns zum Versucher werden.
1: We must always go back to scripture to make sure that our actions are based on the word of God.
0: Wir müssen immer die Bibel zum Maßstab machen, wenn wir Entscheidungen treffen.
1: So please notice now what happens.
0: Was geschieht als nächstes?
1: In verse 11.
0: In Vers 11.
1: Jacob said to Rebekah, his mother, behold, Esau, my brother, is a hairy man, and I am a smooth man. My father peradventure will feel me, and I shall seem to him as a deceiver, and I shall bring a curse upon me, and not a blessing.
0: 1. Mose 27, Vers 11. Da sprach Jakob zu Rebekah, seiner Mutter, siehe, mein Bruder Esau ist ein behaarter Mann, und ich bin ein glatter Mann. Vielleicht wird mein Vater mich betasten und ich werde in seinen Augen sein wie einer, der Spott mit ihm treibt und ich werde Fluch auf mich bringen und nicht Segen.
1: Do you see what Jacob is saying here?
0: Was sagt Jakob hier eigentlich?
1: It's like a businessman who is being tempted.

0: tempted to do something dishonest.
1: Das ist wie ein Geschäftsmann, der in der Versuchung steht, irgendeine krumme Sache zu drehen.
0: And instead of saying that's wrong, he's saying what if we get caught?
1: Und anstatt, oder jemand macht ihm einen Vorschlag, anstatt dass er sagt, das ist falsch, sagt er, ja, aber was, wenn man uns erwischt?
0: It is like the young woman who is tempted to give up her virtue.
1: Es ist wie eine Frau, die in der Versuchung steht, ihre Jungfräulichkeit aufzugeben.
0: And instead of saying no,
1: und statt dass sie Nein sagt,
0: she says, what if people find out?
1: Sagt sie, was ist, wenn die Leute das rauskriegen?
0: You see, friends, if we are only worried about the consequences, this will ultimately lead us into sin.
1: Freunde, wenn es uns nur um die Folgen geht, wenn das unsere einzige Sorge ist, dann werden wir in der Sünde landen.
0: You see, friends, we should be worried that God in heaven will be displeased because we have broken his commandments.
1: Freunde, wir sollten, unsere Sorge sollte sein, ob wir Gott im Himmel beleidigen, weil wir seine Gebote brechen.
0: Notice what Joseph said. Joseph said, how can I do this great wickedness and sin against God?
1: Wie hatte Joseph damals geantwortet? Er hat gesagt, wie kann ich diese große Sünde, diese Übeltat gegen Gott begehen?
0: Like Daniel, we should ever purpose that we would not sin against him.
1: Und wie Daniel sollten wir uns immer in unserem Herzen vornehmen, dass wir Gott treu bleiben wollen.
0: And so now watch what happens.
1: Und was passiert als nächstes?
0: In verse 18.
1: In Vers 18.
0: He came unto his father and he said, my father, and he said, here I am. Who art thou, my son?
1: Und er ging zu seinem Vater hinein und sprach, mein Vater. Und er sprach, hier bin ich. Wer bist du, mein Sohn?
0: Now look at verse 19 carefully.
1: Und jetzt 19, beachten wir das.
0: And I want you to count how many lies Jacob told.
1: Und bitte zählt mal mit, wie viele Lügen Jakob sagt.
0: He said, Jacob said to his father, I am Esau, thy firstborn. I have done according as thou badest me. Arise, I pray thee, and sit and eat of my venison, that thy soul may bless me.
1: Ich bin Esau, dein Erstgeborener. Ich habe getan, wie du zu mir geredet hast. Steh doch auf, setze dich und iss von meinem Wildbret, damit deine Seele mich segne.
0: Now friends, I want to ask you, how many lies did Jacob tell?
1: Freunde, wie viele Lügen sind hier drin von Jakob?
0: How many lies?
1: Wie viele?
0: Two.
1: Zwei.
0: He said, I am Esau, thy firstborn.
1: Erstmal sagt er, ich bin Esau.
0: And then he said, eat of my venison.
1: Und dann sagt er, iss von meinem Wildbret.
0: What kind of meat is venison?
1: Wildbret, was ist das für ein Fleisch?
0: What kind of meat is that?
1: Woher kommt es?
0: It's deer meat.
1: Ja, das ist wild.
0: Does the German Bible show this?
1: No, it's the, yeah, yes. But it's obvious in the German.
0: Okay, but Jacob, what kind of meat was Jacob bringing?
1: Wild, hat er gesagt, aber was war es in Wirklichkeit?
0: He was bringing goat meat.
1: Das war eine Ziege.
0: Now notice the next verse.
1: Nächster Vers.
0: Isaac said unto his son, how is it that thou found it so quickly, my son? And he said, because the Lord thy God brought it to me.
1: Isaac sprach zu seinem Sohn, wie hast du es denn so schnell gefunden, mein Sohn? Und er sprach, weil der Herr, dein Gott, es mir begegnen ließ.
0: Have you ever told a lie before?
1: Habt ihr schon mal gelogen?
0: If you ever tell a lie, you have a big problem.
1: Wenn ihr lügt, dann bekommt ihr ein Problem.
0: Either you have to have the greatest memory in the world.
1: Denn wenn ihr einmal anfangt, dann braucht ihr entweder das beste Gedächtnis in der Welt.
0: Or you have to tell another lie to cover up the first lie.
1: Oder ihr braucht eine neue Lüge, um die erste zu decken.
0: Watch what happens now.
1: Und was geschieht jetzt?
0: The Bible says in verse 20 this was another lie.
1: In Vers 20, also die nächste Lüge.
0: Isaac said to Jacob, come near, I pray thee, that I may feel thee, my son, whether thou be my very son Esau or not. And Jacob went near unto Isaac his father, and he felt him, and he said, the voice is Jacob's, but the hands are the hands of Esau. And he discerned him not, because his hands were hairy, as his brother Esau's hands, so he blessed him.
1: Da sprach Isaac zu Jakob, tritt doch herzu, dass ich dich betachte, mein Sohn, betaste, ob du wirklich mein Sohn Esau bist oder nicht. Und Jakob trat hin zu seinem Vater Isaak und er betastete ihn und sprach, die Stimme ist Jakobs Stimme, aber die Hände sind Esaus Hände. Und er erkannte ihn nicht, denn seine Hände waren behaart wie die Hände seines Bruders Esau und er segnete ihn.
0: Now friends, did you notice that when you begin down the road of sin,
1: Freunde, ist euch aufgefallen, wenn ihr einmal auf den Weg der Sünde geht,
0: it is a slippery road.
1: Das ist ein glitschiger Pfad.
0: When you take one step, the next step is easier and it becomes a necessity and the next step. And now Jacob is making all of these lies to his very own father.
1: Ein Schritt führt zum nächsten Schritt und es geht immer leichter und immer schneller. Und jetzt passiert das Gleiche bei Jakob vor seinem Vater.
0: You see, friends, when we begin down the road to sin, we never know where we will end up.
1: Freunde, wenn wir einmal unsere Füße auf diesem Weg der Sünde setzen,

0: Wir wissen nicht, wo wir am Ende ankommen.
1: The prodigal son never said, "Oh, someday my desire is to take care of pigs."
0: Der verlorene Sohn hat sich nie gedacht, dass er eines Tages, er hat nie gesagt, ich möchte einmal Schweine hüten.
1: This was not his goal.
0: Das war nicht sein Ziel.
1: But as he began one step, the next step and the next step, soon this path began to slide and now he ends up destitute and alone, starving.
0: Aber er hat den ersten Schritt getan und dann kam der nächste und der weitere und der Pfad wurde immer glitschiger und am Ende war er verlassen und einsam.
1: Judas never wanted to be the most infamous of the disciples, a name associated with treachery and deceit.
0: Judas wollte auch nicht zu dem berüchtigsten Jünger einmal werden und einen Namen tragen, der auf ewig verbunden ist mit Betrug und Schande.
1: But you see, he took the step of greed and avarice and over time it began to control him until one day he made the fateful mistake of betraying the Son of God.
0: Aber er ist den ersten Schritt gegangen in Richtung Gier und haben wollen. Und dieser Pfad hat ihn hingeführt, bis er schließlich bereit war, den Sohn Gottes zu verleugnen und zu verraten.
1: Now there's something else we need to notice here.
0: Aber wir müssen noch etwas anderes hier bemerken.
1: The Bible says that be not deceived, for God is not mocked, for whatsoever a man soweth, that shall he also reap.
0: Die Bibel sagt uns, lasst euch nicht täuschen, Gott lässt sich nicht spotten, was ein Mensch sät, das wird er auch ernten.
1: Now, do you remember that Jacob took advantage of his brother Esau when Esau wanted something from him?
0: Erinnern wir uns, Jakob hatte ja seinen Bruder Esau ausgenutzt, als der etwas von ihm wollte.
1: Well, you know, friends, you will reap what you sow.
0: Freunde, wir ernten, was wir sehen.
1: Later on, Jacob met a beautiful girl named Rachel.
0: Später nämlich geschah es, dass Jakob eine wunderschöne Frau traf, sie hieß Rahel.
1: And because he wanted her,
0: und weil er sie wollte,
1: his father-in-law took advantage of him.
0: Hat sein späterer Schwiegervater ihn ausgenutzt.
1: Now notice that Jacob dressed up like his brother Esau.
0: Also Jakob hatte sich verkleidet wie sein Bruder Esau.
1: He pretended to be his brother.
0: Und er gab sich als sein Bruder aus.
1: And he deceived his father.
0: Und hat so seinen Vater betrogen.
1: Now Jacob, when he got married,
0: als Jakob heiratete,
1: you know, the pastor said, you know, you may now kiss the bride.
0: Und der Prediger hat gesagt, sie dürfen jetzt die Braut küssen.
1: And then when Jacob lifted the veil,
0: und Jakob hebt den Schleier hoch,
1: he discovered, no, this is not Rachel. This is someone else pretending to be Rachel.
0: Und dann entdeckt er, das ist ja gar nicht Rahel, das ist jemand, die sich ausgibt als Rahel.
1: Be not deceived.
0: Täuscht euch nicht.
1: God is not mocked.
0: Gott lässt sich nicht spotten.
1: Whatsoever a man soweth, that shall he also reap.
0: Was ein Mensch sät, das wird er auch ernten.
1: If you have ever read the testimony of the speaker director for Amazing Facts, it's called The Richest Caveman.
0: Wenn ihr jemals das Lebenszeugnis gelesen habt von dem Direktor von Amazing Facts, das heißt der Höhlenmensch,
1: da ist
0: eine Geschichte drin, die ich noch, bevor ich mit Gebet schließe, erzählen möchte. Bevor er zu Christus gefunden hatte, war er eine Art Krimineller.
1: He would break into people's homes and steal things.
0: Er ist zum Beispiel bei den Leuten zu Hause eingebrochen und hat gestohlen.
1: One day he broke into a home.
0: Eines Tages brach er in einem Haus ein.
1: And while he was looking for things to steal,
0: und während er sich umschaute, was er mitnehmen kann,
1: he was hungry.
0: Wurde er hungrig.
1: And on the table there was a box of crackers that had not been opened.
0: Und auf dem Tisch war eine Packung Kekse, die war noch geschlossen.
1: And so because he was hungry,
0: und weil er Hunger hatte,
1: he ate the whole box.
0: Hat er die ganze Packung gegessen.
1: But he noticed that there was a price tag on the box.
0: Aber ihm fiel auf, da war ein Preisetikett drauf.
1: It said that this box was $1.19.
0: Da stand drauf $1.19.
1: So for several days he was looking for things to steal in different places.
0: Also einige Tage lang hat er an verschiedenen Orten sich immer wieder umgeschaut, was er stehlen kann.
1: And then after about 3 days he went back to his own place.
0: Und nach etwa 3 Tagen ging er dann zurück in sein eigenes Wohndomizil.
1: While he was gone,
0: aber während er weg gewesen war,
1: his friends had decided to visit him.
0: Hatten seine Freunde ihn besucht.
1: But seeing that he was not there,
0: aber weil er nicht da war,
1: they helped themselves to whatever they found in his house.
0: Haben sie sich bedient bei allem, was da so zu finden war.
1: Now, before he had left,
0: aber bevor er gegangen war,
1: he had bought a brand new jar of a drink.
0: Hatte er eine brandneue Flasche von einem Getränk gekauft.
1: But because he was not there and his friends had come,
0: aber weil er nicht da war und seine Freunde waren gekommen,
1: they drank the whole thing.
0: hatten sie

0: alles ausgetrunken.
1: And when he picked up the jar,
0: und als er dann den Krug hochhob,
1: he looked at the
0: das
1: lid,
0: Gefäß,
1: and there was a price tag.
0: Dann schaute er auf den Deckel und da war ein Etikett drauf.
1: It said $1.19.
0: Und da stand drauf $1.19.
1: You see, friends, in every person's life, we see a responding result from everything that we do.
0: Wisst ihr, das ist etwas, was in jedem Leben jeder erleben kann.
1: The wicked that we do comes back to us.
0: Das Böse, das wir tun, das kommt wieder. Das, wir sehen die Ergebnisse selbst.
1: But the inverse is true as well.
0: Aber auch das Umgekehrte ist stimmt.
1: The good that we do can also return back to us.
0: Denn auch das Gute, das wir tun, wird eines Tages zurückkommen.
1: Friends, we are going to close.
0: Freunde, wir wollen jetzt gleich schließen.
1: But before we do, we want to invite our choir to come out and share with us one musical selection.
0: Aber vorher wollen wir noch unseren Chor einladen, dass er uns ein Musikstück vorsingt.
1: Please listen as they sing.
0: Und bitte hören wir genau zu, was sie singen.

0: Amen. Friends, before we pray,
1: bevor wir beten, liebe Freunde,
0: I want you to think in your heart, are you selling your birthright cheaply?
1: Möchte ich, dass ihr euch die Frage für euch selbst stellt. Verkaufe ich mein Erstgeburtsrecht billig?
0: Like Jacob, have you started down a path you do not understand the end of?
1: Seid ihr wie Jakob vielleicht auf einen Weg gegangen, wo ihr gar nicht wisst, wo der hinführt?
0: Perhaps as you look at your own life, you like Jacob have realized that you are maybe reaping now some of the things that you have sown.
1: Vielleicht schaut ihr in euer Leben und ihr stellt fest, wie damals auch Jakob, dass ihr einiges von dem erntet, was ihr einmal gesät habt.
0: We need to pray.
1: Wir brauchen das Gebet.
0: And as we pray, let us ask God to search our hearts.
1: Und wenn wir jetzt beten, dann bitten wir doch Gott, dass er unser Herz erforscht.
0: To show us if there be any wicked way in us.
1: Und dass er uns zeigt, ob wir auf irgendwelchen bösen Wegen sind.
0: And lead us in the way everlasting.
1: Und dass er uns auf den ewigen Weg führt.
0: Would you bow your heads? Would you stand?

0: With me as we close with a word of prayer.
1: Wollen wir zusammen aufstehen und gemeinsam mit Gebet schließen?
0: Our Father in heaven,
1: unser Vater im Himmel,
0: Lord, we come to you today,
1: Herr, wir kommen heute zu dir,
0: realizing that we are needy of your grace.
1: Und uns ist bewusst, wie sehr wir deine Gnade brauchen.
0: Father, we are asking that you would show us our true condition.
1: Vater, wir bitten dich, zeige uns unseren wahren Zustand.
0: Perhaps all these years we have been selling our birthright for a cheap price.
1: Vielleicht haben wir schon seit Jahren unser Geburtsrecht verkauft für wenig Geld.
0: Little do we realize what tremendous things you want to give to us and share with us.
1: Und uns ist nur wenig klar, was für enorme Kostbarkeiten du uns gerne geben möchtest.
0: Lord, help us to redeem the time, seeing that the days are evil.
1: Herr, hilf uns, dass wir die Zeit auskaufen, weil wir doch sehen, dass die Tage böse sind.
0: Lord, some of us are blind to what we are doing. We do not realize that we are sowing a harvest. We are sowing something that will reap a bitter harvest.
1: Herr, einige von uns sind blind dafür. Sie sehen nicht, was sie säen und was sie einmal ernten werden.
0: Show us our true selves.
1: Zeig uns, wie wir wirklich sind.
0: As we continue through this Sabbath, please speak to us.
1: Und wenn wir jetzt weiter diesen Sabbat verleben, dann sprich zu uns.
0: Because we ask these things in Jesus' name we pray.
1: Denn wir bitten das alles im Namen Jesu.
0: Amen.

Gottes Kinder sind dazu berufen, Christus darzustellen und die Güte und Barmherzigkeit des Herrn kundzutun. Wie Jesus uns das wahre Wesen des Vaters offenbart hat, so sollen wir Christus einer Welt offenbaren, die seine innige, mitfühlende Liebe nicht kennt. Es ist ja offenbar, dass ihr ein Brief des Christus seid, erkannt und gelesen von jedermann. Mit jedem seiner Kinder sendet Jesus einen Brief an die Welt. Wenn du Christi Nachfolger bist, dann sendet er mit dir einen Brief an die Familie,

das Dorf und die Straße, wo du lebst. Jesus, der in dir wohnt, möchte zu den Herzen jener sprechen, die ihn noch nicht kennen. Vielleicht lesen sie nicht die Bibel und hören nicht die Stimme, die aus ihren Seiten zu ihnen spricht. Sie erkennen Gottes Liebe nicht durch seine Werke. Doch wenn du ein wahrer Stellvertreter Christi bist, können sie durch dich ein Stück seiner Güte erkennen und dafür gewonnen werden, ihn zu lieben und ihm zu dienen. Christen sind zu Lichtträgern auf dem Weg zum Himmel berufen. Sie sollen das Licht widerspiegeln, das von Christus auf sie scheint. Ihr Leben und Wesen soll so sein, dass andere durch sie eine richtige Vorstellung von Christus und seinem Dienst erhalten. Als Christi-Vertreter sollen wir den Dienst für ihn anziehend darstellen, so wie er wirklich ist. Christen, die in ihrem Herzen Trübsinn und Traurigkeit ansammeln, die murren und klagen, stellen anderen Menschen Gott und das Leben als Christ falsch dar. Sie vermitteln den Eindruck, Gott hätte keinen Gefallen am Glück seiner Kinder. Und damit werfen sie ein falsches Licht auf unseren himmlischen Vater. Satan versucht ständig, unser Glaubensleben düster und traurig zu machen. Er möchte es mühsam und schwierig erscheinen lassen. Wenn ein Christ in seinem Leben einen solchen Eindruck vom Glauben vermittelt, unterstützt er durch seinen Unglauben Satans Lügen. Gab es in deinem Leben nicht auch schöne Erlebnisse? Kostbare Momente, wo dein Herz vor Freude höher schlug, als der Geist Gottes zu dir sprach? Wenn du über die Kapitel deines Lebensbuches schweifst, findest du dann nicht auch erfreuliche Seiten? Sind Gottes Verheißungen nicht wie duftende Blumen, die überall an deinem Lebensweg wachsen? Sollten ihre Schönheit und ihr Wohlgeruch dein Herz nicht mit Freude erfüllen? Es ist nicht weise, all die unangenehmen Erinnerungen, die Ungerechtigkeiten und Enttäuschungen der Vergangenheit zusammenzutragen und darüber zu sprechen und zu klagen, bis wir von Entmutigung überwältigt sind. Ein entmutigtes Herz ist voller Dunkelheit. Der Mensch schließt das Licht Gottes aus seiner eigenen Seele aus und wirft einen Schatten auf den Weg der anderen. Wenn wir den Eindruck erwecken, dass wir Gottes Liebe anzweifeln und seinen Zusagen misstrauen, entehren wir ihn und betrüben seinen Heiligen Geist. Wie würde sich eine Mutter fühlen, deren Kinder sich ständig über sie beschweren, gerade so, als würde sie es nicht gut mit ihnen meinen, wo sie doch ihr ganzes Leben darum bemüht gewesen ist, sie zu fördern und zu erfreuen? Stell dir vor, sie zweifelten ihre Liebe an. Es bräche ihr das Herz. Wie würden sich Eltern fühlen, wenn ihre Kinder sie so behandelten? Und wie muss es unserem himmlischen Vater gehen, wenn wir seiner Liebe misstrauen, die ihn doch dahin gebracht hat, seinen eingeborenen Sohn zu geben, damit wir das Leben haben? Der Apostel schreibt, er, der sogar seinen eigenen Sohn nicht verschont hat, sondern ihn für uns alle dahingegeben hat, wie sollte er uns mit ihm nicht auch alles schenken? Doch wie viele sagen mit ihren Taten, wenn auch nicht mit ihren Worten, der Herr meint dies nicht für mich. Vielleicht liebt er andere, aber mich liebt er nicht. Das alles schadet deiner eigenen Seele, denn jedes zweifelnde Wort aus unserem Mund lädt Satans Versuchungen ein. Es stärkt in dir den Hang zum Zweifel und treibt die dienenden Engel von dir weg. Wenn Satan dich versucht, dann sprich kein einziges Wort des Zweifels oder Unglaubens. Wenn du dich entscheidest, seinen Einflüsterungen die Tür zu öffnen, werden Misstrauen und rebellisches Hinterfragen deine Gedanken erfüllen. Wenn du deine Gefühle aussprichst, wird jeder von dir geäußerte Zweifel nicht nur auf dich selbst zurückwirken, sondern wird auch als Same in den Herzen anderer aufgehen und in ihrem Leben Frucht tragen. Womöglich ist der Einfluss deiner Worte nie wieder gut zu machen. Du selbst kannst dich vielleicht von der Zeit der Versuchung erholen und Satans Schlinge entrinnen, aber andere, die durch deinen Einfluss ins Schwanken gerieten, können dem Unglauben, den du vermittelt hast, womöglich nicht entkommen. Wie wichtig ist es deshalb, nur das auszusprechen, was geistliche Stärke und Leben verleiht? Viele Menschen

haben von Christi Leben und Wesen eine falsche Vorstellung. Sie denken, er hätte weder Wärme noch Frohsinn gehabt, sondern wäre streng, hart und freudlos gewesen. In vielen Fällen ist das ganze Glaubensleben von dieser trüben Sicht gefärbt. Oft wird gesagt, dass Jesus geweint hat, doch es sei nicht bekannt, dass er gelächelt habe. Unser Heiland war in der Tat ein Mann der Schmerzen und mit Leiden vertraut. Denn er öffnete sein Herz für jedes menschliche Leid. Doch auch wenn sein Leben voll Selbstverleugnung und voll Schmerz und Sünde überschattet war, ließ er sich davon nicht niederdrücken. Kummer oder Unzufriedenheit waren auf seinem Angesicht nicht zu finden, sondern stets Frieden, Gelassenheit und Heiterkeit. Sein Herz war eine Quelle des Lebens, und wohin er auch ging, brachte er Ruhe und Frieden, Freude und Fröhlichkeit. Unser Heiland war ein tief ernster und äußerst gewissenhafter Mensch, aber niemals trübsinnig oder mürrisch. Wer ihm nachstrebt, wird in seinem Leben ernsthafte Ziele verfolgen und ein tiefes Bewusstsein persönlicher Verantwortung haben. Solche Menschen geben Leichtfertigkeit keinen Raum. Sie gehen keinen lautstarken Belustigungen nach und machen keine unanständigen Scherze, sondern der Glaube Jesu schenkt Frieden wie ein Strom. Er löscht das Licht der Freude nicht aus. Er unterdrückt weder Frohsinn, noch verdunkelt er das sonnige, lächelnde Gesicht. Christus kam nicht, um sich dienen zu lassen, sondern um zu dienen. Und wenn seine Liebe im Herzen regiert, werden wir seinem Beispiel folgen. Wenn sich unsere Gedanken vorrangig mit den unfreundlichen und ungerechten Handlungen unserer Mitmenschen beschäftigen, werden wir feststellen, dass wir sie unmöglich so lieben können, wie Christus uns geliebt hat. Doch wenn unsere Gedanken bei der wunderbaren Liebe und dem Mitgefühl Christi verweilen, wird derselbe Geist auch zu ihnen ausströmen. Wir sollten einander lieben und achten, trotz der Fehler und Unvollkommenheiten, die wir ja nicht übersehen können. Wir sollten Demut üben, uns selbst misstrauen und geduldig und liebevoll mit den Fehlern anderer umgehen. Das wird alle einengende Selbstsucht auslöschen und uns weitherzig und großzügig machen. Der Psalmist sagt: Vertrau dem Herrn und tu, was recht ist. Dann bleibst du im Land und wohnst in Sicherheit. Vertrau dem Herrn. Jeder Tag hat seine eigenen Lasten, Sorgen und Schwierigkeiten. Und wie schnell reden wir über unsere Schwierigkeiten und Prüfungen, wenn wir einander begegnen? So viele unnötige Sorgen drängen sich auf. So vielen Ängsten gibt man sich hin. Solch einer Last von Befürchtungen verleiht man Ausdruck, dass andere meinen könnten, wir hätten keinen mitfühlenden, liebenden Heiland, dessen Ohr für alle unsere Bitten offen ist und der bereitsteht, uns in jeder Zeit der Not zu helfen. Einige fürchten sich ständig und machen sich unnötige Sorgen. Jeden Tag sind sie von den Beweisen der Liebe Gottes umgeben. Jeden Tag erfreuen sie sich an den Gaben seiner Fürsorge, doch sie übersehen diese gegenwärtigen Segnungen. Mit ihren Gedanken sind sie immer bei unangenehmen Dingen, deren Eintreffen sie befürchten. Oder es mag wirklich ein Problem bestehen, das, obwohl es klein ist, sie für die vielen Dinge blind macht, für die sie dankbar sein sollten. Anstatt dass ihre Schwierigkeiten sie zu Gott treiben, ihre einzigen Hilfsquelle, trennen diese Probleme sie von ihm, weil sie Unruhe und Unzufriedenheit in ihnen hervorrufen. Tut es uns selbst gut, wenn wir so ungläubig sind? Warum sollten wir undankbar und misstrauisch sein? Jesus ist unser Freund. Der ganze Himmel nimmt Anteil an unserem Wohlergehen. Vielleicht weißt du nicht, wie es im Geschäft weitergeht. Vielleicht werden die Aussichten immer dunkler und Verluste drohen. Sei trotzdem nicht entmutigt. Bring deine Sorge zu Gott und bleibe ruhig und freudig. Bete um Weisheit, die Situation klug zu bewältigen und so Verlust und Unheil zu verhindern. Tu alles, was du kannst, um die Dinge zu einem guten Ausgang zu führen. Jesus hat seine Hilfe versprochen, doch nicht ohne.

ohne unsere Mitarbeit. Wenn du im Vertrauen auf unseren Helfer alles getan hast, was dir möglich war, dann nimm freudig an, was daraus wird. Lasst uns die liebevollen Gnadentaten Gottes stets in frischer Erinnerung behalten. Tränen, die er abgewischt, Schmerzen, die er gelindert, Sorgen, die er weggenommen, Ängste, die er zerstreut, Bedürfnisse, für die er gesorgt, Segnungen, die er geschenkt hat und uns so für alles stärken, was auf unserem Lebensweg noch vor uns liegt. Es bleibt uns nichts anderes übrig, als uns auf neue Prüfungen in dem kommenden Lebenskampf einzustellen. Aber wir dürfen auf Vergangenheit sowie Zukunft blicken und sagen, bis hierher hat der Herr uns geholfen. Wie deine Tage, so deine Kraft. Die Prüfungen werden niemals größer sein als die Kraft, die uns verliehen wird, um sie zu tragen. Wenn man bedenkt, welch herrliches Erbe den Menschen erwartet, gibt es da etwas Kostbareres als die Seele? Ein Mensch mag arm sein und dennoch einen Reichtum und eine Würde besitzen, die die Welt niemals geben kann. Erlöst und von Sünde gereinigt und mit all seinen edlen Kräften dem Dienst Gottes geweiht, ist er von unübertrefflichem Wert. Im Himmel ist Freude bei Gott und den heiligen Engeln über jeden einzelnen erlösten Menschen. Eine Freude, die in heiligen Triumphliedern ihren Ausdruck findet.

Und nun spricht der Herr, der dich geschaffen hat, Jakob, und dich gemacht hat, Israel. Fürchte dich nicht, denn ich habe dich erlöst. Ich habe dich bei deinem Namen gerufen, du bist mein. Wenn du durchs Wasser gehst, will ich bei dir sein, dass dich die Ströme nicht ersäufen sollen. Und wenn du ins Feuer gehst, sollst du nicht brennen, und die Flamme soll dich nicht versengen. Denn ich bin der Herr, dein Gott, der Heilige Israels, dein Heiland. Wohlan, alle, die ihr durstig seid, kommt her zum Wasser.

und ihr kein Geld habt, kommt her, kauft und esst. Kommt her und kauft ohne Geld und umsonst Wein und Milch. Warum zählt ihr Geld da für das, was kein Brot ist, und sauren Verdienst für das, was nicht satt macht? Hört doch auf mich, so werdet ihr Gutes essen und euch am Köstlichen laben. Neigt eure Ohren her und kommt her zu mir. Höret, so werdet ihr leben.

Und er zeigte mir einen reinen Strom vom Wasser des Lebens, glänzend wie Kristall, der ausging vom Thron Gottes und des Lammes. In der Mitte, zwischen ihrer Straße und dem Strom, von dieser und von jener Seite aus, war der Baum des Lebens, der 12-mal Früchte trägt und jeden Monat seine Frucht bringt, jeweils einer. Und die Blätter des Baumes dienen zur Heilung der Völker. Und es wird keinen Fluch mehr geben. Und der Thron Gottes und des Lammes wird in ihr sein. Und seine Knechte werden ihm dienen. Und sie werden sein Angesicht sehen und sein Name wird auf ihren Stirnen sein. Und es wird dort keine Nacht mehr geben. Und sie bedürfen nicht eines Leuchters, noch des Lichtes der Sonne, denn Gott, der Herr, erleuchtet sie. Und sie werden herrschen von Ewigkeit zu Ewigkeit. Und der Geist und die Braut sprechen, komm. Und wer es hört, der spreche, komm. Und wen da dürstet, der komme. Und wer da will, der nehme das Wasser des Lebens umsonst.

So würde ich vorschlagen, dass wir zum Anfang wieder aufstehen, zum Gebet, nochmal beten. Himmlischer Vater, hab du Dank für deine Gnade, hab du Dank für deine Liebe, hab du Dank dafür, dass du wieder zu uns reden kannst. Wir möchten dich bitten, dass du uns hilfst, dass wir ein wenig verstehen können. Danke, dass du mit uns bist und dass du reden wirst. Helf doch, wenn wir müde sind. Helf, wenn wir uns nicht konzentrieren können. Helf uns doch, wenn wir ganz woanders sind. Danke so sehr, dass du es tun wirst. In deinem wunderbaren Namen. Amen. Das Thema lautet heute Abend: Die Füße Jesu. Nun, wir haben in dieser Woche ja das Ziel: Herr, wir wollen Jesus sehen. Und wir haben über den Heiligen Geist nachgedacht, dass nur er uns führen kann, dass nur er uns Jesus aufzeigen kann, dass wir bereit sein sollten auch, damit er uns zeigt, damit wir auch ihn sehen können und noch viel schöner sehen können. Wir haben darüber nachgedacht, gestern über die Augen Jesu, wie wir andere sehen und wie Jesus andere sieht, wie Jesus den Ehepartner sieht, die Familie, die Freunde, die Feinde, die Leute in der Gemeinde und wie wichtig es sei, Vergebung zu erlangen. Sonst schneiden wir was ab. Wisst ihr es noch? Den Kanal Gottes, mit dem er uns ansprechen möchte. Und heute möchte ich euch mitnehmen zu den Füßen Jesu. Und ihr sagt vielleicht, hey, die Augen Jesu, das klingt gut. Hand Jesu klingt gut. Ja, und so weiter. Aber Füße Jesu? Muss das sein? Und vielleicht sagt der eine oder andere das auch beim Abendmahl, wenn er schon getauft ist und beim Abendmahl teilnimmt. Ja, muss das sein? Die Füße Jesu? Die meisten fassen die Füße nicht sehr gerne an oder zeigen die Füße nicht sehr gerne. Es ist ja so witzig, jeder Zeh ist anders, ihr wisst es, oder? Das sind die witzigsten Figuren auf diesen Zehen drauf. Manche so einen Kragen, manche so einen Bollen, manche alles Mögliche. Zehen sind so witzig, finde ich. Aber es gibt Leute, die sagen, wenn ich zu Hause bin, da ziehe ich meine Schuhe nicht aus. Und auch nicht die Socken, niemals. Ich habe die immer an, habe schon Leute kennengelernt, die gesagt haben, nee, meine Füße, die zeige ich niemandem. Heute geht es um die Füße Jesu. Und wusstet ihr, dass zwischen Fuß und Herz eine direkte Verbindung ist? Wusstet ihr das? Nun, ich spreche nicht von der Fußzonenreflexmassage, nein, davon rede ich nicht. Sondern ich rede von einer direkten Verbindung zwischen Fuß und Herz. Wisst ihr warum? Denn dort, wo dein Fuß hin will, da ist dein Herz. Stimmt's? Und dort, wo dein Herz ist, da will dein Fuß hin. Und dort, wo dein Herz ist, da will auch dein Fuß hin, oder? Direkte Verbindung irgendwo. Wenn wir also sagen, Herr, wir wollen Jesus sehen,

und wir mit den Füßen heute zu tun haben, dann müssen wir auch was mit dem Herzen zu tun haben, oder? Weil die irgendwie eng miteinander verbunden sind. Wir wollen also nicht nur die Augen anschauen, wir wollen auch tiefer gehen heute. Wir wollen nachdenken, was bedeutet es, Jesus nachzufolgen mit dem Herzen und mit den Füßen. Beides zusammen. Und unser Ziel diese Woche ist ja wirklich, Herr, wir wollen Jesus sehen.

Er soll uns bereit machen, damit wir ihn sehen können. Aber nicht nur bei der Wiederkunft, sondern bereits schon vor der Wiederkunft, dass wir ihn sehen können. Dass wir ihn erleben können. Dass wir ihn nah spüren. Dass wir wissen, dass er mit uns ist und wir mit ihm. Und vielleicht habt ihr es mal gehört, gelesen oder erinnert ihr euch daran, Jesus sagt in der Bergpredigt Matthäus 5, Vers 8, glaube ich, ja, gesegnet sind diejenigen, die reines Herzens sind. Und was ist mit denen? Wie geht's weiter? Wisst ihr das? Denn sie werden Gott sehen oder schauen. Was meint Jesus hier damit? Jesus meint, hey, wenn das hier verdreckt ist, wenn das verschmutzt ist, wenn das verklebt ist, wenn da die Riegel davor sind, wenn das alles barrikadiert ist, dann hast du Schwierigkeiten, Jesus zu sehen. Jesus zeigt also auf die Wichtigkeit, auf ein reines Herz zu haben, um ihn sehen zu können. Und ich habe da so ein E-Mail heute bekommen, da dachte ich, das gibt's ja nicht. Heute ist das Thema und heute kommt das E-Mail an. Und ich habe gesagt, das passt bang, ganz genau. Und ich möchte das mal kurz so, was da drin steht. Das ist so ein geistliches E-Mail, man kriegt ja alle möglichen E-Mails. Das ist jetzt ein geistliches E-Mail mit einem Zitat und ich will dir mal so ein bisschen zeigen, was da drin steht. Ganz interessant. Gott ist nicht derjenige, der die Augen der Menschen und die Herzen der Menschen verhärtet oder die Augen der Menschen verblendet, sie blind macht. Nein, er sendet ihnen Licht und hilft ihnen, damit sie die Fehler korrigieren können. Und er leitet sie auf sicherem Weg. Und dann geht's weiter. Aber indem wir das Licht ablehnen, passiert es, dass unsere Augen verblinden und unsere Herzen steinhart werden. Aber dieses, was da jetzt gerade geschehen ist, ist nicht von heute auf morgen. Nicht in einem Augenblick. Sondern es ist einfach in einem Prozess. Und meistens kaum, dass man es merkt. Wie? Licht kommt zu uns durch Gottes Wort oder durch einen Diener oder direkt vom Heiligen Geist. Und wenn wir jetzt ein Lichtstrahl nicht beachten, geht es los, dass wir geistlich gesehen uns selbst benebeln. Und dann kommt wieder so ein Lichtstrahl und wenn dieser zweite Mal der Lichtstrahl kommt, dann sehen wir das gar nicht mehr so klar. Und so kommt es dazu, dass unsere Seele plötzlich in der Dunkelheit ist, in der absoluten Finsternis, in der Nacht. Ist das nicht krass? Das heißt also wie? So mal ganz praktisch, dass wir uns das merken können. Das bedeutet, Gott macht Lichter an. Ja, ich meine, die warmen Scheinwerfer. Ja. Und jetzt stell dir mal vor, du sagst zu diesem Licht, was Gott da runterstrahlt, nein. Und du würdest jetzt hingehen und du würdest diesen Lichtstrahl einfach ausziehen. Und du gehst zum Nächsten und sagst, dieses grelle Licht, das stört mich. Ja? Es stört mich wirklich. Aber es stört mich, weil es so warm ist, ich mag es nicht, ich bin geblendet und wenn ich da hinschaue, es blendet mich, ich mag es nicht. Und du gehst hin und ziehst den nächsten Stecker. Und du gehst zum letzten großen Strahler und du ziehst auch diesen Stecker. Nun, ich glaube, Christoph wird dann Schwierigkeiten haben, mit diesem wenigen Kerzenlicht noch die Aufnahmen gut zu machen. Aber stellen wir uns das vor. Wir haben nur noch die Kerzen in dem Raum. Ist doch romantisch, oder? Aber dann gehst du hin und sagst zu diesen Kerzen, ah Gott, dieses Licht ist romantisch, aber das passt mir jetzt im Leben gar nicht. Immer ehrlich zu sein, nee, das passt mir nicht. Das mag ich nicht. Ich möchte dieses Licht nicht mehr haben. Ich möchte es nicht mehr haben. Ah, Sabbat. Einmal das Beachten mit dem Sabbat. Nee, das gefällt mir nicht. Ah, ei, sexuell mich fernhalten vor der Ehe? Ein bisschen Petting, ein bisschen vor der Ehe, es macht ja nichts. Und ein Licht nach dem anderen machst du aus. Das lasse ich für dich, Christa. Ein Licht nach dem anderen machst du aus. Wo bist du dann? In der absoluten Finsternis. Und dann sind wir blind und der Herz ist verhärtet und Jesus sagt, wir sind in der Dunkelheit. Das ist das, was passiert. Aber es ist nicht der Wunsch Jesu. Weißt du, wenn Gott in dein Herz kommt und sagt, ich möchte da drin wohnen, dann ist es nicht nur ein Spruch, dann ist es nicht nur etwas, was du gesagt hast, sondern es ist Realität. Jesus kommt dann in dein Herz und was macht er? Er reinigt, er macht sauber, er macht neu, er macht etwas.
Wenn du sagst, Jesus, komm in mein Herz,

Da passiert was. Es kann nicht sein, dass nichts passiert. Oder? Wenn du sagst, Jesus, komm in mein Herz, hier bin ich. Nimm mich, wie ich bin. Ich kann mich jetzt nicht verändern, aber nimm mich, du. Und verändere du mich. Mach mich neu. Da passiert etwas. Und dann geht's los. Er reinigt, er macht sauber, weißt du, und dann Stück für Stück siehst du Jesus mehr. Mehr von seinen Wahrheiten, mehr von seiner Liebe, mehr verstehst du plötzlich. Ich meine, die Jünger, wie lange waren die Jünger mit Jesus zusammen? 3 Jahre. Absolut. Und, haben sie Jesus gesehen? Haben sie ihn erkannt? Danke, Vanessa. Nein, sie haben Jesus nicht erkannt, oder? Sie sind mitgegangen, mitgelatscht, mitgegessen, alles mitgemacht, mitdiskutiert, mit hinausgegangen, missioniert, alles. Hä? Gepredigt, gebetet, alles mit Jesus zusammen. Aber haben sie ihn erkannt? Nein, sie haben sich gewundert, warum stirbt er jetzt? Und waren enttäuscht, haben geweint, bitterlich. Sie haben gesagt, wir haben alles hingegeben, unsere Arbeit, alles. Unsere Familien dagelassen, alles. Und jetzt, wem sind wir nachgegangen? Das war eine Niete. Er ist gestorben. Und haben bitterlich geweint und haben noch selbst um ihr Leben Angst gehabt. Warum? Warum haben sie Jesus nicht erkannt? Weil sie eigene Vorstellungen hatten. Diese Liebe zu sich selbst, Eigenliebe, Ego, das war so stark verwurzelt, obwohl sie mit Jesus gewandert sind, gegangen sind, dass sie ihn nicht erkennen konnten. Was glaubt ihr, wie stark unser Ego ist? Ui. Ich glaube, es ist einer der stärksten Dinge, die es auf dieser Welt gibt. Nun, wir wollen heute lernen, dass wir Jesus sehen können. Schlag mal mit mir auf. Johannes, Kapitel 12, Vers 20. Es waren aber einige Griechen unter denen, die hinaufkamen, um auf den Fest anzubeten. Diese nun kamen zu Philippus von Bethsaida in Galiläa und baten ihn und sagten, Herr, wir wollen Jesus sehen. Philippus kommt und sagt es Andreas. Und es kommt Andreas und Philippus und sie sagen es Jesus. Jesus aber antwortet ihnen und spricht, die Stunde ist gekommen, dass der Sohn des Menschen verherrlicht werde. Wahrlich, wahrlich. Ich sage euch, wenn das Weizenkorn nicht in die Erde fällt und stirbt, bleibt es allein. Wenn es aber stirbt, bringt es viel Frucht. Wer sein Leben liebt, verliert es. Und wer sein Leben in dieser Welt hasst, wird es zum ewigen Leben bewahren. Wenn mir jemand dient, so folge er mir nach. Und wo ich bin, da wird auch mein Diener sein. Wenn mir jemand dient, so wird der Vater ihn ehren. Bis dahin mal. Was passiert hier? Da kommen jetzt die Griechen. Die Griechen kommen vom Westen. Interessant, oder? Die Griechen kommen vom Westen und am Anfang, wo Jesus geboren war, kamen die Weisen. Von wo? Vom Osten. Osten und Westen. Hey, von beiden Richtungen, von allen Seiten. Das ist schön. Das ist ein Bild dessen, dass von der ganzen Welt Menschen zu Jesus kommen werden. Nun, da kommen die und stellt euch mal vor, da kommen jetzt die Griechen. Und das ist jetzt was Außergewöhnliches, weil, ich meine, das sind ja keine Juden. Was haben die denn mit Anbetung zu tun? Die kommen jetzt, und warum kommen sie? Um anzubeten. Aber die wollen nicht nur anbeten, sondern was wollen sie? Sie wollen Jesus sehen. Und stell dir mal vor, hier kommt so eine Menge von Griechen hinein. Und sie gehen jetzt und sagen, Doris, wir wollen Jesus sehen. Und Doris ist so verblüfft, wo kommen denn die her? Mit denen habe ich gar nicht gerechnet, so viele Stühle haben wir gar nicht. Und Doris geht zu Manu und sagt, Manu, das sind Griechen, die wollen Jesus sehen. Und Manu geht weiter und sagt, Chris, das sind Griechen, die wollen Jesus sehen. Und Manu, Doris und Chris gehen jetzt zu Jesus und sagen, hey, das sind Griechen, die wollen Jesus sehen. Große Aufregung, ha? Und genau das passiert es hier. Genau das passiert hier. Philippus, Andreas und Philippus gehen jetzt zu Jesus. Und was sagt Jesus? Ah, die wollen mich sehen? Hier bin ich. Ich bin, der ich bin. So hat er das schon mal geantwortet, oder? Was sagt Jesus? Ist es nicht erstaunlich, was Jesus hier sagt und sagt, hey, was redest du, Jesus? Ich verstehe kein Wort. Was hat denn das damit mit den Griechen zu tun? Was hat denn das mit dem zu tun, was gerade passiert ist? Die Griechen stehen da, Jesus. Warum sprichst du von der Stunde? Warum sprichst du von Verherrlichung? Warum sprichst du vom Weizenkorn und vom Fallen und vom Sterben?

vom Alleinsein, vom Sterben, vom Fruchtbringen, vom Verlieren, vom Leben, Hassen und Bewahren, vom Dienen, vom Folgen und vom Dasein. Versteht ihr es? Was hat das damit zu tun? Das wollen wir herausfinden heute. Warum antwortet Jesus so? Was ist seine Antwort? Und wie kommt er dazu? Nimm mal, mach mal einfach so, Stück für Stück vorarbeiten, damit wir zum Ergebnis kommen. Stück für Stück hineinarbeiten, dass wir immer mehr entdecken können. Nun, fallen, sterben, verlieren, hassen, ist das was Positives? Mm-mm. Haben wir schon gestern gehabt, oder vorgestern war das, glaube ich. Es ist nicht immer alles positiv, im christlichen Glauben. Jesus nachfolgen, auch wenn es schmerzhaft ist. Okay, aber was kommt hier noch vor? Frucht bringen und Leben bewahren. Klingt schon besser, oder? Okay, gehen wir zum nächsten. Warum sagt Jesus das? In wo ist das Ganze hineingebettet? Ich glaube, was so ein Fokus ist von dem Text hier, ist Vers 26. Wenn mir jemand dient, der folge mir nach. Ich glaube, das Fallen, Sterben, Hassen und so weiter ist die Grundvoraussetzung für Vers 26. Wenn mir jemand dient, der folge mir nach. Moment, warum sagt Jesus das? Ist doch logisch, oder? Oder nicht? Was sagst du dazu? Ist nicht logisch? Ist dieser Satz nicht logisch? Wenn Jesus etwas sagt, dann muss er irgendwas wissen, was wir vielleicht nicht wissen oder das wir noch nicht genau erahnt haben. Warum sagt Jesus, wenn mir jemand dient, der folge mir nach? Weißt du warum? Ich glaube, eine Begründung gefunden zu haben. Es gibt viele, die dienen, aber es gibt wenige, die nachfolgen. Was heißt es? Ja, ich würde sagen, du kannst Sabbatschulleiter sein, Gemeindeleiter sein, Jugendleiter sein, Bandleiter sein, was auch immer für ein Leiter sein. Du kannst nur ein Sabbatschullehrer sein vielleicht. Oder nur bestimmte Aufgaben übernehmen, indem du dienst. Aber bedeutet es, dass du auch gleichzeitig folgst? Wisst ihr, es gibt so viele Leute, die dienen, aber die Jesus nicht nachfolgen. Die haben ein Amt, die haben eine Aufgabe, aber sie dienen, aber folgen nicht. Ich habe Leute kennengelernt, die bestimmte Aufgaben, ihre Energie, ihre Zeit etc. einsetzen für Gott, groß Werbung machen, aber seit mehr als 20 Jahren ihrer Frau, ihrer Ehefrau untreu sind. Ich habe Jugendleiter kennengelernt, die mit ihrem Freund ins Bett springen. Aber Sabbats sind sie da. Sabbats sind sie die Jugendleiter. Ich habe Leute kennengelernt, die Evangelisationen organisieren. Und die ein Doppelleben haben. Ihr wisst, was ich meine? Ein Doppelleben. Ich habe Leute kennengelernt, die viel für Jugendliche getan haben, aber große sexuelle Probleme haben. Viele dienen, aber wenige folgen nach. Und ich glaube, das ist der Grund, warum Jesus sagt, der folge mir nach. Hey, frage mal, wenn du jemanden nachfolgst, was bedeutet das? Gibt es eine uneingeschränkte Nachfolge? Ja, nur eine uneingeschränkte Nachfolge gibt es. Wenn du jemanden nur 99% nachfolgst, wie lange folgst du dem nach? Bis zur nächsten Ecke, oder? Er biegt ab und du gehst weiter. Ist ja nur 1% weniger, oder? Ja. Dann stell dir mal vor, da gab es einen im Studium, der hat es so wunderbar in der Andacht mal gebracht. Er hat gesagt, stell euch mal vor, da ist jemand, dem so folgst du nach und du ziehst so eine Linie und der geht genau in die Richtung. Und du sagst, nein, ganz nachfolgen will ich nicht, nur ein Grad abweichen. Nur ein Grad. Und du weichst nur ein Grad ab, nur ein Grad hier. Siehst du also, wenn du jetzt hier stehst, statt in die Richtung, ein Grad in die Richtung. Was denkst du, wenn du das so ein bisschen weiterziehst, wo du nachher landen wirst? Er geht da lang und du gehst da lang. Oder? Ein Grad Abweichung bedeutet keine Nachfolge mehr. Jesus sagt, wenn mir jemand dient, der folge mir nach. Ich glaube, Jesus sagt deshalb das, weil

Er sagt, es gibt keine Nachfolge, ohne dass mir jemand wirklich nachfolgt. Er muss mir nachfolgen. Also, wenn du dienst, dann folg mir nach. Wisst ihr, in der Nachfolge Jesu ist es sehr trügerisch. Man sagt, ich diene ja, oder? Ich mache ja was Gutes, deshalb folge ich ja Jesus. Da habe ich einen krassen Satz gelesen. Im Weg zu Christus, was mich sehr bewegt hat und viel nachdenken musste. Und dann musste ich die Rechnung machen. Möchte ich das haben in meinem Leben? Und ich dachte, was mir so geholfen hat, die Rechnung zumindest zu machen. Und dann unten, das Ergebnis hängt ja von dir ab. Möchte ich es dir auch vorlesen. Bist du bereit? Ja? Einer sagt ja. Die anderen auch? Okay. Eine schlechte Charaktereigenschaft. Ein sündiges Begehren. Das beständig im Innern gehegt und gepflegt wird, wird die Kraft des Evangeliums aufheben. Weg zu Christus, Seite 26. Ist das nicht krass? Und hier lese ich das Wort gehegt und gepflegt. Da muss ich natürlich sofort an meine kleine Tochter Samantha denken. Die hegen wir und pflegen wir. Wir nehmen sie in den Arm, wir knuddeln mit ihr, wir reden mit ihr, wir spielen mit ihr. Die gibt dir Milch. Hegen und pflegen. Wenn es da in deinem Leben etwas gibt, wo du sagst, eine Charaktereigenschaft, die ich nicht aufgeben möchte, ein sündiges Begehren, und du sagst, du hegst es und pflegst es wie so ein kleines Baby, du umsorgst es, dass diese eine Sünde ja nicht stirbt, verstehst du, was ich meine, bildlich gesprochen, hegen und pflegen, dann wird es die Kraft des Evangeliums in deinem Leben aufheben. Ist das nicht krass? Das ist wirklich krass. Dann kann nämlich der beste Prediger in deine Gemeinde kommen und er kann die allerbeste Predigt halten und du wirst da sitzen, kalt, nicht angesprochen, du wirst hinausgehen und sagen, hat mich nicht berührt. Nichts passiert. Warum? Weil du die Rechnung gemacht hast. Es hängt also von uns ab, ob wir sagen, Herr, hilf mir, dir nachzufolgen. Ich möchte so gern. Ich habe da so ein Zitat gelesen, was ich auch dir erwähnen möchte, um noch konkreter nachzudenken, ob es sich lohnt, dieses Spiel zu machen, 99% oder 98% Nachfolge oder doch nicht lieber 100%. Oder? Schauen wir mal, was dieses Zitat sagt. Ich lese das mal vor. Satan ist Verkläger unserer Brüder. Haben wir das Thema von gestern gehabt. Er ist derjenige, der verklagt. Es ist sein Geist, der Menschen inspiriert, nach Fehlern und Schwächen des Volkes Gottes Ausschau zu halten, während die guten Dinge und Taten nicht einmal erwähnt werden. Er ist stetig aktiv, wenn Gott für die Rettung von Seelen wirkt. Wenn die Kinder Gottes kommen und vor dem Herrn treten, so ist Satan unter ihnen. Aber wie? Schaut mal an. Und jetzt kommt es, warum ich euch das zitiere. Bei jeder Erweckung versucht er, solche hinzuzubringen, die ungeheiligten Herzens und unausgeglichen in ihren Gedanken sind. Da steht unbalanced in mind. Unausgeglichen in ihren Gedanken. Also was? Ungeheiligt und unausgeglichen. Haben sie einige Punkte der Wahrheit angenommen und einen Platz bei den Gläubigen erlangt, so wirkt er durch sie, um Lehren zu verkündigen, welche die Unbedachten täuschen. Satan nimmt oft an den feierlichsten Anlässen in der Gestalt jener teil, die er als seine Werkzeuge benutzen kann. Ist das nicht krass? Großer Kampf übrigens, Seite 398 aus dem Englischen zitiert. Wie kann ich zum Werkzeug Satans werden? Indem ich einfach viele Punkte in der Adventgemeinde bejahe und zu einigen Nein sage. Krass. Aber es ist so. Es gibt keine 90%ige Nachfolge bei Jesus. Wisst ihr, ich möchte nicht ein Werkzeug Satans sein. Und wenn ich zurückdenke, dann komme ich zu dem gleichen Punkt, wo ich sage, ja, in meinem Leben gab es das auch. Jetzt verstehe ich besser,
was ich damals gelebt habe.

erlebt hatte, wo ich ganz anders gedacht hatte. Ich dachte, ich folge Jesus. Aber wenn ich das lese, dann möchte ich die Auswirkungen, die Früchte von dem damals gar nicht wissen und Gott nur um Vergebung bitten. Aber wie gut ist es, wenn man es jetzt weiß, wenn man jetzt Entscheidungen treffen kann. Und weißt du, ich habe mal in einer Gemeinde gepredigt und dann habe ich die gleiche Predigt wie jetzt gepredigt und dann bin ich zu dem Schluss gekommen, so ein Gedanke, und der gefällt mir eigentlich immer noch ganz recht gut, und habe gesagt, ich gebe euch mal einen Rat. Ja, ist ja nur ein Rat. Ich habe dann gesagt, wenn jemand Gott dient und eine Aufgabe hat, ja, und er möchte aber eine Sünde nicht lassen, er hegt es und pflegt es. Das ist so seine Lieblingssünde, sein Lieblingskind, er hegt es und pflegt es. Und er ist sich dessen bewusst, dass er es hegen möchte und lieber das, wie Christus. Dann habe ich den Rat gegeben in der Gemeinde, dann hör auf zu dienen. Hör auf zu dienen, geh zu jemandem, den du dich anvertrauen kannst und sagst, hey, ich habe eine Sünde. Ich komme davon nicht los. Ich möchte nicht mehr davon loskommen. Ich habe nicht mehr den Wunsch danach. Aber kannst du für mich beten? Weil ich bin verloren. Und dann nach der Predigt, dann kam eine Schwester zu mir und hat gesagt, Chris, wenn wir das machen würden, was du heute in der Predigt gesagt hast, dann würde keiner mehr im Gottesdienst dienen. Da war ich schockiert. Aber ich sagte zu ihr, wenn das so ist, wie du es gesagt hast, dann verzichte ich aufs Orgelspiel und aufs Klavierspiel. Dann verzichte ich auf denjenigen, der die Sabbatschule hält. Dann verzichte ich auf denjenigen, der den Gottesdienst leitet. Und weißt du was? Dann möchte ich lieber, dass wir nichts sagen und nichts vorne vorspielen. Dann möchte ich lieber, dass wir niederknien und 2 Stunden beten, dass Gott uns erweckt und ein neues Herz schenkt, als dass wir Gottesdienst spielen. Was denkst du? Ist nicht viel besser, ehrlich zu sein, offen zu sein und sagen, ja, Gott, wir haben da ein Problem. Wir brauchen Erweckung. Irgendwas ist falsch bei uns. Wir wissen so viel und wir haben nicht mal den Wunsch danach. Unser Herz sehnt sich nicht mal danach. Lass uns doch lieber ehrlich sein, auf die Knie gehen und sagen, Gott, hier bin ich. Verändere du uns als Gemeinde oder wir können es nur nicht weitermachen. Jesus sagt, wenn mir jemand dient, der folge. Der folge, der tue das, was Jesus ihm sagt. Weißt du, ich möchte so gerne, dass du diese Erfahrung machst, wie Petrus sie gemacht hat. Aber ich möchte nicht, dass du hier die Hand loslässt und den Augenkontakt zu Jesus verlierst und dass du hinuntersinkst ins Meer. Denn du gehörst nicht auf den Boden des Meeres. Weißt du, was dahin gehört? Deine Sünde. Aber Satan möchte einen Tausch machen. Satan sagt, ich möchte lieber die Person haben wie die Sünde. Er möchte lieber dich haben da unten. Aber Jesus sagt, nein, ich möchte dich haben und die Sünde tief unten. Da gibt es auch so ein Lied, oder? Da darf man nicht fischen und so im Meer der Vergebung. Nun, es ist etwas, was Christus für uns tun kann. Wir können diese Lieblingssünde nicht aufgeben. Wir können sagen, hey Christus, ich habe es heute gehört, ich habe es verstanden, was es bedeutet, dir nachzufolgen. Aber Herr Jesus, ich habe nicht mal Reue. Hast du schon mal in deinem Leben erlebt, dass du was verstanden hast, aber da nicht mitging? Du sagtest, meine Füße sollten da gehen, aber mein Herz geht da lang. Hast du schon mal erlebt? Oder so eine Art Spagat? Ich habe es immer wieder in meinem Leben erlebt und ich sage das dem Herrn ganz offen. Ich habe gesagt, Herr, ich erlebe nicht mal Reue für das, was ich getan habe. Kannst du mir Reue schenken? Amen. Er ist derjenige, der Buße und Vergebung schenkt, sagt er. Also er kann dir etwas schenken, was dir fehlt. Und dann, dass du ganz konkret bekennst und sagst, Herr, ganz konkret, so wie wir das Konkrete beten wollen, ganz konkret sagst, das war falsch, Herr. Und dass du hingehst und sagst, hier bin ich, ich möchte dich hingeben. Was ist das, was dich trennt von Gott? Hey, was ist das, was dich bewegt? Und sagst, nein, das will ich nicht loslassen. Was ist das, was du sagst, das will ich nicht aufgeben? Hingabe bedeutet, alles aufzugeben, was dich von Christus trennen könnte. Und da habe ich mit einer Jugend, wo ich das so studiert habe, einen besseren Weg mal zitiert und gesprochen, was mich gerade bewegt und was ich gern aufnehmen möchte. Und dann sagte eine, weißt du, was mich trennt von Christus? Und ich so voll offen. Und sie sagte, meine Violine. Und ich sagte, was? Sie sagte, ja, meine Violine. Ich verbringe so viel Zeit mit dieser Violine, die zieht mich weg von Christus. Das war ihr Götze geworden, ihr Liebling. Das, wo sie alles hineingelegt hat.

Hingabe bedeutet, alles aufzugeben, was dich von Christus trennen könnte und zu sagen, Christus, hier bin ich, nimm mich an, ich möchte dir dienen. Weißt du, wenn wir so nachdenken darüber, was es bedeutet, bin ich in der Nachfolge nicht? Vielleicht sagst du, ja, natürlich bin ich in der Nachfolge, aber lass es dir vom Heiligen Geist zeigen. Bist du in der Nachfolge Jesu oder nicht? Bist du derjenige, der sagt, ja, ich folge Christus nach? Punktuell oder kontinuierlich? Eingeschränkt oder uneingeschränkt? Teilnachfolge oder Vollnachfolge? Jesus sagt, und wo ich bin, da, wie geht's weiter? Habt ihr das? Und wo ich bin, Vers 26. Wie geht's weiter? Johannes 12, Vers 26. Und wo ich bin, da wird auch mein Diener sein. Hey, was heißt es? Es ist eine absolute Identifikation mit Jesus. Es ist wirklich zu sagen, denn wo er ist, da bin ich, und wo ich bin, da ist er. Am Morgen in der Stille. Er steht auf. Er sagt, da bin ich. Was machen wir? Schlafen wir weiter? Wie ist es an der Arbeitsstelle? Jesus sagt, hier bin ich. Und wir? Nur am Arbeiten? Gar nicht an ihn denken? Jesus sagt, hey, Moment mal, bleib mal stehen, ich möchte mit jemandem reden. Ah, keine Zeit, Jesus, ich muss jetzt. Jesus bleibt stehen und redet mit ihm. Jesus sagt, hey, ich möchte da Geld geben. Was, Geld geben? Nein, Jesus, das ist mein Geld. Jesus gibt den Zehnten. Ah, Zehnten? Dort zu sein, wo Jesus ist. Jesus sagt, ich gehe in die Jugendgebetswoche. Bin ich dort? Ich gehe in die Gebetswoche. Ich möchte beten, ich möchte Erfahrung haben, ich möchte mit meinem Vater Gemeinschaft haben. Bin ich dort? Versteht ihr, was ich meine? Ich tue einfach ein paar Beispiele geben, dass für uns das noch praktischer wird. Bin ich dort, wo Jesus ist? Und ist Jesus dort, wo ich bin? Manchmal habe ich mir überlegt, wenn jetzt Jesus wiederkommen würde, in diesem Augenblick, möchte ich dort sein, wo ich gerade stehe? Möchte ich dort das Ende von diesem Leben haben? Und es gab Situationen in meinem Leben, wo ich gesagt habe, also da möchte ich jetzt gerade die Wiederkunft nicht haben. Bin ich da, wo Jesus ist? Wisst ihr, ist auch ein wichtiger Punkt, wir als Jugendliche, wenn wir unser Leben ausrichten und sagen, was ist Gottes Wille? Dass du dann fragst und nachsagst, richte ich mein Leben aus oder richtet Gott mein Leben aus? Bin ich offen für sein Ohr? Bin ich offen für seine Führungen? Kann ich überhaupt seinen Willen erkennen? Und wie erkenne ich seinen Willen überhaupt? Wisst ihr, ich wollte nie Missionar werden oder Prediger. Ich wollte immer Arzt werden, immer Medizin studieren. Medizin fasziniert mich. Aber als ich mich bekehrt habe und gesagt habe, Jesus, ich gebe dir alles, ich gehöre mir nicht mehr selbst, du gehörst mir und ich gehöre dir, du hast absolute Möglichkeit zu sagen, was du möchtest. Das war ein Versprechen damals, weil ich wirklich so verliebt war in Jesus und immer noch bin. Er sagt, alles gehört dir, ich gebe dir mein Leben, also kannst du bestimmen. Da hat er mich nach einem Jahr, nachdem ich das gesagt hatte, gerufen, dass ich Prediger werden soll mit 16. Ich war crazy enough, dass ich alles aufhören wollte mit 16. Ich möchte Schule abbrechen, ich möchte gleich in die Mission, gleich zu den Leuten. Und meine Eltern haben gesagt, es wäre vielleicht nicht schlecht, wenn du doch das Abitur machen könntest. Und nach dem Abitur wollte ich dann in die Mission gehen. Und dann habe ich nichts gefunden, wo ich wirklich als Missionar arbeiten kann. Und dann war das so, dass ich dann nach Bogenhofen gegangen bin. Und dann war ich bereit. War ich dann? Nein, eigentlich nicht. Ich wollte dann meinen Master machen. Mein Master of Divinity. Das ist so ein Abschluss, den du machen kannst. Noch 3 Jahre drauf. Ja? Aber dann hat Gott gesagt, Chris, komm in die Schweiz. Komm in die Schweiz. Wisst ihr, in der Schweiz, das wollte ich nie machen. Ich habe einmal ein Seminar gehalten und dann weiß ich noch, wo ich am Samstagnachmittag draußen war und sagte, und bin reingegangen. Ich dachte mir, das Seminar und nie wieder. Und wie wenn Gott das gehört hätte und gesagt hätte, dich schicke ich dahin. Nun, das ist eine wunderbare Zeit hier in der Schweiz, die wir erlebt haben. Kathi und ich. Und es ist gigantisch, ich möchte es nicht missen. Und es ist besser, dass er gelenkt hat, als dass ich gelenkt habe. Verstehst du? Gottes Willen zu tun ist

nicht immer der einfachste Weg, aber der schönste Weg. Der allerschönste Weg und das Beste, was dir jemals passieren kann. Lieber zu fragen, Gott, was möchtest du für mein Leben, als zu sagen, ich mach das. Wisst ihr, ich habe da einen jungen Mann gekannt und der hat gesagt, ich habe es entschlossen, ich denke, dass es gut ist für mich. Christ, Adventist. Ich habe es entschlossen, ich denke, dass es gut ist für mich. Ihr merkt die Betonung, hä? Und da habe ich einen anderen Mann kennengelernt, sein Name ist Richard Calderon, arbeitet jetzt gerade für Amazing Facts. Und als ich ihn damals in Indien getroffen habe, hat er gesagt, oh Mann, er hat so den Wunsch gehabt, nach Japan zu gehen. Nun, kann ich mir nicht ganz vorstellen, aber gut, das war sein Wunsch und von seiner Frau. Und er hat einfach gebetet, schick uns doch nach Japan, bitte schick uns doch nach Japan. Ha? Sie haben gebetet, unser Vertrag läuft hier aus, bitte schick uns doch nach Japan. Ha? Das ist, manchmal beten wir so, nicht wahr? Bitte doch, aber wenn es dein Wille ist, ha? Das tun wir noch als Klammer dazufügen. Und dann hat er gesagt, haben sie ein Deadline gesetzt, Gott ruf uns bis dahin. Okay, der Deadline kam an diesem Tag, aber es war morgens und er bekommt einen Anruf und er kriegt diesen Ruf, nach Südamerika zu gehen. Das ist etwas, was ich mir mehr vorstellen könnte wie Japan. Nun, auf jeden Fall kriegt er am Morgen einen Ruf, nach Südamerika zu gehen. Er kann kommen als Missionar. Und er legt auf und sagt, Gott, bitte nicht, bitte nicht, bitte. Und er sagt es seiner Frau und die fängt voll an zu weinen. Und sie weint und weint. Nein, Gott, tu uns das nicht an. Nicht Südamerika. Und sie haben gesagt, okay, die Zeit ist noch nicht vorbei, der Tag ist noch nicht abgelaufen, der hat noch 24 Stunden, wir warten bis Mitternacht. Vielleicht ruft uns Gott noch auf eine andere mögliche Art und Weise. Denn wir kennen ja jemanden, der könnte uns ja irgendwie vermitteln, dass wir nach Japan kommen. Sollen wir den anrufen? Naja, vielleicht sollten wir mal kurz anrufen. Und der ruft an und sagt, Sekretärin. Ja, du rufst an, gut, dass du anrufst. Wir wollten dich auch schon anrufen, aber er ist jetzt nicht gerade da. Aber soll ich ihm was ausrichten, dass du angerufen hast? Nein, sag ihm noch nichts, doch nichts. Wenn Gott ihn lenkt, dass er mich heute anruft, dann werde ich gehen. Aber wenn Gott mich heute nicht anruft, dann werde ich nicht gehen. Und die haben gebetet und gebetet. Ihr könnt euch das vorstellen, ha? Und vor allem die Frau. Nicht Japan, Südamerika. Und dann ist es so interessant. Er hat erzählt, dass 5 Minuten vor Mitternacht klingelte das Telefon. Und er ist hingestürmt und hat abgenommen. Und wisst ihr, wer es war? Nur sein Sohn. Und sie sind nach Südamerika gegangen. Ja, ich habe ihn in Indien getroffen. Er ist von Südamerika dann nach Indien gegangen. Er war übrigens auch in China und auch in Japan. Mittlerweile hat ihn Gott dann auch dorthin geführt. Er sprach dann Chinesisch und auch ein Dialekt von Indien. Er sprach auch Spanisch. Und Gott hat ihn jetzt auf einen besonderen Weg nach Amerika gerade geschickt. Er ist wirklich ein Beispiel für mich geworden, wo ich sagte, ja, auf die Stimme Gottes hören und wirklich vertrauen. Er sagte, das Jahr in Südamerika war gigantisch. Er wusste, Gott hat ihn dorthin gesendet. Er wusste ganz genau, warum. Weißt du, das ist viel schöner, als zu sagen, ich habe entschlossen. Ich denke, dass es gut ist für mich. Ja? Es gibt so ein Zitat, und das möchte ich dir noch mitgeben, dass du davon nicht enttäuscht bist, wenn du nach diesem Prinzip leben solltest. Derjenige, der am nächsten zu Christus steht, der trinkt am meisten die selbst aufopfernde Liebe von ihm. Das steht im Wirken der Apostel in der englischen Ausgabe 543. Und wo ich bin, da wird mein Diener sein. Deshalb müssen wir fragen, hey, bin ich da, wo Jesus ist? Oder möchte ich dort sein, wo Jesus ist? Dort, wo Jesus ist, möchte ich sein. Das ist am schönsten. Da ist es am wärmsten. Da ist es am genialsten. Da ist es am interessantesten. Da ist es am spannendsten. Denn bei Jesus, da passiert viel. Ohne Jesus ist mein Leben fad. Ohne Jesus ist mein Glaubensleben so einsam. Ohne Jesus ist mein Glaubensleben wie eine Wüste. Aber wo Jesus ist, da blüht sie auf. Stimmt's? Bei Jesus sein und Jesus in mir, das ist eigentlich der Wunsch von ihm. Da drin. Und jetzt kommen wir, weil wir diesen Weg jetzt gegangen sind, zu dem, wo wir lang

langsam verstehen, warum Jesus so komisch, in unseren Augen, komisch geantwortet hat. Schaut mal. Warum ist es Jesus so wichtig, dass wir ihm kontinuierlich und uneingeschränkt in einer selbst aufopfernden Nachfolge nachgehen? Warum? Wisst ihr, was die Antwort ist? Wenn ihr das tut, kontinuierlich, uneingeschränkt, in einer selbst aufopfernden Nachfolge, nicht ich, sondern auch der andere und Gottes Wille zählt, wisst ihr, was dann geschieht? Dann geschieht ein Wunder. Warum? Und was für ein Wunder? Dann geschieht genau das Wunder der Veränderung. Wenn du Jesus nachfolgst, kontinuierlich, uneingeschränkt, immer ihm nachgehst und opferst, wo er opfert und gibst, wo er gibst und dort nimmst, wo er nimmt, dann wird dein Leben verändert. Und nur in dieser Gemeinschaft mit ihm, dieser kontinuierlichen, uneingeschränkten Gemeinschaft, gehört und geschieht Veränderung. Und jetzt möchte ich die Frage stellen, kann das sein, dass das die Antwort ist auf die Frage, Herr, wir möchten Jesus sehen? Kann es sein, dass die Antwort auf die Bitte, Herr, wir möchten Jesus sehen, nicht nur eine Antwort zur Zeit Jesu war, sondern für alle Zeitalter? Fallen, sterben, hassen, dienen, nachfolgen, Gemeinschaft, dass nämlich Jesus in deinem Leben reflektiert wird. Verstehst du? Kommen die Griechen? Wir möchten ihn sehen. Und Jesus führt auf, was es bedeutet, was aufzugeben, was zu verlieren, ihm nachzufolgen, ihm zu dienen, ihm nachzugehen, mit ihm Gemeinschaft zu haben. Und wie sich das verändert, dass du Jesus reflektieren kannst. Und dass die Menschen nicht nur damals Jesus sehen wollten, sondern auch heute, ist Tatsache. Viele Menschen interessieren Dogmen einfach nicht, weil es trocken für sie ist, weil Jesus ihnen fehlt. Aber Interesse an Jesus haben viele Menschen. Und weißt du, wenn Menschen heute Jesus sehen wollen, dann möchte ich heute Abend sagen, durch dich, durch deine Augen, durch deine Worte, durch deinen Mund. Und wenn sie Jesus sehen wollen, dann können sie dich anschauen. Und wenn sie Jesus hören wollen, dann können sie dir zuhören, weil du die Worte von Jesus hast. Das ist Jesu Ziel in deinem Leben. Und er sagt, ich schaff's. Ich kann es machen. Indem sie dich sehen, mein liebes Kind, sollen sie mich sehen. Und wenn sie dich treffen, sollen sie mich treffen. Und wenn sie mit dir reden, sollen sie mich hören. Gott hat einen Plan, oder? Für dein Leben. Verstehst du, warum Jesus vom Sterben und vom Fallen und vom Hassen spricht? Er sagt, hey, da muss etwas, erstmal ein neues Leben entstehen. Deine alte Natur, die kämpft dagegen an. Sie sagt, ja, dienen schon, aber nachfolgen niemals. Jesus reflektieren? Niemals. Aber wenn neues Leben entsteht, diese alte Natur kaputt geht in deinem Herzen und Neues aufsteht, weil Jesus in dein Herz kommt, dann geschieht da was. Und wie Jesus sagte, wer mich sieht, der sieht den Vater. Jesus sagte, ich reflektiere den Vater. Genauso geschieht es auch. Herr, wir wollen Jesus sehen. Matthäus 10, Vers 40. Wer euch aufnimmt, nimmt mich auf. Galater 2, 20, nicht mehr ich, sondern Christus lebt in mir. Es ist gewaltig, was Gott in deinem Leben vorhat. Und immer mehr darf ich verstehen, dass viele Menschen schon die Augen Jesu haben und die Worte Jesu haben. Und dass ich, wenn ich Christen treffe, nicht nur Menschen treffe, sondern eigentlich etwas, was Gott in ihnen gemacht hat. Und ein Stück Jesus schon darin jetzt erkennen darf. Aber du kannst ankämpfen, wie du magst gegen Sünde. Du kannst kämpfen und kämpfen. Du kannst sogar bestimmte schlechte Gewohnheiten ablegen. Aber wenn Christus nicht in deinem Herzen ist, dann wirst du immer teilweise mit Satan verbunden sein. Aber wenn du eine lebendige Beziehung mit Christus entwickelst und mit ihm gehst, Moment für Moment, Zeit für Zeit,

dann lebt er in dir. Möchtest du das? Bist du bereit für das Projekt Jesu? Oder sagst du, nee, ich schaffe das nicht? Das ist eine gute Einstellung. Weil ich kann es nicht schaffen. Aber bist du bereit für das Projekt Jesu? Dass diese Bitte, Herr, wir wollen Jesus sehen, in deinem Leben sichtbar wird? Möchtest du? Hast du diesen Wunsch danach? Sagst du, Herr Jesus, ich habe dir lang genug schon gedient, aber wenigstens mit einem Fuß war ich woanders? Hilf mir doch, dass ich 100% dir nachfolgen kann. Und wenn Licht in mein Leben kommt und es einer der letzten Lichtstrahlen sind, bitte, Herr Jesus, helf mir, dass ich nicht die auch noch auspust. Ich möchte nicht in vollkommener Finsternis sein. Ich möchte Licht annehmen und in diesem Licht auch wandeln und gehen. Deshalb sagt Jesus, wenn ihr Licht empfangen habt, dann wandelt ihm, während ihr das Licht habt, damit ihr nicht in die Finsternis kommt. Ist es dein Wunsch, zu sagen, heute, Herr Jesus, warum eigentlich nicht? Ich weiß, was in vielen Herzen abgeht. Ich könnte was verlieren, ich könnte was verpassen. Aber das sind niemals das, was Gott für dich vorbereitet hat und was die Wahrheit ist. Das, was du verpasst, ist Schmerz und Leid, was Satan für dich vorbereitet hat. Ich wünsche es dir so sehr, dass du sagst, ja, ich möchte. Ich möchte. Ich möchte, Herr Jesus. Ja, manchmal denke ich, ich würde was verpassen. Aber kannst du mir das auch nehmen, dass ich dir ganz nachfolge? Kannst du mir helfen, dass meine Füße und mein Herz sich alles nach dir ausrichtet und ich offen bin? Kannst du nicht, Herr Jesus? Ich bitte dich darum. Ich möchte so gern, dass deine Sünde im Meer versinkt, aber dass du oben bleibst. Was ist deine Entscheidung? Ich kann sie dir nicht treffen. Triff sie. Red mit Gott. Ring mit Gott. Und sag ihm, Herr, hier bin ich. Wollen wir gemeinsam noch beten? Und Gott sagen, hier sind wir. Lasst uns aufstehen. Zusammen beten. Himmlischer Vater, wir müssen bekennen, dass viele von uns gedient haben, aber nicht immer nachgefolgt sind. Und wir haben etliche Kerzen und Lichter ausgeschaltet in unserem Leben, weil wir es einfach nicht sehen wollten, einfach nicht leben wollten. Und das stört uns ja gar nicht mehr, weil wir das Licht ja gar nicht mehr haben. Vielleicht ist das eine oder andere doch heute Abend in unseren Sinn gekommen und ganz kurz der Gedanke da gewesen, vielleicht sollten wir doch so leben oder anders leben. Herr Jesus, ich bitte dich für jeden Einzelnen. Lass ihn und sie nicht verloren gehen. Komm du in unser Herz, Herr, und mach uns neu. Danke dafür, dass du so viel Vertrauen in uns gelegt hast und so ein großes Projekt mit uns vorhast. Dass wir stückweise und immer mehr dich reflektieren dürfen. Danke dafür, Herr Jesus. Brich die Ketten, brich die Sünde, brich die Sucht und mach uns frei. Das ist unser Gebet und dafür danken wir dir. In deinem Namen. Amen.

Herr, unser Herrscher, wie herrlich ist dein Name in allen Landen, der du zeigst deine Hoheit am Himmel. Aus dem Munde der jungen Kinder und Säuglinge hast du eine Macht zugerichtet, um deiner Feinde willen, dass du vertilgst den Feind und den Rachgierigen. Wenn ich sehe die Himmel, deiner Finger Werk, den Mond und die Sterne, die du bereitet hast, was ist der Mensch, dass du seiner gedenkst, und des Menschen Kind, dass du dich seiner annimmst? Du hast ihn wenig niedriger gemacht als Gott. Mit Ehre und Herrlichkeit hast du ihn gekrönt. Du hast ihn zum Herrn gemacht über deine Hände Werk. Alles hast du unter seine Füße getan. Schafe und Rinder, dazu auch die wilden Tiere, die Vögel unter dem Himmel und die Fische im Meer und alles, was die Meere durchzieht. Herr, unser Herrscher, wie herrlich ist dein Name in allen Landen.

sah einen neuen Himmel und eine neue Erde. Denn der erste Himmel und die erste Erde waren vergangen, und das Meer gibt es nicht mehr. Und ich, Johannes, sah die heilige Stadt, das neue Jerusalem, von Gott aus dem Himmel herabsteigen, zubereitet wie eine für ihren Mann geschmückte Braut. Und ich hörte eine laute Stimme aus dem Himmel sagen: Siehe, das Zelt Gottes bei den Menschen, und er wird bei ihnen wohnen, und sie werden seine Völker sein, und Gott selbst wird bei ihnen sein, ihr Gott. Und Gott wird abwischen alle Tränen von ihren Augen. Und der Tod wird nicht mehr sein, weder Leid noch Geschrei noch Schmerz wird mehr sein, denn das Erste ist vergangen. Und der auf dem Thron saß, sprach: Siehe, ich mache alles neu. Und er sprach zu mir: Schreibe, denn diese Worte sind wahrhaftig und gewiss. Und er sprach zu mir: Es ist geschehen, ich bin das A und das O, der Anfang und das Ende. Ich will dem Dürstenden geben aus dem Quell des Wassers des Lebens umsonst. Wer überwindet, der wird alles erben, und ich werde sein Gott sein, und er wird mein Kind sein.

Kein Grund zum Prahlen. Da sprach ich, wehe mir, ich vergehe, denn ich bin unreiner Lippen und wohne unter einem Volk von unreinen Lippen. Denn ich habe den König, den Herrn Zebaoth gesehen, mit meinen Augen. Menschen, die biblische Heiligung erleben, werden Demut und Bescheidenheit an den Tag legen. Wie Mose haben sie einen Blick auf die ehrfurchtgebietende Majestät der Heiligkeit getan. Nun erkennen sie ihre eigene Unwürdigkeit im Gegensatz zur Reinheit und höchsten Vollkommenheit des Unendlichen. Der Prophet Daniel bietet ein Beispiel echter Heiligung. Sein langes Leben war vom edlen Dienst für seinen Meister erfüllt. Er war ein von Gott Geliebter. Anstatt aber auf seine Reinheit und Heiligkeit zu pochen, identifiziert sich dieser ehrenwerte Prophet mit den wirklich schlimmen Sündern Israels, als er vor Gott für sein Volk Fürbitte einlegte. Wir liegen vor dir mit unserem Gebet und vertrauen nicht auf unsere Gerechtigkeit, sondern auf deine große Barmherzigkeit. Wir haben gesündigt, wir sind gottlos gewesen. Er sagte, als ich noch so redete und betete und meine um meines Volkes Israel Sünden bekannte. Als Hiob die Stimme aus dem Wettersturm vernahm, rief er, darum spreche ich mich schuldig und tue Buße in Staub und Asche. Es geschah, als Jesaja die Herrlichkeit des Herrn erblickte und die Cherubim rufen hörte, heilig, heilig, heilig ist der Herr Zebaoth, dass er aufschrie, weh mir, ich vergehe. Nachdem Paulus in den dritten Himmel entrückt wurde und Dinge hörte, die ein Mensch nicht aussprechen kann, bezeichnete er sich selbst als den Allergeringsten unter allen Heiligen. Und der Lieblingsjünger Johannes, der sich an Jesu Brust lehnte und seine Verklärung mit ansah, fiel wie ein Toter dem Engel zu Füßen. Wer im Schatten des Kreuzes von Golgatha lebt, bei dem kann es keine Überheblichkeit geben, kein Prahlen, man sei frei von Sünde. Solche Menschen spüren, dass ihre Sünde die Seelenangst verursachte, an der das Herz des Gottessohnes schließlich brach. Dieses Bewusstsein lässt sie ganz klein werden. Die am engsten mit Jesus verbunden sind, entdecken am deutlichsten, wie schwach und sündig der Mensch ist. Ihre einzige Hoffnung liegt im Verdienst eines gekreuzigten und auferstandenen Heilands.

0: It truly is an honor and a privilege to be invited to come back to this part of the world.
1: Es ist mir eine Ehre und auch ein Vorrecht, dass ich hier in diesen Teil der Erde wieder mal zurückkehren durfte.
0: I've come to share something with you that is actually very close to my heart.
1: Ich möchte mit euch ein Thema besprechen, das mir sehr am Herzen liegt.
0: I really want to give my appreciation and thanks to Achim for the arrangements that have been made for me to come back at this time.
1: Ich möchte ganz besonders Achim danken für all das, was gemacht hat, die ganze Planung, dass ich hier heute sein darf.
0: I have of course been in German-speaking areas before.
1: Ich war natürlich schon öfter in deutschsprachigen Gebieten.
0: And some of you may have even heard the CDs of previous presentations.
1: Und manch einer mag vielleicht CD-Aufnahmen von vorhergehenden Vorträgen von mir kennen.
0: In order to come back, I sense it's actually a very humbling responsibility.
1: Wenn ich jetzt hier zurückkomme, dann ist es eigentlich eine sehr demütige Geste, denn ich denke, da ist eine Notwendigkeit.
0: I pray that the Lord will use this time and make it very meaningful for all of us together.
1: Ich bete darum, dass Gott diese Zeit, die wir gemeinsam haben, sehr bedeutend macht für alle von uns und dass er uns weiterhilft.
0: The seminar that we're going to share together this weekend is not about easy or straightforward things.
1: Die Vorträge heute Abend und am Wochenende, die wir haben werden, sind nicht über einfache Themen, die so gerade mal geradeaus einfach gehen.
0: They can't be sorted out in 2 or 3 hours.
1: Das kann man in 1-2 Stunden nicht abhandeln.
0: It's one of those very thorny issues.
1: Es ist eine der sehr dornigen Themen.
0: It's actually been discussed for centuries.
1: Es wurde schon seit Jahrhunderten wird darüber diskutiert.
0: And it keeps coming up generation after generation.
1: Es kommt immer wieder, einer Generation nach der anderen, immer wieder mal nach oben.
0: It's very interesting to me that independently over the last 2 years, 2 committees have been formed to actually discuss these issues again.
1: Es ist für mich sehr interessant zu sehen, dass in den letzten 2 Jahren 2 unabhängige Komitees sich gebildet haben, um sich mit dieser Frage auseinanderzusetzen.
0: One at the General Conference.
1: Eins an der Generalkonferenz.
0: And one that I was involved with in my own home division, the South Pacific Division.
1: Und eins in der Südpazifik-Division, wo ich selbst mit teilgenommen habe.
0: Again, people felt that these issues had not been sorted out to total satisfaction.
1: Die Menschen dort haben festgestellt, dass das Thema nicht zu der vollständigen Zufriedenheit der Menschen bisher ausgebaut wurde.
0: We still needed to look at it again.
1: Wir müssen dort wieder mal reinschauen. Wir müssen uns das noch mal vornehmen.
0: If it was just an issue of the older conservative people resisting change,
1: wenn es nur das wäre, dass die etwas älteren Menschen sich jeglichem Wandel widerstrebend widersetzen würden,
0: then you would expect that it would solve itself when all the old people die off.
1: Dann wäre es ja irgendwann mal zu Ende, wenn alle die alte Generation hinweggestorben wäre.
0: But the very fact that the next generation senses the same struggles, asks the same questions.
1: Aber die Tatsache, dass die folgende Generation die gleichen Kämpfe aussteht und die gleichen Fragen stellt,
0: shows that it's not just a problem of a few old conservative people.
1: Zeigt, dass es nicht nur hier um ein Problem von ein paar alten konservativen Gemeindemitgliedern geht.
0: The fascinating thing is that it's not only a Western cultural concern.
1: Und dabei ist es nicht mal nur eine Angelegenheit, die uns als westliche Kulturen betrifft.
0: The very fact that I have been asked to go to many parts of the world shows me that all cultures are struggling with it.
1: Die Tatsache, dass ich überall hin auf der Welt eingeladen worden bin zu diesem Thema, zeigt mir, dass es ein weltweiter und kulturübergreifender Kampf ist um dieses Thema.
0: You may well ask, how did I get involved with the music issue?
1: Ihr werdet fragen, wie komme ich zu diesem Thema über Musik?
0: Well, I've actually been involved with music since the age of 7.
1: Nun, mit Musik habe ich zu tun, seit ich 7 Jahre alt bin.
0: And then eventually, when I went on to do ministerial

0: training, I was always asked the difficult questions.
1: Und als ich dann in der Pastorenausbildung war, wurde ich immer diese schweren und schwierigen Fragen gestellt.
0: And so I sensed a responsibility to really try and sort out these issues in my own mind.
1: Deswegen empfand ich die Notwendigkeit und die Pflicht dazu, diese Themen in meinem Kopf selbst einmal durchzudenken.
0: I firmly believed that all music, including classical music, needed to be treated on an equal basis.
1: Ich bin der Überzeugung, dass alle Musik, auch die klassische Musik, auf der gleichen Grundlage behandelt werden muss.
0: Any principles must be fairly applied across the board.
1: Alle Prinzipien müssen gleich über die gesamte Range an Musik gelten.
0: And so it is that I have spent some 30 to 40 years now actually studying and reflecting on these issues.
1: Und so beschäftige ich mich nun seit 30 bis 40 Jahren mit diesem Thema.
0: The Lord has opened the way for me to do two postgraduate degrees trying to work on the issues.
1: Der Herr hat mir Wege eröffnet, um zwei Dissertationen auf den Gebieten zu machen, um mit den verschiedenen Themen umgehen zu können.
0: This weekend I can only share with you what I have found on my journey.
1: Ich kann euch heute nur das mitteilen, was ich auf dieser Reise selbst mitbekommen habe.
0: I'm convicted about what I'm going to say to you.
1: Ich bin fest von dem überzeugt, was ich euch heute mitteilen werde.
0: You must take it and sift it.
1: Ihr müsst es nehmen und dann selbst sieben.
0: You have to compare it with the scriptures and with the writings of Ellen White.
1: Ihr müsst es mit der Heiligen Schrift und auch mit den Schriften von Ellen G. White vergleichen.
0: You've got to try and evaluate, does it hang together? Is it logical?
1: Ihr müsst euch darüber klar werden, hängt es wirklich so zusammen? Ist es logisch, was hier gesagt wird?
0: And I can only say to you, hold fast to that which is good.
1: Und ich kann euch nur sagen, haltet fest an dem, was gut ist.
0: Remember, I am a fellow pilgrim with you.
1: Denkt, ich bin ein Mitbruder, der auf dem Weg ist in die Gottesstadt mit euch.
0: I am well aware that I could be wrong on some things.
1: Ich bin mir dessen bewusst, dass auch ich irgendwo auch irren kann.
0: But I can tell you, I am not planning to be wrong.
1: Aber ich kann euch sagen, es ist überhaupt nicht meine Absicht und ich plane es auch nicht, falsch zu liegen.
0: If you don't agree with something that I say, that is totally okay.
1: Wenn ihr mit etwas, was ich sage, nicht einverstanden seid, dann ist das in Ordnung.
0: I will never hold it against you.
1: Ich werde es euch nie vorhalten.
0: But that will not make the issues that we're talking about go away.
1: Aber das wird die Fragen, um die es geht, nicht einfach in nichts auflösen.
0: I would simply ask that you then put something better in its place.
1: Ich möchte dann euch darum bitten, dass ihr etwas Besseres anbietet, eine bessere Lösung.
0: I'm going to ask you to think over this weekend.
1: Ich möchte, dass ihr dieses Wochenende darüber nachdenkt.
0: And I'm not going to make any apology for the fact that I'm going to ask you to think.
1: Und ich werde mich dafür nicht entschuldigen, dass ich euch bitte, darüber nachzudenken.
0: The issues are complex.
1: Die Themen sind sehr, sehr, sehr schwierig.
0: There will be time for questions.
1: Wir werden uns einige Zeit nehmen, um Fragen zu beantworten.
0: Probably it would be good if you were able to write some of those questions down.
1: Vielleicht macht ihr euch einige Notizen dafür.
0: And then we can take those written questions perhaps at the end of sessions.
1: Und dann können wir das am Ende der einzelnen Vorträge wieder hervornehmen und behandeln.
0: I can only pray that God indeed will make our time together meaningful and worthwhile.
1: Und ich kann nur darum bitten, dass Gott unser Zusammentreffen und die Vorträge hier zum Segen und zu einer tieferen Bedeutung führen wird.
0: All right, let's turn to our subject for this evening.
1: Lasst uns nun aber zum Thema des heutigen Abends kommen.
0: Music in the Christian Church, 21st century perspectives.
1: Christliche Kirchenmusik, ein Ausblick auf das 21. Jahrhundert.
0: I imagine that all of us would agree that music is one of the most beautiful gifts that God has given us.
1: Ich denke, jeder von euch wird zustimmen, wenn ich sage, dass Musik eine der schönsten Gaben ist, die Gott uns verliehen hat.
0: Almost every person on planet Earth would affirm that they like music.

0: Fast jeder Mensch hier auf dieser Erde wird zustimmen und sagen, ja, ich mag Musik.
1: And they will say that it fulfills a meaningful part of life for them.
0: Und sie sagen, dass es einen sehr bedeutenden Teil ihres Lebens einnimmt.
1: Some people will say it relaxes them.
0: Einige werden sagen, oh, ich kann da so schön entspannen.
1: Some people say it cheers them up.
0: Sie sagen, oh, das macht mich heiter und fröhlich.
1: Others will say it puts them in the mood for things.
0: Andere werden sagen, oh ja, das bringt mich in Stimmung, um etwas zu tun.
1: And of course, yes, it even creates the atmosphere for worship.
0: Und natürlich, es macht auch die Atmosphäre für die Anbetung.
1: In fact, according to the anthropologist Alan P. Merriam, he wrote this.
0: Also der Anthropologe Alan P. Merriam hat Folgendes geschrieben.
1: And I'm sorry that this is in English. But Simon has gone through and translated these, and so I hope that he's able to work through with us here very, very quickly. You're not going to translate that. All right, the importance of music, as judged by the sheer ubiquity of its presence, is enormous.
0: Bedingt durch die schiere Allgegenwärtigkeit ist Musik von großer Bedeutung.
1: There is probably no other human cultural activity which is so all-pervasive, which reaches into, shapes and often controls so much of human behavior.
0: Es gibt wohl keine andere kulturelle Betätigung des Menschen, die so alldurchdringend ist und die so stark in das menschliche Verhalten eingreift, es formt und oft sogar kontrolliert.
1: It was those last few phrases that were very interesting and caught my attention.
0: Diese letzten Sätze, die waren sehr interessant für mich und haben meine Aufmerksamkeit in Gefangenschaft genommen.
1: Especially as a Christian pastor.
0: Besonders natürlich als ein christlicher Pastor.
1: Something that says it often controls so much of human behavior.
0: Und es steht da, dass es oft so sehr das menschliche Verhalten kontrolliert.
1: And yet it is strangely true.
0: Und es ist komisch, aber es ist irgendwie wahr.
1: The musician Krehbiel once said.
0: Der Musiker Krehbiel hat einmal gesagt,
1: of all the arts, music is practiced most and thought about least.
0: Von allen Künsten wird die Musik am häufigsten ausgeübt, jedoch wird wohl am wenigsten über sie nachgedacht.
1: I suppose in some ways that's understandable.
0: Ich denke, irgendwie ist das verständlich.
1: Music is something that you do, something that you participate in.
0: Musik macht man, man nimmt an ihr teil.
1: It's something that you feel or experience.
0: Man fühlt es, die Gefühle sind angesprochen.
1: To think about music sometimes seems to take away its charm.
0: Über Musik nachdenken, das heißt so ein bisschen, den Zauber von ihr wegzunehmen.
1: It's a little bit like philosophizing about love.
0: Das ist so ein bisschen wie, als würde man über Liebe philosophieren.
1: And yet, recognizing this, I would still like to suggest that as Seventh-day Adventists, we actually have a duty to do some thinking.
0: Und obwohl ich das anerkenne und denke, dass das so ist, dass wir als Siebenten-Tags-Adventisten eine Pflicht haben, darüber nachzudenken, über Musik nachzudenken.
1: You know, as Seventh-day Adventists, we believe that we have a holistic message.
0: Als Siebenten-Tags-Adventisten sagen wir, wir haben eine ganzheitliche Botschaft.
1: A message for every aspect of human nature.
0: Eine Botschaft für jeden Aspekt der menschlichen Natur.
1: Ultimately we believe that the gospel touches and is designed to heal every part of us.
0: Letztlich sagen wir, dass die Botschaft überall in alle Bereiche greift und dazu da ist, alle Bereiche zu heilen.
1: We have a doctrinal witness that we believe we need to share with the world.
0: Wir haben eine Botschaft, eine an Glaubenspunkten, die wir der Welt mitteilen wollen.
1: And so we get involved in evangelism.
0: Und deswegen treiben wir Evangelisation.
1: We believe we have a special education philosophy that we want to share with through our schools.
0: Wir haben eine gewisse Erziehungsphilosophie, die wir in unseren Schulen mitteilen wollen.
1: We believe that we have a unique health message.
0: Wir glauben, dass wir eine einzigartige Gesundheitsbotschaft haben.
1: And that's why we do health outreach.
0: Und deswegen machen wir Gesundheitsevangelisation.
1: And of course we even run hospitals and clinics.
0: Und deswegen haben wir auch eigene Hospitäler.

0: und Kliniken.
1: We believe that we have a message of social concern.
0: Wir haben auch eine Botschaft, die ein soziales Anliegen hat.
1: And we need to share that through ADRA and AdraCare.
0: Und wir tun das, indem wir ADRA haben und ADRA das Hilfsorganisationsprojekte macht.
1: But what is our distinctive message in the area of the artistic?
0: Aber was ist unsere spezifische Botschaft auf dem Bereich der Kunst?
1: What we generally call the aesthetic realm.
0: Was wir generell als die ästhetische Sphäre bezeichnen, den ästhetischen Bereich.
1: All we know is that we live in a fast-changing world.
0: Nun, was wir alle wissen, ist, dass wir in einer Welt leben, die sich sehr schnell verändert.
1: And that change is also evident in the Christian community.
0: Und diese Veränderungen zeigen sich auch in der Christenheit.
1: There's a restlessness.
0: Es ist eine Ruhelosigkeit.
1: An increasing level of uncertainty.
0: Und ein ansteigendes Level von Ungewissheit, Unsicherheit.
1: Especially about how we ought to live.
0: Und besonders darüber, wie wir leben sollten. Über die Frage, wie wir leben sollen.
1: And there are so many different people calling and saying, do it this way, do it this way.
0: Und da gibt es so viele, die rufen, du musst es so machen, nein, du musst es so machen, du musst es so machen.
1: And of course there's an increasing sense of fragmentation.
0: Und man spürt, dass sich alles so zersplittert.
1: Rather than growing together.
0: Anstatt, dass es zusammenwachsen würde.
1: Traditional Christian beliefs and lifestyle practices are being challenged on many sides.
0: Traditionelle Glaubensüberzeugungen und Lebensstile sind durch viele Dinge herausgefordert worden.
1: And church leaders are finding it increasingly difficult to lead.
0: Und die Kirchenführer empfinden es als immer schwieriger, die Kirche zu leiten, zu führen.
1: It's very hard to maintain a sense of togetherness among the many factions.
0: Es ist so schwierig, einen Gemeinsinn zu entwickeln und zu behalten zwischen den verschiedenen Fraktionen, die es gibt.
1: Especially when sometimes the voices even within congregations are so contradictory.
0: Besonders dann, wenn die Stimmen selbst in einer Glaubensdenomination so unterschiedlich sind, so widersprüchlich.
1: And of course that is very evident in the aesthetic realm.
0: Und das ist besonders deutlich in diesem ästhetischen Bereich.
1: But dear friends, tonight it's right here that we come to something important.
0: Und jetzt kommen wir zu etwas ganz Wichtigem.
1: We often think that music is just a petty little issue in our church life.
0: Wir denken, dass Musik so ein kleines nettes Randthema in unserem alltäglichen Kirchenleben ist.
1: But I want you to notice this evening that down through the centuries, many historians and philosophers from different cultures.
0: Ich möchte, dass ihr wisst, dass durch die ganzen Jahrhunderte durch sehr viele Gelehrte und Wissenschaftler durch alle Jahrhunderte hindurch
1: they've all recognized that one of the most revealing barometers of a society's vitality and health is its artistic output.
0: Dass die Can you repeat it?
1: They recognize that one of the most revealing barometers of a society's vitality.
0: Das eine der empfindsamsten Anzeiger für die Art, für den Zustand einer Gesellschaft, ihr künstlerisches Schaffen ist.
1: Have a look at this from Confucius.
0: Schauen wir mal uns diesen Zitat von Konfuzius an.
1: If one should desire to know whether a kingdom is well governed, if its morals are good or bad, the quality of its music will furnish the answer.
0: Wenn man herausfinden möchte, ob ein Königreich gut regiert wird, ob seine Sitten gut oder schlecht sind, dann muss man die Qualität seiner Musik betrachten. Sie gibt darüber Auskunft.
1: What would we say in our society?
0: Was würden wir dazu sagen in unserer Gesellschaft?
1: I can guarantee that today, if we were looking to see whether a kingdom was well governed, we would look at how the economic situation was.
0: Ich denke, ich kann euch genau sagen, was wir tun würden. Wir würden heute, um den Zustand eines Königreichs zu definieren, auf den wirtschaftlichen Sektor schauen.
1: And yet here he says, if you want to know whether it's well governed or not, the quality of its music.
2: We'll furnish the answer.
0: Und er sagt, wenn wir es herausfinden wollen, ob es gut regiert ist, dann müssen wir auf die Qualität

0: der Musik Acht geben, die dort produziert wird.
1: He goes on, character is the backbone of our human culture and music is the flowering of character.
0: Er sagt weiter, Charakter ist das Rückgrat unserer Kultur und Musik ist die Blüte des Charakters.
1: He goes on, when the soil is poor, things do not grow. And when fishing is not regulated according to the seasons, then fishes and turtles do not mature.
0: Er führt weiter aus, wenn der Boden nährstoffarm ist, dann wächst nichts. Und wenn die Fischerei nicht geregelt wird gemäß den Jahreszeiten, dann können die Fische und Schildkröten nicht mehr auswachsen.
1: When the climate deteriorates, animal and plant life degenerate. And when the world is chaotic, the rituals and the music become licentious.
0: Wenn das Klima sich verschlechtert, dann verschlechtert sich auch das Leben von Tieren und Pflanzen. Und wenn die Welt aus den Fugen gerät, dann werden die Rituale und die Musik schamlos und liederlich.
1: We find then a type of music that is rueful without restraint and exuberant without calm.
0: Wir finden dann eine Musik vor, die kläglich, zügellos, übermäßig und ohne Ruhe ist.
1: In other words, the arts, he is saying, and particularly music, are not just entertainments.
0: Und er sagt hier, die Kunst und insbesondere die Musik sind nicht nur reine Unterhaltung.
1: They actually provide a clue or an insight into the culture that produced them.
0: Sie liefern einen Schlüssel oder einen Einblick in eine Kultur und ihren Zustand.
1: They actually reflect something intrinsic about that culture.
0: Sie spiegeln etwas Generelles wider über ihre Kultur.
1: What they admire and develop as the lovely and the beautiful actually tells us something about what they value and emphasize in their thinking.
0: Was sie bewundern und als schön bezeichnen und entwickeln, sagt uns etwas über ihre Art und Weise, wie sie denken.
1: That's another reason why we need to do some thinking about music and try to understand it.
0: Das ist ein weiterer Grund, warum wir über Musik nachdenken müssen und sie auch verstehen sollten.
1: Let me share with you a comment by John Ruskin.
0: Ein Zitat von John Ruskin.
1: Great nations write their autobiographies in three manuscripts. The book of their deeds, the book of their words and the book of their art.
0: Große Reiche schreiben ihre eigene Geschichte in drei verschiedenen Büchern nieder. Im Buch ihrer Taten, im Buch ihrer Worte und auch im Buch ihrer Künste.
1: Not one of these books can be understood unless we read the two others. But of the three, the only trustworthy one is the last.
0: Man kann keines dieser drei Bücher verstehen, wenn man nicht auch die beiden anderen heranzieht. Das einzige dieser drei Bücher aber, dem man wirklich vertrauen kann, ist das letzte, das Buch über die Kunst.
1: So here you can see not only Confucius before Christ,
0: nicht also nur Konfuzius, der vor Christus gelebt hat,
1: but John Ruskin, much closer to our time,
0: aber John Ruskin, der ja näher zu unserer Zeit gelebt hat,
1: have the same idea that indeed the arts actually are very important.
0: Haben die gleiche Vorstellung. Sie sagen, dass die Kunst wesentlich ist und von großer Bedeutung.
1: The arts actually tell you something about the spiritual health of a nation.
0: Die Künste sagen uns etwas über die geistliche Gesundheit der Nation.
1: Now I couldn't come to Germany without giving a German philosopher's thoughts as well.
0: Ich könnte natürlich nicht nach Deutschland kommen, ohne dass ich hier auch einen berühmten deutschen Philosophen mal zitiere.
1: It is in works of art that nations have deposited the profoundest intuitions and ideas of their hearts.
0: In den Kunstwerken haben die Völker ihre tiefsten Vorstellungen und Ideen ihres Herzens niedergelegt.
1: And fine art is frequently the key, with many nations there is no other, to the understanding of their wisdom and their religion.
0: Die hohe Kunst ist häufig der Schlüssel, und zu vielen Völkern gibt es gar keinen anderen Zugang, der Schlüssel zum Verständnis ihrer Weisheit und ihrer Religion.
1: Now I want you to

0: These writers are not just referring to the lyrics of songs.
1: Und diese Schreiber, die beziehen sich nicht nur auf die Buchstaben oder die Verse von irgendwelchen Liedern.
0: No, they're actually asserting that the very way in which the music is put together tells you something about the society.
1: Sie bestätigen hingegen, dass die Art und Weise, wie Musik zusammengefügt wird, etwas sagt über die Art und Weise, wie
0: the notes, the harmonies, the rhythms, the instruments, they are the things that reveal things about the culture.
1: Noten, Harmonie, Rhythmus und so weiter, die sagen uns etwas über die Kultur aus.
0: And they tell you something even about its religion.
1: Und sie sagen sogar etwas über die Religion aus.
0: Paul Tillich put it this way.
1: Paul Tillich hat es so gesagt.
0: In abbreviation, religion is the substance of culture, and culture is the form of religion.
1: Kurz gesagt, Religion ist das Wesentliche der Kultur. Die Kultur aber ist die Erscheinungsform von Religion.
0: I believe that that's a very insightful statement.
1: Das gibt uns einen sehr tiefen Einblick.
0: We're going to unpack that one a little bit later on in the weekend.
1: Wir werden das noch weiter ausführen in den anderen Vorträgen am Wochenende.
0: But in other words, using music as an example here,
1: in anderen Worten, wenn wir Musik hier als Beispiel verwenden,
0: he is saying that the music of a culture or even a subculture,
1: dann sagt er, dass die Musik einer Kultur oder auch einer Subkultur
0: is actually an audible expression of a way of thinking that undergirds that culture.
1: Eine hörbare Ausdruck des Denkens, der dieser Kultur zugrunde liegt.
0: But the fascinating thing is, it doesn't just work on national cultures.
1: Und das geht nicht nur um nationale Kulturen.
0: Have a look here at a statement by Eric Routley about church cultures.
1: Jetzt hören wir uns mal ein Zitat von Eric Routley an über Kirchenkulturen.
0: He wrote it down very bluntly.
1: Er sagt es ganz deutlich.
0: A church produces the music it wants and deserves. You can tell much about the ethos of a church from the quality of music it most frequently accepts and approves.
1: Eine Glaubensgemeinschaft bringt die Musik hervor, die sie will und auch verdient. Man kann sehr viel über die Geisteshaltung einer Kirche an der Qualität der Musik erkennen, die sie am meisten akzeptiert und gutheißt.
0: Notice what he's saying here.
1: Hört, was er hier sagt.
0: The music of our churches is already revealing something about us.
1: Die Musik in unseren Kirchen sagt schon etwas Bedeutendes über uns selbst aus.
0: And dear friends, again, this is a statement well worth thinking about a bit further.
1: Und über diese Aussage müssen wir noch viel tiefer nachdenken.
0: But we'll do it again a little bit later.
1: Das werden wir noch mal später darauf zurückkommen.
0: But for now, what do we hear when we listen to the music of the Christian church today?
1: Was hören wir, wenn wir heute die Musik uns anhören, die in den christlichen Kirchen praktiziert wird?
0: Here is just one example.
1: Wir hören nun nur ein Beispiel.

0: I'm sure you'll agree, there's no question that we live in a musically diverse world as Christians.
1: Also ich glaube, ihr stimmt mir damit überein, dass wir in einer sehr, sehr, sehr, sehr großen Brandbreite an Möglichkeiten hier in der christlichen Welt leben.
0: In fact, as historians have studied Christian music,
1: nun, wenn sich Historiker dem Studium der Musik zuwenden,
0: they are unanimous that the history of Western Christian church music is unique.
1: Dann stimmen sie darüber ein, dass die Geschichte der westlichen christlichen Kirchenmusik einzigartig ist.
0: It's a history of unparalleled change.
1: Es ist eine Geschichte, dass der des ständigen Wandels ohne einen Vergleich. Also es gibt nichts, was sich so stark wandelt wie die Kirchenmusik.
0: In comparison, the sacred music of most other cultures is consciously very conservative.
1: Im Gegensatz dazu ist die Musik anderer Kulturen, die Kirchenmusik, die geistliche Musik anderer Kulturen sehr konservativ.
0: It changes very little over time.
1: Sie verändert sich nur ganz geringfügig über die Zeit hindurch.
0: The changing nature of Western Christian music is recognized by scholars as uniquely a Western problem.
1: Die sich ständig ändernde Musik in der westlichen Kirchentradition ist einzigartig, wie Wissenschaftler sagen.
0: And that's something that we need to come back and ask ourselves, why is that actually the case?
1: Und darauf müssen wir zurückkommen und wir müssen uns die Frage stellen, warum ist das denn so?
0: We will deal with that on Sunday afternoon.
1: Und darum geht's im Vortrag am Sonntagnachmittag.
0: Nevertheless, the incessant and sometimes contradictory changes in Western Christianity.
1: Nichtsdestotrotz sind die beständigen und selbst sich widersprechenden ständigen Wechsel in der Geschichte
0: have brought with them much debate, even in Western Christian churches.
1: Haben sehr zu sehr großen Auseinandersetzungen und Debatten geführt, auch in der westlichen Kirche.
0: There's been a lot of friction over the last 2000 years.
1: Es gab viele Reibungspunkte in den letzten 2000 Jahren.
0: And yes, you heard me correctly. 2000 years, not just the history of Seventh-day Adventists.
1: Ja, es stimmt, es sind 2000 Jahre und nicht nur die Zeit, seit denen es Adventisten gibt.
0: In fact, in the last half century, it is no secret that in both liturgical and non-liturgical churches, there have been major crises.
1: In den letzten 50 Jahren gab es in den meisten liturgischen und auch nicht-liturgischen Kirchen eine große Auseinandersetzung darüber.
0: Amongst Roman Catholics and Anglicans,
1: bei den römisch-katholischen, bei den Anglikanern,
0: die Lutheraner,
1: bei den Lutheranern,
0: and many other Protestants, including some charismatic groups, have actually split over the issue of music.
1: Und andere Lutheraner und weitere charismatische Bewegungen, die haben sich in der Tat, die mussten sich abspalten, trennen. Da gab es richtige Schismen aufgrund der Musik.
0: Over the last 30 or 40 years, our own denomination has also struggled with the same question.
1: Und auch wir haben in den letzten 30 bis 40 Jahren mit dieser Frage so unsere Kämpfe gehabt.
0: To the extent that in some places churches have also had very acrimonious splits.
1: Und deswegen auch so weit, das ging so weit, dass auch in einigen Orten sich unsere Adventgemeinden getrennt haben voneinander.
0: I know that back in my home country,

0: I know of two churches that had very acrimonious splits.
1: In meiner Heimat kenne ich zwei Gemeinden, die eine ganz bittere Auseinandergehen hatten über diese Frage.
0: People may well ask the question, why?
1: Da fragt man sich nur die Frage, ja, warum muss das so?
0: Dorothy Sayers, an Oxford University scholar from the Anglican tradition.
1: Dorothy Sayers, eine Oxford, eine wissenschaftlerin aus Oxford von der anglikanischen Seite,
0: wrote something that has been quoted on a number of occasions since.
1: Hat etwas niedergeschrieben, was immer wieder zitiert wird.
0: Because scholars that have followed her have recognized that she has put her finger on something very important.
1: Denn Wissenschaftler, die ihr gefolgt sind, haben gesehen, dass sie den Finger auf eine wichtige Frage, an eine wichtige Wunde gelegt hat.
0: And it's a longer quotation, so I'm going to read sections here, basically the page, and then I will let Simon translate there.
1: Das ist ein etwas längeres Zitat, deswegen werde ich abschnittsweise vorgehen und immer seitenweise dann auch die Übersetzung machen lassen.
0: In such things as politics, finance, sociology and so on, there really is a philosophy and a Christian tradition.
1: In den Belangen wie Politik, Finanzen und Gesellschaft und so weiter gibt es eine eigene christliche Philosophie und Tradition.
0: We do know more or less what the church has said and thought about them and how they are related to Christian dogma and what they are supposed to do in a Christian country.
1: Uns ist mehr oder weniger geläufig, was die Kirche über sie ausgesagt hat, wie sie zur christlichen Lehre stehen und wie sie sich in einem christlichen Land verhalten sollten.
0: But oddly enough, we have no Christian aesthetic, no Christian philosophy of the arts.
1: Aber sonderbarerweise gibt es keine christliche Ästhetik, keine christliche Philosophie der Kunst.
0: The church as a body has never made up her mind about the arts, and it is hardly too much to say that she has never tried.
1: Die Kirche selbst hat sich mit den Künsten nie wirklich beschäftigt, und es ist wahrscheinlich nicht zu weit gegriffen, wenn man sagt, dass sie es nie wirklich recht versucht hat.
0: She has of course from time to time puritanically denounced the arts as irreligious and mischievous, or tried to exploit the arts as a means to the teaching of religion and morals.
1: Natürlich hat sie von Zeit zu Zeit auf puritanische Weise die Künste als widerchristlich und schädlich dargestellt oder versucht, die Künste als ein Mittel zur Lehre von Religion und Sitte und Moral zu gebrauchen.
0: And there have been, of course, plenty of writers on aesthetics who happen to be Christians.
1: Natürlich gab es eine Menge an Gelehrten, die über Ästhetik schrieben und auch Christen waren.
0: But they seldom made any consistent attempt to relate their aesthetic to the central Christian dogmas or teachings.
1: Sie haben aber nur selten einen konsequenten Versuch unternommen, ihre ästhetischen Vorstellungen in den Bezug zu den christlichen Lehren zu stellen.
0: Indeed, so far as European aesthetic is concerned, one feels that it would probably have developed along precisely the same lines had there never been an incarnation to reveal the nature of God. That is to say, the nature of all truth.
1: Was die europäische Kunst betrifft, so kann man annehmen, dass sie sich wohl in genau derselben Weise entwickelt hätte, auch wenn es niemals eine Offenbarung der Natur Gottes im Fleisch, also die Natur aller Wahrheiten, gegeben hätte.
0: But that is fantastic. In other words, it's strange. It's amazing.
1: Aber das ist komisch, das ist Fantasterei.
0: If we commit ourselves to saying that the Christian revelation discovers to us the nature of all truth, then it must discover to us the nature of the truth about art, among other things.
1: Wenn wir sagen, dass die christliche Offenbarung uns die Wahrheit aller Wahrheiten enthüllt, dann muss sie uns auch unter anderem die Wahrheit über die Kunst enthüllen.
0: I also personally believe it's a very significant quotation.
1: Auch ich persönlich denke, dass das ein ganz wichtiges Zitat ist.
0: In fact, it leads me to the first observation about the Christian church in the 21st century.
1: Es führt mich zu einer der ersten Beobachtungen über die Kirche im 21. Jahrhundert.
0: The church has historically

0: been somewhat unsure of itself in regard to music or the arts in general.
1: Im historischen Kontext war sich die Kirche immer etwas unangenehm. Sie wusste nicht so genau, was sie sagen soll zu Kunst und Musik.
0: As Dorothy Sayers indicated, there has been little distinctive Christian direction to follow.
1: Und wie Dorothy Sayers gesagt hat, es gab nur sehr wenig Anhaltspunkte, sehr wenig deutliche Punkte, in die Richtung hätte weitergehen sollen in der christlichen Kirche.
0: And if I'm honest, I have to admit that that seems set to continue.
1: Und wenn ich ehrlich bin, denke ich, dass das sich weiterspinnt, dass das weiterhin so ist.
0: I think it will continue as a broad trend into the 21st century.
1: Das wird auch im 21. Jahrhundert einer der großen Trends sein.
0: Again, we can ask the question why.
1: Und wiederum stellen wir die Frage, warum ist das so?
0: There are several reasons for it, I believe.
1: Und ich glaube, es gibt mehrere Gründe dafür.
0: Firstly, there is a pervasive belief inherited from the Middle Ages that art is a purely aesthetic matter.
1: Nun, es gibt zunächst einmal ein beständiger Glaube daran, dass man sagt, dass Musik und Kunst eine rein ästhetische Angelegenheit ist.
0: Have a look here at the statement from Jacques Maritain.
1: Und nun ein Zitat von Jacques Maritain.
0: Of course, he's a very famous Roman Catholic scholar.
1: Er ist ein sehr berühmter katholischer Wissenschaftler.
0: And he wrote a lot about art.
1: Und hat sehr viel über Kunst geschrieben.
0: But notice what he says here.
1: Aber hört mal zu, was er hier sagt.
0: Art in itself pertains to a sphere separate from and independent of the sphere of morality.
1: Kunst als eigene Disziplin gehört einem Bereich an, der unabhängig und jenseits des Bereichs von Moral ist.
0: What does this mean?
1: Was bedeutet das?
0: It means that music itself is considered morally and religiously neutral.
1: Das heißt, dass Musik selbst als moralisch und religiös neutral betrachtet wird.
0: There is no right and wrong music.
1: Es gibt keine richtige und falsche Musik.
0: According to Jacques Maritain.
1: Wenn wir Jacques Maritain folgen.
0: And many others who believe like him.
1: Und viele andere, die genau das Gleiche sagen.
0: Music is good or bad only in an aesthetic sense, never in a moral sense.
1: Musik kann gut oder schlecht sein, nur im ästhetischen Sinn, nie in einem moralischen oder wertemaßstäblichen Sinn.
0: For Roman Catholics, this is actually consistent with their belief.
1: Für römisch-katholische Gläubige ist das übrigens in Übereinstimmung mit ihrem Glauben.
0: You see, Roman Catholics believe that when human beings fell into sin,
1: römisch-katholische Gläubige glauben nämlich, dass als die Menschheit in die Sünde gefallen ist,
0: human creativity was one part of human nature that was not affected by the fall.
1: Dass die menschliche Kreativität einer der Bereiche war, die nicht vom Sündenfall betroffen wurden.
0: And therefore it is never actually a moral issue as to what the creativity does.
1: Deshalb ist es niemals ein Aspekt der Moral, was die Kreativität schafft.
0: The interesting thing is, if you listen to the chorus of Protestant subscribers to the view, you become amazed.
1: Wenn man dem großen Chor der protestantischen Wissenschaftlern zuhört, die genau dasselbe sagen, dann ist man überrascht.
0: Because of course Protestants believe that when mankind fell into sin, every aspect was touched.
1: Denn natürlich, Protestanten glauben, als die Menschen in Sünde gefallen sind, war jeder Bereich des menschlichen Lebens davon betroffen.
0: Even human creativity.
1: Auch die Kreativität des Menschen.
0: But have a look at what they still say.
1: Aber schaut euch an, was sie immer noch sagen.
0: Jean Vieth hier says, art as art is essentially neutral.
1: Jean Vieth sagt, Kunst als reine Kunst ist im Wesentlichen neutral.
0: Christians need not be overly scrupulous in regard to types of art. For aesthetics, although not for theology, a Christian may go to the Sidonians.
1: Christen müssen nicht allzu vorsichtig in Bezug auf die verschiedenen Kunstarten sein. Was die Kunst betrifft, freilich nicht für die Theologie, kann ein Christ ohne weiteres zu den Sidoniern, das heißt zu den Heiden, gehen.
0: Have a look at another one.
1: Und noch ein weiteres Zitat.
0: I believe that

0: music, particularly instrumental music, is absolutely void of moral qualities for either good or evil.
1: Ich glaube, dass sich Musik, insbesondere Instrumentalmusik, aller moralischer Wertekategorien von Gut und Böse entzieht.
0: This is not to say that there is no good instrumental music or bad instrumental music.
1: Damit sage ich nicht, dass es keine gute oder schlechte Instrumentalmusik gibt.
0: Instrumental music can be good or bad, but that isn't a theological issue, it's an artistic one.
1: Instrumentalmusik kann gut oder schlecht sein, aber das ist keine theologische Frage, das ist eine rein künstlerische Fragestellung.
0: The goodness or badness of instrumental music is based on the performer's competence and skill.
1: Die Qualität von gut und schlecht von Instrumentalmusik hängt von der Fähigkeit und der Begabung des ausführenden Künstlers ab.
0: If the music is played without skill, it's bad.
1: Wird sie schlecht gespielt, ist sie schlecht.
0: If it's performed skillfully, it's good.
1: Wird sie gut aufgeführt, ist sie gut.
0: Therefore, a particular piece of music could be considered bad, yet not immoral, and some music could be considered good, and yet immoral.
1: Deshalb kann man ein Musikstück als schlecht betrachten, aber nicht als unmoralisch. Und manche Musik könnte man als gut bezeichnen, aber dennoch als unmoralisch.
0: Sorry. Aren't you glad I've cleared this up for you?
1: Ist es nicht toll, dass ich das nun für euch ein für alle Mal klargestellt habe?
0: Well, I'm wondering whether he really has.
1: Nun hat er das nun wirklich erreicht, die Klarstellung?
0: Here's another one.
1: Und ein weiteres Zitat.
0: This particular writer, Harold Best, was actually the head of the music department at Wheaton College.
1: Dieser Schreiber war der Leiter, der Direktor des musikalischen Seminars in Wheaton College.
0: Wheaton College is a conservative Baptist school.
1: Und das ist eine konservative baptistische Universität.
0: In fact, it's where Billy Graham did his study.
1: Dort hat Billy Graham studiert.
0: But look at what he writes.
1: Und er schreibt Folgendes.
0: I take the position that with certain exceptions, art and especially music are morally relative and inherently incapable of articulating, for the want of a better term, truth speech.
1: Ich bin der Meinung, dass abgesehen von gewissen Ausnahmen, die Künste und insbesondere die Musik wertfrei sind und von Natur aus nicht in der Lage zur wahrhaftigen Rede, also wirklich eine Aussage zu produzieren aus sich heraus.
0: They are essentially neutral in their ability to express belief, creed, moral and ethical exactitudes or even worldview.
1: Sie sind im Wesentlichen neutral in ihrer Fähigkeit, Glaube, Glaubensbekenntnis, Werte und ethische Überzeugungen oder auch Weltanschauungen auszudrücken.
0: I also assume that no matter how passionately artists may believe what they believe or even try to show these beliefs in what they imagine and craft, their art remains purposefully done.
1: Ich denke auch, dass egal wie leidenschaftlich auch immer Künstler an das glauben mögen, was sie glauben, oder ihre Glaubensäußerungen in ihrer Fantasie und ihren Werken zum Ausdruck sogar bringen wollen, die Werke der Künstler stumm demgegenüber bleiben.
0: Finally, I will assume that Christians are biblically justified in fully celebrating artistic activity of the most diverse sort, including that which may have been created in downright unbelief.
1: Und ich denke, dass es aus biblischer Sicht voll gerechtfertigt ist, dass Christen alle nur erdenklichen Arten von künstlerischen Betätigungen ausüben, einschließlich derer, die vielleicht einem völligen Unglauben entsprungen sind.
0: You may think, well, these are all not Seventh-day Adventists.
1: Ihr mögt nun denken, na ja, gut, das sind alles keine Adventisten gewesen.
0: Let me share you one from an Adventist source.
1: Jetzt kommt ein Zitat von einer adventistischen Quelle.
0: Instead of being concerned with religious, moral, economic, social, political, cultural values, aesthetics has to do with artistic values or the values of beauty.
1: Ästhetik hat nichts mit religiösen, moralischen, wirtschaftlichen, sozialen, politischen und kulturellen Werten zu tun, sondern mit künstlerischen Werten oder Wertvorstellungen des Schönen.
0: Moral matters have to do with human actions and relations to others, not with the notes of a composition.
1: Moralvorstellungen haben mit menschlichem Handeln und Beziehungen zu anderen zu tun, nicht mit den Noten eines Musikstücks.
0: Here's another one from Ministry Magazine.
1: Und nun aus dem

0: aus der Zeitschrift Ministry.
1: I believe music itself is without moral qualities, either for good or evil.
0: Ich denke, dass Musik frei von moralischen Wertvorstellungen, sowohl gut als auch schlecht, ist.
1: From another youth magazine that was printed in the year 2000 down in Australia.

0: habe euch jetzt nun eine große Auswahl an Zitaten vorgestellt und das aus einem guten Grund.
1: This is a very popular idea.
0: Das ist eine sehr, sehr, sehr, sehr geläufige Vorstellung.
1: The question is, are they right?
0: Und wir müssen uns die Frage stellen, ist das richtig? Trifft das zu?
1: Now before we go any further, let me be clear about this.
0: Bevor wir weitergehen, möchte ich noch eines klarstellen.
1: I understand what Harold Hannum was saying about aesthetic values.
0: Ich verstehe, was Harold Hannum über ästhetische Werte gesagt hat.
1: There are obviously some non-moral principles that are part of the formation of a musical composition.
0: Es gibt ganz klar einige nicht could you repeat it?
1: There are some non-moral principles that
0: es gibt einige nicht moral behaftete Prinzipien, die Teil die Teil einer Komposition, einer musikalischen Komposition sind.
1: But what I'm not so sure about,
0: aber ich bin nicht so ganz sicher darüber,
1: is the denial that there is no moral involvement at all.
0: Dass man so ganz frei heraus sagen kann, dass es überhaupt gar keine moralische Implikation dabei gibt.
1: To say that musical composition is purely an aesthetic exercise,
0: zu sagen, dass Musikkomposition eine rein ästhetische Übung ist,
1: is to totally misunderstand the source of aesthetic principle.
0: Heißt, dass die Quelle von ästhetischen Prinzipien total misszuverstehen.
1: And of course, when we're talking about aesthetic principles, we're talking about principles of beauty.
0: Und wenn wir über diese Prinzipien reden, dann reden wir über Prinzipien des Schönen.
1: You see, what you might judge to be unity and variety,
0: was ihr als Einheit und Vielfalt begreifen könnt,
1: or balance and integrity and logic,
0: oder Ausgeglichenheit, Integrität und Logik,
1: will be derived from and defined by your worldview,
0: leitet sich und kommt aus eurer Weltanschauung.
1: You see, in a pluralistic society,
0: in einer pluralistischen Gesellschaft,
1: where there are a lot of different worldviews,
0: wo es viele verschiedene Weltanschauungen gibt,
1: there will be divergent views of what the beautiful is.
0: Gibt es auseinanderstrebende Vorstellungen von dem, was Schönes ist oder Schönheit ist.
1: But if music is purely an aesthetic issue,
0: aber wenn Musik nun wirklich nur eine Frage der Ästhetik ist.
1: And if the only thing that matters is that it is of good quality and played skillfully.
0: Und wenn es nur darum geht, dass sie gut und mit Begabung aufgeführt wird.
1: And that it's, in other words, aesthetically excellent.
0: Und dass es in anderen Worten ästhetisch hervorragend ist.
1: Then you may have quite legitimately to have good quality rock.
0: Und dann muss man natürlich auf mit gleichem Recht davon reden, dass es gut qualitativen Rock,
1: good quality punk,
0: guten Qualitäts Punk oder Technomusik
1: and thrash metal, classical, und jazz,
0: thrash metal, klassische Musik, Jazz,
1: Country
0: Western Musik
1: and soul
0: und so weiter
1: and a host of others including good quality voodoo drumming.
0: Und das schließt dann auch ein, Voodoo-Drumming von guter Qualität.
1: Then really the musical vehicle could be just a simple matter of cultural taste.
0: Dann könnte das musikalische Vehikel rein eine Frage des persönlichen Geschmacks sein.
1: All that matters would be that the words of a song would be theologically accurate.
0: Und alles, worauf es dann ankäme, wäre, dass die Worte eines Liedes theologisch richtig sind.
1: And that the measure of excellence in the composition and performance was of a good standard.
0: Und dass ein Höchstmaß an ästhetischem Gelingen dieser Komposition zugrunde liegt.
1: But the musical style itself would never need evaluation.
0: Aber den Musikstil selbst müsste man nie betrachten, nie in Betracht ziehen.
1: This, dear friends, has without a doubt become the accepted majority view in Christianity today.
0: Und das, genau das, ist die Ansicht, die heute zur Ansicht der Hauptmenge an Christen geworden ist.
1: And I have to say to you, it is also true within our own denomination.
0: Und das trifft auf unsere Adventgemeinde zu.

0: At this point, I would merely like to say,
1: an diesem Stelle möchte ich nur sagen,
0: that if we believe that the fall of humankind into sin has affected all aspects of our nature, including creativity,
1: dass wenn wir glauben, dass der Sündenfall alle menschliche Bereiche und hier auch die Ästhetik und das künstlerische Schaffen des Menschen eingeschlossen, betroffen hat,
0: then the issue cannot be so simple as we have just outlined.
1: Kann das Thema nicht ganz so einfach sein, wie wir es gerade hier beschrieben gefunden haben?
0: I would find it hard to argue with Frank Gabelein when he wrote this.
1: Ich fände es dann schwierig, mit Herrn Frank Gabelein zu argumentieren, als er dieses geschrieben hat.
0: And again, Frank Gabelein is not a Seventh-day Adventist.
1: Und Frank Gabelein ist kein Siebenten-Tags-Adventist.
0: But he is a conservative evangelical Christian.
1: Aber er ist ein konservativer Evangelikaler.
0: He writes, through sin, a radical distortion has come into the world.
1: Und er schreibt, durch die Sünde kam eine grundlegende Verzerrung in die Welt.
0: It has affected every field of human endeavor.
1: Sie hat jeden Bereich des menschlichen Bestrebens erfasst.
0: Those areas of thought and activity that are closest to our humanness and our relation to God are most severely twisted by the bentness in us.
1: Die Bereiche des Denkens und Handelns, die unserem Menschsein und unserer Beziehung zu Gott am nächsten sind, sind am stärksten von dieser Gebogenheit unter die Sünde erfasst und verdreht.
0: In the more objective fields like physics and chemistry, they are less affected. Until in mathematics the distortion approaches zero.
1: Die eher objektivierbaren Bereiche wie Physik und Chemie sind davon weniger erfasst, die Mathematik nahezu überhaupt nicht.
0: By such an estimate, the arts, which speak so subjectively and so very personally regarding who and what we are in relation to our Maker, are very vulnerable to the distortion that sin has brought into the world.
1: Nun, die Künste, die so subjektiv und so persönlich darüber Auskunft geben, wer und was wir in unserer Beziehung zu unserem Schöpfer sind, sind demnach sehr anfällig für die Verdrehungen, die die Sünde in unsere Welt gebracht hat.
0: This means that Christian artists and all of us, for whom the arts are an essential part of life and culture, must constantly be keeping our eyes open to the marks of the fall in them and in us also.
1: Das bedeutet, dass christliche Künstler und alle unter uns, für die Kunst ein wichtiger Bestandteil ihres Lebens und ihrer Kultur ist, ihre Augen ständig offen halten und nach den Anzeichen des Sündenfalls in ihnen und in uns selbst Ausschau halten müssen.
0: I want you to notice that even though there are lots that believe that music is neutral.
1: Und was möchte ich, dass ihr wisst? Obwohl es viele gibt, die glauben, dass Musik neutral sei,
0: there are others, like this man, who believes, we have to be a little bit more careful.
1: Gibt es andere, so wie dieser Mann, der sagt, naja, da müssen wir schon etwas vorsichtiger sein.
0: In fact, Clyde Kilby, who was the former head of the music department at Wheaton College.
1: Und Clyde Kilby, der zuvor der Direktor des Musikabteilung des Wheaton College war,
0: he wrote, a man may tie his shoelaces or brush his teeth amorally, but can he create anything apart from some degree of moral involvement?
1: Ein Mensch kann wohl seine Schnürsenkel auf eine wertfreie Art zubinden oder seine Zähne wertfrei putzen. Kann er aber etwas jenseits von irgendeinem wie auch immer gearteten moralischen Bezug erschaffen?
0: It's obviously a rhetorical question.
1: Das ist natürlich eine rhetorische Frage.
0: And the answer is clearly no.
1: Und die Antwort heißt darauf ganz klar nein.
0: Essentially in Seventh-day Adventist language, it's like this.
1: Ganz besonders in der adventistischen Sprachregelung ist es so.
0: The great controversy must have touched music somewhere.
1: Der große Kampf muss die Musik in irgendeinem Bereich betroffen haben.
0: The question, of course, is how and where.
1: Und die Frage, die nun bleibt, ist, in welcher Art und wo wurde sie getroffen?
0: And that's another question that we have to deal with this weekend.
1: Und auch mit dieser Frage müssen wir uns an diesem Wochenende beschäftigen.
0: But let me move to another concept.

0: consequence of this belief that music is actually neutral.
1: Ich möchte nun eine weitere Konsequenz aufzeichnen, die aus dem Glauben hervorgeht, dass Musik im Wesentlichen neutral sei.
0: In fact, it's a direct consequence that that comes from this this position, and it's the conclusion that any music can then legitimately be used for a Christian purpose.
1: Und das ist dann eine Folge, die zwangsläufig aus dieser Ansicht herauskommt. Das heißt, dass jede Art von Musik für christliche Zwecke dann also legitimerweise benutzt werden darf.
0: And of course, if any music can be used legitimately for Christian purposes,
1: und wenn es legitim ist, jede Art von Musik für christliche Zwecke zu benutzen,
0: therefore you go and use that which is popular, you would actually be a very smart person.
1: Und dann ist es so, wenn du das nimmst, was derzeit gerade sehr beliebt ist bei den Menschen, dann wärst du eine ziemlich clevere Person.
0: However, consequently, church music as a whole is increasingly at the mercy of cultural trends.
1: Jedoch ist die Kirchenmusik insgesamt immer mehr abhängig von den kulturellen, derzeit aktuellen Trends geworden.
0: And of course, the same as popular music changes all the time.
1: Und so wie die populäre, die beliebte, die Popmusik sich ständig ändert,
0: then Christian music would also have to change all the time as well.
1: So müsste sich auch die christliche Kirchenmusik ständig verändern und anpassen.
0: Indeed, Christian music is not tracking a unique direction.
1: In der Tat, christliche Musik ist nicht dann auf einer einzigartigen Richtung.
0: Nor is it making a distinctive contribution to the culture.
1: Und sie, sie bringt auch keine bestimmte, ganz definierte,
0: It's not making a distinctive contribution, yeah, as it did back in the Reformation.
1: Es bringt nichts mehr dazu zur Kultur, wie es gemacht hat bei der Reformation.
0: And we could talk quite a little bit about how the impact of Luther and Calvin actually affected the whole of Western music.
1: Und wir können auch darüber reden, wie Calvin und Luther ihren Stempel aufgedrückt haben durch das, was sie in der Reformation gemacht haben, in der christlichen Musik, in der Musikgeschichte.
0: Well, even on the whole of musical culture, not just church music.
1: Und natürlich, das betrifft nicht nur die Kirchenmusik, sondern die gesamte Musikkultur des Westens.
0: But back to our question.
1: Aber zurück zu unserer Frage.
0: Why should it actually do something distinctive if it is neutral?
1: Wieso sollte es etwas Bestimmtes bewirken, wenn es doch neutral ist?
0: Then, if it is neutral, then there's nothing to stop us merely following along behind what's happening anyway.
1: Und wenn es neutral, sorry, do it, repeat please.
0: If it is neutral, there is nothing to stop us just following.
1: Wenn es neutral ist, dann muss uns auch nichts zurückhalten, dass wir einfach dem Trend nachlaufen.
0: The truth is, we are no longer leaders, but rather followers of what is happening in our musical culture.
1: Und dann sind wir in Wahrheit nicht mehr Führer dessen, was in unserer Kultur passiert, sondern nur noch Nachfolger und Hinterherlaufer des Trends.
0: And sadly, again, I believe that this is a trend that is set to continue.
1: Und das ist traurig, aber wahr, dieser Trend hält an und spinnt sich weiter fort.
0: The stylistic development of Western music, both art music and popular music.
1: Die stilistische Weiterentwicklung von beidem, von Popmusik, westlicher Popmusik und westlicher Kunstmusik,
0: is being totally shaped by the secular world.
1: Wird total von der säkulären Welt bestimmt.
0: Christians don't even rate a mention in most 20th century historical works.
1: Christen sind nicht mal eine kleine Anmerkung wert in der Geschichte der modernen Musik.
0: In fact, as I was doing my master's program,
1: als ich mein Masterprogramm gemacht habe,
0: I remember going through many histories of 20th century music.
1: Erinnere ich mich daran, dass ich viele Bücher über die Geschichte des 20. Jahrhunderts der Musik gelesen habe.
0: And I looked again and again, but nowhere could I find that Christian music was having any impact.
1: Und immer habe ich nachgeguckt und ich habe immer wieder gefunden, dass die christliche Musik keinen Einfluss hatte auf den Gang der Geschichte im 20. Jahrhundert.
0: The one thing that is having a strong impact on the direction of music is this.
1: das, was an großen Einflüssen

0: Einfluss hat auf den Gang der Musik, ist Folgendes.
1: In fact, in June 8, 1998, Time magazine dedicated the magazine to significant musicians.
0: Das Time Magazine von 1988 war bedeutenden Musikern gewidmet.
1: They write, from then on, the 1969 Woodstock Festival, youth and pop culture were in the ascendant.
0: Und sie schreiben, das Woodstock Festival von 1969 war der Beginn des Aufstiegs der Jugend- und Popkultur.
1: The rock sensibility permeated the other arts.
0: Das Rock-Lebensgefühl durchdrang die anderen Künste.
1: Painting, film, even television.
0: Malerei, Film und auch das Fernsehen.
1: Literature, the theater.
0: Literatur und das Theater.
1: Literature,
0: das Theater und die klassische Musik.
1: Classical music lost the authority to set the cultural agenda. Today the influence, the action, the buzz is all pop.
0: Die Literatur, das Theater und die klassische Musik haben ihre Fähigkeit eingebüßt, die kulturelle Tagesordnung zu bestimmen. Heute ist alles von Popkultur bestimmt und beeinflusst.
1: And even the secular world obviously recognizes that and accepts it.
0: Und selbst die säkulare Welt erkennt das und akzeptiert das.
1: Interestingly enough, there is one group of Christians that have found this popular culture dominance very much to their liking.
0: Und es gibt eine christliche Strömung, die diese Dominanz der Popkultur sehr nach ihrem Geschmack gefunden hat.
1: And they have utilized it to the full.
0: Und die haben es voll ausgenutzt.
1: I will share again on Sunday why this is so.
0: Und ich werde es euch am Sonntag mitteilen, warum das so ist.
1: But by sheer weight of numbers, over 50% of worldwide Christianity is now affected by the charismatic movement.
0: Durch die schiere große Zahl ist ungefähr 50% der weltweiten Christenheit durch charismatische Bewegungen beeinflusst.
1: And they have a major influence on Christian music as a whole.
0: Und sie haben einen sehr großen Einfluss auf die Kirchenmusik.
1: And of course they have led out in the development of contemporary Christian music.
0: Und sie haben dazu geführt, dass zeitgenössische christliche Musik sich als Musikstil gebildet hat.
1: Essentially, of course, it's pop styles of music together with Christian words.
0: Und das ist natürlich popartige Musik zusammen mit christlichen Worten.
1: In fact, musically, much of Christian music today cannot be distinguished from the secular music of our time.
0: Vom Musik her kann die heutige christliche Kirchenmusik teilweise gar nicht mehr von der Popmusik unterschieden werden.
1: And that's not something that I am saying, that is something that they actually want to do.
0: Und das sage nicht ich, sondern das ist das, was sie beabsichtigen zu tun.
1: Yes, it's deliberately planned.
0: Es ist absichtlich geplant, dass es so ist.
1: The trend to assimilating popular culture in Christian music is highlighted as a consistent pattern in the Protestant evangelical circles.
0: Der Trend dazu, die Popkultur zu assimilieren in der christlichen Musik,
1: is highlighted as a consistent pattern in Protestant evangelistic circles.
0: Wird als als Muster genommen in den christlichen Kreisen, in evangelischen Kreisen.
1: Donald Husted put it this way.
0: Donald Husted hat es folgendermaßen ausgedrückt.
1: Again, he is a Baptist.
0: Und er ist ein Baptist.
1: Invariably, when a new secular sacred music style appears in outreach activity, it will be argued, we don't intend this music for the worship of the church. It is just to reach the unchurched.
0: Ständig wird, wenn ein neuer Musikstil zur Evangelisation unter Ungläubigen eingesetzt wird, damit argumentiert, dass diese Art der Musik nicht für den Gottesdienst in der Kirche gedacht ist, sondern nur dazu benutzt wird, Menschen außerhalb der Kirche zu erreichen.
1: But it never works out that way.
0: Dabei bleibt es aber nie.
1: We tend to sanctify and canonize the new evangelistic form and it makes its way into the regular worship experience of the church community.
0: Wir neigen nämlich dazu, diese neue Art der Evangelisation gut zu heißen und in uns aufzunehmen und so findet sie Einzug in unseren regelmäßigen Gottesdienstablauf in der Gemeinde.
1: That's what history tells us has already happened.
0: Und das ist schon passiert, wie uns die Geschichte zeigt.

0: The trouble is that with this particular attitude, it plays right into the hands of market forces.
1: Diese Einstellung, und das ist das Problem, spielt direkt den Ball den Marktkräften zu.
0: And then we become totally at the mercy of the music industry.
1: Und dann sind wir in kompletter Abhängigkeit von der Musikindustrie.
0: They are the ones who end up dictating the direction that our church music takes.
1: Sie werden uns die Richtung aufdrücken, die unsere Kirchenmusik nehmen wird.
0: How does it happen?
1: Wie funktioniert das?
0: Let me share with you what some of the secular students of popular culture actually tell us.
1: Nun, wir gucken mal ein Statement an, das ein säkularer Mensch, der die Popkultur studiert hat, gesagt hat.
0: It is obvious to any social observer that radio airplay precedes rather than follows massive public popularity.
1: Jedem, der die Gesellschaft beobachtet, ist klar, dass das Spielen eines Titels im Radio seiner durchschlagenden Beliebtheit beim Publikum eher vorangeht als folgt.
0: It is then impossible for radio to use popularity as a criterion for play, for it is not popular until after radio plays it.
1: Es ist somit also für einen Sender unmöglich, die Beliebtheit eines Titels als Kriterium für dessen Senden heranzuziehen. Denn er ist ja noch nicht populär, bevor er nicht von den Sendern gespielt wird.
0: What is he talking about?
1: Worüber spricht er?
0: He's talking about the top 40.
1: Er spricht über die Top 40 Charts.
0: How does popular music actually become popular?
1: Wie wird populäre Musik berühmt, beliebt, populär?
0: And here he's saying, well, it isn't just because people like it.
1: Und er sagt, nun, es ist nicht so, dass es nur deswegen ist, weil die Menschen das halt mögen.
0: In fact, this is what the next quotation actually indicates.
1: Und das sagt uns das nächste Zitat hier.
0: The making of the majority of hits is largely predetermined by and within the industry.
1: Die Produktion von den meisten Hits ist weitestgehend von und innerhalb der Musikindustrie vorbestimmt.
0: It is in direct contrast to the general opinion of Tin Pan Alley, which clings to the ideology that the success of songs represents the spontaneous free will acceptance of the public because of the inherent merit of the number.
1: Das steht nun in direktem Widerspruch zu der Ansicht von Tin Pan Alley, der an der Vorstellung festhält, dass der Erfolg von Musikliedern dem freien und spontanen Zuspruch des Publikums aufgrund ihrer jeweiligen musikalischen Qualität entspringt.
0: Notice what they're saying. It has got nothing to do with our popular interest in the number at all. It's all determined by the industry.
1: Das hat also nichts damit zu tun, was mit der musikalischen Qualität ist, sondern es hat alles mit Musikindustrie zu tun.
0: This means that essentially the style of all music is constantly at the mercy of these market forces.
1: Das heißt, dass im Wesentlichen alle Musikrichtungen, alle Musikstile diesen Marktkräften der Musikindustrie ausgeliefert sind.
0: The music industry has a large role in determining the direction of the whole culture.
1: Die Musikindustrie hat eine sehr bedeutende Rolle in Bestimmung, wohin es geht in Musikrichtungen und in unserer Kultur.
0: And if Christian music is following what they are doing,
1: und wenn nun christliche Musik dem folgt, was sie dort tun,
0: and then they are calling the tune,
1: dann spielen die die Marschmusik.
0: Do we really believe that it's legitimate to try and match what this year's market says the unchurched want and like and make that the standard?
1: Could you repeat?
0: Do we really believe that it is legitimate?
1: Glauben wir wirklich, dass es zulässig ist?
0: To try and match what this year's market says the unchurched wants.
1: Zu versuchen, in Übereinstimmung zu geraten mit dem, was uns die Markt sagt, dass die Menschen wollen.
0: And make that the standard.
1: Und das zu unserem Standard in der Kirchenmusik zu erheben?
0: Do we really believe that it's legitimate that the people who know least about faith determine most about its expression?
1: Glauben wir wirklich, dass es zulässig ist, dass wir das bestimmen lassen von den Menschen, die am wenigsten über Glauben wissen und
0: the least on faith. They know least about the faith, but they determine most about its expression.
1: Und doch über den Ausdruck des Glaubens am meisten bestimmen können über die Musik.

0: But it doesn't stop there.
1: Aber es geht noch weiter.
0: The question always comes back. Well, if you're going to follow the trends, how far do you go?
1: Die Frage kommt dann immer wieder, wenn du den Trends folgen willst, wie weit willst du gehen?
0: I'm reminded of something that happened while I was doing my study in the United States.
1: Das erinnert mich an etwas, das ich hatte, als ich in den Vereinigten Staaten studiert habe.
0: Thrash metal music came to the fore.
1: Thrash metal Musik kam, wurde geboren, kam hervor.
0: And they developed what was known as the moshing pit.
1: Und sie haben das entwickelt, was man den moshing pit nennt.
0: This was a place where down at the front near where the band was playing.
1: Das war ein Platz dort in der Nähe, wo die Band gespielt hat.
0: Where people would dance, and because the music was vigorous, the dance was very vigorous.
1: Um dort, dass dort Menschen tanzen konnten und weil die Musik so stürmisch war, war auch das Tanzen dieser Menschen sehr stürmisch.
0: In fact, people would come and throw themselves on the top of the others who were already dancing.
1: Und da kamen dann Menschen, die haben sich hineingeworfen auf die Menschen, die gerade dort auch schon getanzt haben.
0: It was not unusual for people to break arms and legs in this exercise.
1: Und dabei ging so mancher Arm und Bein zu Bruch.
0: But because the moshing pit was becoming very popular amongst young people.
1: Aber weil dieses sogenannte moshing pit unter jungen Leuten sehr beliebt wurde.
0: There were four churches over in Los Angeles in California.
1: Gab es in Los Angeles, California, vier Kirchen.
0: Who said, well, if we are going to reach young people, we have to have a moshing pit.
1: Wenn wir junge Leute erreichen wollen, dann brauchen wir auch so ein sogenanntes moshing pit in unserer Kirche.
0: And so they actually developed four sanctuary churches developed for people who had an interest in that type of music.
1: Sorry, could you repeat?
0: So they developed four sanctuary churches.
1: Und so haben sie vier Kirchen entwickelt.
0: That actually catered for people who had this particular taste in music.
1: Die nach Menschen Ausschau hielten, die diesen besonderen Musikgeschmack hatten.
0: And the bands played just as vigorously.
1: Und die Bands spielten genauso stürmisch.
0: The words were of course Christian words.
1: Natürlich waren die Worte christliche Worte.
0: And the people would dance.
1: Und die Menschen haben getanzt.
0: And they would still break their arms and legs.
1: Und sie werden immer noch ihre Beine und Arme brechen bei dieser Art von Gottesdienst.
0: I remember contemporary Christian music magazine ran some articles on this.
1: Ich erinnere mich daran, dass ein zeitgenössisches christliches Musikmagazin Artikel darüber publiziert hat.
0: And they were constantly saying, well, you know, is this a wise thing to do or is it not a wise thing?
1: Und sie haben sich ständig die Frage gestellt, nun ist das weise sowas zu tun oder ist es nicht weise?
0: And many of the older writers about music were saying, well, if we're going to reach young people, we have to do it.
1: Und einige der älteren Schreiber haben gesagt, naja, wenn wir dadurch junge Menschen erreichen können, dann müssen wir es halt tun.
0: Eventually I was interested to read a letter to the editor.
1: Und ich habe mit Spannung einen Brief, einen Leserbrief gelesen.
0: It came from Elisa Williams from Chicago.
1: Er war von Elisa Williams aus Chicago.
0: She writes.
1: Sie schreibt.
0: What's with this moshing for the master crap?
1: Was ist mit diesem Schwachsinn Moshing für den Herrn? Was hat's damit auf sich?
0: Some of those thrash people have their heads screwed up.
1: Einige von diesen sogenannten thrash Anhängern haben sich den Kopf dabei verdreht.
0: I see absolutely nothing Christian about diving into an audience on top of people.
1: Ich sehe da absolut nichts Christliches darin, wenn man das sogenannte Stage Diving, heißt das bei uns übrigens, betreibt und sich hineinwirft in eine Menge tanzender Menschen.
0: Or running around like maniacs, risking being trampled to death.
1: Und rumzurennen wie Verrückte und dabei das Leben zu riskieren und zu Tode getrampelt zu werden, das halte ich auch nicht viel davon.
0: This kind of violence has no place in the Christian concert.
1: Diese Art von Gewalttätigkeit hat keinen Platz in einem christlichen Konzert.
0: No violence at all should be involved.
1: Wir sollten keine Gewalt benutzen, überhaupt keine.
0: Now, as for their thrash sound,
1: nun, was ihren sogenannten Thrash-Sound betrifft,
0: it's a bit too wild.
1: Das ist ein bisschen arg wild.
0: I know.

0: we all have different musical tastes.
1: Nun, ich weiß, dass wir alle verschiedene Musikgeschmäcker haben.
0: But once you overstep a certain point, it's just unbearable.
1: Aber wenn man eine gewisse Grenzlinie überschreitet, dann ist es nicht mehr aushaltbar.
0: I know you mean well.
1: Ich weiß, ihr meint es ja gut.
0: You want to bring those head-banging unbelievers to Christ.
1: Ihr wollt diese headbangenden Ungläubigen zu Christus bringen.
0: But I think you've taken it a bit too far.
1: Aber ich denke, ihr seid da etwas zu weit gegangen.
0: God bless you anyway.
1: Gott möge euch dennoch segnen.
0: By the way, this letter is not from an old granny.
1: Übrigens, dieser Brief kommt nicht von einer alten Großmutter.
0: I'm 15 years old.
1: Ich bin 15 Jahre alt.
0: It was fascinating to me.
1: Mich hat fasziniert,
0: that while the older people were saying, oh, we better do this for the young people.
1: Dass während die Alten sagen, wir sollten das vielleicht tun, um die Jugend zu erreichen.
0: A 15-year-old cuts straight through and says, there's something wrong here.
1: Eine 15-jährige geht genau den entgegengesetzte Richtung und sagt, hey Leute, hier ist was faul.
0: But of course, this is precisely the problem that we face.
1: Und das ist genau das Problem, dem wir uns gegenüber sehen.
0: If we do follow what the market says,
1: wenn wir dem Markttrend folgen,
0: where are we going to stop?
1: Wo wollen wir aufhören?
0: And that is a real question that we have to answer.
1: Und das ist eine echte Frage, und auf die müssen wir eine Antwort finden.
0: And this brings me to the final point for this evening.
1: Und das bringt mich zum letzten Punkt des heutigen Abends.
0: In an age when the laity and ministry are convinced that music is neutral,
1: in einer Zeit, wo die Laien und auch die Pastoren und Priester davon überzeugt sind, dass die Musik neutral ist,
0: and cultural taste is really the only issue,
1: und kultureller Geschmack der einzige Punkt daran ist,
0: and at the same time when church growth in Western countries is down,
1: und gleichzeitig bei dem der Kirchenzuwachs in den westlichen Ländern zurückgeht,
0: there is a strong motivation to use a pragmatic approach.
1: Gibt es eine sehr starke Motivation, einen pragmatischen Weg in dieser Frage zu gehen?
0: Because you see, the rationalization is,
1: der Gedankengang ist,
0: we must win them for Christ.
1: Wir müssen sie für Christus irgendwie gewinnen.
0: And how can we win them if we don't get them in the first place?
1: Und wie können wir sie für Christus gewinnen, wenn wir sie nicht mal in unsere Kirchen hineinkriegen?
0: Therefore you have to use what they like and want.
1: Und deshalb muss man das benutzen, was sie nun mögen und was sie gerne machen.
0: We have to do it. We have no option.
1: Sie sagen, wir müssen das tun, wir haben keine andere Wahl.
0: You must win souls.
1: Wir müssen Seelen gewinnen.
0: Use what works.
1: Wir müssen das benutzen, was funktioniert.
0: The end justifies the means.
1: Der Zweck heiligt die Mittel.
0: It doesn't matter what music you use, as long as they are saved.
1: Es ist völlig egal, welche Musik du benutzt, wenn sie nur gerettet werden.
0: And dear friends, that becomes very strong argument for ministers.
1: Und das ist ein sehr, sehr, sehr, sehr starkes Argument für Pastoren.
0: When you don't have baptisms in a year,
1: wenn du mal ein Jahr lang keine Taufe erlebst,
0: then you have to ask yourself, doing something wrong.
1: Dann fragt man sich natürlich, mache ich irgendwas falsch?
0: It starts to look very luring to move down this road.
1: Es sieht sehr verlockend aus, auf diesen Weg einzuschlagen.
0: And with no theological reasons to do otherwise,
1: und wenn es keine theologischen Gründe gibt, es nicht zu tun,
0: it's just easy to lapse into that mode and say, yep, we'll do it.
1: Und dann ist es ganz einfach, auf diesen Weg einzuschlagen, zu sagen, okay, wir machen's.
0: And this evangelistically, missiologically driven reasoning, I believe, is going to continue for many years yet.
1: Und diese evangelistisch und missionsmäßig vorangetriebene Denkmuster wird auch in den nächsten Jahren weiter anhalten und sich ausbauen, verstärken.
0: But I personally sense a real tension between this approach and the statements of Ellen White.
1: Und ich sehe dort eine irrsinnig große Spannung zwischen dieser Art, die Dinge zu tun, und zwischen den Statements von Ellen White.
0: And I want you to notice I'm going to mention three here.
1: Und ich möchte drei Zitate von Ellen White bringen.
0: And they come to out of the three of the significant books that she wrote.
1: Und sie kommen aus ihren drei Hauptwerken,

0: die sie geschrieben hat.
1: There is constant danger that professing Christians will come to think that in order to have influence with worldlings, they must, to a certain extent, conform to the world.
0: Praktizierende Christen stehen ständig in der Gefahr zu denken, sie müssten sich der Welt bis zu einem gewissen Grad anpassen, um säkulare Menschen erreichen zu können. Obwohl solch ein Verhalten einige Vorteile zu haben scheint, endet das immer mit geistlichem Niedergang. I just did it as a whole.
1: Simon has already given you the second part. That though such a course maybe appear to be afford great advantages, it always ends in spiritual loss.
0: I repeat it because it's so important. Obwohl solch ein Verhalten einige Vorteile zu haben scheint, endet das immer mit geistlichem Niedergang.
1: And I want you to notice the word immer there.
0: Und hört auf das Wort immer, das dort steht.
1: Notice, here is the next word.
0: Und hier kommt das nächste Zitat.
1: Christians are constantly seeking to imitate the practices of those who worship the God of this world.
0: Christen versuchen ständig, die Praktiken derer nachzuahmen, die den Gott dieser Welt anbeten.
1: Many urge that by uniting with worldlings and conforming to their customs, they might exert a stronger influence over the ungodly.
0: Viele sagen, dass sie durch das Zusammengehen mit weltlichen Menschen und durch die Anpassung an deren Gewohnheiten einen größeren Einfluss über die Gottlosen ausüben könnten.
1: But all who pursue this course thereby separate from the source of their strength.
0: Aber alle, die so vorgehen, trennen sich dadurch von ihrer Kraftquelle.
1: Notice the first one was from prophets and kings. This one's from patriarchs and prophets.
0: Das erste war von Propheten und Königen und dieses von Patriarchen und Propheten.
1: But have a look at the last one.
0: Und dann kommt das dritte, das letzte.
1: And notice, this one's from great controversy.
0: Das ist aus einem großen Kampf.
1: Conformity to worldly customs converts the church to the world. It never converts the world to Christ.
0: Die Anpassung an weltliche Gewohnheiten bekehrt die Kirche zur Welt. Sie bekehrt niemals die Welt zu Christus.
1: And notice again the word niemals.
0: Und hier nochmal hebt hervor das Wort niemals, das da steht.
1: I find it fascinating that this was a thought that Ellen White came back to again and again and again.
0: Mich fasziniert es, dass das ein Gedanke ist, auf den Ellen White immer wieder zurückkam.
1: It was obviously something that the Holy Spirit really impressed upon her mind.
0: Das war etwas, was der Heilige Geist ihr wohl sehr stark in ihren Geist eingegeben hat.
1: But I also want you to notice that it's not only Ellen White who says it.
0: Und ich möchte euch aber auch darauf ganz deutlich hinweisen, dass es nicht nur Ellen White ist, die so etwas sagt.
1: Because this one is actually a Roman Catholic writer.
0: Denn jetzt kommen wir zu einem Schreiber, der römisch-katholisch ist.
1: It is said that Christianity, if it is to survive, must face the modern world. It must come to terms with the way things are in the sense of the current drift of things.
0: Es wird immer behauptet, dass die Christenheit nur überleben kann, wenn sie sich mit der modernen Welt beschäftigt, wenn sie sich arrangiert mit den Dingen, so wie sie nun einmal in den heutigen Zeiten sind.
1: It is just the other way around. If we are to survive, we must face Christianity.
0: Es ist aber genau andersrum. Wenn wir überleben wollen, müssen wir uns mit dem Christsein beschäftigen.
1: Dear friends, I believe that there is a real battle here that we are actually opening up this evening.
0: Und ich glaube, hier ist ein richtiges Schlachtfeld, das wir hier gerade an diesem heutigen Abend so ein bisschen eröffnet haben.
1: We are really just giving an introduction to what we are going to do right through this weekend.
0: Das war jetzt nur eine Einführung in das, was wir das ganze Wochenende über in den Vorträgen durchnehmen werden.
1: But I want to just finish with how do we respond to this situation?
0: Ich möchte nun aber mit dem Gedanken schließen, wie wollen wir nun auf diese Situation antworten?
1: How do we respond to the situation we find ourselves in at the beginning of the 21st century?
0: Wie antworten wir auf die Situation, die wir hier im 21. Jahrhundert vorfinden?
1: Dear friends, the first thing I want to say is this.
0: Das Erste, was ich dazu sagen möchte, ist Folgendes.
1: As pastors and musicians and lay people,
0: als Pastoren, Musiker und Laien,
1: we need to pray for guidance and help in meeting this challenge.
0: Müssen wir nach Führung und Hilfe beten,

0: dieser Herausforderung zu begegnen.
1: Furthermore, we need to search the scriptures for clues in dealing with these issues.
0: Und dann müssen wir die Schrift durchkämmen nach Schlüsseln und Anhaltspunkten, um mit diesen Fragestellungen umzugehen.
1: On Sunday morning, we're actually going to do a deep Bible study here.
0: Am Sonntagmorgen werden wir eine sehr tiefengehende Bibelstudie dazu machen.
1: And I believe it'll help us to understand some of the basic principles that are right there in scriptures and have been all the time.
0: Und das wird uns helfen, einige der grundlegenden Prinzipien zu erkennen in der Bibel, die dort niedergelegt sind schon seit langer Zeit.
1: We need number two to evaluate this religious moral neutrality idea.
0: Wir müssen zweitens diese Idee von der moralischen Neutralität von Musik untersuchen.
1: We've got to make a decision once and for all.
0: Wir müssen ein für alle Mal eine Entscheidung treffen.
1: And dear friends, if you haven't made a decision about that particular issue, if you do nothing else in this seminar, I want you to make a decision about this one.
0: Und wenn ihr bisher darüber noch keine Entscheidung getroffen habt, so möchte ich eigentlich mit dem Seminar nur erreichen, wenigstens erreichen, dass ihr euch darüber klar werdet.
1: Because you see, the conviction that you have about that issue,
0: denn die Überzeugung, die ihr über diesen Punkt haben werdet,
1: will motivate everything else you do and think about music for the rest of your life.
0: Wird das, was ihr mit Musik tun werdet, für den Rest eures Lebens bestimmen und beeinflussen.
1: We're going to talk about it specifically tomorrow afternoon.
0: Darüber werden wir im Einzelnen morgen Nachmittag sprechen.
1: Point number three.
0: Drittens.
1: We need to see if there is actually a connection between religion and aesthetics.
0: Wir müssen nachforschen, ob es eine Verbindung gibt zwischen Religion und Ästhetik.
1: Because if the two fields are totally separated,
0: denn wenn diese zwei Bereiche völlig getrennt voneinander existieren,
1: as we've seen, many people believe here
0: und viele Leute, das haben wir heute Abend gesehen an den Zitaten, denken das,
1: then indeed you can just look at music in a purely aesthetic way.
0: Dann können wir uns Musik nur unter einem rein ästhetischen Gesichtspunkt vornehmen.
1: But if there is a connection between the two,
0: wenn es aber eine Verbindung zwischen den beiden Bereichen gibt,
1: then our beliefs will have some impact on what we do musically.
0: Dann hat unser Glauben eine Auswirkung auf das, was wir mit der Musik machen und das, was wir in der Musik tun.
1: Again, we're going to deal with this on Sunday afternoon.
0: Und darüber werden wir am Sonntagnachmittag reden.
1: This is probably for me one of the most satisfying of all the presentations that I will do.
0: Und das wird einer der für mich am befriedigendsten, einer der Vorträge sein, die für mich selbst am befriedigendsten sind.
1: It is the one that has given me the most answers to dealing with the music issue.
0: Sie hat mir am meisten Antworten gegeben bei dem Umgang mit der Frage der Musik und Musikstils.
1: Because it doesn't only say what we shouldn't do,
0: denn das zeigt uns nicht nur das, was wir nicht tun sollten,
1: but it also shows us a direction of where we ought to be going.
0: Sondern es zeigt uns auch eine Richtung, in die wir gehen sollten.
1: And dear friends, that's often been one of the problems with music discussions.
0: Und das ist oft eines der Probleme bei der Diskussion über Musik.
1: Because it's very easy to say, don't do this, don't do that, don't do something else.
0: Es ist so leicht zu sagen, mach das nicht und das nicht und das nicht.
1: But then to say, well, what should we be doing? That is the real difficult thing.
0: Aber eine harte Aussage zu treffen, was wir tun sollen, das ist das Schwierige.
1: And I believe that some answers will come on Sunday afternoon for that.
0: Und ich denke, dass wir einige Antworten dazu haben werden am Sonntagnachmittag.
1: Number four.
0: Viertens.
1: As a church, we need to stand for something in the aesthetic arena.
0: Als Kirche müssen wir einen Standpunkt einnehmen in der Frage der Ästhetik, der Kunst.
1: I firmly believe that we need to do something about this blind spot.
0: Ich glaube, wir müssen etwas machen mit diesem blinden Fleck, den wir da haben.
1: Oops, too far. Just back one. That's it. Notice here a comment from an educator.
0: Hier ist ein Statement von einem Lehrer.
1: What they, educators, are not doing, notably, is standing still and saying, this is what I believe.

0: kurz sehen.
1: Oh, let me see. This is whom? This is Barbara Tuckman?
0: Barbara Tuckman,
1: yes. Okay, okay, fine. Was die Lehrkräfte leider nicht machen, ist gerade zu stehen und zu sagen, daran glaube ich.
0: This I will do and that I will not do.
1: Das werde ich tun und das werde ich lassen.
0: This is my code of behavior and that is outside it.
1: Das sind meine Verhaltensregeln und das liegt außerhalb davon.
0: Standards of taste as well as morality need continued reaffirmation to stay alive.
1: Maßstäbe für Geschmack und Wertvorstellungen müssen ständig erneuert werden, um lebendig zu bleiben.
0: To recognize and proclaim the difference between what is good and the shoddy, the true and the fake, as well as between right and wrong, is the obligation of persons who presume to lead.
1: Den Unterschied zwischen gut und schlecht, wahr und unwahr, richtig und falsch zu erkennen und zu verkündigen, ist die Verpflichtung von Menschen, die eine Führungsposition für sich beanspruchen.
0: And dear friends, I firmly believe that this is perhaps where, as a church, we have actually fallen down to some extent.
1: Und ich glaube, dass wir in diesem Punkt leider ein bisschen versagt haben als Kirche.
0: And this is not a criticism of the church, because it's my church.
1: Das ist keine Kirchenkritik, denn es ist ja meine Kirche, die Adventgemeinde.
0: But you'll remember that long quotation that we had from Dorothy Sayers.
1: Und ihr erinnert euch an das lange Zitat von Dorothy Sayers.
0: She indicated that the Christian church as a whole has had a problem here.
1: Sagt, dass die Kirche, die christliche Kirche, die ganze christliche Kirche hier ein Problem hatte und hat.
0: What a wonderful thing it would be if Seventh-day Adventists could actually lead the way to something here.
1: Es wäre doch toll, wenn die Adventgemeinde hier etwas hätte, was die Möglichkeit böte, dass wir den Weg führen in der christlichen Kirche.
0: I believe that it can be true.
1: Und ich glaube, das wäre möglich.
0: In fact, here is another comment by another philosopher.
1: Ein weiteres Zitat eines Philosophen.
0: The essence of the moral reformer and of the creator in the field of the arts.
1: Das Wesentliche an einem Erneuerer der Moral und an einem schöpferisch tätigen Künstler ist
0: lies in not adjusting to the predominant norms or tastes, but unfurling the flag of what ought to be over and above people's preferences.
1: Ist nicht die Anpassung an die vorherrschenden Normen oder den vorherrschenden Geschmack, sondern das Hochhalten des Banners dessen, was sein sollte, über die Vorlieben der Menschen hinaus, hinweg.
0: Dear friends, if we don't stand for something, we will witness to nothing.
1: Wenn wir keinen festen Standpunkt haben, dann zeugen wir umsonst.
0: If we are ever going to have an aesthetic witness, we must cultivate something that is uniquely Adventist.
1: Wenn wir ein ästhetisches Zeugnis haben wollen, dann müssen wir etwas kultivieren, was rein adventistisch ist.
0: And you'll hear me talk a little bit more about that tomorrow morning.
1: Und darüber werde ich morgen in der Predigt sprechen.
0: And we'll see why that is really so important.
1: Und wir werden erkennen, warum das so große Bedeutung hat, warum das so sehr wichtig ist.
0: But it's also one of the greatest challenges to musicians.
1: Aber das ist auch eine der größten Herausforderungen für Musiker.
0: Because those of you who are musicians here tonight.
1: Denn diejenigen unter euch, die Musiker sind.
0: It will be to you that the challenge comes first and foremost as a responsibility.
1: Euch wird diese Herausforderung zuallererst und am stärksten betreffen.
0: Lastly,
1: zuletzt,
0: we need to educate both ministry and laity.
1: Wir müssen sowohl unsere Pastoren als auch die Laien ausbilden,
0: regarding the ministry of music.
1: Was den Dienst der Musik betrifft.
0: We need to take a proactive rather than a passive stance.
1: Wir müssen einen sehr aktiven Part einnehmen, eher als einen passiven in diesem Punkt.
0: And this is where I want to congratulate the Mannheim church here.
1: Und ich möchte der Gemeinde Mannheim in diesem Punkt meine Glückwünsche überbringen.
0: The fact that you are willing to take some time and actually offer an opportunity to think about these issues over this weekend.
1: Die Tatsache, dass ihr einige Zeit opfert, um diese Themen anzugehen, diese musikalischen und ästhetischen Themen anzugehen.
0: I am well aware that music is ultimately just a small part of our overall message.

0: Ich weiß, dass Musik nur ein kleiner Ausschnitt aus unserer ganzheitlichen, ganz umspannenden Botschaft ist.
1: We don't want to make music everything.
0: Wir möchten die Musik nicht aufblähen zu dem großen Ganzen.
1: But this weekend we have a chance to focus right in and to see what is happening and to make some decisions.
0: Aber an diesem Wochenende haben die Möglichkeiten darauf zuzugehen und genau dort hineinzugucken und zu gucken, welches die kritischen Punkte und die Entscheidungen sind.
1: And I want you to pray with me that as we go through each session.
0: Und ich möchte, dass ihr mit mir darum betet, wenn wir durch die einzelnen Vorträge hindurchgehen.
1: That God will be with us.
0: Dass Gott mit uns sei.
1: Not only with us here at the front,
0: nicht nur mit uns beiden hier vorne auf dem Pult,
1: but with all of us as we think.
0: But mit euch allen, als wenn wir darüber nachdenken.
1: So that certain convictions will come clear.
0: So dass gewisse Überzeugungen sich bilden können.
1: And that we will then be able to live our lives better.
0: Und dass wir dann besser in der Lage sind, von nun an unser Leben richtig zu leben.
1: Thank you very much for listening. I know that tonight has been a very strongly philosophically oriented presentation.
0: Vielen Dank, dass ihr heute Abend zugehört habt. Ich weiß, dass der Vortrag heute Abend eine sehr starke philosophische Konnotation hat.
1: And I know it has been a great pressure for my good friend Simon.
0: Und es war nicht immer ganz einfach, dieses Thema zu übersetzen.
1: Just to see all those cards, where he felt that he needed to actually do all the translations, it took him a lot of time to do it.
0: Und ich habe durchaus etwas Zeit investiert, um diese Karten mit den Zitaten und den Übersetzungen davon zu machen.
1: But I pray that it will be at least a good beginning for us to now launch into all the other areas.
0: Ich hoffe, dass das, und ich bete darum, dass das ein guter Startpunkt ist, von dem aus wir in die verschiedenen einzelnen Gebiete reinschauen werden.
1: Let's pray that God will help us.
0: Lasst uns nun beten, dass Gott uns dafür helfen will.